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1: Exakt, so ist es. Das Freie Radio Kassel ist hier, liebe Freundinnen und Freunde, mit dem Programm zur Nacht, zur mitternächtlichen oder weit nach mitternächtlichen Stunde. Inzwischen heute Nacht, ihr habt es sicherlich schon gehört und gemerkt, gibt es Musik, die ein bisschen ungewöhnlich ist für heutige Ohren. Gerade eben auch das, was wir eben gehört haben. Das war tatsächlich Jazzmusik in gewisser Weise. Jedenfalls ist der Musiker, um den es hier geht, vor allem als Jazzer bekannt. Es geht natürlich um Miles Davis. Zu seinem 100. Geburtstag gibt es hier im Freien Radio Kassel eine ganze Woche lang in den Nachtprogrammen jeweils 6 Stunden Musik von Miles Davis. Er ist am 26. Mai 1926 geboren. Also er würde in diesem Jahr 100 Jahre alt. Und heute Nacht geht es in die 70er Jahre, in die Phase in den frühen 70ern, als er sich vom Jazz sehr deutlich entfernt hat und Richtung Rockmusik begeben hat. Denn das, was wir eben gehört haben, das war natürlich schon lange kein Jazz mehr. Gut, natürlich die Instrumente, Trompeten und Saxophon und so weiter, typischen Jazzinstrumente. Aber natürlich war das klassische, explosive Rockmusik, wie man das damals gemacht hat, wie jedenfalls die guten Improvisationsband das hinbekommen haben. Und in dieser Energie, mit dieser Energie und diese kochende Soße, die wir hier gehört haben, musikalischer Art, das ist schon sehr bemerkenswert. Und ich habe das, glaube ich, in einer anderen Sendung ja auch schon gesagt, die einzige Band, die mir einfällt, bei der das ähnlich gewesen ist damals, die das auf einem ähnlichen Niveau hingekriegt haben, das waren Can aus Deutschland. Wenn man sich das anhört und das vergleicht, dann entdeckt man schon einige Übereinstimmungen, wobei ich nicht glaube, dass Miles Davis damals Can in irgendeiner Form kannte oder gehört hat, sondern er hat seinen ganz eigenen Weg beschritten. Die Aufnahme eben, die wir in den letzten ungefähr 100 Minuten gehört haben, das war ein komplettes Konzert von Miles Davis und seiner damaligen Band, aufgenommen im Jahr 1974, ich glaube im März 1974, in der berühmten Carnegie Hall in New York. Da war er vorher auch schon aufgetreten, natürlich da noch mit seiner Jazzband, mit seinem typischen Jazzensemble, mit meistens seinen Quintetten oder Sextetten. Und hat da ganz andere Musik gemacht. Und wenn man das hört, was wir eben gerade hier gehört haben, diesen Mahlstrom an Musik und an Rhythmen und so weiter, da kann man schon verstehen, dass die alten Jazzfans da von der Fahne gegangen sind, wenn man das vergleicht mit dem, was Miles Davis einige Jahre vorher noch gemacht hatte. Natürlich hat sich dann auch sein Äußeres verändert, denn in dieser Zeit, frühe 70er Jahre, in solchen Rock-Kontexten, da ist er nicht mehr, wie das früher üblich war, mit grauen italienischen Maßanzügen aufgetreten oder einfach nur mit schwarzer Hose und weißem Hemd, also sehr reduziert und sehr elegant, sondern er hat sich wirklich verkleidet in dieser Ära, auch in den frühen 70ern. Aus heutiger Sicht sieht das ein bisschen merkwürdig aus. Er hat sich quasi als Hippie verkleidet, mit bunten Klamotten, mit Samt und Seide, mit irgendwelchen Tüchern und Umhängen, mit Glitzerklamotten und mit schwarzen Brillen, die er aufhatte, und dann auch die Haare hochtupiert und so weiter. Also es sieht schon sehr, sehr skurril aus heutiger Sicht, aber das war eben damals üblich und natürlich war das auch ein Versuch, sich dem damaligen Zeitgeschmack so ein wenig anzudienen und den jungen Leuten auch nahe zu kommen, denn Miles war ja zu der Zeit schon über 40, also muss man schon sagen, weit über den Zenit dessen hinaus, was man normalerweise hatte in der Rockmusik damals. Die Musiker waren ja deutlich jünger. Und er hat versucht, sich da ein klein wenig anzupassen. Wir wollen hier nochmal weitermachen in dieser Ära, wollen bleiben in dieser Zeit im Jahr 74 und gehen wieder zurück ins Studio und hören eine Aufnahme, die auch sehr, sehr lang und ausladend ist. He Loved Him Madly heißt das Stück, ist im Juni 1974 entstanden mit weitgehend den gleichen Musikern, die wir eben schon gehört haben. Und da geht es, He Loved Him Madly, wer liebt da wen? Es geht um einen der ganz Großen des Jazz, nämlich um Duke Ellington. Der war kurz vorher gestorben im Jahr 74 und Miles Davis war im Prinzip wie alle Leute auch, die aus dem Jazz kommen und die irgendwas mit Jazz zu tun haben, ein großer Fan von Duke Ellington. Duke Ellington ist wahrscheinlich derjenige Musiker, auf den sich alle einigen können, die irgendwas mit Jazz zu tun haben, die verschiedenen Fraktionen und so weiter, die ja teilweise heftig auch verfeindet sind untereinander. Aber auf Duke Ellington können sich alle einigen. Und Miles Davis war ein großer Fan und hat ihn verehrt bis zum geht nicht mehr. Und er hat ihm eine Hommage gewidmet, ein Stück, He Loved Him Madly, das allerdings musikalisch gesehen mit Duke Ellington überhaupt nichts zu tun hat, sondern den Miles Davis des Jahres 74 dokumentiert. Hier ist diese Aufnahme über eine halbe Stunde hier im Nachtprogramm im Freien Radio Kassel Und ich wünsche dazu viel Spaß.

Beste Freunde, hier ist das Freie Radio Kassel mit dem Nachtprogramm und heute Nacht Musik von Miles Davis zum 100. Geburtstag des Meisters. Wir sind hier jetzt in den frühen 70er Jahren, heute Nacht mit Musik aus den Jahren ungefähr 70 bis 75 circa, in der Zeit, als sich Miles Davis dem Jazz-Rock oder Rock-Jazz zugewandt hat. Eben gehört in den letzten 30 Minuten ungefähr, über 30 Minuten, He Loved Him Madly. Das war eine Hommage von Miles Davis an sein großes Idol Duke Ellington. Der war kurz vorher gestorben. Im Jahr 1974 ist die Aufnahme entstanden. Und wir haben es gehört, das hatte musikalisch mit Duke Ellington nicht viel zu tun. Aber es war natürlich trotzdem eine Hommage, denn auch Duke Ellington war ja jemand, der auch immer sehr visionär gedacht hat und die Musik immer vorangetrieben hat. So wie auch Miles Davis jetzt in Gefilde, in die ihn dann möglicherweise der ein oder andere gar nicht mehr folgen konnte von den alten Jazzfans, wie wir gehört haben. Er ist aber noch deutlich weitergegangen. Wir hören jetzt gleich mal ein Stück aus dem Jahre 1972, auf dem September 72, Rated X heißt das, ist damals aufgenommen worden, aber ich glaube, er ist dann etliche Jahre später veröffentlicht worden. Und hier hören wir, dass da von Jazz wirklich überhaupt nichts mehr übrig ist. Hier sind noch nicht mal mehr Bläser dabei. Miles Davis spielt auch keine Trompete hier, sondern bedient seine kleine Orgel, die er eigentlich gar nicht richtig spielen konnte, aber zumindest konnte er einige Töne und Sounds entlocken. Und ansonsten stoßen wir hier auf Instrumente, wie zum Beispiel eine elektrische Sitar oder auch auf eine Tabla, das ist ein indisches Schlaginstrument, und auch verschiedene andere Percussions und auch auf viele Soundeffekte. Das klingt wirklich völlig anders als das, was Miles Davis einige Jahre vorher noch gemacht hat, also richtigen Jazz gespielt hat. Also denn hier ganz ungewöhnliche Klänge für einen Jazzkünstler, Miles Davis mit Rated X.

Nun denn, ich denke, da kann man noch die eine oder andere Wette gewinnen, wenn man fragt, wer war das? Da wird wahrscheinlich niemand auf Miles Davis tippen. Rated X von 1972, eine Aufnahme aus dem September 72 mit Miles Davis an den diversen Orgeln. Ja, die ganzen Orgeln, die wir hier gehört haben, die Keyboards, das war alles Miles Davis höchstpersönlich. Wir haben es gehört, er ist kein Virtuose auf dem Instrument, aber kann es doch ganz effektvoll einsetzen. Und dann natürlich die ganzen Percussions und Sitar und so weiter, alles mit dabei. Schon ziemlich großartig und weit, weit weg von dem, was man normalerweise unter Jazz versteht oder damals unter Jazz verstanden hat. Und vor allem auch weit weg von dem, was damals so in der beginnenden Fusion-Ära war. Denn ich hatte das ja vorhin schon gesagt, Miles Davis war natürlich einer von den ganz wichtigen, wahrscheinlich der wichtigste Wegbereiter der Jazz-Rock- und Jazz-Fusion-Bewegung damals. Und es ist eine ganze Reihe von Leuten, eigentlich fast alle, die in diesem Bereich damals groß waren und berühmt wurden, die stammen aus der Band von Miles Davis. Die haben so in dieser Zeit, in den 60er, frühen 70er Jahren, mit ihm gespielt. Das geht los bei Chick Corea, der dann die Band Return to Forever gegründet hat. John McLaughlin, der Gitarrist, der hat dann die Band Mahavishnu Orchestra gegründet. Und Wayne Shorter und Joe Zawinul, die auch bei Miles Davis in der Band waren, die haben Weather Report aus der Taufe gehoben, dann Anfang der 70er Jahre. Alles Gruppen, die extrem erfolgreich waren. Keith Jarrett natürlich dann später auch mit seinem berühmten Köln-Konzert und so weiter. Also Leute, die wirklich extrem populär waren, dann teilweise viel erfolgreicher kommerziell gesehen als Miles Davis selber. Aber die sind nie so weit gegangen und haben sich nie in solche abseitigen Sphären begeben, wie das der Meister persönlich getan hat in dieser Ära. Miles Davis selbst, der ist immer der ganzen Sache vorangegangen. Übrigens ist er selber in dieser Zeit auch kommerziell durchaus erfolgreich gewesen. Seine Platten haben sich gut verkauft und deswegen hat seine Plattenfirma ihm auch freie Hand gelassen. Deswegen durfte er auch solche Experimente veranstalten, wie das, was wir eben gehört haben. Wir gehen jetzt ein Jahr weiter voran, ins Jahr 1973. Und das ist wieder ein schönes, langes Stück, eine halbe Stunde. Calypso Frelima heißt das Stück. Und hier hören wir dann auch schon, dass Miles Davis hier zwei Elektro-Gitarristen dabei hatte. Reggie Lucas und Peter Cozy hieß der, glaube ich. Und die beiden haben natürlich für ordentlichen Krach gesorgt und haben eben da diesen typischen Rock-Sound, diese verzerrten E-Gitarren mit reingebracht. Miles Davis hat ja schon seit 1969 mit einem festen Gitarristen gearbeitet. John McLaughlin war das anfangs. Der hat natürlich eine extrem virtuose Spielweise gehabt, die noch stark mit dem Jazz verbunden war. Aber jetzt haben wir hier zwei richtige Rock-Gitarristen dabei, die dann ihre Instrumente ordentlich aufheulen lassen. Calypso Frelima, mit Calypso selber hat das relativ wenig zu tun. Das ist eher ein etwas düsteres Stück, aufgenommen im September 1973. Und wir hören hier auch wieder Miles Davis an der Orgel. Er spielt dieses kleine Orgelmotiv immer, das dem Ganzen so ein bisschen ja eine gewisse Lebendigkeit verschafft. Aber er spielt hier auch wieder seine angestammte Trompete. Nur denn, hier in unserer Miles Davis-Nacht zum 100. Geburtstag des Meisters im Freien Radio Kassel. Calypso Frelima von 1973. Und jetzt zurücklehnen für die nächste halbe Stunde.

Da war sie eben nochmal, die Orgel, gespielt von keinem Geringeren als Miles Davis, höchstpersönlich. Ja, liebe Freunde, hier ist zu morgendlicher Stunde immer noch das Freie Radio Kassel mit dem Nachtprogramm. Und unser Nachtprogramm unterscheidet sich bekanntlich immer von den Nachtprogrammen der meisten anderen Radiosender. Und zwar ganz deutlich, heute Nacht, mit Sicherheit, denn heute Nacht gibt es Musik von Miles Davis aus der großen Rock-Ära des Meisters. Miles Davis zum 100. Geburtstag, er wird oder würde 100 Jahre alt in diesem Jahr. Am 26. Mai 1926 ist er geboren. Und deswegen feiert alle Welt natürlich jetzt Miles Davis zum 100. Und wir natürlich auch, und zwar ganz ausgiebig. Die ganze Woche über gibt es hier in den Nachtprogrammen, fast die ganze Woche, bis auf zwei Tage, gibt es hier also an 5 Tagen Musik von Miles Davis von Mitternacht bis morgens um 6 Uhr. Und es gibt Musik aus den verschiedenen Phasen seiner Karriere, seiner sehr bunten und sehr vielfältigen Karriere. Und heute Nacht, wie gesagt, beschäftigen wir uns mit der unter alten Jazz-Fans immer noch etwas umstrittenen Rock-Ära, Jazz-Rock-Ära. Und das war eben Calypso Frelimo. Unter diesem Titel ist diese Improvisation erschienen damals, ungefähr eine halbe Stunde lang. Aufgenommen wurde das Ganze im September 1973. Und auch hier gilt das, was wir schon für andere Stücke auch hatten, die wir gespielt haben hier. Das Stück ist aus verschiedenen Sessions und aus verschiedenen Takes zusammengesetzt worden. Also das ist nicht so aufgenommen worden, wie wir es gehört haben, sondern man hat anschließend am Schneidetisch, also Miles Davis mit seinem Produzenten Theo Maquero zusammen, hat man die besten Passagen rausgeschnitten und mit den damaligen technischen Möglichkeiten neu zusammengefügt und daraus eben dieses Werk gemacht. So, wir wollen jetzt hier in den frühen Morgenstunden nochmal auf die Bühne gehen und zu einem weiteren Konzert kommen von Miles Davis, und zwar zu einem ganz besonderen und legendären Konzert. Ich habe das ja auch schon vorhin erzählt und auch in einer der anderen Sendungen, dass Miles Davis natürlich auch deswegen sich damals so ein klein wenig der Rock-Gemeinde angenähert hat musikalisch, weil er damit gehofft hat, ein jüngeres Publikum anzusprechen. Der Jazz, der klassische Jazz, war in den späten 60er Jahren so ein klein bisschen auf dem absteigenden Ast, weil einfach neue musikalische Formen gefragt waren. Und Miles Davis hat dann eben nicht nur musikalisch sich angepasst, sondern eben auch beispielsweise, was seine Konzerte betraf, die waren dann eben völlig anders, auch vom Ambiente her und auch von der äußeren Aufmachung und so weiter. Das war alles so ein bisschen dem damaligen Zeitgeist auch geschuldet. Und er ist natürlich dann auch bei Veranstaltungen aufgetreten, von denen er mit einiger Sicherheit davon ausgehen konnte, dass da eben auch viele junge Leute hinkommen und ihn hören. Und wir haben das ja auch schon gehört, auch in einer der anderen Nächte hier, dass er damals dann auch beispielsweise im Fillmore West und im Fillmore East aufgetreten ist, in diesen berühmten Rocktempeln, oft auch im Vorprogramm von damals großen populären Rockbands. Aber er hat es in Kauf genommen, dass er quasi Vorgruppe war, weil er wusste, damit erreicht er ein neues, junges Publikum, das ihm als Jazzer normalerweise eher verschlossen geblieben ist. Und einer der ganz großen Auftritte in dieser Zeit, der begab sich am 29. August 1970. Da ist er mit seiner damaligen Band nach England gereist, genau gesagt auf die Isle of Wight, da in der Nähe von England, an der Küste von England, glaube ich, links an der Westküste von England ist das, glaube ich, soweit ich weiß, bin auch nicht ganz sicher. Jedenfalls an der Isle of Wight. Da fanden damals jedes Jahr große Konzerte statt, und das größte, das war im Jahr 1970, das war wirklich eine absolute Massenveranstaltung, eines der größten Rockfestivals aller Zeiten mit über 600.000 Besuchern. Das Ganze ging über mehrere Tage, und dort sind die ganzen großen Helden der damaligen Rock-Ära aufgetreten. Die Doors waren da, die Who waren da, 10 Years After, Johnny Mitchell ist da gewesen, und Jimi Hendrix hatte seinen, ich glaube, letzten ganz großen Auftritt, und Emerson, Lake & Palmer hatten ihren ersten großen Auftritt damals. Und auch einer der großen Helden von Miles Davis, die er ganz toll fand, nämlich Sly and the Family Stone, die sind ebenfalls dort aufgetreten. Ja, und wie gesagt, unter diesen ganzen großen Rockstars der damaligen Zeit ist eben auch Miles Davis dann auf die Bühne gegangen und hat dort ein Set von ungefähr etwas über einer halben Stunde gespielt. Natürlich musikalisch angepasst, also Richtung Jazz-Rock mit seiner damaligen Band, mit elektrischen verstärkten Instrumenten und mit 2 Keyboardern, nämlich mit Keith Jarrett und mit Chick Corea. Die waren damals beide mit dabei. Ja, das Besondere bei diesem Konzert ist zum einen, es ist ziemlich großartig, und zum zweiten, Miles Davis selber fand es gar nicht großartig. Er war höchst erzürnt und er war ziemlich sauer.
dass die Leute, das Publikum, wie gesagt, 600.000 bekiffte Hippies, um diesen etwas klischeehaften Begriff mal zu verwenden, also junge Leute, dass die sich offenbar nicht so verhalten haben, wie er das gewöhnt war von Konzerten, nämlich dass sie still vor ihm sitzen und zuhören. Das haben sie nicht getan. Sie haben Krach gemacht, sind rumgelaufen und so weiter. Und das hat ihm überhaupt nicht gefallen. Er war also offenbar zwar schon daran interessiert, ein junges Publikum anzusprechen.

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1: Genauso ist es, hier ist das Freie Radio Kassel, liebe Freunde, mit dem Nachtprogramm. Und heute Nacht gibt es, wie eben gehört und wie auch im Rest der Nacht schon gehört, Musik von Miles Davis zum 100. Geburtstag des Meisters. Das war eben das Konzert, das er gespielt hat mit seiner Band am 29. August 1970 beim berühmten Isle of Wight Festival in England vor ungefähr 600.000 Leuten, die eigentlich eher die großen Rock-Acts der damaligen Zeit hören wollten. Aber Miles Davis ist eben auch dabei gewesen. Ich habe vorhin erzählt, er hat zwischendurch die Bühne verlassen, aber er ist offenbar wieder zurückgekehrt, denn zum Schluss haben wir ihn ja eindeutig gehört mit seiner Trompete. Aber zwischendurch ist er wohl wirklich aus Wut darüber, dass das Publikum eben nicht so reagiert hat und nicht so brav zugehört hat, wie er das eigentlich gewöhnt war, ist er wohl von der Bühne gestürmt. Und ist da ziemlich sauer gewesen. Soweit ich weiß, gibt es auch eine Aufnahme, eine Filmaufnahme von diesem Konzert. Und da kann man das dann sehen, wie die Reaktion ist und auch wie die Reaktion des Publikums ist. So, wir haben noch ein bisschen Zeit hier in unserer langen Nacht, in der einer von fünf langen Nächten, die wir in dieser Woche hier im Programm haben, zum 100. von Miles Davis in diesem Jahr 2026, wo wir dann die verschiedenen Phasen der Karriere von Miles Davis abarbeiten. Heute Nacht, wie gesagt, die Phase 1970 bis 75, die Jazz-Rock-Ära. Und wir bleiben nochmal im Jahr 1970, eigentlich kurz danach schon, das muss schon im September gewesen sein, also wenige Wochen nach diesem Konzert in England, waren sie schon wieder im Studio und haben schon wieder experimentiert und auch großartige Aufnahmen gemacht. Wir haben einiges davon gehört. Aber schon vorher, im Januar 1970, in dieser Zwischenphase, als er gerade die LP Bitches Brew aufgenommen hatte, als die aber noch nicht erschienen war, also als das Publikum noch nicht wusste, das breite Publikum zumindest, nicht wusste, was auf die Leute zukam, da waren sie auch schon im Studio und haben auch schon fleißig experimentiert. Im Frühjahr des Jahres 1970 ist dann auch die LP Jack Johnson aufgenommen worden. Die gibt's aber hier in einer anderen Nacht zu hören. In einer anderen von unseren fünf Nächten gibt's das Album Jack Johnson oder weite Auszüge daraus zumindest. Das ist dann wirklich ein sehr, sehr stark rockorientiertes Album gewesen. Wir gehen aber, wie gesagt, nochmal in den Januar, Ende Januar 1970 ist Miles Davis mit seiner Band im Studio gewesen und hat diese wunderbare Nummer aufgenommen mit dem Titel Lonely Fire.

Ja, wunderbar entspannte Klänge hier mit Miles Davis. Lonely Fire war das von 1970, im Januar 1970 aufgenommen mit seiner damaligen Band. Und dann auch, aber erst später, viel später veröffentlicht worden. Wie gesagt, in dieser Zeit, Januar 70, da war das berühmte und bahnbrechende Album Bitches Brew noch in der Mache. Die haben ja lange dran rumgewerkelt und das alles zusammengeschnitten. Und die Platte ist dann erst im, ich glaube, im Frühjahr 1970 erschienen, zur großen

Folk. John McLaughlin war wieder dabei an der elektrischen Gitarre. Und hier dann auch wieder ein alter Bekannter, Ron Carter, hat Bass gespielt. Ron Carter, der war ja schon beim berühmten zweiten Quintett aus den Jahren 64 bis 68 mit dabei, wo es eigentlich um ganz andere Musik ging, um klassische Jazzmusik eigentlich. Aber das zweite Quintett, das behandeln wir hier im Freien Radio Kassel in unserer Miles Davis Festwoche an einem anderen Abend oder in einer anderen Nacht. Gibt es dann eine komplette Nacht, wo die Aufnahmen dieses berühmten Quintetts zu hören sein werden. So, hier also Great Expectations, aufgenommen im November 1969, Miles Davis und seine Kapelle.

Oh, ein Stück mit einem echten Schluss, mit einem echten klassischen Abschluss. Ja, Miles Davis war das nochmal mit seiner Band Great Expectations. Das ist der Titel dieser Nummer gewesen, die im November 1969 aufgenommen worden ist. Direkt ja, wenige Monate nach der Produktion des berühmten Albums Bitches Brew von Miles Davis. So, Freunde, wir kommen dann allmählich ans Ende unserer langen Nacht hier im Freien Radio Kassel. Eine von fünf langen Nächten, die wir jetzt in dieser Woche hier und auch in den nächsten Wochen noch im Programm haben. Jeweils im Nachtprogramm von 0 Uhr bis 6 Uhr geht es um Miles Davis zum 100. Geburtstag des Meisters. Und wir wollen natürlich jetzt mal gucken, da wir nun in seiner in einer Phase waren, wo ja viele alte Jazzfans sich so ein bisschen von ihm abgewandt haben, wollen wir wissen, wie es denn weiterging, diese Phase, diese Jazz-Rock-Phase von Miles Davis, die ich persönlich, wie gesagt, für seine interessanteste halte, aber das ist Geschmackssache. Diese Phase ging bis 1975, da ist er nämlich dann endgültig in einen Zustand geraten, wo er nicht mehr in der Lage war, aufzutreten, Konzerte zu spielen und live Platten aufzunehmen, sondern er war ohnehin schon seit längerer Zeit gesundheitlich schwer angeschlagen, hatte mehrere Operationen hinter sich, hat dann auch ist auch an die Drogen geraten. Die Drogen waren eigentlich ja fast Zeit seines Lebens ein Thema für ihn und auch ein Problem für ihn natürlich logischerweise. Und im Jahr 75 hat er noch eine große Japan-Tournee gemacht. Das haben wir in einer anderen langen Nacht hier. Wir haben eine lange Nacht hier auch mit Live-Konzerten, unter anderem aus dem Jahr 75, Anfang 75. Da gibt es noch Aufnahmen von dieser ziemlich großartigen Tournee in Japan. Da lief es noch sehr gut für ihn, obwohl er später gesagt hat, es war schon für ihn an der Grenze des der Belastbarkeit. Er hat sich permanent schlecht gefühlt und er musste dann auch immer wieder gesundheitlich behandelt werden. Hat alles Mögliche geschluckt, alle möglichen Sachen eingenommen und hatte mehrere Zusammenbrüche, aber er musste ja eben seine Verpflichtungen erfüllen, hatte Verträge, er musste Geld verdienen, er hat ja einen durchaus luxuriösen Lebenswandel gehabt mit vielen teuren Autos, Wohnungen und so weiter. Aber es ging dann im Laufe des Jahres 75 dann wirklich nicht mehr. Er hat dann noch einige Konzerte gespielt und dann hat er gesagt, so jetzt ist Schluss. Und seine Ärzte haben ihm auch gesagt, also entweder du hörst jetzt wirklich mal auf und erholst dich eine Weile oder es wird bald ganz zu Ende gehen. Ja, und er hat dann wirklich aufgehört im Jahr 75, hat er sich vollkommen aus der Öffentlichkeit zurückgezogen und zwar für 5 Jahre bis ungefähr 1980. Übrigens originellerweise genau in der gleichen Zeit, als auch John Lennon sich zurückgezogen hat. Und auch John Lennon hat wie Miles Davis in einer Luxuswohnung in New York dann verbracht, die ganze Zeit über. Aber während John Lennon ja immerhin noch als Hausmann und als Vater und als Aufzucht für die kleinen, für seinen kleinen Sohn und für andere Sachen tätig war und sich damit betätigt hat, und auch einige Songs geschrieben hat in dieser Zeit, hat sich Miles Davis komplett verkrochen. Er hat quasi die Gardinen zugemacht in seinem Luxus-Apartment und hat im Prinzip nur noch vor sich hingedämmert und war auch gesundheitlich, wie gesagt, sehr stark angeschlagen und hat sich weiter den Drogen hingegeben und hat in dieser Zeit auch wirklich keine Musik mehr gemacht. Und erst ungefähr 1980, da hat er sich quasi aus seinem Dämmerschlaf wieder aufwecken lassen durch seinen Neffen. Sein Neffe war damals auch schon Musiker, hat Jazz gemacht. Und er hat gesagt, hör mal, jetzt wird's aber mal Zeit. Du bist immerhin Miles Davis und bist wahrscheinlich der größte Jazzmusiker auf diesem Planeten. Du kannst nicht einfach irgendwo dich hindämmern und die Leute warten darauf, dass du endlich wieder auf die Bühne gehst. Und tatsächlich hat sich Miles Davis dann zusammengerissen. Und ab 1980 ungefähr hat er wieder seine Karriere betrieben. Für ungefähr 10 Jahre bis 1991, bis zu seinem Tod. Tja, und diese Phase seiner Karriere, die letzten 10 Jahre, die habe ich ganz bewusst hier in unseren langen Nächten rausgelassen, denn das ist ein ganz düsteres Kapitel. Denn meiner Ansicht nach, und da bin ich nicht alleine mit dieser Ansicht, hat Miles Davis in dieser Zeit ja fast nur noch Schrott produziert. Das muss man so ganz krass sagen. Natürlich, er war weiterhin ein toller Trompeter und sein Trompetenstil und so weiter, das war weiterhin auch noch intakt. Aber was ansonsten passiert ist, was seine Musik betraf, die Arrangements, den Sound und so weiter, die Musiker,
Das war einfach ganz furchtbarer 80er-Jahre-Krempel. Das war die Musik, die in den 80er-Jahren, in diesem wirklich finsteren Jahrzehnt, was jedenfalls was die Popmusik, die Mainstream-Popmusik betrifft, angeht. In diesem finsteren Jahrzehnt wurde diese Musik gespielt und Miles Davis hat ja immer schon, das hat man ja heute Nacht auch gesehen, immer die Neigung gehabt, auch Einflüsse von aktueller Musik und Populärkultur in seine Musik einzubauen. Aber das ist natürlich ein Unterschied, ob man sich von Sly Stone und Jimi Hendrix beeinflussen lässt oder dann in den 80er Jahren von Synthie-Pop und Plastikgeräuschen und irgendwelchen japanischen Keyboards und Slapping Bass und gegateten Drums und so weiter und diesem hochgezüchteten Plastik-Pop-Zeug, das damals in war. Und genau das hat Miles Davis getan. Die Aufnahmen aus dieser Ära, sowohl die Plattenaufnahmen als auch die Live-Aufnahmen, sind fast durchgehend in diesem grausigen 80er-Jahre-Synthesizer-lastigen Plastik-Sound gehalten. Und die Trompete, die dringt da zwar durch, aber sie ist eingebettet in diese furchtbaren Klänge und diese furchtbaren Sounds, die aus heutiger Sicht vollkommen veraltet klingen. Ganz am Anfang, so 1980, 81, hat er live zumindest noch einige gute Sachen gemacht. Da hat er teilweise noch Leute in seiner Band gehabt, mit denen er vorher schon gespielt hatte und die dann so ein bisschen dieses Rock-Arrangement gespielt haben. Aber später hat er dann wohl auch durch Berater, die ihn da unterstützt haben, von Seiten der Plattenfirma und andere Leute, die mit ihm zusammengearbeitet haben, hat er sich dann dem damaligen Pop-Mainstream angedient und das war nicht sonderlich erfreulich. Und deswegen ist eigentlich das letzte Jahrzehnt von Miles Davis zu vernachlässigen, finde ich jedenfalls. Ich habe die Platten zwar aus der Zeit auch, aber eher deswegen, weil ich sie irgendwann mal geschenkt gekriegt habe. Ich hätte sie mir wahrscheinlich nicht freiwillig gekauft. Ja, das ging dann noch so in den 80er Jahren. Er ist auch oft dann auf Tour gewesen, auch oft hier in Europa, wo er natürlich weiterhin als der große Messias und der Heilige der Jazz-Geschichte gefeiert worden ist. Ihm ist überall der rote Teppich ausgerollt worden und er ist überall gefeiert worden. Ist dann auch wieder, wie er schon in den 50er, 60er Jahren das gemacht hat, in edlen italienischen Anzügen aufgetreten, hochelegant ist er auf die Bühne gegangen. War oft hier bei Festivals in Europa, beispielsweise beim Montreux Jazz Festival, ist er fast eine Art Stammgast gewesen. Und das ging dann, wie gesagt, bis 1991, da war es dann vorbei. Im Sommer 91 ist er wieder gesundheitlich sehr stark angeschlagen gewesen und die Legende besagt, dass er dann einen heftigen Streit mit einem Arzt hatte, der ihm Anweisungen geben wollte und Miles wollte sich nicht an die Anweisungen halten. Und er hat wohl im Rahmen dieses Streits mit dem Arzt eine Art Infarkt erlitten, weil er sich so aufgeregt hat. Und daran ist er dann einige Wochen später verstorben. Im Herbst 1991 ist das gewesen. Ja, und das ist natürlich traurig, dass in den Jahren zuvor er nicht großartige Musik gemacht hat, wie es eigentlich möglich gewesen wäre, sondern Musik, die man weitgehend vergessen kann. Ja, wir wollen hier zum Schluss nochmal eine Aufnahme hören, die in seiner großen Zeit entstanden ist, im Jahr 74. Das war wohl eine seiner letzten Studioaufnahmen, die er in dieser Ära gemacht hat. Das Stück heißt M'Tume. M'Tume, genau. Und das ist dieser M'Tume, das ist der Perkussionist in der Band von Miles Davis gewesen, schon über mehrere Jahre. Und Miles Davis hatte die Eigenart, seine Stücke, die ja alle instrumental waren und von daher gesehen konnte man denen quasi jeden Titel geben. Und er hat gelegentlich Namen von Leuten, die er besonders schätzte, als Titel für Stücke dann benutzt. Beispielsweise gibt es ein Stück namens John McLaughlin oder eins, das Billy Preston heißt und sogar eins, das Willie Nelson heißt, weil er die einfach mochte und weil er den Tribut zollen wollte. Und das Stück M'Tume, das zollt eben seinem langjährigen Perkussionisten Tribut. Und die Aufnahme stammt aus dem Herbst, ich glaube aus dem Oktober 1974.

Oh, ein plötzliches Ende hier am frühen Morgen im freien Radio Kassel zu ja, frühmorgendlicher Stunde. Miles Davis war das nochmal mit einer Aufnahme von 1974 aus dem Herbst 1974, kurz vor seiner Auszeit, die er sich dann 5 Jahre lang genommen hat, eine der letzten Studioaufnahmen damals mit seiner Band. Und wir haben es gehört, er war damals noch ziemlich gut drauf und seine Band natürlich auch. Ja, das war's heute Nacht hier in der Sendung im Freien Radio Kassel im Nachtprogramm mit Musik von Miles Davis zum 100. Geburtstag. Miles Davis ist am 26. Mai 1926 geboren. Und wir haben heute Nacht ihn gefeiert mit einer Sendung, in der es um die Rock-Ära ging, um die Zeit zwischen 1970, 69, 70 und 1975 ungefähr, als er, wir haben es ja gehört, sich der damals aktuellen Rockmusik angenähert hat und teilweise Musik gemacht hat und Konzerte gespielt hat, die mit Jazz, also mit dem, wo man eigentlich Miles Davis für kennt, überhaupt nicht mehr viel zu tun hatten, aber die trotzdem großartig waren. Und ich habe es ja schon gesagt, ich finde diese Ära eigentlich die interessanteste und spannendste, wobei natürlich fast jede Phase von Miles Davis interessant ist. Und deswegen werden wir ja hier in unseren 5 Nächten, die wir hier zurzeit machen im Freien Radio Kassel, verteilt auf die Woche, werden wir ja auch die verschiedenen Phasen der Karriere von Miles Davis beleuchten. Und ich kann den echten Jazz-Fans sagen, hört in die anderen Nächte auch rein, denn es gibt dann mit Sicherheit auch mehr klassischen Jazz, teilweise auch aus den 40er, 50er Jahren und vor allem dann eben auch die eine Nacht, in der es um die große Zeit des zweiten großen Quintetts aus den mittleren 60er Jahren geht. Das ist ja die Ära, die insbesondere von den ja, Hardcore-Jazz-Fans, von den Feinschmeckern unter den Jazz-Fans ganz besonders geschätzt wird. Gut, das war's mit der langen Miles Davis-Nacht hier im Freien Radio Kassel. Ich wünsche einen schönen Tag und hier zum Schluss nochmal eine Singleaufnahme. Wir haben ja zu Beginn der Sendung vor 6 Stunden schon eine Single gehört, die im Jahr 73 entstanden ist. Und man hat damals tatsächlich allen Ernstes geglaubt, man könnte eine Single mit Miles Davis Musik rausbringen. Man hat also ein Stück zusammengeschnitten. Und die B-Seite von dieser Single, die hören wir jetzt auch noch. Das ist eigentlich irgendwie eine gewisse Skurrilität, Miles Davis auf 3 Minuten zusammenschrumpfen zu lassen, aber man hat zumindest versucht. Gut, das hören wir zum Schluss noch und ansonsten wünsche ich einen schönen Tag und wie gesagt, wir hören uns dann in den anderen Miles Davis Nächten hier im Freien Radio Kassel jeweils ab 0 Uhr wieder. Bis dann.

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Herzlich willkommen zu einer neuen Ausgabe der Sendung Dreamlands Kultur Spezial und zwar einer weiteren Ausgabe im Monat August 2026. Am Mikro ist wie üblich der Knut und es wird in dieser Sendung natürlich um das aktuelle Programm im Sandershaus in Bettenhausen bei Kassel gehen, einem alternativen Veranstaltungsort, der offen für alle ist und vom Mitmachen lebt. Und da ist ja jetzt, sage ich mal, die Sommerpause bei einigen Veranstaltungen jetzt auch vorbei. Und das gilt natürlich für den allwöchentlichen Kneipenabend im Sandershaus. Jeden Donnerstag gibt es nämlich zwischen 18 und 24 Uhr im Sandershaus den Kneipenabend. Der hat aber jetzt, glaube ich, mindestens 2 Wochen Sommerpause gemacht. Jetzt aber ab dem 20. August gibt es den wieder jede Woche. Und das Ganze in der Bar des Sandershaus. Der Eintritt ist frei. Es gibt günstige Getränke. Im Hintergrund läuft chillige Musik, aufgelegt von DJs. Und man kann sich da mit Freunden verabreden oder alleine einfach hingehen und dann mit Leuten in Kontakt treten. Nette Menschen sind dort, chillige Atmosphäre. Und das ist eigentlich ein guter Einstieg, um vielleicht mal das Sandershaus kennenzulernen oder wieder kennenzulernen, falls man längere Zeit nicht dort war. Und es gibt dann sonst noch einige Möglichkeiten, was man sonst noch machen kann. Man kann Billard spielen, Tischkicker, Tischtennis, sogar im Rundlauf. Es gibt eine N64, auf der man spielen kann. Es gibt auch noch eine Karten- und Brettspielsammlung, aus der man sich vor Ort kostenlos Spiele ausleihen und dann spielen kann. Also die Nutzung dieser ganzen Sachen ist auch kostenlos. Also nutzt einfach die Chance. Ab 20 Uhr gibt es dann auch immer den Stammtisch Bettenhausen. Da werden Sachen über den Stadtteil, aber nicht nur, besprochen. Da kann man sich dazusetzen, sich das anhören und mitdiskutieren und sich mit einbringen und eventuell auch mitmachen. Also entdeckt die Möglichkeiten, im Sandershaus einfach zu gucken, was da geht und ob das so ein Ort für euch ist. Klar, wenn ihr nicht in der Nähe seid, ist es natürlich ein bisschen doof, aber da gibt es vielleicht Abhilfe. Dann schaut einfach mal auf der Internetseite die-diezentrale.net. Das ist nämlich eine Webseite, auf der so alternative Veranstaltungsorte in und rund um Kassel aufgelistet sind mit ihren Veranstaltungen und Standorten. Und da könnt ihr mal gucken, wo vielleicht etwas in eurer Nähe ist, wo ihr vorbeischauen könnt und euch eventuell auch mit einbringen könnt. Also das nur so als kleine Anmerkung, kleiner Tipp. Wir kommen zurück zum Sandershaus. Wichtige Sache, schaut immer auf der Internetseite des Sandershaus vorbei, zu finden unter sandershaus.de. Und auf der Homepage könnt ihr entweder dann auf diesen Link klicken unter diesem Kasten mit den 5 nächsten Veranstaltungen auf alle Veranstaltungen und dann landet ihr auf der Veranstaltungsseite des Sandershaus. Da kommt ihr auch hin, wenn ihr in der Browserzeile sandershaus.de/Programm mit Doppel-M/ eingibt, landet ihr auch auf dieser Seite. Da sind die Veranstaltungen chronologisch aufgelistet, ganz oben die aktuellsten, je weiter herunter scrollt, desto weiter in der Zukunft entfernt sind die Veranstaltungen. Und wenn ihr auf eine einzelne Veranstaltung klickt, gibt es nochmal eine Detailseite. Da gibt es Infos zum Beispiel zu den Bands bei einem Konzert und dann auch nochmal, keine Ahnung, weiterführende Links auf deren Bandcamp-Seiten. Oder es gibt E-Mail-Adresse oder Telefonnummer, wo man sich bei einer Veranstaltung anmelden kann oder weitere Infos bekommt. Also nutzt einfach die Chance, da vorbeizugucken und ganz wichtig, bevor ihr zu einer Veranstaltung im Sandershaus geht, schaut da nochmal zur Sicherheit vorbei, denn manchmal müssen auch Veranstaltungen kurzfristig abgesagt werden, aus diversen Gründen, Krankheit etc. Und das steht da auch umgehend dann auf dieser Veranstaltungsseite. Ja, jetzt kommen wir zu einer Veranstaltung oder der einzigen, sage ich mal, Veranstaltung, sowas wie ein Konzert ist, und das ist die Party Call and Response, also Open Air, im Biergarten des Sandershaus am Samstag, den 22. August, und da wird nämlich DJ Manon auflegen, ein Call and Response Resident aus Frankfurt am Main, und die wird dann ein Set auflegen, und das Ganze beginnt
um 15 Uhr und soll bis 22 Uhr gehen. Keine Ahnung, ob da noch andere Leute auflegen werden oder so. Eintritt 6 Euro. Und ich spiele gleich jetzt im Anschluss ein Set von Manon, das sie aufgelegt hat bei Riviera Records in München oder aus München. Also rivierarecords.de, das ist deren Internetseite. Die haben auch einen YouTube-Kanal, auf dem so DJ-Sets ja, dann zu sehen und zu hören sind. Und schaut da einfach vorbei. rivierarecords.de heißt der Kanal auf YouTube. Und ja, da gibt es ganz viele coole Sachen. Das hören wir jetzt von Manon. Und am Ende der Sendung gibt es noch mal ein paar Infos, ein paar Tipps. Und bis dahin erstmal viel Spaß eben mit dem DJ-Set von Manon.

Ja, wir haben gerade einen Teil eines DJ-Sets von der DJ Manon gehört. Und zwar ein DJ-Set, das sie bei Riviera Records in München aufgelegt hat, Anfang des Jahres, soweit ich das sehen kann. Und Riviera Records haben auch einen YouTube-Kanal zu finden unter rivierarecords.de, in ganz zusammengeschrieben. Und die haben auch eine Internetseite, und zwar rivierarecords.de. Und da solltet ihr, sage ich mal, weiterfinden. Ja, da gibt es ganz viele DJ-Sets auf deren YouTube-Seite. Die kann man sich anhören, ansehen. Und darunter eben diese DJ Manon, die am Samstag, den 22. August, als ja, Resident DJ von Call and Response bei diesem Call and Response Open Air auflegen wird im Biergarten des Sanders House. Ab 15 Uhr bis 22 Uhr soll das gehen. Eintritt 6 Euro. Ich wünsche viel Spaß und schönes Wetter für all diejenigen, die jetzt die Musik gerade gut fanden. Und wir kommen noch zu anderen Veranstaltungen. Es gibt wieder jeden Monat eine DJ Landi Party. Die ist ja immer freitags, also jetzt dann am Freitag, den 21. August. Und ja, da geht es natürlich wieder um nette, tanzbare Musik aus allen möglichen Genres. Und der Eintritt ist natürlich wieder mal die üblichen 5 Euro. Das Ganze in der Bar des Sanders House. Und von 20 Uhr bis 24 Uhr. Es gibt nur begrenzten Platz, nämlich 199 Gäste. Also kommt früh, weil sonst kommt ihr vielleicht nicht mehr rein. Das so als kleine Anmerkung. Ja, und das ist jeder dritte Freitag im Monat ist DJ Landi Party im Sanders House. Ja, ansonsten die anderen Veranstaltungen sind jetzt auch. Regelmäßigen Veranstaltungen sind jetzt auch wieder am Start im Sanders House. Und was auch interessant ist, jetzt gibt es eine neue Veranstaltung im Sanders House, die ich sehr interessant finde und sehr gut finde. Gebt das bitte weiter. Es gibt nämlich jetzt jeden Dienstag von 16:30 Uhr bis 18 Uhr einen Lerntreff. Ja, unter dem Motto Lesen und Schreiben für Erwachsene. Und dieses Projekt wendet sich an Menschen mit wenig Deutschkenntnissen beim Lesen und Schreiben. Und das Ganze ist in Kooperation mit der Volkshochschule. Und das Ganze ist gebührenfrei. Man muss sich nicht anmelden, man kann anonym daran teilnehmen. Und das ist das Wichtige, finde ich. Und weitere Infos findet ihr dazu auf der Internetseite des Sandershaus. Und zwar unter sandershaus.de. Und dort geht ihr auf die Veranstaltungsseite, also auf der Homepage. Klickt ihr einfach auf den Link Alle Veranstaltungen. Und da wählt ihr dann dienstags den Lerntreff Lesen und Schreiben für Erwachsene aus. Und da gibt es weiterführende Infos, was dort angeboten wird und wie man sich nochmal informieren kann. Also auf jeden Fall gibt es auch zum Beispiel eine Telefonnummer von der Volkshochschule. Und ja, das also nur als wichtige Info. Gibt das bitte weiter an Menschen, die das interessieren könnte. Und das eine, sag ich mal, wichtige Veranstaltung, die neu im Sandershaus aktuell, ja, passiert jeden Dienstag im Lerntreff Lesen und Schreiben für Erwachsene ohne Anmeldung, Gebühren und die kann auch anonym erfolgen. So, das soll es gewesen sein. Der Knut bedankt sich fürs Zuhören und wünscht euch eine schöne Zeit und sagt Tschüss, bis zur nächsten Sendung.

Yo. Herzlich willkommen, liebe Hip-Hop-Fans, zu einem weiteren zweiten Donnerstag. Ihr seid live auf 105.8 MHz, freies Radio Kassel. Für alle Newschooler unter euch, wir sind auf DAB Plus, Kanal 6A FRK und ihr hört die Essence. Eure Untergrund-Hip-Hop-Radio-Sendung im freien Radio Kassel mit ihrem Resident-DJ Kill I Am, mit unserem Resident-Rapper Jan Bo und mit unserem Moderator am Mic Don Ku. Yeah. Wir sind wie immer live im Elfenbeinturm, direkt aus der Kasseler Innenstadt beim Friedrichsplatz. Ja, was gibt's zu erzählen? Ich war heute schon beim Arzt. Bei meinem Lieblingsarzt. Bei Dr. Durst. Und der hat mir auch direkt, da war ich mit Jan Bo, Dr. Durst hat uns auch direkt ein Rezept ausgestellt für zwei Nörten. Sind wir erstmal direkt zur Apotheke gegangen, haben wir eingelöst. Grüße gehen raus. Jungs, wenn ihr zuhört, ihr seid gemein. Grüße an alle. Außerdem natürlich Grüße nach Wimmern. Und an alle anderen Empfangenden in ihren Zimmern oder an ihren Autoradios oder wo auch immer ihr gerade live zuhört, fühlt euch gegrüßt, ja. Yeah, yeah. Es liegen schon wieder zwei anstrengende Wochen hinter uns, aber damit verschonen wir euch heute. Und stattdessen hören wir einfach mal wieder auf Funky Tunes von DJ Kill I Am. Ah, und als nächstes kommt offensichtlich ein Track, den ich irgendwoher kenne. Ich hab das Label auf der Platte gesehen. Ja. Schön. Ey, ja, okay, ich bin ein altes Wiebel, ich geb's ja zu. Und ein Lästermaul bin ich auch manchmal. Aber ich stehe zu meinen Fehlern. Ich stehe auch zu meinen Leuten. Tschu, tschu. Ja, gibt's sonst noch was zu erwähnen? Ich glaube nicht, ne? Gibt nichts zu erwähnen. Gerade nichts zwischen den Zähnen. Und selbst wenn, dann sieht's keiner, weil wir sind ja im Radi. Oh. Und hier machen wir Party, oh, mit DJ Kill I Am. Live von der Webcam, nur ohne Bild, nur mit Ton. Mit zwei Plattenspielern, einem Battle-Mixer und einem Mikrofon. Und zwei Rappern, die daran dope flown. Und mit einem DJ, der seine Finger spielen lässt. Damit schreibt er ein kleines Selbstes-Manifest, dass man ein anderer rappt. Check. Viel Spaß mit der Sendung.

0: Ja, ihr hört immer noch The Essence im Freien Radio Kassel, ihr kleinen Snidreditches und Snidredatches. Viel Spaß mit dem nächsten Track.
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0: Yeah.
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und natürlich auch mit Jan Bo und mit Dornkuh an den Mics. Beziehungsweise beide an einem Mic. Weißt du Bescheid? Ich schreibe das gleich. Auf einen Zettel, den ich in meinem Rucksack hab, hab ich nicht ohne Grund verpackt. Yeah. Aha, D-O-N-Q, J-A-N-B-O, K-I-L-L-I-A-M.

0: euer Rap kein Griff ins Klo, ne, es kann auch ziemlich gut geflowt sein, aber ich höre wahrscheinlich nicht zu, das habe ich verinnerlicht und deswegen rede ich mich hier um Kopf um Kragen, weiß nicht genau, was ich als nächstes sagen soll, deswegen gebe ich das Mic jetzt voll behämmert ab und zwar an Jan Boot, den Prachtlachs.
1: Kommt der Prachtlachs, ja, boom, schakka, boom. Ich komm wie das Baby rein bei den Dinos und da gibt's die Bratpfanne, ne boom. Mit der Bratpfanne so einen reingeledert, kennt ihr das? Das Neueste vom Bileder. Und ich will nicht Werbung machen für...

Ja Mann, und dann geht es weiter. Und dann kickt mir noch die gute alte Freestyle-Leier. Nee, ich bin nicht der platte Geier, immer die alte Leier. Ihr kennt das noch von dem 1-Push-Verein. Ja Mann, und der Dienst ist mit am Start. Der Ole ist mit am Start. Und der Don Q ist mit am Start. DJ Killer M ist mit am Start. So, und ich gebe das Mic mal weiter.

0: Sterne. Oder fragt Lord Fiesnes. Der kann euch auch was dazu erzählen. Hey, Grüße gehen raus nach Micke die Münster. Der gute Kollege war nämlich am Start am Wochenende. Yeah. Ich nicht wirklich, nee. Aber wir haben ja schon in unter einer halben Stunde machen wir schon wieder ein bisschen Füße. Achso, ja, okay, mach mal. Wir haben noch eine Ankündigung.
1: Hier gibt's noch eine Ankündigung. Am 11.09., also am 11. September, wird die Hütte abgerissen. Ja, safe, Alter. Also, ja, Mann, kaboom. Und da hört ihr nämlich den DJ Killer M, dann hört ihr den Mike D, dann hört ihr nämlich den Don Q, dann hört ihr den Jumbo, dann hört ihr den Hook MC, dann hört ihr den Olio, dann hört ihr den L, ja man, dann hört ihr den Igor Carmens, Arturo Mars, yeah, und das geht.

Nun, Marx war eben ein Gegner, ein Kritiker der bürgerlichen Werte. Marx sah, dass der Mensch in der kapitalistischen Gesellschaft ein Gefangener ist.

des dritten Bandes Kapital sagt er, die Aufgabe ist, dass der Mensch so lebt, dass das Ziel seines Lebens die volle Entfaltung aller seiner Kräfte sind als ein Selbstzweck und nicht als ein Mittel zur Erreichung anderer Zwecke.

sag ich auch Jan Bo und Kill I Am sind einfach wieder am Start und representen nur den heißen Scheiß. Weißt du Bescheid? Deswegen bin ich immer noch hier in meinem Freundeskreis. Jeden zweiten Donnerstag im Elfenbeinturm auf 105,8 MHz die Spur am Behalten. Yeah, genau das ist das, was wir machen. Und deswegen geben wir uns nicht ab mit so anderen Spacken. Nee, das machen wir ziemlich nicht. Egal ob du Rapper oder Skater bist. Yo, ich geb keinen Fick.

lustig finden. Und zwar, weil's dope ist und weil wir immer wieder die Spur finden, auf der wir uns dann wiederum bewegen. Egal ob Kanal 6a oder auf jeden 105.8 macht Krach. Deswegen hörst du unseren Staff immer noch die ganze Nacht. Was geht ab? Ey yo, einfach nochmal einen raushauen oder vom Balkon runter und raus.

machen wir das hier und trinken draußen noch ein Bier. Yeah. Keep it real. Ja, ich anbo. DJ Kill I am. Und der Don Cool.

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1: Wir sind keine Lügner. 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

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Jetzt komm mit Delikat.

Bierkasten. Ah yeah. Direkt aus der Skischarte, wisst ihr, was ich meine, Alter? Ja, Mann, und dann gibt mir noch einen rein. Delikate, ja, so. Ey, wisst ihr, was ich meine? Der letzte Partisane. Ich bin der Letzte, der salutiert vor der Nazi-Fahne, Alter. Ja, Mann, ich fress lieber einen Pudding, da die Sahne und tritt dir direkt in die Kniescheibe rein. Wie sag ich?

0: so eine Zigarette oder zwei. Und deswegen finden Leute sagen, mein Style ist tight. Aber das ist dann nicht, weil er so eng ist, sondern einfach nur, weil die Zeit endlich ist. Ich spreng das System mit einem Flugzeug im Hochhaus, weil ich will irgendwann mal groß raus. Nee, das haben andere Leute über mich gesagt. Ich selbst sag das von mir nicht. Ich schaufel mir mein eigenes Grab und irgendwann leg ich mich hinein und frag dann nur, Digga, wer schaufelt die Scheiße jetzt zu? Ey, guck doch mal, Don Q. Macht mal Lärm für DJ Kill I Am an den Endgeräten. Keine Beats mehr.
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Yo, yo, yo, herzlich willkommen bei The Essence. Es gibt immer direkt das Fressbrett. Ich wollte nochmal alle Leute akquirieren. Am 11. bis zum 13. September ist das Raccoons Festival im Baunatal von der Musikschule arrangiert. Und Second Home auf jeden Fall. Und ja, wir sind auch alle am Start, so. Safe. Und der Beat ist einfach voll chillig und ich versuche jetzt einfach mal was drauf zu rappen, yo. Der Countdown.

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Wort nicht abwarten, es steht in den Sternen geschrieben. Was doch immer schon wieder passiert. Hier. Übrigens, jede Woche Freitag um 19 Uhr läuft übrigens unsere befreundete Hip-Hop-Sendung im Freien Radio Kassel mit dem Namen Bigger Than Hip-Hop Radio. Könnt ihr auch gerne mal reinhören. Das wäre ja dann morgen. Yeah. Was unter anderem daran liegt, dass der Kollege Kotti gerade im Haus ist. Grüße, falls du dir die Wiederholung anhörst.

den wir mit hierher bringen, statt nem Kick von der Bong. Und ich komm von irgendwoher, Don Q, so sieht es nämlich aus. Nun guckst du dumm aus der Wäsche und du weißt nicht mal warum, denn ich laber einfach ein bisschen dumm. Und yo, unsere Sendung ist schon fast vorbei, deswegen ist genau jetzt nochmal Zeit für nen Freestyle. Und genauso kennt ihr uns, einfach kunterbunt machen wir ein bisschen Kunst am Donnerstagabend, außerhalb dessen, was die ganzen anderen checken, die selbst zu Hause rappen. Und wir machen genau das gleiche, aber hier oben im Elfenbeinturm, wofür die Leute uns loben. Und selbst wenn nicht, ist uns das ziemlich egal, denn wir haben Beats, die gemacht sind wie aus Stahl, also mit Eisen und Kohle veredelt irgendeine Legierung gegen jede Regierung, damit wir mal gecancelt werden, damit wir nicht wie im Teich die Enten sterben wegen Umweltverschmutzung.

Also schnall dich an und mach den Schaltkreis frei. Yeah. Rallst du das? Oder trinkst du noch ein halbes Glas? Ganz egal, was der Donnerstag noch bringt. Du bist von meinen besten Freunden umringt. Nämlich hier oben.

eigentlich dafür, nämlich für uns. Bunte Kunst, bunter Grund. Yeah. Ihr hört die Essence auf 105.8 Megahertz, UKW, DAB+, Kanal 6a, FRK, Freies Radio Kassel mit DJ Killer M und Jan Bo natürlich und Don Q natürlich und heute zufällig Mr. William Gotti am Start. Yeah. Und wie Jan schon gesagt hat, am 11. September live in Baunatal auf dem Raccoon Festival könnt ihr euch schon Tickets kaufen online. Würde ich auch mal empfehlen. Wird sich auch lohnen, früh da zu sein, denn wir sind früh dran. Habe ich dem Timetable entnommen. Ist mir so zu Ohren gekommen. Oder auch zu Augen. Ist ja kaum zu glauben. Oh. Piano Beat. Ist das ein Beat oder ein Track? Dann rede ich noch kurz, weil jetzt kommt wieder ein geiler Track rein. Und wir machen dann gleich nochmal eine ganz kurze Abmoderation. Aber bis dahin, genießt die Tunes.

Yeah. Ich rede noch kurz, weil als nächstes kommt wieder ein Track. Und dann machen wir nochmal eine Abmoderation. Wir hatten gerade einen kleinen Springer in der Sendung.

Jan.

ist das wunderschön. Hört ihr das? Herzlich willkommen nochmal zu The Essence. Jetzt geht's direkt auf die letzten Minuten zu. Komm.

den Balkon. Yo, ich möchte auch gar nicht über dieses Outro rausreden. Wisst ihr, was ich meine? Das ist mein Jargon. Yo, viel Spaß. Die Wiederholung gibt's morgen. So von 12 bis 14 Uhr. Wisst ihr, was ich meine? Wir sind raus. Peace out. DJ Killer M haut noch einen raus.

0: Einen wunderschönen guten Abend, ihr hört das Freie Radio. Kassel ist Zeit für Borderline Musik für Grenzgänger und dazu begrüßt euch Dirk Liese. Ja, eigentlich heute wieder eine Borderline-Extrasendung, denn wir hören heute wieder ein Album in ganzer Länge. In unserer Serie 50 Jahre Punk geht es weiter mit dem Debütalbum der Solinger Formation Süff. Titelt kam das Album 1980, Anfang 1980 beim Düsseldorfer Pure Freude Label heraus. Was wir aber eben gerade gehört haben, war nicht Süff. Mit dem Süff-Album geht es gleich hier los. Nein, das war der KFC aus Düsseldorf. Von ihrem Debütalbum Letzte Hoffnung hörten wir das Stück Wie lange noch? Ja, das Album des KFC damals bei Schallmauer erschienen, Anfang 1981. Jetzt aber zu Süff, die Formation rund um Harry Weck. Ja, mit bürgerlichen Namen Peter Bratz, auch Filmemacher, benannte sich damals nach einem Kings-Stück, Harry Weck Gesang. Ja, ansonsten Uwe Janke Gitarre, Jojo Wolder, Entschuldigung, Bass und Uli Putsch am Schlagzeug. Ja, Süff brachten ein Album heraus, das ja, zwei doch sehr unterschiedliche Seiten hat, werdet ihr gleich hören. Erste Seite punkiger als die zweite mit ihren langen Stücken. Da deutete sich schon so ein bisschen die Zusammenarbeit an mit Holger Sukay, der hat ja das zweite Süff-Album Psst produziert und auf Holger Sukays Solo-Album On the Way to the Peak of Normal waren Süff ja auch mit beteiligt. Ja, die Playlist der Sendung findet ihr auf www.borderline-extra.de.
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In unserer Serie 50 Jahre Punk hörten wir heute das selbstbetitelte erste Süff-Album 1980 von Düsseldorfer Label Pure Freude veröffentlicht. Ja, und Süff kam ja eigentlich aus Solingen, waren aber in der Düsseldorfer Szenerie natürlich aktiv. Und da wir noch ein bisschen Zeit haben, hier bis 23 Uhr, hören wir auch noch ein bisschen was aus dieser Szenerie. Und da fangen wir an mit Male. Und zwar hören wir da was von der Veranstaltung Into the Future, die am 24. Februar 1979 in der Hamburger Markthalle stattgefunden hat. 1979 gab es drei legendäre Veranstaltungen in der Hamburger Markthalle, allesamt von Alfred Hilsberg organisiert, der ja kurz darauf dann das Zickzack-Label gegründet hat. Und wir hören also erst Male, die Formation rund um Jürgen Engler und Bernward Malaka. Später haben die dann bei den Krupps gespielt. Und dann hören wir noch die deutsch-amerikanische Freundschaft. Und damals war die deutsch-amerikanische Freundschaft bei diesem Konzert in der Hamburger Markthalle noch zu fünft. Neben Robert Görl und Gaby Delgado Lopez war da noch der Pyrolator dabei, alias Kurt Dahlke, der ja dann auch bei der Plan aktiv war, und außerdem Michael Kemner und Wolfgang Spellmanns. Später waren die bei Mau Mau. Michael Kemner außerdem bei den Fehlfarben. Ja, wir hören jeweils zwei Stücke. Playlist gibt's wie gesagt auf www.borderline-extra.de.

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Ja, zweimal die deutsch-amerikanische Freundschaft waren das und davor Syf, das Debütalbum von Syf in ganzer Länge. Ja, diese Sendung wird am morgigen Freitag hier im Freien Radio Kassel um 14 Uhr wiederholt werden. Und morgen Freitag 20 Uhr geht es dann weiter mit unserer Serie 50 Jahre Punk. Und da gibt es dann Musik aus Paris zu hören. Das Debütalbum der Stingy Toys. Eine Punkband rund um Elli und Jagno, unter diesen Namen waren die dann hinterher aktiv. 1977 das Album erschienen, das morgen in Borderline Extra. Noch der Hinweis auf die nächste Borderline Musik für Grenzgänger-Sendung nächsten Donnerstag 22 Uhr. Da hören wir dann wieder in aktuelle Neuerscheinungen hinein. Und jetzt gibt es noch was vom Debütalbum des KFC nochmal zu hören. Düsseldorfer Band rund um Tommy Stumpf, der ja dann später mehr im Elektronikbereich aktiv war und der ja leider vor ja, 3 Jahren im Alter von 65 Jahren gestorben ist. Kein Paradies heißt das Stück, mit dem ich mich dann verabschieden darf.

Herzlich willkommen zur Stunde 2 von Anorak City im Mai an Pfingsten. Pfingstmontag ist heute, wo ich diese Sendung aufnehme. 25.05.26, 12.24 Uhr Ortszeit. Kassel, Nordhessen. Immer noch. Vain Pursuit waren das mit Good in Me von ihrem Album Meaningless Miles. Eine Veröffentlichung auf dem hervorragenden südafrikanischen Label Subjungle. Veröffentlichung vom 1.6. Das heißt, wir sind ein bisschen voraus und das freut mich ja immer, wenn ich euch was spielen kann, was es noch gar nicht gibt und möglicherweise exklusiv hier bei Anorak City läuft. Ja, ein bisschen postpunkiger Indie-Pop-Band oder das Projekt hat sich kennengelernt während der Zeit des Covid-Virus, als der uns alle genervt hat. Und sind die Künstler über Spotify, ja, über Spotify haben sie zueinander gefunden. Der eine hat Musik gemacht und der andere wurde ihm empfohlen und so kam man denn zusammen. Jetzt hätte ich euch gerne Namen genannt, aber ich habe mir so viel aufgeschrieben, aber keine Namen. Ja, ist manchmal so. Deswegen empfehle ich euch noch umso mehr diese Platte von Vain Pursuit und lege sie euch ans Herz. Die gibt's bei Bandcamp und eben nicht bei Spotify. Hört es euch an, wenn ihr so etwas mögt. Es geht alles so in diese Richtung. Ja, Stunde 2, was habe ich noch vor? Ach, einfach Songs spielen. Da ist so viel. Wir werden jetzt ein bisschen vom Indie-Pop in die Shoegaze-Dream-Pop-Ecke driften. Das dauert aber noch ein bisschen. Also das geht so ineinander. Aber es wird jetzt ein bisschen dunkler. Wir gehen weg vom Die-Hard-Indie-Pop mehr in die Dream-Pop-Geschichte. Vorher wird es laut der Künstler elektronisch chillwavig, denn jetzt kommen Keep Shelley in Athens mit ihrer neuen Single All I Confess und da heißt es offiziell, dass Keep Shelley in Athens ein griechisches Elektronika- und Chillwave-Projekt aus Athen sind, welches um 2010 gegründet wurde. Ja, ich habe die ja auch schon des Öfteren gespielt. Es gibt hier immer wechselnde Sängerinnen. Ich weiß im Moment nicht, wer da aktuell dabei ist. Auf jeden Fall ist es ein toller Song. Habt Spaß damit. Ist was für ein Sommer. Keep Shelley in Essence. All I Confess.

Freak Out war das von Slow Coaching, von deren Debütplatte I'm in My Brain Again. Bin ich irgendwie auch immer während der Radiosendung, während Anorak City. Ich hatte das Gefühl, Bedürfnis, dass ich dieser Platte, der Debütplatte von Slow Coaching, nicht ganz gerecht geworden bin. Deswegen spiele ich das nochmal. Oder nochmal was von der Platte Freak Out. Schöner Song, vor allem der Refrain bleibt im Kopf. Jetzt war ich mir, das ist jetzt so lange schon in meiner Playlist, gar nicht mehr sicher, ob ich das nicht schon mal in irgendeiner Folge Anorak City gespielt habe. Der letzten auf jeden Fall nicht, das habe ich gerade nachgeschaut. Naja. Ist auf jeden Fall ein schöner Song. Und die Platte ist auch gut. Kümmert euch drum. Die letzte Platte von dem Miki Bereni Trio war auch klasse und die ist auch noch gar nicht so lange her. Gefühlt auch erst vor 2, 3 Monaten, ist aber schon ein bisschen länger, war nämlich schon letztes Jahr das Album des Miki Bereni Trios. Jetzt gibt es schon wieder eine neue Single. Island of One heißt die. Und die gibt es auch schon seit dem 16. März. Und ja, sie schreiben ja auch, also gehört zu ihrer Phase nach dem Debütalbum Tripla. Ja, genau. Also ist eben so. Vielleicht hatten sie es noch übrig. Rund um die Aufnahmen zum Album. Und haben dann festgestellt, Mensch, eigentlich muss das auch noch raus. Mal gucken, was da noch so passiert. Band ist auf einer UK- und Irland-Tour im Moment. Und ja, schade, dass sie nicht hierher kommen. Miki Bereni Trio mit Island of One.

gerade hören durfte. Band gibt es erst seit 2025. Und sie sagen, sie sind inspiriert von Wolf Alice, Radiohead und Slowdive. Wobei ich sagen muss, das klang eben, also der Song und die Struktur, doch sehr, sehr nach Cocteau Twins. Aber gut, das wird da einfach alles mit drin sein. Ihr merkt, wir sind jetzt mittendrin in der Shoegaze-Phase, in der Dream-Pop-Phase. Ja, belabelt das, wie ihr wollt, wenn ihr müsst, wenn ihr könnt. Oder hört euch einfach die folgenden Songs an. Ich finde, die sind alle gut und die sind es alle wert, hier gespielt zu werden, denn sonst würden sie ja auch nicht laufen. Es gibt eine neue Platte von Boy with Apple, die heißt Navigation. Das Lied heißt Simplicity. Keep it simple, Markus, dann wird es auch einfacher. Also, das Lied heißt Simplicity und das neue Album heißt Navigation und das gibt es seit dem 24. April. Und Boy with Apple kommen aus Schweden und machen emotionalen Indie-Pop. Ja, sie machen auch sehr, sehr gute Musik. Das ist dann seit 24, da gab es die letzte Veröffentlichung mit Attachment, schon wieder eine neue Platte geführt. Ist das auch wieder so eine Band, die ist gerade eben erst entstanden und hat fast noch nichts rausgebracht. Aber wenn ich hier gucke, da ist einiges. Schaut bei Bandcamp, schaut bei Spotify, wo immer ihr wollt. Da findet ihr mehr von Boy with Apple und da findet ihr auch das sehr gute Album Navigation. Viel Spaß damit!

Softkill mit Creeper waren das von ihrer neuen EP January 7. Die ist komischerweise aber erst am 23. März 26 erschienen, also hat mit Januar eigentlich gar nichts zu tun. Wenn ihr euch die EP anhört, vielleicht findet ihr dann raus, warum sie denn so heißt, wie sie heißt. Creeper ist der zweite Song dieser EP und die Band kommt aus den USA und sagt über sich selbst, sie sind ein Post-Punk-Dark-Wave-Project und gegründet wurde das Ganze in 2010, also schon ein bisschen länger am Start. Dieses Projekt etwas länger am Start ist auch die folgende Band. Und zwar kommen jetzt die City Gates und ich spiele euch den Song Capitol Hill. Das war so ein bisschen hin und her. Also Capitol Hill war auch die erste Vorabveröffentlichung vorm Album, bevor das Album erschienen ist. Das fand ich gut, dann kam das Album raus, habe ich mir durchgehört, dann fand ich Radium Love ganz gut und wollte das spielen und heute Morgen noch ganz knapp habe ich mich dann wieder entschieden, doch Capitol Hill zu spielen. Der Unterschied ist einfach der, dass Capitol Hill wesentlich slowdiveiger ist, slowdiveiger, slowdive-artiger ist, während Radium Love dann auch mehr so in die Postpunk fast schon Synth-Ecke geht. Und so ist es auch mit dem Album. Insgesamt finde ich, ist es mir fast ein bisschen zu wenig Shoegaze. Aber das überlasse ich euch. Hört es euch einfach an. Album heißt Chimera und das gibt es seit dem 15. Mai. Vielleicht muss ich es auch einfach öfter hören. Hier steht auch, also der Song verbindet Shoegaze und Dark Wave und naja. Hört auch jeder anders. Ben kommt aus Mont-Royal, also aus Montreal. Und ja. Macht eigentlich immer ganz schöne Musik, aber hier ein Hauch von Enttäuschung. Die City Gates mit Capitol Hill.

Ja, wenn es jetzt ein bisschen anders klingt. Ich habe mich gerade verschluckt beim Trinken. Ich hoffe, das gibt sich jetzt im Laufe der Sendung. Ihr durftet eben Flindal und Rocket Rules hören mit Boogeyman. Ja, ein gemeinsames Projekt. Flindal ist ein australischer Indie-Dream-Pop-Künstler aus Queensland. Und Rocket Rules, sie liefen ja schon des Öfteren hier bei Anorak City, ein Indie-Projekt. Auch aus der australischen oder in der australischen Szene beheimatet. Mal gucken, ob da noch mehr von den beiden zusammenkommt. Also ich fand das jetzt einen sehr, sehr schönen Song, der auch, glaubt es mir, im Ohr bleibt, wenn ihr ihn öfters hört. Ja, ich muss mich ein bisschen entschuldigen. Bei einigen Songs, das habe ich jetzt festgestellt, da ist immer so ein Plopp was anderes dazwischen irgendwie. Ich weiß gar nicht, woran das liegt. Das ist hier irgendwie an meinen MP3s. Ja, früher war das anders. Da hat man Platten oder CDs oder Kassetten aufgelegt. Hier herrscht die moderne Technik und die ist leider nicht so modern und deswegen ploppt es am Anfang immer mit irgendwas Falschem. Immer mal wieder. Ich kriege das leider nicht im Griff. Ich hoffe, es stört nicht zu sehr. Aber auf der anderen Seite, vielleicht animiert euch das dann dazu, euch die Musik zu kaufen und sie nicht nur, ach, macht was ihr wollt, hört nur Anorak City, das ist wichtig. So, jetzt kommt She Screen mit Metal. Das ist eine neue Single von dieser Band und die gibt es seit 2022. Nicht die Single, sondern die Band. Und die haben sich tatsächlich in Leipzig gegründet. Unglaublich, da ist ja gerade, wenn ich das richtig mitbekommen habe, ein riesiges Dark Wave Schwarze Musikfestival. Also die schwarze Musik, die man noch schwarze Musik nennen darf, ne? Und ja, ich weiß nicht, ob She Screen da mit bei sind. Passt musikalisch vielleicht nicht so sehr, aber man könnte es ja so ein bisschen unterjubeln. Jedenfalls, tolle Band, hört es euch an. She Screen mit Metal. Also Metal, Mettle geschrieben.

Pieces waren das mit Low Voice Version 2026, ein Song von einer Two-Track-Single. Und der ist klasse und der ist großartig. Band kommt aus Koblenz, hat sich in 26 ein bisschen umformiert. Es gibt eine neue Sängerin und somit auch, so schreiben sie selbst, eine musikalische Weiterentwicklung, beziehungsweise hier steht eine bewusste stilistische Weiterentwicklung. Ich muss gestehen, ich hatte mich vorher noch so nicht so sehr um die Band gekümmert, muss ich tun und muss mal schauen und nachhorchen, wie es da um die Band bestellt ist. Auf jeden Fall das Lied eben großartig, toll, Die Hard, Shoegaze at its best aus Koblenz und ja, das war der deutsche Block. Jetzt gehen wir, wo gehen wir denn jetzt hin? Was habe ich mir denn hier aufgeschrieben? Auf jeden Fall gehen wir in die USA und zwar kommen Mahel Keita und das Lied heißt Hammer. Ja, jetzt müsst ihr aber nicht den Raum verlassen und denken, meine Güte, jetzt rocken wir nur noch durch die Gegend. Ihr wisst, Anorak City, da wird nicht gerockt, da wird im schlimmsten Fall geshoegazed. Und das ist eine Split-5-Track-EP, von der dieses Lied stammt, von Mahel Keita und von Horse Hell. Ja, ich spiele euch einfach mal den Song von Mahel Keita und hoffe, dass er euch gefällt.

Ja, was für ein Hammer-Gitarre, die da plötzlich reinballert nach diesem ja, sehr ruhigen Intro. Toller Song. Wenn ihr noch mehr tolle Songs hören wollt, dann bleibt dabei bei Anorak City. Die reguläre Sendung ist vorbei, die ersten 2 Stunden, aber wie vorhin schon mal erwähnt, hier des.at, Anorak City, im Internet suchen und da bekommt ihr die Overtime mit ganz, ganz vielen tollen Songs. Der letzte Song wird unter anderem eine Coverversion eines großartigen Messi-Star-Songs sein. Schon alleine dafür lohnt es sich, das Ganze hier sich weiter anzuhören. Aber ja, das macht ihr ja sowieso. Jetzt kommen Midsommar mit Alice. Das ist eine Shoegaze-Band aus Warschau. Atmosphärischer Shoegaze-Dream-Pop um eine Alice, die früher mal da war und jetzt ist sie eben nicht mehr da. So sagt mir das meine künstliche Intelligenz zu dem Lied. Ja, mehr Intelligenz ist in der Sendung nicht. Wir hören uns.

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0: Hallo liebe Zuhörer und Zuhörerinnen, herzlich willkommen beim Freies Radio Kassel. Schön, dass ihr da seid. Heute haben wir ein ganz besonderes Thema für euch. Wir sprechen heute über ein Gefühl, nach dem jeder von uns strebt. Es geht um das Thema Glück. Zuerst, wir fragen uns, was macht uns im Alltag eigentlich so richtig glücklich? Ist es gesundes Leben, gutes Essen oder etwas ganz anderes?
1: Danach stellen wir euch typische Glücksbringer aus unseren Heimatländern oder aus Deutschland vor. Dabei erklären wir kurz, was der Glücksbringer ist, woher er kommt und in welchen Situationen man ihn benutzt.
2: Perfekt gesagt. Dann wir spielen ein kleines Quiz zu deutschen Idiomen und Redewendungen rund um das Glück. Ratet doch einfach mal mit und testet, wie gut ihr euch mit diesen typischen Ausdrücken auskennt.
0: Unser nächster Programmpunkt ist Sprichwörter in verschiedenen Sprachen. Jedes Land und jede Sprache hat ganz eigene traditionelle Redewendungen über das Thema Glück. Heute teilen wir auch diese Kulturen miteinander.
1: Weiter geht es mit einer Diskussion über ausgewählte Sprüche zum Thema Glück, wobei jeder seine Meinung begründet und auf andere reagiert.
2: Als nächstes wird es sehr persönlich bei uns im Studio. Unsere Mitschüler erzählen uns in einem kurzen Interview von dem glücklichsten Tag in ihrem Leben.
0: Wir wünschen Ihnen viel Spaß beim Zuhören.

0: So, liebe Zuhörer und Zuhörerinnen, beginnen möchten wir unsere Sendung mit einem kleinen Gespräch darüber, was uns eigentlich glücklich macht. Ich begrüße heute im Studio Mahmoud.
1: Hallo.
0: Dag Masib.
2: Hallo.
0: Hazal.
3: Hallo.
0: Und Kevin.
4: Hallo.
0: Hallo, hallo. Okay, Glück, ja? Also alle Menschen streben nach Glück, alle Menschen wollen glücklich sein. Was macht euch dann eigentlich glücklich? Mahmoud, was macht dich glücklich?
1: Für mich persönlich, viele Sachen macht mich glücklich.
0: Mhm. Zum Beispiel?
1: Zum Beispiel, wenn ich mein Leben mit anderen teilen kann,
0: okay,
1: fühle ich mich sehr glücklich. Und zum Beispiel, wenn ich, als ich hier in Ausland bin und meine Familie in Heimatland,
0: mhm,
1: und wenn ich mit meiner Familie telefoniere und ich erzähle über Alltag, was passierte, und ich höre von ihnen auch, das macht mir echt glücklich und ich fühle mich energetisch und besonders, wenn ich mit meiner Frau spreche, das macht mir glücklich.
0: Oh, deine Frau ist auch im Ausland?
1: Ja.
0: Also im Heimatland?
1: In Heimatland, sie ist noch nicht da.
0: Okay, ja. Also wenn ich dich richtig verstanden habe, es macht dich glücklich, wenn du Zeit mit deiner Familie verbringst. Wenn nicht live, dann zumindest irgendwie am Telefon.
1: Ja, und auch ich mache gerne Sport. Mhm. Und wenn ich Sport mache oder ich treibe Cricket oder Fußball, das mit anderen, ich versuche ein, zweimal pro Woche zu spielen, das macht mir auch glücklich.
0: Und wenn ich das richtig verstanden habe, du meinst es ja, es ist für dich wichtig, das Leben mit anderen zu teilen.
1: Ja.
0: Also Sport in dem Sinne macht dich nur dann glücklich, wenn du das nicht alleine machst. Ist das so?
1: Ja, genau. Ich fahre gern auch Fahrrad mit anderen und zusammen.
0: Mhm.
1: Und das macht mir sehr aufregend und ich fühle, das gibt mir Energie für den ganzen Tag.
2: Aber Dahmasib, was denkst du?
5: Meine Familie lebt in meinem Heimatland und ich vermisse auch, wie Mahmoud hat gesagt. Und wir sprechen jeden Tag, besonders wenn ich meine Tochter spreche, fühle ich mich sehr glücklich.
0: Mhm.
5: Und auch ich mag Sport treiben, besonders Fußball spiele ich unglaublich gerne. Und in Kassel spiele ich jedes Wochenende mit meinen Freunden Fußball und ich verbringe dort eine tolle Zeit und lerne dort neue Menschen kennen.
0: Okay, schön. Also auch eher ein Mannschaftssporttyp.
1: Mhm.
0: Ja, Hazal, treibst du dann auch gerne Sport, beziehungsweise macht dich das glücklich?
3: Ich treibe Sport, aber für mich persönlich ist das Erreichen von meiner Selbstziele macht mich glücklich.
0: Mhm. Du bist so eine zielstrebige Person.
3: Ja.
0: Okay,
3: ja.
0: Gut.
3: Ein Leben ohne konkrete Pläne fühlt mich oft orientierungslos.
0: Okay.
3: Deshalb habe ich immer ein Ziel für mein Leben. Aber natürlich ist der Weg nicht einfach.
0: Mhm.
3: Das ist immer schwer für mich, weil ich immer viel arbeite.
0: Ja, und nicht nur der Weg ist schwer. Wenn du jetzt, was passiert, wenn du ein Ziel nicht erreichst? Bist du dann traurig?
3: Ja, genau. Ich mag nicht diese Situation oder Zustand, aber das ist passiert.
0: Ja, natürlich.
3: Ja.
0: So ist das Leben.
3: Ja.
0: Was machst du denn dagegen?
3: Erinnere mich, dass ich bin nur ein Mensch und Erfolg gibt es in unserem Leben auch. Unerfolgreiche Situationen gibt es auch.
0: Ja, ja. So ist es. Also das Leben ist nicht immer ein Ponyhof, sagt man.
3: Ja, ich stimme dir so.
0: Danke.
4: Ja, also dem kann ich auch zustimmen. Also die Ziele im Leben sind sehr wichtig. Aber für mich würde ich sagen, zumindest persönlich, dass Glück für mich ein bisschen etwas anders ist. Am wichtigsten für mich ist die Gesundheit.
0: Ja, okay, klar.
4: Also mein ganzes Leben habe ich unter verschiedenen Krankheiten gelitten. Und das ist nicht, dass mein Leben total traurig ist und oh, du Arme. Aber weißt du, die Gesundheit ist deshalb für mich so, so wichtig. Und es ist eine der größten Sachen in meinem Leben.
0: Naja, ich glaube nur, also wir sind ja hier die meisten so jung und noch knackig und gesund. Ich glaube, erst wenn man so richtig krank wird, kann man verstehen eigentlich, wie toll ist es eigentlich, ja, schmerzfrei zu leben. Ja.
4: Die Tage, wo ich leichte Symptome und wenn ich nicht so starke Schmerzen hatte, diese Tage waren einfacher, sie waren glücklicher, sie waren besser für mich. Und das ist natürlich nicht zu sagen, dass die kranken Menschen nicht glücklich werden können, aber also, das ist persönlich.
0: Ja, aber das ist schon schwer, ja, Glück schon zu schwer. Finden, wenn du irgendwelche Schmerzen hast. Ja. Aber Kevin, du bist doch hier frisch verheiratet.
4: Ja,
0: ist das dann nicht so, dann all you need is love? Also bist du jetzt eigentlich nicht doppelt glücklich wie sonst?
4: Wir sind beide kranke Menschen. Also wir beiden verstehen, dass die Krankheit sehr wichtig ist, um glücklich zu fühlen. Wir sind glücklich und mit dem Heirat sehr zufrieden und sehr, sehr froh. Aber Glück ist etwas, das aus verschiedenen Sachen besteht.
0: Na klar.
4: Für mich ist die Gesundheit am wichtigsten.
0: Ja, verstehe ich total.
4: Ja.
0: Mahmoud, wolltest du was sagen?
1: Ja, für mich, ich stimme Kevin absolut zu. Und was soll ich sagen, dass... Wenn ich gesunder bin und ich versuche, gesunder zu bleiben und fühle deine Schmerzen sehr. Und ich wollte euch sagen auch, dass glücklich ist ein Wort und es ist unterschiedlich, man erreicht. Wir sind vier Teilnehmer hier, wir sagen über vier Themen. Und ja, es ist unterschiedlich. Wichtig ist, glücklich zu sein.
4: Ja, und es ist, ich würde sagen, es ist auch sehr interessant, wie uns wir haben unsere eigene Meinungen hatten. Also
1: ja.
0: Naja, aber das ist normal, ja. Also jeder
4: ist
0: seines eigenen Glückes Schmidt, sagt man ja. Also jeder ist dafür verantwortlich, sich glücklich fühlen zu wollen oder nicht. Okay, dann vielen Dank für dieses interessante, ja, lebendige Gespräch. Ich wünsche euch natürlich, dass ihr krank frei bleibt und glücklich. Ja.
1: Vielen Dank.
0: Ciao.
1: Tschüss.

0: Und nun sprechen unsere Teilnehmer und Teilnehmerinnen über Glücksbringer aus ihren Heimatländern. Sie erzählen über die Geschichte und Anwendungsgebiete dieser Glücksbringer.
1: Hallo, ich heiße Maria und komme aus Russland. Bei uns gibt es auch ein paar Dinge, die als Glücksbringer gelten. Heutzutage ist bei uns ein roter Faden als eine typische Glücksbringer. Früher aber war ein Hufeisen ein Symbol des Glücks. Der Glaube an die glücksbringenden Kraft des Hufeisen ist sehr alt und in vielen Ländern bekannt. Es gibt verschiedene Legenden, woher es kommt. Eine Legende sagt, dass dieser Glaube im alten Ägypten entstanden ist. Die Pferde für die Wagen des Pharaons wurden mit goldenen Hufeisen beschlagen. Wenn ein Pferd sein Hufeisen verloren hat und ein Mensch es gefunden hat, war er nicht nur glücklich, sondern auch reich. Darüber hinaus galt das Eisen schon immer als ein magischer Stoff, der die Menschen beschützen konnte. Ein weiterer Grund ist, dass das Hufeisen 7 Nägel hat. Das ist eine mystische Zahl, die auch in vielen Religionen übernommen wurde. Es gibt auch eine Legende über einen Schmied und einen Teufel. In dieser Legende beschlug der Schmied den Teufel mit einem Hufeisen. Seitdem gilt das Hufeisen als Schutzsymbol.
2: Hallo, ich bin Lami und komme aus China. Fu ist ein wichtiger Glücksbringer in China. Das bedeutet viele Meinungen, zum Beispiel Glück, ein harmonisches und gutes Leben. Es bedeutet auch Gesundheit, familiäre Harmonie und inneren Frieden. Fu stammt aus sehr alten chinesischen Schriftformen. Es ist in den linken und rechten Teil unterteilt. Der linke Teil hängt mit Opfergaben und Religion zusammen. Der rechte Teil symbolisiert ursprünglich Gefäß für Wein oder Opfergabe. Die Bedeutung war, man bietet die Opfergabe den Göttern an und betet um Segen. Wenn das Frühlingsfest in China kommt, schreiben wir Fu auf rotes Papier und kleben sie an die Tür oder kaufen Dekorationen über Fu und hängen sie an die Tür oder das Fenster. Interessanterweise werden wir uns auch dafür entscheiden, Fu auf den Kopf zu hängen, weil in Chinesisch die Aussprache dieser beiden Worte ist, das Umtragen und Ankommen. Die Bedeutung davon ist, das Glück ist angekommen. Diese Art von Wortspielen ist typisch für die chinesische Kultur. Heute findet man Fu überall in China. Es ist ein wichtiger Symbol bis heute in China.
3: Ich heiße Alparslan, ich komme aus der Türkei. In der Türkei ist das Nazarpelle ein typischer Glücksbringer. Es ist ein blaues Auge aus Glas. Viele Menschen glauben, dass es Glück bringt und Menschen von negativer Energie schützt. Man kann die Nazarpelle in Häusern, Autos, Geschäften oder als Schmuck sehen. Man glaubt, dass das Blauauge vor dem bösen Blick schützt. Diese Tradition ist sehr alt und kommt aus dem Orient. Schon vor vielen Jahren benutzen Menschen Nazarpelle als Schutzsymbol. Besonders in der Türkei ist diese Tradition bis heute sehr wichtig. Viele Menschen hängen eine Nazarpelle ins Haus oder Auto. Babys bekommen oft einen kleinen Nazarpelle-Anhänger. Manche Menschen tragen Nazarpelle auch als Kette oder Armband. Aber meiner Meinung nach funktioniert die Nazarpelle nicht. Und es ist nur ein Aberglaube. Ich finde es nicht logisch, dass eine kleine Glaspelle so etwas machen kann.
4: Hallo, ich bin Lovely. Ich komme von den Philippinen. Mein Glücksbringer ist der Gecko. Auf den Philippinen nennen wir ihn Tuko. Das Wort Tuko kommt von dem Geräusch, das das Tier macht. Er ruft laut Tuko, Tuko. Auf den Philippinen glauben die Menschen seit Generationen, wenn ein Tuko im Haus wohnt, bringt das Glück und viel Geld. Er beschützt das Haus auch vor bösen Geistern. Es gibt viele verschiedene Situationen, in welchen der Gecko als Glücksbringer gilt. Erste, wenn der Gecko nachts ruft, zahlen wir mit. Wir sagen bei jedem Ruf, Geld, kein Geld, Geld, kein Geld. Der letzte Ruf zeigt an, ob wir bald Glück oder Geld bekommen. Zweite Situation, wenn man in ein neues Haus einzieht und ein Gecko dort wohnt, ist das ein sehr gutes Zeichen für die Familie. Dritte, bringt auch im Alltag Glück, weil gefährliche Insekten und Kakerlaken frisst. Hält das Haus sauber.

0: So, liebe Zuhörer und Zuhörerinnen, willkommen zu unserem Programm. Ich bin euer Moderator Kevin und ich bin hier mit meinen beliebten Mitschülern Mert.
1: Hallo.
0: Bahar.
2: Hallo.
0: Mahmoud.
3: Hi.
0: Und Ranj.
4: Hallo.
0: Vielen Dank, dass ihr alle hier mit mir seid. Heute haben wir für euch ein kleines Spiel über unser allgemeines Thema Glück. In unserem Spiel geht es um Idiome. Jeder von unseren Teilnehmern haben drei Idiomen. Jedes Idiom wird vorgelesen und mit drei Antwortmöglichkeiten zur Bedeutung gestellt. Und die anderen Teilnehmer werden sich die richtige Antwort überlegen. Dann wird die Lösung genannt und erklärt, woher das Idiom stammt und in welchen Situationen es beispielsweise benutzt wird, bevor wir zum nächsten Idiom übergehen und so weiter. Also, lass uns anfangen mit unserem ersten Idiom. Mert, was hast du für uns heute?
1: Mein erstes Idiom ist Scherben bringen Glück. Was bedeutet das? Nummer A. Nach einem Missgeschick kann etwas Gutes passieren. Nummer B. Man soll immer vorsichtig sein. Nummer C. Alte Sachen sind wertvoll. Was denkt ihr?
3: Okay.
5: Interessant.
2: Ich glaube Nummer C.
5: Meine Meinung ist Nummer 2. B.
4: Ja. Ja, ich stimme Mahmoud auch. Ich glaube B. Nummer B ist richtig.
5: Ja. Nummer B ist richtig.
1: Richtig Antwort ist Nummer A.
4: Oh.
1: Das bedeutet, nach einem Missgeschick kann etwas Gutes passieren.
0: Ja, sehr interessant. Okay. Also jetzt, Ranj, hast du etwas?
4: Ja, ich habe. Mein erstes Idiom ist Hals- und Beinbruch. Was bedeutet Hals- und Beinbruch? Nummer A, jemand hat einen schweren Unfall. Oder B, man wünscht jemandem viel Glück. Oder Nummer C, jemand hat mehr Glück als Verstand.
5: Interessant.
1: Ich denke Nummer B.
2: Vielleicht Nummer B?
5: Ich wähle Nummer C.
4: Okay, Sie beiden haben recht.

0: Okay, aber das ist Antwort richtig 2, weil das ist, man hat im Unglück und noch Glück.
1: Ach so,
0: Dankeschön.
1: super.
0: Ja.
1: Ja, schade.
2: Okay, und Mahmoud, was hast du?
3: Okay, meine Idiom ist, was habe ich mitgebracht? Es ist, ich sage erste Teil den Idiom und ihr solltet die zweite Teil von diesem gleichen Idiom sagen und diese Lücken erfüllen. So, morgen Stund hat Kaffee im Mund oder B Gold im Mund oder C Arbeit im Mund. Was ist richtig? Morgen Stund hat Kaffee im Mund, Gold im Mund oder Arbeit im Mund?
0: Ich glaube, arbeite.
3: Arbeit im Mund, okay. Was denkt ihr?
4: Ich denke Gold im Mund.
3: Gold im Mund? Oh. Millionär werden?
4: Die erste?
3: Erste. Kaffee im Mund.
4: Ja,
3: Morgenstund.
4: ja.
3: Du trinkst immer Kaffee.
4: Ja.
3: Okay, richtige Antwort ist bei Malt. Morgenstund hat Gold im Mund. Das bedeutet, morgen, wer früh aufsteht, kann den Tag gut nutzen und schafft viel. Für manche Menschen ist es ein großes Glück, die Ruhe am frühen Morgen zu genießen.
2: Das ist sehr
4: Toll.
2: interessant, wusste ich gar nicht. Also, jetzt kommen wir zum zweiten Rund. Also nochmal, Matt, bitte.
4: Ja, was bedeutet sich wie ein Schneekönig freuen? Nummer A, sich über etwas ärgern. Nummer B, sich außergewöhnlich stark freuen. Nummer C, sich ausruhen und entspannen.
5: Sie, ich sage sie.
0: Ja, ich glaube auch. C, ja,
4: Nummer C,
3: Mahmoud, welcher ist heute?
4: sich außergewöhnlich stark freuen.
3: Ich glaube ich nicht. Aber ich glaube, die C ist richtig. Auch ich.
4: Also, ja,
3: Ja.
4: sagt Nummer C. Aber leider die richtige Antwort, sich außergewöhnlich stark freuen, Nummer D.
3: Ah, schade.
2: Sehr interessant. Okay, Ranch.
5: Okay, mein zweiter Idiom. Mehr Glück als Verstand haben. Was bedeutet das? A. Jemand ist sehr intelligent. Oder B. Jemand hat Erfolg durch Glück und nicht durch kluge Entscheidungen. Oder C. Jemand gewinnt immer im Lotto.
3: Interessant.
4: Ich würde sagen, Nummer C.
3: Was ist der erste Teil noch einmal?
5: Jemand sehr intelligent.
3: Ja.
0: Ja, ich glaube. A.
5: A, nein, B ist die richtige Antwort. Jemand hat, das bedeutet, jemand hat Erfolg durch Glück und nicht durch kluge Entscheidungen.
3: Ja.
0: Okay.
4: Schade.
3: Deutsche Idiom ist ja bedeutet anders.
2: Ja, verstehe. Okay, und Baha?
0: Meine weitere Idiom ist Schwein haben. Das ist Schwein haben bedeutet Glück haben und besonders wenn man in Gefahr war oder ein Problem hatte, aber alles gut ausgegangen ist. Ich habe 3 Fragen. Dann erste, man hat ein echtes Schwein zu Hause als Haustiere. Und Nummer 2, man ist sehr faul und schläft den ganzen Tag. Nummer 3, man hat großes Glück bei einer schwierigen Situation. Welches richtig, denken Sie?
3: Ich glaube, Mensch hat sehr großes Glück in einer so schwierigen Situation.
4: Ich stimme auch Mahmoud zu.
3: Super.
5: Ja, Nummer 7.
3: Weil du
0: Ja,
3: hast
0: sie
3: das
0: richtig
3: Antwort schon
0: Antwort
3: erklärt,
0: C, genau.
3: etwas.
2: Okay. Und Mahmoud nochmal.
3: Okay, denn mein zweites Idiom ist, es ist wie gleich als früher. Ihr müsst den Lücken erfüllen. So, ich sage den ersten Teil und natürlich, ich gebe euch auch 3 Antwortmöglichkeiten. So, man muss das Glück teilen, um es zu verlieren oder B zu vergessen oder C zu verdoppeln. Was ist die richtige Antwort? Man muss das Glück teilen, um es zu verlieren oder es zu vergessen oder es zu verdoppeln.

0: Ich denke nur Marseille.
1: Ja, das ist ein bisschen schwierig. Ich gehe mit der Nummer A.
2: Ah, Valeri. Ja, interessant. Und du, was denkst
3: Ich
2: du?
3: gebe Nummer 2 B.
2: B, vergessen. Ja, die richtige Antwort ist, wenn man das Glück teilen, es wird doppelt. So, man verliert die Glück nicht, natürlich, und auch vergessen nicht, es wird doppelt. So, Malt, du hast das richtige Antwort. Du hast Punkt.
0: Dankeschön.
2: Super, herzlichen Glückwunsch.
0: Danke,
1: Super.
0: danke.
1: Unsere Einstein.
4: Okay, und jetzt zum letzten Rund. Mert?
0: Mein nächstes Idiom ist ein Glückspilz sein. Was bedeutet das? Nummer A, oft zur richtigen Zeit am richtigen Ort sein. Nummer B, viele Freunde haben. Nummer C, sehr fleißig arbeiten.
2: Interessant. Was ist das Idiom?
0: Ein Glückspilz sein.
2: Glückspilz sein. Habt ihr Ahnung? Ich habe keine Ahnung. Oh, ich.
1: Nochmal die Optionen bitte.
0: Nummer A, oft zur richtigen Zeit am richtigen Ort sein. Nummer B, viele Freunde haben. Nummer C, sehr fleißig arbeiten.
1: Ich glaube Nummer A, was
2: Ja,
1: richtig ein Wort.
2: ich stimme auch zu. Ich wähle auch Nummer A. Richtige Zeit, richtiger Platz.
3: Ja.
0: Bahar?
3: Ich gebe fleißig arbeiten, Nummer C.
0: Ja, okay. Die richtige Antwort ist Nummer A, oft zur richtigen Zeit am richtigen Ort
2: Super.
0: sein.
1: Yay.
2: Wir haben gewinnen.
0: Ja.
4: Und Ransch, was ist dein letztes?
1: Mein letzter ist, was bedeutet das große Losziehen? A. Man verliert viel Gold. B. Man hat großes Glück und bekommt etwas sehr Gutes. Oder C. Man kauft ein Los für die Lotterie.
2: Immer Lotterie, deine dritte Antwort. Was
1: Ja.
2: ist das?
0: Ich würde Nummer C sagen.
2: Was ist das Idiom nochmal?
1: Das große Losziehen.
2: Losziehen. Lotterie. Ich wollte auch eine Lotterie haben. Große Losziehen.
1: Also das bedeutet, du willst auch Nummer C.
2: Ich will auch sehen.
3: Dann ich gebe B.
1: Okay, Baha, du hast recht. Man hat
2: Ah.
1: großes Glück und bekommt etwas sehr Gutes.
2: Herzlichen Glückwunsch,
3: Dankeschön.
2: Baha.
3: Mein erster richtig.
2: Ein Punkt
3: Danke.
2: mindestens.
3: Ja.
4: Das war sehr interessant. Okay, und Bahar, was ist dein letztes?
3: Mein letztes Idiom ist, jemanden ist das Glück holt. Das bedeutet, wenn jemanden das Glück holt, ist, dann hat diese Person viel Glück. Das Glück ist auf ihrer Seite. Zum Beispiel, er hat im Lotto gewonnen, das Glück war im Holt. Meine Quizfrage, was bedeutet das Glück ist jemanden Holt? Nummer A, jemand ist traurig. Nummer B, jemand hat Glück. Nummer C, jemand ist krank. Welche denken Sie?
0: Ich sage Nummer B. Jemand hat Glück.
3: Ja,
2: Mhm.
3: dann
2: Super,
3: denkst
2: das,
3: du?
2: du hast ein bisschen erklärt, deswegen Matt hat schon das gewesen. Ich wähle auch B.
1: Ja, wir alle sind B.
0: Okay,
3: Sie
0: gut.
3: alles dann richtig.
2: Super.
1: Yay!
4: Sehr gut, sehr gut. Okay, und jetzt das letzte Idiom des Spiels. Mahmoud, bitte.
2: Ein letztes Idiom ist, ihr müsst die Bedeutung sagen, ich gebe euch drei Antwortmöglichkeiten. Wenn jemand sagt, ich bin im siebten Himmel, was bedeutet das? Antwortmöglichkeit A, er ist müde und will schlafen. Antwortmöglichkeit B, er ist überglücklich oder sehr verliebt. Antwortmöglichkeit C ist, er fliegt in den Urlaub im siebten Himmel.
1: Natürlich, es ist für mich, es ist sehr klar, ich gehe mit B.
0: Ich gehe auch mit B.
2: Niemand in Urlaub?
3: Ja, ich gebe drei Urlaub, genau.
2: Okay. Dann die Antwort ist im siebten Himmel. Das bedeutet überglücklich oder sehr verliebt. Ja, ah. Nicht in Urlaub. Niemand kann im siebten Himmel Urlaub machen. Super, das passt perfekt zum Thema Glück, ne?
4: Jo,
3: okay.
4: Das war sehr interessant. So, jetzt kommen wir zum Ende unseres Programms. Gute Arbeit alle. Diese waren wunderschöne Idiome. Wir hoffen, dass ihr etwas Interessantes gelernt habt und viel Spaß hattet. Vielen Dank für das Zuhören. Tschüss.

0: Liebe Zuhörer und Zuhörerinnen, jetzt hören Sie Alp, Maria und Lovely. Sie werden Sprichwörter aus ihren Muttersprachen vorstellen und deren Bedeutung erklären.
1: Guten Tag zusammen. Mein Name ist Lovely und ich komme von den Philippinen. Ich möchte euch heute ein sehr bekanntes Sprichwort auf den Philippinen vorstellen. Die Hauptsprache dort ist Tagalog. Das Sprichwort heißt Pagmaitiaga, Mainilaga. Es hat einen schönen Reim und jeder Mensch auf den Philippinen kennt es. Wörtlich übersetzt bedeutet der Satz, wenn es Ausdauer gibt, gibt es geschmorten Eintopf. Der kulturelle Hintergrund ist sehr interessant. Nilaga ist ein festlicher philippinischer Rindfleisch-Eintopf. Früher war Fleisch ein Luxus und man musste den Eintopf stundenlang ganz langsam kochen lassen. Die tiefere Bedeutung für uns heute ist, das große Glück oder der Erfolg im Leben fallen uns nicht einfach in den Schoß. Man muss Geduld haben und fleißig sein. Wer durchhält, wird am Ende mit Glück belohnt, so wie man am Ende mit einem leckeren Essen belohnt wird. In welchen Situationen benutzt man dieses Sprichwort nun? Man verwendet es vor allem, um jemanden zu motivieren oder um einen Erfolg zu feiern. Ein gutes Beispiel sind wir selbst hier im Sprachkurs. Wenn jemand monatelang hart vor eine schwere deutsche Prüfung lernt, manchmal verzweifelt, aber nicht aufgibt und am Ende die Prüfung besteht. Wenn man dann stolz ein Zertifikat in den Händen hält, sagen Freunde oder Familie, Pagmaitiaga, Mainilaga. Oder auf Deutsch, deine Ausdauer hat dieses Glück gebracht. Das philippinische Verständnis von Glück in diesem Sprichwort ist sehr aktiv. Glück ist nicht, worauf man nur passiv wartet, sondern etwas, das man sich durch Geduld und Fleiß verdient. Ich hoffe, dieses Sprichwort hat euch gefallen.
2: Hallo zusammen, ich heiße Alparslan, ich komme aus der Türkei. Ich möchte heute über das Thema Glück sprechen und euch ein bekanntes türkisches Sprichwort vorstellen. Şans ayağına geldi. Übersetzt bedeutet das, dass Glück direkt zu jemandem kommt, ohne dass er danach suchen müsste. Man verwendet diesen Ausdruck, wenn man plötzlich eine tolle Chance bekommt, wie ein Geschenk des Schicksals. Ein gutes Beispiel dafür ist, wenn ein Freund zufällig ein Ticket für ein Konzert gewinnt, das eigentlich schon ausverkauft war. In so einem Fall sagen wir, du hast nichts dafür getan, aber das Glück ist zu dir gekommen. Es ist eine schöne Art zu sagen, dass manchmal Dinge einfach zur richtigen Zeit passieren.
3: Hallo, ich heiße Maria und komme aus Russland. Heute möchte ich über ein Sprichwort aus meinem Heimatland erzählen. Auf Russisch klingt es so, Счастье любит тишину. Auf Deutsch bedeutet es ungefähr, wahres Glück ist leise oder Glück liebt die Stille. Meiner Meinung nach passt dieses Sprichwort gut zum Leben. Heute zeigen viele Menschen ihre schönen Momente im Internet, aber nicht alles, was man sieht, ist wirklich Glück. Für mich bedeutet dieses Sprichwort, dass man sein Glück schützen sollte. Wenn man glücklich ist, sollte man es einfach genießen und nicht zu reden. Dieses Sprichwort kann man benutzen, wenn man eine neue Beziehung hat oder zum Beispiel eine gute Nachricht bekommt. Man sollte es nicht an die große Glocke hängen. Ab und zu ist es besser, wenn man das Glück für sich behält.

0: Jetzt, liebe Zuhörerinnen und Zuhörer, wollen wir mit ein paar unserer Deutschlehrenden eine Diskussion über ausgewählte deutsche Sprichwörter führen. Mein Name ist Maria. Ich begrüße heute Hazal, Tahmasib, Ransch und Bahar.
1: Hallo.
2: Hallo.
0: Das erste Sprichwort, über das wir diskutieren wollen, ist Geld macht nicht glücklich. Hazal, was ist deine Meinung zu diesem Sprichwort?
3: Ich denke, Geld allein macht uns nicht glücklich. Aber meiner Meinung nach kann Geld uns sehr wohl glücklich machen, wenn man es richtig genutzt wird. Geld sollte nämlich nicht als reiner Besitz, sondern als ein Mittel zum Zweck gesehen werden. Wenn wir eine klare Absicht haben und das Geld für sinnvolle Zwecke, wie zum Beispiel unsere Hobbys, Seele oder für Entspannung ausgeben, schenkt es uns mehr Lebensqualität und somit auch Glück.
2: Da bin ich derselbe Meinung als du. Ich möchte etwas hinzufügen, dass man mit Geld keine echte Liebe oder Gesundheit kaufen kann. Allerdings erleichtert Vermögen das Leben in vielen Bereichen ungemein.
4: Also ich stimme diesem Sprichwort auch nur teilweise zu. Einerseits ist Geld sehr wichtig. Ohne Geld kann man keine Wohnung bezahlen zum Beispiel, kein Essen kaufen oder seine Familie unterstützen. Geld gibt Sicherheit und reduziert viele Sorgen. Andererseits macht Geld allein niemanden glücklich. Glück hängt auch von Liebe, Freundschaft, Gesundheit und inneren Frieden ab. Millionäre sind trotz ihrer Reichtums unglücklich. Als ich nach Deutschland gekommen bin, hatte ich nicht viel Geld. Trotzdem war ich glücklich, weil ich die Chancen hatte, eine neue Sprache zu lernen und meinem Traum näher zu kommen. Heute habe ich einen Teilzeitjob. Natürlich freue ich mich über mein Gehalt, aber noch wichtiger ist, dass ich Erfahrung sammle und meine Zukunft aufbaue.
0: Okay, dann sind sich alle einig, dass Geld allein zwar nicht glücklich macht, aber es ist uns eine große Hilfe im Leben. Dann machen wir weiter mit zweiten Spruch. Glück und Glas, wie leicht bricht das?
5: Ja, ich würde gerne meine Meinung dazu äußern.
0: Sehr gerne, Bahar.
5: Dieser Spruch vergleicht Glück mit Glas, weil beides zerbrechlich sein kann. Viele Menschen erleben Situationen, in denen sie sich ihr Leben plötzlich verändert. Ein Beispiel dafür ist der Verlust eines Arbeitsplatzes. Eine Person kann mit ihrem Leben zufrieden sein und Pläne für die Zukunft haben. Wenn sie plötzlich ihre Arbeit verliert, kann sich ihre Situation schnell ändern. In diesem Moment scheint das Glück verbrochen zu sein. Ich denke jedoch, dass Glück nicht ganz wie Glas ist. Wenn ein Glas zerbricht, kann man es oft nicht mehr reparieren. Beim Glück ist das anders. Menschen können nach schwierigen Zeiten wieder Hoffnung finden und neu anfangen. Deshalb zeigt dieser Spruch, dass Glück wertvoll ist und man die guten Momente im Leben schätzen sollte.
4: Ich stimme dir, Bahar, größtenteils zu. Wenn wir Ziele haben, fleißig arbeiten und nicht aufgeben, können wir viel erreichen. Niemand kann unser Leben komplett vor uns verändern. Natürlich gibt es Dinge, die wir nicht kontrollieren können, zum Beispiel Krankheiten, Kriege oder wirtschaftliche Probleme. Trotzdem können wir entscheiden, wie wir damit umgehen. Ich habe mein Heimatland verlassen und bin nach Deutschland gekommen. Das war nicht einfach. Ich musste Deutsch lernen, Arbeit suchen und viele Schwierigkeiten überwinden. Niemand hat das für mich gemacht. Deshalb glaube ich, dass wir unser Glück aktiv mitgestalten sollen.
3: Ich habe ganz andere Meinung. Wenn unser Glück nur von Zufällen, von Glücksspielen oder von Geld abhängt, dann kann es sehr schnell kaputt gehen, genau wie Glas. Schon ein kleines Problem reicht aus und die gute Laune ist weg. Wenn wir aber ein stabileres Glück haben möchten, sollten wir nicht einfach nur abwarten. Stattdessen müssen wir uns selbst klare Ziele setzen und fleißig darauf hinarbeiten. So bauen wir uns eine sichere Basis auf. Dieses Glück verliert man nicht so leicht. weil wir stolz auf unsere eigene Leistung sein können und dadurch mehr Selbstvertrauen haben. Das Selbstwertgefühl bringt uns nämlich ein tiefes Gefühl der Zufriedenheit.
0: Ah ja, diese deine Aussagen passt im Prinzip zu dem dritten Sprichwort, das wir uns ausgewählt haben. Und zwar, jeder ist seines eigenen Glückes Schmied. Tachmasib, ich sehe, dass du etwas dazu sagen willst.
2: Ja, ich stimme diesem Sprichwort nicht ganz zu, weil viele Dinge im Leben nicht von uns abhängen. Zum Beispiel können wir unsere Herkunft, Krankheiten oder Wirtschaftskrisen nicht selbst kontrollieren. Oft haben Menschen trotz großer Mühe kein Glück, weil die äußeren Umstände sehr schlecht sind.
5: Ich denke da ein bisschen anderes. Dieser Spruch bedeutet, dass jeder Mensch für sein eigenes Glück verantwortlich ist. Viele Menschen glauben, dass sie ihr Leben durch ihre Entscheidungen selber gestalten können. Ich stimme dir aber so, dass manche Menschen sehr viele arbeiten, trotzdem nicht alles erreichen, was sie sich wünschen. Andere bekommen Chancen, ohne lange darauf warten zu müssen. Ein gutes Beispiel sind zwei Menschen mit dem gleichen Ziel. Beide geben ihr Bestes und arbeiten fleißig. Trotzdem kann einer schneller erfolgreicher werden als der andere, weil die Lebensumstände unterschiedlich sind. Deshalb glaube ich, dass Glück aus zwei Teilen besteht, aus unseren eigenen Bemühungen und aus den Chancen, die uns das Leben gibt. Nur einer von beiden reicht oft nicht aus. Aus diesem Grund finde ich diesen Spruch interessant, aber nicht 100% richtig.
3: Für mich bedeutet dieses Sprichwort vor allem eins. Glück ist eine Frage der Perspektive. Wir können die äußeren Umstände oft nicht ändern. Wir können entscheiden, wie wir darauf reagieren. Wenn wir positiv denken und optimistisch bleiben, schmieden wir unser eigenes Glück durch unsere innere Einstellung ganz unabhängig von materiellen Dingen.
0: Das ist ein schönes Schlusswort. Das war ja doch eine rege Diskussion. Vielen Dank für eure aktive Teilnahme. Bis zum nächsten Mal. Tschüss.

0: Hallo liebe Zuhörer und Zuhörerinnen, ich heiße Amr und bei mir ist Lami, wenn sie möchte, über ihren glücklichsten Tag des Lebens erzählen. Hallo Lami.
1: Hallo.
0: Was war der glücklichste Tag deines Lebens?
1: Mein glücklichster Tag ist der Tag, an dem meine Tochter geboren wird.
0: Und wann war das?
1: Vor 2 Jahren.
0: Erzähl uns mal, wie ist dieser Tag verlaufen?
1: Ich habe immer gehofft, mein eigenes Kind zu haben, aber ich habe meine Tochter durch vielen Versuchen. Deshalb habe ich mich über ihre Geburt gefreut. Ich kann mich an diesen Tag erinnern, dass er sehr heiß war. Ich ging wie üblich zur Untersuchung ins Krankenhaus, aber die Ärztin hat mir gesagt, ich müsste sofort in den Operationsraum gebracht werden, um mich auf das Baby vorzubereiten, weil das Baby jetzt hypoxisch war.
0: Oh mein Gott, was ist denn passiert?
1: Ich wollte natürlich gebären, aber aus diesem Grund musste ich mich für einen Kaiserschnitt entscheiden.
0: Du hast gehofft, es zu vermeiden, ja?
1: Glücklicherweise wurde meine Tochter sicher und gesund geboren.
0: Gott sei Dank.
1: Ja, danke. Als ich sie weinen hörte, gefühlt ich mich, alles gelohnt hatte.
0: Das ist, was wichtig ist, ja?
1: Ja, besonders als ich sie sehen und berührt, weil ich den Beginn eines Lebens mit Lebens habe und ich kann mit ihr zusammen leben Zukunft.
0: Und wo war dein Mann die ganze Zeit? War er dabei?
1: Nein, er war vor dem Krankenhaus.
0: Ich weiß, dass in Deutschland Männer mit ihren männlichen Freunden die Geburt von ihren Kindern feiern. Hat dein Mann das gemacht?
1: Bei uns in China, man kann Blumen oder andere Sachen geschenkt bekommen.
0: Und wie lange bist du im Krankenhaus geblieben?
1: Ich habe 3 Tage geblieben.
0: Ah, du hast dich schnell von der OP erholt. Das ist sehr schön. Ich weiß, dass Frauen bleiben manchmal Wochen im Krankenhaus nach einem Kaiserschnitt.
1: Ja.
0: Wolltet ihr eigentlich mehr Kinder haben, du und dein Mann?
1: Ja, vielleicht noch 2 Kinder.
0: Dann wünsche ich dir, dass du und dein Mann mehr Kinder bekommen, die dich und deinen Mann glücklich machen.
1: Oh, vielen Dank.
0: Vielen Dank, Lami, für deine tolle Geschichte.

0: So, liebe Zuhörerinnen und Zuhörerinnen, wir hoffen, dass Ihnen unsere Sendung gefallen hat.
1: Hoffentlich hatten Sie viel Spaß und lernten ein oder zwei neue Sachen. Von unseren Mitschülern und uns, tschüss und bis zum nächsten Mal.
2: Tschüss!

eine lange Ausblende bei diesem Stück hier. Lagrange war das von ZZ Top. Und das spielen wir natürlich hier im Freien Radio Kassel in der Sendung Themenwechsel aus Anlass des Todes von Frank Beard. Das ist der Schlagzeuger von ZZ Top, den wir eben an der Schießbude gehört haben. Er ist gestorben mit 77 Jahren und wir werden heute in der Sendung im Themenwechsel an ihn erinnern. Nachher gegen Ende der Sendung oder im zweiten Teil, da wird man ein paar alte Klassiker-Songs von ZZ Top spielen, bei denen Frank Beard am Schlagzeug gesessen hat. Ansonsten heute im Themenwechsel im Freien Radio Kassel, zu dem ich euch herzlich begrüße, liebe Freunde. Zunächst am Anfang der Sendung die Vorschau auf ein großes Kulturereignis, das sich am nächsten Wochenende begeben wird. Also das wird beginnen am nächsten Wochenende. Und zwar der sogenannte Rummelnachtstraum. Was es damit auf sich hat, ist eine Veranstaltung des Staatstheaters Kassel in Kooperation mit den Vertretern der Schaustellerzunft. Die haben sich zusammengetan und werden ein ganz besonderes Ereignis hier präsentieren, das dann in der nächsten Woche startet und dann über eine ganze Woche geht oder ja doch eine ganze Woche wird das dauern. Und was es damit auf sich hat, das werden wir euch gleich erklären und erzählen. Das werde nicht ich machen, sondern das werden die Macher selbst machen, denn wir haben die Pressekonferenz aufgenommen. Und die werden wir uns gleich anhören und werden erfahren, was es mit diesem Rummelnachtstraum auf sich hat. Ich kann schon versprechen, es ist ein sehr besonderes und ungewöhnliches Ereignis, das es in dieser Form, soweit ich weiß, noch nicht gegeben hat. Ansonsten gibt es danach eine Filmbesprechung. Die Themenwechselredaktion ist dann doch noch, nachdem ich mich da längere Zeit erst gesträubt hatte, aber wir waren da doch noch in dem Film Die Odyssee, der ja momentan noch in den Kinos läuft und der extrem erfolgreich ist. Und wir haben den Film also gesehen, sogar auf einer großen, riesen IMAX-Leinwand. Und was wir da erlebt und gesehen und gehört haben, das werden wir euch dann nachher auch ausführlichst verraten, hier im Themenwechsel im Freien Radio Kassel. Das als Überblick über das, was euch in den nächsten zwei Stunden erwartet. Und ansonsten, wie gesagt, Musik von ZZ Top zum Tod von Frank Beard. Eben das war Lagrange, ein großer Klassiker aus der Frühzeit von 1972, 73 ungefähr. Und jetzt ein weiterer Klassiker aus dieser gleichen Ära. Und das ist der hier natürlich, kennen wir alle. ZZ Top und Tasch.

0: Jawohl, ZZ Top mit Tash, das Texas-Trio, das den Texas-Blues, den Texas-Blues-Rock weltberühmt gemacht hat. Jetzt sind von den drei Leuten, die die Band ausgemacht haben, nur noch einer übrig. Billy Gibbons, der Gitarrist und Sänger, der ist noch da. Die anderen beiden leben nicht mehr. Jetzt ist auch Frank Beard gestorben, der Schlagzeuger. Und wir würdigen ihn hier im Freien Radio Kassel in der Sendung Themenwechsel mit einigen Songs. Nachher noch mehr von ZZ Top gegen Ende der Sendung. Jetzt erstmal, wie gesagt, zum Rummelnachtstraum. Eine Veranstaltung, die insgesamt eine Woche dauern wird, beginnt nächstes Wochenende am 28. August und wird gehen bis zum 6. September. Das ist, glaube ich, der Tag, an dem auch die Museumsnacht stattfindet. Das heißt, genau gesagt, einen Tag danach noch. Museumsnacht ist am 5. und an dem Sonntag, dem 6. endet dann dieser Rummelnachtstraum, der natürlich nicht ganz zufällig nach dem Sommernachtstraum von William Shakespeare benannt ist. Was es damit auf sich hat und was es alles bedeutet und was uns da erwarten wird, das kann ich noch gar nicht so gut erzählen. Das können andere viel besser machen, nämlich die Organisatoren und Macher dieser Veranstaltung. Es gab in dieser Woche eine Pressekonferenz im Staatstheater und da waren die ganzen Leute, die damit beteiligt sind an diesem Projekt und die das alles in Gemeinschaftsarbeit organisiert haben, die waren da und haben berichtet und erklärt und erläutert, was dort alles passiert und was uns da erwarten wird. Wir hören zunächst mal den Intendanten des Staatstheaters Florian Lutz, dann hören wir Kevin Schellberg, das ist der Spross der legendären Schellberg Schaustellerfamilie, kennen wir alle, ich meine alle, die vielleicht ein bisschen älter sind, die kennen das noch, den Schellberg Autoscooter, gab es damals schon in den 70er, 80er Jahren, gibt es immer noch. Und Kevin Schellberg ist sozusagen der Nachfahre dieser legendären Schellberg-Familie, die heute immer noch bei den Rummels und bei den Veranstaltungen und bei den Messen und Kirmessen und so weiter, Zissel, immer fleißig mit dabei sind. Und er hat auch mitgewirkt an der Planung und Organisation dieser Veranstaltung. Dann haben wir Sarah Franke, sie ist die neue Schauspielchefin hier im Staatstheater, Schauspielhaus, hat jetzt ihren Dienst angetreten. Jetzt steht ihre erste Spielzeit bevor, die sie kuratiert hat und die sie organisiert hat. Und der Rummelnachtstraum, der ist auch eine Sache, die sie ganz entscheidend beeinflusst hat. Sie hat nämlich die theatrale Seite dieser Veranstaltung sozusagen kuratiert und organisiert. Das wird sie gleich erklären. Anschließend hören wir Micky Lazar. Das ist der eigentliche Ideengeber dieser ganzen Geschichte und Hauptorganisator sozusagen. Und wir werden noch hören Dr. Kai Füldner vom Naturkundemuseum, der Direktor des Naturkundemuseums. Und der ist auch mit dabei, denn diese ganze Veranstaltung, dieser Rummelnachtstraum, der findet auf dem Parkplatz vor dem Naturkundemuseum, also quasi zwischen Naturkundemuseum und Staatstheater, also Schauspielhaus unten statt. Und deswegen ist das Naturkundemuseum auch involviert und ist auch beteiligt an diesem Projekt. Alles Weitere werden euch jetzt die Beteiligten selbst erzählen. Wir hören also die Pressekonferenz von dieser Woche und es beginnt Florian Lutz, der Intendant des Kasseler Staatstheaters.
1: Ja, meine sehr geehrten Damen und Herren, liebe Pressevertreterinnen und Vertreter, liebe Mitwirkende an unserem Rummelnachtstraum, liebe Kolleginnen und Kollegen des Staatstheaters, herzlich willkommen zu unserem heutigen Pressetermin. Wir freuen uns sehr, dass ihr alle da seid und ich freue mich auch sehr, dass Kassel Marketing mit dabei ist, dass Martin Bach, der Leiter des Kulturamts, heute hier ist, weil, wie ihr wahrscheinlich schon gemerkt habt, ist es ein ziemlich einzigartiges und auch in seiner organisatorischen Struktur sehr umfangreiches und komplexes Projekt, was wir hier gemeinsam versucht haben, auf den Weg zu bringen. Deswegen würde ich jetzt als Intendant des Staatstheaters nur kurz begrüßen und mal versuchen, kurz einzuführen in das Konstrukt der beteiligten Partnerinnen und Partner, vor allem der Institutionen. Und dann würden meine Kolleginnen und Kollegen hier auf dem Podium oder an den Tischen noch mal genauer auf das eingehen, wer alles so beteiligt ist im Detail und was wir genauso vorhaben in den nächsten drei Wochen hier. Zunächst mal gab es schon vor langer Zeit eine Initiative von Micky Lazar, der die Vision hatte, die Welten des klassischen, der Kirmes, des Rummels, des Jahrmarktes zu verbinden, vor allem mit bildender Kunst, moderner bildender Kunst und eben auch mit Theater, und deswegen sozusagen auf uns zukam und sagte, wollen wir da nicht mal gemeinsam drüber nachdenken? Dann haben wir zu zweit geredet, dann waren wir irgendwann auf dem Weg mit einer neuen Schauspieldirektorin, Sarah Franke, ich glaube, Sie kennen sie alle bereits, die jetzt ja auch anfängt diesen Sommer, die hat sich dann für die Idee auch total begeistert und hat gesagt, Mensch, wenn wir das hinbekämen, das im Rahmen der Eröffnung der neuen Schauspielleitung, sprich diesen Sommer noch zu machen, wäre das natürlich ganz toll. Da brachte Micky Lazar den Kevin Schellberg mit, der sozusagen aus einer Jahre, ich glaube, man kann sagen Jahrhunderte alten Schaustellerdynastie stammt und eben wirklich sehr viel praktische Erfahrung und auch Fahrgeschäfte und Imbissbuden mitbringt, aber vor allem überhaupt mal das Know-how aus dieser für uns als Theatermenschen ja sehr fremden Welt der Schaustellerei. Und über Micky kamen wir dann zunehmend ins Gespräch mit dem Verein Bewegungsperspektiven für Licht, Kunst und Kultur e.V., der in Kassel ja schon an zahlreichen Kunstinitiativen und Projekten beteiligt war. Und haben dann zwischen Staatstheater, zwischen Schellberg, Veranstaltungsbetriebe und zwischen dem Verein gemeinsam eine Struktur entwickelt, wie wir dieses, wie gesagt, für uns als Theater ja sehr ungewöhnliche Format eines öffentlichen Rummels, auf dem auch bildende Kunst stattfindet oder der durch bildende Kunst gestaltet ist und auch Theater gespielt wird, zu veranstalten. Kam schließlich zu dem Konstrukt, dass eigentlich Kevin Schellberg als eigentlicher Veranstalter auftritt, der auch die Erfahrung hat, so einen Rummel beim Ordnungsamt ordnungsgemäß anzumelden, bei den Behörden, Sicherheit mit einem Sicherheitskonzept zu versehen und auch mit einer starken Unterstützung von Kassel Marketing, da sozusagen zu einer Realisierbarkeit eines eigenen kleinen Rummelgeländes zu kommen, hier auf dem Papaplatz. Mit dem Theater als Veranstalter von, wenn man so will, zwei Theaterslots, die da pro Tag stattfinden werden in den 10 Tagen der Veranstaltung. Und da unsere Expertise mit einbringen, mit Regie, Schauspielern, Sängern, Tänzern, also Beteiligten von fast allen Sparten des Staatstheaters. Und dem Verein für Bewegungsperspektiven, die sowohl in der Finanzierung stark beteiligt sind, als vor allem über Micky Lazar in der kuratorischen Arbeit ein ganz tolles Team an Künstlerinnen und Künstlern zusammenzubringen, die mit den Theaterschaffenden und den Schauspielern zusammen diesen Rummel jetzt erarbeiten gerade. Sie sehen im Hintergrund ja schon die Vorbereitung. Sie sehen aber vor allem, das Gelände ist eben ja ein historisch bedeutsames Gelände auf diesem Parkplatz, weil der Parkplatz genau zwischen dem Schauspielhaus des Staatstheaters und dem Otoneum liegt. Und es freut uns ganz besonders, dass dann das Kulturamt und das Otoneum gesagt haben, aber da wollen wir natürlich selbstverständlich mit dabei sein. Wir werden sicher auf den Gedanken später noch tiefer einsteigen, aber Herr Professor Dr. Füldner hat sich auch sofort dafür begeistert, auch unter dem Gesichtspunkt, dass das älteste Theater, was auf deutschem Boden steht, mit dem Otoneum ja auch mal der Punkt war, wo hier die Theaterkunst, die bis dahin eigentlich von fahrendem Volk am Rande von Jahrmärkten stattgefunden hatte, zum ersten Mal in ein festes Gebäude einzog und damit ja eine mittlerweile über 400-jährige Theatergeschichte in Deutschland als institutionelle Geschichte begründete. Das wollen wir nicht zurückkurbeln, diese zeitliche Entwicklung, aber wollen gewissermaßen daran erinnern und auch eine starke Vision für eine Zukunft geben, wo vielleicht ja auch Schaustellerei, Schauspielerei und Kunst auch mal auf neue Formen der Entwicklung kommen kann. Deswegen freue ich mich sehr, die 4 genannten PartnerInnen hier bei mir zu begrüßen und würde jetzt auch der Reihe, wie wir hier sitzen, nach dazu einladen, mal so ein bisschen zu erzählen, was wir eigentlich vorhaben hier in den nächsten 3 Wochen. Lieber Kevin, willst du mal weitermachen?
2: Ja, gerne. Also erstmal, ich bin überhaupt nicht der Mensch, der eigentlich hier vorne sitzt und große Reden schwingt, aber ich gebe mein Bestes. Micky und ich haben uns 2024 das erste Mal zusammengesetzt und über die Idee gesprochen. Und als Micky mir davon erzählt hat, war ich eigentlich sofort begeistert, weil mir tatsächlich auch mit meiner Familiengeschichte das Ganze sehr wichtig ist. Und dann hatten wir dieses Jahr natürlich noch, ich muss ganz kurz nachgucken, also die Schaustellerkultur ist dieses Jahr zum UNESCO-immateriellen Kulturerbe geworden. Und da schließen wir mit unserer Veranstaltung natürlich sehr, sehr gerne an. Wir wollen ein bisschen...
3: Dankeschön.
2: Wir wollen halt jetzt eben diese Formen oder diese Säulen wieder zusammenführen. Das reisende Volk praktisch, wie man es früher genannt hat, ob es Schauspieler, Darsteller, Künstler waren oder Schausteller. Meine Familie selber, unsere Schaustellergeschichte führt zurück bis ins 16. Jahrhundert und damals waren das die sogenannten Bänkelsänger, praktisch Menschen, die von Ort zu Ort gezogen sind und mit bewegten Leinwänden Geschichten erzählt haben, Musikstücke vorgeführt haben und so halt die Menschen begeistert haben in den jeweiligen Ländern. Und da wir hier natürlich, wie Florian gerade schon gesagt hat, beim ersten feststehenden Theater nördlich der Alpen sind, ist dieser Ort natürlich sehr gut dafür geeignet, unsere Geschichte hier zu erzählen. Ich habe hauptsächlich hiermit zu tun, ich baue das da hinten auf und ihr dürft dann alle schön Karussell fahren, während auf den anderen Karussells Inszenierungen stattfinden. Also wir bauen hier praktisch einen einen belebten Kirmesplatz auf, würde ich fast sagen, einen interaktiven Kirmesplatz, den das Theater als Bühne benutzt, aber die Zuschauer und Besucher natürlich als Kirmesplatz benutzen können, so wie man es kennt. Dazu wird es dann unter anderem im Naturkundemuseum, ich hoffe, ich nehme jetzt nichts vor, aber eine Ausstellung von einer sehr bekannten Schausteller-Kunsthistorikerin geben. Das ist Frau Dr. Margret Ramos. Die wird genau das nochmal thematisieren in ihrer Ausstellung und wird die Schaustellergeschichte und auch die darstellenden Künste und bildenden Künstler dort miteinander verbinden. Genau, wie gesagt, ich bin nicht so der Mensch der großen Worte. Ich bin gerne dafür bereit, am Ende nochmal alle eure Fragen zu beantworten, aber würde das vielleicht jetzt erstmal an Sarah weitergeben. Falls mir noch was einfällt, erzähle ich am Ende noch was dazu.
3: Gut, danke. Ja, hallo auch erstmal. Ich bin die Neue, wie ihr ja alle schon wissen. Das war eigentlich ein super Einstieg, dieses Projekt, weil ich quasi mit Florian zu Beginn erstmal alleine und dann wuchs das Team auch intern bei uns darum herum, viele Partner und Partnerinnen in der Stadt kennenlernen konnte, die nicht rein im Theater zu tun haben. Und das war erstmal für mich ein total toller Einstieg und ganz tolle Einblicke. Dann kamen noch die KünstlerInnen dazu, da wird Micky dann mehr dazu sagen, wo ich jetzt ein paar Einblicke bekommen konnte auf Sitzungen oder Werken etc. und über Kevin viel erfahren überhaupt, über die ganze Schaustellergeschichte und so weiter. Deswegen ist es toll, dass dieses Projekt zusammenfließt und wir steuern eben den darstellerischen Teil bei, hier vom Staatstheater. Auch weil uns ein Anliegen ist, als Mehrspartenhaus und auch jetzt unter dem neuen Schauspielteam, wirklich zu sagen, wir beschäftigen uns viel damit, auch im Austausch mit dem Just, wie erreichen wir denn auch Menschen, die sonst nicht eh schon ihren ausgetrampelten Trampelpfad ins Theater gehen oder ihr Abonnement Gott sei Dank noch oder schon haben oder planen, sondern wie erreichen wir auch Menschen mit dem, was wir machen, denen wir vielleicht nicht so ein Begriff sind oder die vielleicht eine Hemmschwelle haben, durch diese Tür zu kommen. Und da trifft sich natürlich die Kirmes und das Theater irgendwie gut und die bildende Kunst, die aber draußen stattfindet. Also wir alle müssen uns zu Herausforderungen stellen, die für Überraschungen sorgen werden, die für Spontanität sorgen werden und Flexibilität brauchen und die dadurch hoffentlich eine ganz eigene Veranstaltung werden, die jeden Tag anders sein wird für alle, die da hingehen. Ob sie zum Karussellfahren kommen, ob sie zum Bier trinken kommen, zum Theater gucken kommen oder zum Kunst gucken oder wie auch immer. Genau. Jetzt komme ich auf den Schwerpunkt darstellendes Spiel, also Theater, bevor Micky mit der Kunst weitermacht, mit der Bildenden. Wir haben einen Regisseur dafür gewonnen, der hier auch schon bekannt ist in Kassel mit Inszenierungen, der auch diese Spielzeit in der Oper, ein spartenübergreifendes Opernprojekt machen wird. Das ist der Alexander Eisenach. Und der hat quasi eine Überschreibung des Sommernachtstraums jetzt selbst geschrieben und hat sich mit William Shakespeare beschäftigt. Und deswegen heißt er bei uns der Rummel-Nachtstraum. Ja, William Shakespeare, ein Autor, den alle, glaube ich, kennen. Ich muss nicht so viel dazu sagen, ich will es auch kurz machen, aber er war immer ein Autor, der alle Stände bespielen wollte. Es ging wild zu, es war dramatisch, es ist tief und es ist auch extrem humorvoll. Und so wird auch diese Überschreibung sein. Es geht um Entgrenzung, um wo brauchen Menschen, Gesellschaften, Menschen, die zusammenkommen, eigentlich auch mal ein Ventil oder einen Kanal. Und da kommt dann dieser Rummelnachtstraum ins Spiel. Die Handwerker, die versuchen, seit Hunderten von Jahren hier nun eine Szene zu inszenieren, genauso wie die Befragung, wen lieben wir eigentlich, warum, Verwechselspiele etc. Genauso auch, was für Mikroaggressionen oder auch Mikroauseinandersetzungen stecken eigentlich auch in diesem entgrenzten Konsum von Freude oder auch Grenzüberschreitungen. Ja. In dem Sinne wird auch die Oper beteiligt sein, wird Arien singen für uns. Auch aus dem Liebestrank zum Beispiel. Und der Tanz ist auch beteiligt, wird auf dem Autoscooter sich bewegen, eingewoben, alles in das Theaterstück. Und dann komme ich noch jetzt zu hier unseren Beteiligten, weil ich will sie genannt haben. Und zwar, damit ich niemanden vergesse, lese ich jetzt ab, auch wenn ich das nicht so gerne mache. Also die Regie führt eben der Alexander Eisenach. Die Dramaturgie und überhaupt Grundsatz, auch kuratorische Begleitung mit Organisation, Ausrichtung, Kommunikation ins Haus hier für unsere Abteilung macht Sarah Detz, die auch hier sitzt. Die können Sie auch gerne noch Dinge fragen nachher. Auch neu, herzlich willkommen in Kassel, Sarah. Dann die Choreografie ist von Ilana Reynolds. Die Ausstattung wird anteilig von Sibylle Pfeiffer sein und natürlich von den Schaustellern selber und Schaustellerinnen. Dann ist dabei noch das Just Plus Ensemble, was total toll ist, die auch schon viele kennen. Da wird sich die Anna Grude drum kümmern, eine Regisseurin, die bei uns am Haus fest verankert ist und auch eine Inszenierung dieses Jahr macht. Dann gibt es die Kuration der künstlerischen Beiträge mit Miki Lazar und Joshua Weitzel. Und dann vor allem auch ein riesen Dankeschön und eine sehr, sehr tragende Säule dieses Rummels und der ganzen Organisation als Schnittstelle ist Winnie Wilka, die hier alles jetzt zusammenhält mit der Sarah, was wir verbinden müssen. Also da will ich einfach einen Applaus mal für Sarah. Genau. Ja, und dann eben unsere Ensembles, unsere tollen. Und wir haben dabei auch noch nicht nur die Interns vom Tanz, sondern auch noch eine Kooperation mit der Filmhochschule und Schauspielhochschule Konrad Wolf Potsdam und haben 5 Studierende auch noch auf unserem Rummelplatz dabei. Über die freuen wir uns auch sehr. So, und damit würde ich jetzt abgeben an Miki.
4: Danke. Ja, das ist die Überraschung. Ich meine, man hat so ein bisschen die Idee im Kopf, ja, weil man so lange mit Schausteller eigentlich mein ganzes Leben lang hier in Kassel mit Schausteller gearbeitet haben,

0: Künstler, die vielleicht das auch ein bisschen anders machen. Ja? Und das ist eine Überraschung für uns selbst, weil es wird hier am Platz gebaut. Das bedeutet, es kommen hier, ab heute Nachmittag kommen hier 4 Container zum Beispiel, Seekontainer, und da sind da drinnen nicht Kunstwerke verpackt, sondern das wird Kunst reingepackt. Ja, zum Beispiel wie der Axel Kretschmer, der da uns eine Überraschung in seine Künste, ja, oder der Fritz ist irgendwo dort hinten, der baut uns eine große Überraschung, eigentlich eine irrsinnige Überraschung. Ja, und so sind zum Beispiel die Ellie und Noel, die den ganzen Platz mit den, weil sie nicht malen dürfen auf die Straße, ja, wird gekerschert. Und da kommt ein Bild als Kerscherbild. Also der Ordnungsamt kann uns nichts verbieten, wir machen nur sauber. Also die Ideen sind vielfältig und wie ihr seht, in die ganze Stadt jetzt verteilt, jemand wie der Janosch Feiertag, der sitzt hier. Und das ist alles seine Illustrationen und seine Bilder. Er ist verantwortlich für die gesamte Erscheinungsbild auf dem Platz mit seinen Zeichnungen. Und ich glaube, die ganze Stadt sieht man, das fällt ins Auge. Habe ich jemanden noch vergessen? Die Liska. Die Liska ist leider heute nicht da, aber die Liska schwärmt funkeln. Das, ich glaube, viele kennen sie hier in die Stadt. Ja. Ihre Bilder werden hängen über dem Platz. Das bedeutet, in 6 Meter Höhe wird man große Motive, die die gemalt hat. Also was passiert hier auf dem Platz, ist auf jeden Fall, dass er wird umgemodelt, umgestaltet. Selbstverständlich mit allen Motiven und allen Objekten, wie der Autoscooter, der hier steht. Da steht René Wagner da hinten und der macht die Rückwand von den Autoscooter in seine ungewöhnliche, besondere Art. Das bedeutet keine gewöhnliche Autoscooter-Malerei, sondern etwas anders ein bisschen. Das bedeutet, wenn man alles zusammen, der Joshua und ich gestalten gemeinsam eine Schießbude, aber wir schießen nicht auf Rosen, da wird geschossen auf Kulturgüter. Und da werden wir sehen, wer es traut sich, auf so etwas zu schießen. Aber man bekommt, was man kaputt macht. Also der Gewinn ist eigentlich, das, was man kaputt gemacht, kaputt geschossen hat, bekommt man als Gewinn. Also solche Überraschungen werden da auf jeden Fall da sein. Auf dem Platz noch verschiedene verrückte Figuren, die unterschiedlich unbeugsam, lassen sich nicht umkippen. Also diese ganze Platz werden wir gestalten, hoffentlich als Überraschung für uns alle, weil wir alle sitzen da und gestalten das gemeinsam. Und damit belebt sich der ganze Platz. Eine ganz kleine Information noch zu den Otoneum. Wir haben mit Andrea Behrens und ich und noch mit Dr. Margit Ramos die Geschichte der Schaustellerfamilien oder Generationen von fahrendes Volk bis zu heute Schausteller, haben wir versucht, in so mehrere Tafeln eigentlich darzustellen. Das wird drinnen im Naturkundemuseum oder dem Theater, der ehemalige Theater Otoneum. Und da stehen auch wahrscheinlich Objekte von Künstlern. Wir haben einen Künstler, der so Miniatur aus Papier, Miniatur, Autoscooter gebaut hat und so weiter. Es ist so eine ganz kleine Mischung von diesen Schaustellerobjekten. So.
1: Ja, ich bin nicht so sehr inhaltlich beteiligt, aber ich bin, sage ich mal, ein bisschen verantwortlich für diesen bezaubernden Ort, zumindest da. Denn ich glaube, das ist doch das Besondere auch, das i-Tüpfelchen an dieser bunten Geschichte, dass wir eben auch einen historisch authentischen Ort haben, an dem das stattfindet. Und ich bin selber gespannt, was ihr alles so machen werdet. Ja? Wir raten alle auch schon, wie wird es denn aussehen und so und was passiert. Und wir sind ja, wie wir gerade gehört haben, auch im Gebäude ein bisschen Teil des Ganzen und auch schauspielerisch wird sich etwas mit dem Gebäude verbinden. Ne? Da gibt es ja Balkone und so. Also vielleicht könnte da irgendwas Besonderes passieren, aber wir sind eben, und das wissen ja alle, die im Otoneum drin waren, ja mit dem Theater auf vielfache Art.

0: Art verbunden. Wir selber lieben auch Inszenierungen, natürlich auf eine andere Art, wie wir es eben machen, aber wir bauen ja auch Bühnenbilder manchmal ein bisschen und sind also von der Geschichte her schon immer auch ein klein bisschen dem ehemaligen Theater verbunden. Vor allem aber haben wir diese Geschichte, die 400 Jahre hier stattgefunden hat, und alles, was wir gerade gehört haben, passt da wunderbar dazu. Und wir sind relativ spät dazu gekommen. Micky kam mit dieser Idee an und zeigte uns das und das Theater eben auch. Und da waren die Dinge schon relativ klar, was da passieren könnte. Und uns war in dem Moment aber klar, da müssen wir unbedingt mitmachen. Das ist wunderbar, es passt vom Ort, vom Inhalt, wie ich gerade beschrieben habe. Und deswegen sind wir wirklich froh. Und wir freuen uns auch über die bisher schöne Zusammenarbeit. Auch das ist ja eine Erfahrung, wie wir mal mit ganz anderen Leuten als bisher Dinge erleben, die wir so bisher nicht gemacht haben, dass wir Teil dieser ganzen spannenden Geschichte sind. Und ich hoffe natürlich, dass das Wetter ein bisschen mitspielt. Bei Regen werden die Leute natürlich ins Otto nehmen können, laufen können. Das ist auch die Möglichkeit, die wir bieten. Unsere Ausstellungen sind alle geöffnet für die Besuchenden. Wenn man hier eine Karte erwirbt, kann man sich im Otto-Nium ganz normales Museum auch angucken. Da sind wir also auch eintrittsfrei, in Anführungsstrichen, dann Teil der ganzen Sache. Und wir bieten natürlich auch von Toiletten über andere Dinge auch ein bisschen den Background, dass das Ganze so ein bisschen auch funktionieren kann, auch wenn es mal regnet. Ja? Also insofern hoffen wir, es regnet natürlich nicht, dass das draußen alles stattfinden kann.
1: Okay. Kleine
2: ich wollte auch noch was
1: Ergänzung.
2: Man merkt jetzt, was man alles vergessen hat.
1: Ja, eine sehr wichtige Ergänzung, einfach für die Bespaßung des gesamten Platz. Ich bin mit Joshua, der eigentlich ein Soundmensch, wir haben noch Soundkünstler, die dabei sind, aber wir sind auf den Zissel rumgelaufen und haben diese Kakophonie gehört, was von alle überall kommt, und haben gesagt, ja, warum nicht im Prinzip ein bisschen das konzentrieren und fixieren. Und kamen auf die Idee zusammen, dass es, da es Theater fängt an, das ist die Eröffnung, ist von 18 Uhr bis 22 Uhr. Das Theater läuft nur 90 Minuten ungefähr. Also davor und danach wird da von den Autoscootern über den ganzen Platz Musik gespielt. Diese Musik ist Teil der Inszenierung, weil die ist als Playlist von verschiedenen Persönlichkeiten in Stadtkassel. Und ich fange an mit dem Intendant, der wird im Prinzip auch eine Playlist. Sarah, wie ich weiß, macht auch eine Playlist. Der Kai hat gerade auch zugesagt, eine Playlist. Aber wir haben noch den Sven Schöller, der auch eine Playlist, ich habe die schon, ist schon spannend. Aber auch gleichzeitig Thorsten Teubel und Musikdirektor.
3: Der arbeiten wir noch.
1: Gut, aber wir haben noch Andreas Hoffmanns Büro. Das gesamte Büro von Andreas Hoffmann hat auch eine Playlist zusammengestellt. Markus Knierim hat eine Playlist zusammengestellt. Der Martin Bach bekommt auch von uns. Er überrascht, er guckt jetzt überrascht. Ja, aber wir haben noch mehrere Persönlichkeiten. Also wir haben theoretisch 18 Slots. Plus die Museumsnacht. Also wir haben noch genügend Platz für ein paar weitere Namen, aber wir haben Namen wirklich wie Lutz Engelhardt, der mal der Kulturzelt im Prinzip, der Manager, der hat auch eine Playlist zusammengestellt. Also wir werden hier immer einen anderen Soundscape auch haben. Vielleicht auch dasselbe, weiß ich nicht. Werden wir dieselbe Stücke wiederholen, sich vielleicht bei ein paar, aber wir wissen es nicht, aber der Thorsten Teubel meinte zum Beispiel, dass er will Schönberg da drauf spielen. Ich meine, das wird ein harter Tobak sein.
2: Ja.
1: Okay.
2: Genau, ich wollte nur noch zwei Sachen ergänzen. Ich hatte mir ein bisschen vorgenommen, so ein paar catchy things oder was wir jetzt nicht in Gänze gehört haben, noch anzusetzen. Genau, erstmal von wegen der Balkon. Ich habe da, konnte man schon eine Probe sehen, wie das gesamte mitspielende Ensemble da runtergrölt zur Begrüßung. Schon großartig, auf jeden Fall. Die spielen auch auf den Containern und wirklich überall. Also man kann zwischen ihnen laufen und muss keine Angst haben. Der Rummelnachtstraum ist so aufbereitet, dass man, wenn man nicht alles en detail dort mitbekommt, hier den anderen Teil der Geschichte kriegt. Also es ist wirklich zum auch sich frei bewegen. Das war mir noch wichtig, nochmal auch für das Theater, das da drin spielt, zu sagen. Und dass wir auch eine eigene Währung haben, die auch von Janosch gestaltet begleitet wurde, nämlich den Rummel. Für 1 Euro, 2 Euro und 3 Euro. Und mit dem werden zusätzliche Fahrten erworben etc. Es gibt ein, wie heißt es, Tauschhäuschen? Nee, das hieß doch früher anders. Wechselstube, genau. Wechselstube. Es gibt eine klassische Wechselstube, die ist gleichzeitig auch Infopoint, wo man alles erfährt und sich immer wieder rückfragen kann etc. Und da kriegt man auch diese Rummel. Das ist auch, kann man sich auch mit Janosch viel darüber unterhalten, der hat sich viel damit beschäftigt, mit diesen Chips. Genau, das ist war mir noch wichtig. Und er, genau, da habe ich gesagt, genau. Und wenn man die nicht ausgibt, hat man ein eigenes Kunstwerk von ihm. Insofern, vielleicht gibt man nicht alles Geld aus, sondern nimmt sich ein paar Rummel mit. Super, sehr gut. Genau, können wir mal rumgeben. Genau, das war mir noch wichtig zu sagen. Und dass wir auch unsere Eröffnungsinszenierung, die in meiner Hand als Regieperson hier im Schauspielhaus läuft, angebunden haben an das Rummelthema und die auch parallel zwei Abende spielen wird und Schauspielerinnen zwischen meiner Inszenierung und draußen hin und her rennen werden. Also die spielen im Rummel einen Teil im Rummel mit und dann gehen sie mit ihrem Thema, das sie dort grundsätzlich vielleicht beschäftigt, rüber und spielen bei mir auf der Bühne mit und rennen dann nochmal raus. Das heißt, man kann in zwei Stücken überschneidende Menschen erleben, also man muss dafür eigentlich zweimal kommen, Freitag und Sonntag. Denn wir sind hier unten ein Radio, das aber auch gleichzeitig auf der Rückseite eine Geisterbahn ist, die wir ja nicht über Kevin hier haben. Deswegen kommen Sie auch gerne dann noch in die Geisterbahn zu uns. Das war mein Schlusswort.
3: Also Florian und ich würden noch ein bisschen was Grundsätzliches zum Rummelnachtstraum erzählen. Zum einen hatte Micky ja gerade schon gesagt, dass die klassischen Spielgeschäfte, wie man sie auf einem eigentlichen Kirmesplatz kennt, neu gedacht werden und praktisch künstlerisch umgedacht und gespielt werden. Dann haben wir aber, was wir auf jeden Fall stehen haben, was auch gerade im Hintergrund schon aufgebaut wird, ist einmal der Autoscooter, wir haben ein Kettenkarussell, wir haben ein Mini-Riesenrad, eine klassische Schiffsschaukel, ein Kinderkarussell, Schießbude, ein Zirkuswagen, wo man sich vielleicht die Zukunft voraussagen lassen kann und eben noch viele kleine andere Attraktionen. Meine Firma wird noch dafür sorgen, dass ihr alle mit schönen, besonderen kleinen Häppchen und Kirmesspezialitäten versorgt werden. Und Theater Grieschäfer sorgt dafür, dass hier das Schauspielfoyer auch noch gastronomisch bespielt ist.
4: Genau, und jetzt haben wir sehr viel darüber nachgedacht, wie die Logistik, wie der Ablauf von dieser Veranstaltung sein kann. Haben Sie sich vielleicht auch gefragt, wie das jetzt zusammengeht, die Kirmes, auch die Möglichkeit, wirklich Fahrgeschäfte zu benutzen und mit Karussell, Autoscooter und so weiter Fahrten vorzunehmen und gleichzeitig darauf oder dazwischen Theater zu spielen. Und der Ablauf ist eigentlich für die Zeit von die Premiere, die Eröffnung des Rummels ist ja am Freitag, den 28. August geplant. Und es ist grundsätzlich so, dass der Eintritt in zwei Slots erfolgt. Man kann zwischen 14 und 18 Uhr den Rummel besuchen für 4 Stunden und dann wieder zwischen 18 und 22 Uhr. Auf diese beiden Zeitfenster bezieht sich jeweils auch der Eintritt. Und diese 4 Stunden sind eigentlich so strukturiert, jeweils von 14 bis 15 Uhr ist Einlass und die freie Zugänglichkeit der Fahrgeschäfte, die Gastronomie ist offen und man kann sich einfach frei auf dem Rummel bewegen und ihn wirklich wie eine Kirmes besuchen. Dabei natürlich die bildende Kunst schon besichtigen und da, wo sie begehbar ist, auch begehen, da, wo es Installationen sind. Also sozusagen kommt in den vollen Genuss der bildenden Kunst, der Ausstattung und des Kirmestreibens. Dann ist von 15 Uhr bis 17.30 Uhr, maximal 18 Uhr, eigentlich so ein Zeitslot von 90 bis 120 Minuten, in dem das eine Jugendfassung des Sommernachtstraums sozusagen spielt, also wenn man so eine familienfreundliche, für die ganze Familie geeignete Fassung von maximal, also 1,5 Stunden. Und dann folgt nochmal eine gute Stunde, wo man sich wieder frei auf dem Rummel bewegen kann. Und das Ganze wiederholt sich ab 18 Uhr, da ist eine Stunde bis 19 Uhr sozusagen das freie Rummeltreiben, von 19 bis 20.30 Uhr, maximal 21 Uhr sozusagen der Erwachsenen-Slot unseres Sommernachtstraums, unseres Rummelnachtstraums und dann noch eine gute Stunde, in der man sich weiter frei auf dem Rummel bewegen kann. Und da wir sowohl das Schauspielhaus als auch das Otoneum offen haben für Toiletten, Gastronomie, Regenvariante im schlimmsten Fall, aber es soll ja gutes Wetter geben, und eben der Otoneumseintritt ja auch inkludiert ist in dem Rummel, und wir gesagt haben, um alles sehen zu können, was als Theater und als Spektakel da stattfindet, braucht man mindestens diese 4 Fahrgeschäftseintritte, haben wir am Ende gesagt, wir bilden in dem Ticketpreis eigentlich ab, die 4 Freifahrten sozusagen, sodass man alles einmal wahrnehmen kann, den Eintritt vom Otoneum, das das Kassel Plus Ticket, was wir sozusagen mit dem Theaterticket mitverkaufen als Kombi-Ticket, also so dass An- und Abreise zu der Veranstaltung inkludiert sind, plus eben die bildende Kunst und die Theaterperformance, und kamen dadurch auch auf den Preis von unter der Woche 19,90 Euro und am Wochenende ab freitags 29,90 Euro, der eigentlich sozusagen durch die 6 gerade genannten Bestandteile ja schon übertroffen wird, wo wir dachten, das ist sozusagen eigentlich ein symbolischer Preis dafür, dass ja an sozusagen an geldwerten Leistungen all das schon inkludiert ist, was wir eh brauchen, um den Rummel sozusagen begehbar zu machen. Es gibt auch ermäßigte Preise, das haben wir Ihnen ja auch alles aufgeschrieben, aber insofern ist, glaube ich, auch das ungewöhnliche Moment, dass man für einen Rummel Eintritt bezahlt, eine ganz bewusste Entscheidung zu sagen, sonst hätten wir logistisch ein Riesenproblem, wenn die Leute jedes Fahrgeschäft einzeln und jedes Kunstwerk einzeln bezahlen müssten, würde man da überhaupt nicht vorankommen. Und so hat man halt den Genuss, dass, wenn man einmal drin ist, glaube ich, sich 4 Stunden lang frei bewegen und das alles wahrnehmen kann. Das vielleicht soweit von unserer Seite aus, so erstmal an ersten Informationen. Du hast noch eine Ergänzung?
3: Ja, ich würde ganz kurz nochmal, wir haben 3 Spezialtage praktisch. Der eine wurde schon erwähnt, das ist der 4. September, mein Geburtstag. Und Sarahs Stück natürlich. Dann haben wir den 30. August, da findet der Rummelnachtstraum im Rahmen des Theaterfestes statt, wo kostümierte Besucher für 10 Euro Eintritt auf dem Platz kommen praktisch. Und am 5. September sind wir, es hat glaube ich noch keiner genannt, Teil der Museumsnacht. Und dort wird es nicht theatralisch gespielt werden, also die darstellende Kunst wird dort nicht sein. Dafür kann man aber eben mit dem Museumsnachtticket ganz normal hier drauf kommen. In dem Museumsnachtticket sind dann keine Freifahrten dabei. Dafür haben wir unter anderem unsere Rummelwährung, die kann dann erworben werden. Und dann ist das Ganze hier auch etwas unterschwelliger begehbar und für eine breitere Masse auf jeden Fall verfügbar.
5: Und ihr seid beim Museumsnacht. Der Museumsnacht wird dann eine Party.
3: Genau, wir machen auf jeden Fall eine kleine inoffizielle Abschlussparty der Museumsnacht auf dem Platz.
4: Genau, also bevor wir zu Ihren Fragen kommen oder Ihren Anmerkungen dazu, vielleicht ein kurzer Dank auch an der Stelle nochmal, auch das haben wir Ihnen natürlich aufgeschrieben, dass neben den beteiligten Partnern natürlich eine große Unterstützung von Kassel Marketing da war. Das sieht man ja, in der ganzen Stadt sind wir wirklich großflächig plakatiert, was ganz, ganz toll ist. Wir haben aber auch eine finanzielle Unterstützung der Stiftung Hübner von Kennedy, World Freestyle e.V. Wir haben den Grieschäfer Theatergastronomie mit dabei, aber als Gastropartner. Die Hofbuchhandlung Vitor unterstützt die Veranstaltung, ganz wichtig, die Kasseler Sparkasse. Das Kulturamt natürlich, ist schon erwähnt worden, aber auch von Arolser ist sozusagen das Bier sozusagen in der Partnerschaft, BFI Stahlbausysteme und vor allem eben die CDW-Stiftung eben auch mit einer entsprechenden Kulturförderung für diese Produktion. Und wir hoffen natürlich, dass auch noch weitere Unterstützer dazukommen.
3: Ganz kurz. Exakt Security ist auch dabei. Die guten Jungs haben uns gestern hier einen wunderbaren Radlader zur vereinfachten Daraufstellung der ganzen Bauzäune und die Bauzäune geliefert, damit wir hier einen nicht nur geschützten Raum, vor allen Dingen auch für die Kunstwerke haben, wenn die Veranstaltung eben geschlossen ist.
4: So, das war das, was wir Ihnen in einer guten halben Stunde jetzt erzählen wollten. Haben Sie dazu Fragen, Anmerkungen? Gesprächsbedarf.
6: Ich habe vielleicht eine ganz kleine nochmal Verständnisfrage. Für diese Zeitslots gibt es da begrenzte Platzkapazitäten? Oder, also wenn ich mir jetzt vorstelle, was da alles stehen wird.
3: Ich kann vielleicht kurz dazu. Also wir haben begrenzte Platzkapazitäten, weil wir natürlich auch gewährleisten wollen, dass jeder Besucher diese 4 Freifahrten auch vollumfänglich nutzen kann. Deswegen ist es ungefähr auf 800 Personen beschränkt pro Vorstellung. Also wir haben noch einen kleinen Puffer, dass wir uns da immer noch Möglichkeiten haben, falls jemand dann doch ein bisschen länger bleiben will, als die erste Vorstellung war oder nach der zweiten Vorstellung, gibt es da auf jeden Fall noch Platz für.
6: Genau, das wäre nämlich meine nächste Frage gewesen. Nach den 4 Stunden, wenn jemand noch eine Runde im Ausflug
3: drehen will. Darf er das gerne machen. Wir werden natürlich eine Durchsage machen, dass wenn die Vorstellung vorbei ist, dass die Besucher doch bitte langsam zu den Ausgängen gehen werden. Wir werden aber absolut niemanden hier vom Platz fegen. Und wenn dann noch 2, 3 Besucher ein bisschen länger bleiben, dann ist das gern gesehen.
6: Vielen
4: Es war so ein doppeltes Kalkül. Einerseits ist es Teil des Sicherheitskonzeptes, was man ja einreichen muss beim Ordnungsamt, dass Fluchtwege und sowas alles gewährleistet sind. Aber unsere Hauptsorge war natürlich, wenn wir da Theater spielen, was dezentral ist, so, und auch an Fahrten im Autoscooter und auf einem Riesenrad hängt, dass man es hinbekommt, dass quasi alle Bestandteile der bildenden Kunst wie der Theaterkunst möglichst von allen Besuchenden im Laufe dieser 4 Stunden gesehen werden können. Und da kamen wir auch darauf zu sagen, dass eigentlich 800 die absolute Obergrenze ist. Wenn es Veranstaltungen gibt, wo nur 500 bis 600 kommen, ist das wahrscheinlich sogar noch attraktiver, weil man einfach sich flexibler bewegen kann. Ach so, und die Eingänge sind einmal hier, weil wir die Tickets aus praktischen Gründen über das Theaterticketsystem verkaufen. Also auch wenn Kevin der Hauptveranstalter ist, haben wir gesagt, wir haben halt als Theater mit Biletics ja ein funktionierendes Ticketsystem. Verkaufen wir es über unseren Webshop und im Internet vorab.
7: Kassel Tourist.
4: Was?
7: Kassel Tourist auch noch.
4: Genau, über Kassel Tourist wird es auch vorverkauft. Aber bei so einer Veranstaltung ist natürlich erfahrungsgemäß dann die Abendkasse oder der Vorortverkauf wichtig. Und der wird sowohl oben an der Opernhauskasse im Opernfoyer stattfinden, als auch tagsüber hier. Das ist ja ungewöhnlich. Wir haben sonst nur oben auf. In dem Fall werden wir jetzt beide Kassen aufhaben, die Schauspielhauskasse und Opernhaus. Und die beiden Haupteingänge, über die man auf das Gelände und vom Gelände wieder runterkommt, ist einmal hier durch die Schauspielhauskasse und durch Schauspielfoyer hier durch die Tür. Oder aber die Krenneck-Treppe runter, wo sozusagen der Einlass quasi neben dem Opernhaus ist und auch noch mit einem schönen Blickfang als Einlass sozusagen vom Friedrichsplatz versehen werden wird. Gibt es weitere Fragen?
8: Wie ist denn der Wechselkurs Euro-Rubel?
9: Wir haben es tatsächlich relativ vereinfacht gelassen. 1 Euro ist 1 Rummel. Wir haben 3 verschiedene Marken. Das ist 1 Rummel, 2 Rummel und 3 Rummel.
10: So, jetzt wissen wir Bescheid. Man kann da also auch mit Rummels bezahlen, mit einer eigenen Währung, die da ausgegeben wird. Hier ist das Freie Radio Kassel immer noch mit der Sendung Themenwechsel, wie immer am Freitag um diese Zeit oder am Samstag in der Wiederholung. Und wir sind heute dabei, den sogenannten Rummelnachtstraum hier vorzustellen. Diese Veranstaltung, die dann in der nächsten Woche, also am 28. August 2026, starten wird auf dem Platz vor dem Ottoneum, vor dem Naturkundemuseum, wo normalerweise die Busse parken. Dort wird also der Rummel aufgebaut oder ist wahrscheinlich schon aufgebaut. Da wird es also Buden und Karussells und so weiter geben und eben auch Theater. Wir haben es ja gehört, auch Theaterstücke werden dort regelmäßig aufgeführt, jeweils 2-mal am Tag, wenn ich das richtig verstanden habe. Und man kann dort also quasi Slots buchen, also man kann da bestimmte Zeiten buchen, man muss Eintrittskarten kaufen und kann dann die verschiedenen Veranstaltungen sehen und man kann auch die Fahrgeschäfte besuchen, also man kann auch Karussell fahren und so weiter. Das ist alles im Preis mit inbegriffen, mit den Einschränkungen, die wir eben schon gehört haben. Ist ein bisschen kompliziert, aber das, denke ich, das wird sich dann noch einfahren. Ja, wie gesagt, das also dann in der nächsten Woche. Wir werden da sicherlich auch darüber berichten, hier im Freien Radio Kassel. Und wir sind mal gespannt, was uns da erwartet, vor allem theatermäßig, aber eben natürlich auch rummeltechnisch. Und ich bin mal gespannt, ob ich wirklich dann mich zum ersten Mal seit 45 Jahren wieder mal in einen Autoscooter setze.

Hier nochmal ZZ Top zum Tode von Frank Beard, der gestorben ist im Alter von 77 Jahren, der Schlagzeuger von ZZ Top. Und danach hören wir dann, wir werden uns dann mit dem Thema Kino beschäftigen, denn der Kollege Torben und ich, wir waren im Kino in der großen Aufführung von Die Odyssee, dieser riesige, bombastische Blockbuster, der jetzt zurzeit im Kino läuft. Da waren wir und wir werden euch einiges dazu erzählen, was uns dazu eingefallen ist, zu diesem Monumentalfilm.

0: Beste Freundinnen, beste Freunde, hier ist immer noch das Freie Radio Kassel mit der Sendung. Themenwechsel. Wir gehen jetzt wieder mal ins Kino. Das heißt, wir waren schon drin im Kino. Der Kollege Torben hat es dann nach langen Debatten doch noch geschafft, mich in den großen Film dieses Sommers vermutlich oder vielleicht auch einige sagen, den großen Film dieses Jahres zu nötigen. Und zwar in den Film Die Odyssee nach Homer. Ein Film, der momentan überall gehypt wird, der inzwischen, soweit ich das gesehen habe, die Milliardengrenze, was die Einnahmen betrifft, überschritten hat, also über eine Milliarde Dollar Einnahmen und der von allen möglichen Seiten besprochen und behandelt worden ist. Ich sag's gleich, normalerweise sind diese Art von Filmen, ich sag mal Abenteuerfilme mit viel Action und so weiter, nicht so ganz mein Fall. Und ich habe aber gesagt, komm, ich gucke mir das mal an, wenn alle drüber reden, dann wollen wir mal gucken, wie mir das gefällt und was da so alles passiert in diesem Film. Tom, du warst aber, glaube ich, vorher, bevor wir zusammen drin waren, auch schon mal drin, um dich schon mal zu orientieren, was da auf dich zukommt, oder?
1: Ja, ich war jetzt bereit, das war jetzt das zweite Mal, dass ich in diesem Film drin war. Frank fragt sich ja immer, was ich am Handy mache, wenn wir uns unterhalten, bevor wir mit der Sendung starten. Und ich war eben am Handy, weil ich gerade auch nochmal nachschauen wollte, um die genaue Zahl zu haben. Also stand im Moment Mittwoch, wenn wir diese Sendung hier aufnehmen, 1,297 Milliarden Dollar hat der Film weltweit schon eingebracht. Damit ist es ein sehr erfolgreicher Film, der erfolgreichste Film des Regisseurs Christopher Nolan, von dem dieser Film ist. Es ist nicht der erfolgreichste Sommerfilm, einiges erfolgreicher ist der aktuelle Spider-Man-Film, da sind wir bei so einem anderen Action-Film, Frank, der hat schon über 2 Milliarden mittlerweile in dem weltweiten Kinokasten gemacht, obwohl er eine Woche später gestartet hat. Also das Sommer Blockbuster-Kino. Es lebt weiterhin auch nach vielen, vielen Jahren, nachdem Steven Spielberg den weißen Hai losgeschickt hat.
0: Aber ich glaube, das ist das, dieser Film, den du eben genannt hast, ist doch, glaube ich, eher ein Kinderfilm, oder? Spider-Man?
1: Ja, der ist, na gut, das ist ein Film, der aber auch viele Teenager also
0: für die Jungen, ganze Familie, ne?
1: Genau, naja, genau. Das ist aber schon mal ein zentraler Punkt, dass natürlich Spider-Man ist natürlich auch ein Familien-Kinderfilm, auch für Teenager. Das ist ja einer dieser Superheldenfilme, ne? Also er gehört zu diesem Marvel Franchise, was ja dazu geführt hat, dass viele große Studios in den USA, also wir reden ja gerade vom Hollywood-Kino nur, dass die keine originellen Stoffe mehr produzieren, sondern eben nur noch Comics verfilmen und eben den dritten, vierten, fünften, sechsten und siebten Teil von einer Reihe machen, wo dann immer ja auch teilweise, also wo es im Endeffekt auch viel darum einfach geht, möglichst sicher einen Kassengewinn zu machen und nichts zu riskieren einfach. Und da war natürlich die Odyssee ein etwas riskanterer Stoff, insofern, dass es gibt ja bereits Verfilmungen der Odyssee, die ja alle eher finanziell vielleicht nicht die ganz, ganz großen Hits bisher waren und vor allem ja auch ästhetisch oft eher negativ aufgenommen wurden. Aber man muss dazu sagen, Christopher Nolan, der Regisseur von Die Odyssee, das ist ja der große Autorenregisseur Hollywood sozusagen, insofern, dass tatsächlich der Name Christopher Nolan ja im Mainstream reicht, um Leute ins Kino zu kriegen. Also es ist ja eine große Ausnahme. Das hat man sonst natürlich dann bei so Oscar-Anwärter-Regisseuren auch. Und Christopher Nolan hat jetzt ja auch mit seinem vorherigen Film über Oppenheimer den Oscar des besten Films bekommen.
0: Also so eine Art Steven Spielberg der Gegenwart. Bei einem Spielberg ist ja auch so, da geht ja auch quasi die Leute rein wegen dem Regisseurnamen, ne? Oder früher bei Hitchcock und ähnlichen Geschichten.
1: Genau, das ist, denke ich, sehr ähnlich. Der große Unterschied ist ja wirklich, dass Nolan noch mehr als Spielberg ja wirklich so ein bisschen gewisse Themen hat irgendwie, die mit ihm verbunden werden. Also im Englischen gibt es den Begriff des Mindfucks. Also das, so werden seine Filme manchmal bezeichnet, so aus so einer Perspektive, dass die so kompliziert wären. Also es gibt solche Filme wie Inception von ihm, wo es darum geht, in Träume, von einem Traum in den nächsten zu wandern, um aus Träumen Informationen zu klauen. Oder es gibt den Film Memento, der rückwärts erzählt wurde, oder den Film Tenet, der in zwei verschiedenen Zeitformen erzählt wurde. Das ist das andere große Thema. Es geht immer um Zeit irgendwie. Also das ist ja eh das große Thema des Mediums Film. Da geht es ja immer um irgendeine bestimmte Darstellung von Zeit, weil das Medium Film ja einfach macht und es vom Gemälde unterscheidet. Und bei Nolan wird sozusagen immer unsere lineare Zeitwahrnehmung, die wir im Alltag haben, in seinen Filmen aufgehoben. So ist es ja auch wieder in der Odyssee jetzt. Und das sind Filme, die oft nämlich, und das wollte ich kurz noch sagen, weil du es mit den Kinderfilmen meintest, bei Spider-Man. Das Interessante ist jetzt bei Reihe Die Odyssee, dass dieser Film so erfolgreich ist, obwohl er in den USA R-rated ist. Das heißt, in den USA dürfen eben so 12-Jährige nicht in diesen Film reingehen. Und dann würde dieser Film vielleicht sogar noch ein bisschen mehr Geld machen.
0: Gut, ich habe beim Sehen dann mir schon gedacht, bei einigen Szenen dachte ich schon, eigentlich müsste jetzt hier noch ein bisschen mehr, wie soll ich sagen, Explizites gezeigt werden. Und das ist nicht passiert. Wahrscheinlich habe ich mir gedacht, damit eben diese Einstufung der Bundesprüf- oder amerikanischen Prüfstelle vielleicht etwas milder ausfällt und dass eben auch vor allem dann gerade auch die jüngeren Leute, gerade ich meine so dieses Alter zwischen 12 und 16, das ist ja ein Alter, wo die Leute sehr gerne ins Kino gehen und sehr oft, dass man da vielleicht dann die Leute auch reinlässt und dass man nicht sagt, nee, ihr dürft erst ab 16 rein oder so.
1: Ja,
0: aber da kommen wir gleich noch zu, ne?
1: Ja, aber ich glaube, das ist schon mal ganz spannend, weil in Deutschland war es tatsächlich so, dass der Termin, wo rauskam, was das FSK jetzt von diesem Film ist, Frank, war tatsächlich erst, als der Film rauskam. Also normalerweise ist es ja so, dass es schon ein, zwei Wochen vorab spätestens diese Info bekannt ist. Und da wird vermutlich möglichst langfristig gestritten worden sein, dass man es auch irgendwie hinkriegt, dass der Film jetzt hier in Deutschland auch ein FSK 12 bekommen hat. Natürlich noch gesagt werden muss, und dann ist jetzt die zentrale Frage, Frank, wie fandest du denn diesen Film? Kannst du den Menschen empfehlen, sich das anzuschauen, diese Adaption dieses alten Stoffes über einen weißen Mann, der ja auch viele problematische Dinge macht, sodass man eigentlich denken könnte, er ist gar nicht mehr so fürs 21. Jahrhundert gemacht. Also ist er noch der Held der Gegenwart? Er gilt ja oft, oder das gilt ja oft als der erste Held. Aber davor muss man natürlich noch eine Sache sagen, und das ist ja der große Vorteil hier in Kassel. In Kassel gibt es ja tatsächlich IMAX-Kinos, also im Filmpalast zum Beispiel. Die große technische Besonderheit dieses Films ist nämlich, dass es der erste Film ist, der komplett in IMAX aufgenommen wurde. IMAX ist ein besonders großes Bildformat, das heißt, es ist doppelt so groß wie normalerweise. Dieser Film ist komplett analog aufgezeichnet worden, also nicht digital mit der Digitalkamera, sondern analog, und wurde jetzt eben in den ganzen Kinos, wo er jetzt digital projiziert wird, da wurde sozusagen dieser analoge Filmstreifen jetzt ins Digitale übersetzt. Und es ist tatsächlich so, dass nur in ganz wenigen Kinos in dieser Welt er tatsächlich im Original-Filmformat zu sehen ist. Und das ist tatsächlich das erste Mal in der Geschichte des Films, dass es jetzt einen Film gibt, der komplett in diesem großen IMAX ist, sodass man ihn sich wirklich auf einer riesigen Leinwand anschauen kann und von diesen Bildern ja sozusagen geschluckt werden kann. Und wurdest du von all den Wellen in diesem Film geschluckt, Frank?
0: Ja, ich hatte so ein bisschen das Gefühl, dass ich da irgendwann mal ersaufe, aber ich habe erst gedacht, der Kollege hat mir von IMAX, als ich dachte, das ist eine Zahnpasta, aber das ist irgendwas anderes. Jedenfalls, das ist aber in Kassel nicht eins von den Kinos, wo das in dieser Original-IMAX-Version gezeigt wurde, sondern das ist hier in Kassel auch die digitalisierte Fassung gewesen, oder?
1: Genau, hier in Kassel läuft das Ganze auch digitalisiert, aber immerhin auf so einer sehr großen Leinwand mit dem richtigen Filmformat. Also man kennt das ja selber vom Fernseher zum Beispiel, wenn man da so durch, es gibt es ja die verschiedensten Arten von Formaten gibt und sozusagen die meisten Kinoleinwände sind einfach zu klein bei jedem klassischen Kino, und das muss man schon sagen, in Kassel im Filmpalast, da gibt es ja wirklich sehr gigantische Leinwände.
0: Genau, also dass die Leinwand zu klein war, kann man nicht sagen. Wir müssen vielleicht bevor wir noch zu dem Film kommen und auch über die Frage reden, die du eben angesprochen hast, nämlich ob man den Film empfehlen kann. Er läuft ja schon einige Zeit, du hast schon gesagt, er ist, glaube ich, im Juli schon gestartet und ist eigentlich schon überall besprochen worden, aber wir wollen trotzdem eben auch nach ein paar Wochen nochmal auf das Thema eingehen.
1: Ja, immer, es ist ja auch immer schön, nochmal im Nachhinein über was nachzudenken, was man vor Wochen gesehen hat.
0: Genau, und wo über vor Wochen schon die Rezensenten sich mit beschäftigt haben. Also vielleicht mal zu den äußeren Umständen, unter denen wir den Film gesehen haben. Zum Ersten muss ich sagen, der Kollege Torben hat es mit einem hinterhältigen Trick geschafft, mich in die englische Originalversion des Films zu lotsen.
1: Man muss ja schließlich immer einen Film im Original schauen.
0: Ja,
1: das ist egal, welche Sprache.
0: Ja, ich weiß, Torben, du als angehender Filmwissenschaftler, du verstehst auch die Filme aus der äußeren Mongolei und von den Osterinseln im Original, in der Originalsprache. Da ist es überhaupt kein Problem für dich, aber für mich ist es schon ein Problem, vor allem, weil es auch keine Untertitel gab.
1: Ja, das tut mir sehr leid.
0: Ja, das heißt, ich habe einen Großteil dessen, was da gesagt wurde, was gesprochen wurde, das wird wirklich auch ein bisschen gesprochen in dem Film, wenn auch hauptsächlich eher Action spricht, aber die Texte habe ich zum großen Teil nicht verstanden. Das heißt also, ein Großteil der Handlung, gerade auch so die Verhältnisse zwischen den verschiedenen handelnden Personen und was da so die ganze Vorgeschichte ist, habe ich leider überhaupt nicht mitgekriegt.
1: Das ist aber lieb, dass du das so offen hier im Radio
0: ja, zugibst. Ja, ja, genau. Ja. Also ich bin inzwischen in dem Alter, wo ich das gestehen kann. Außerdem habe ich das hier bei jeder Gelegenheit schon erzählt, dass ich englische Filme halt nicht verstehe. Es sei denn, es sind Laurel Hardy Filme, wo man ein sehr einfaches Englisch, verständliches Englisch spricht. Jedenfalls ist es so gewesen, dass wir alle letzte Woche in diesem Film waren,
1: Filmpalast,
0: in diesen großen Saal gegangen sind mit einer riesigen Leinwand, den du schon eben angesprochen hast. Und wir haben uns ein bisschen gewundert, das Kino war doch ziemlich gut gefüllt.
1: Man muss nämlich noch dazu sagen, es war eine Nachmittagsvorstellung.
0: An einem Nachmittag, an einem heißen Sommertag, in einer Nachmittagsvorstellung, in einem Originalsprachenfilm, bei einem Film, der schon seit, ich weiß nicht, 6, 7 Wochen läuft. Und trotzdem war der Saal gut
1: gefüllt. Vor etwas mehr als einem Monat war Premiere, 16.
0: Ja, Juli. Ja, also jedenfalls so die Leute, die sich interessieren, die waren alle schon drin. Und jedenfalls trotzdem war es gut gefüllt. Wir haben dann festgestellt anschließend, das waren offenbar mehrere Schulklassen, die dort waren. Wahrscheinlich Englisch-Leistungskurse oder Ähnliches.
1: Ja, und einfach Jugendliche, die in ihrer Freizeit reingegangen
0: sind. Ja, das bezweifle ich. Ich glaube eher, dass das Leute waren, die
1: dann... Aber die Lehrer haben ja gefehlt, Frank. Die waren ja Freundesgruppen, die da saßen.
0: Ja, das kann schon sein. Aber jedenfalls, dass man da halt in englischen Film geht, ist schon ungewöhnlich. Und es war dann auch so, dass die Leute permanent geschwätzt haben während der Vorführung, bis irgendwann mal einer dazwischen gefunkt hat und gesagt hat, mal die Klappe. Und jemand, der direkt hinter mir saß, der hat sich den Spaß gemacht, permanent von hinten gegen meinen Sitz zu treten. Und irgendwann habe ich dann gesehen, dass plötzlich über mir irgendwas zu sehen war. Und habe ich mich nach oben gewendet und habe festgestellt, dass der Typ seine Schuhe ausgezogen hatte und hat seine Füße bei mir auf die Lehne von hinten auf die Lehne gelegt, sodass quasi neben meinem Kopf oben zwei Füße in Tennissocken zu sehen gewesen sind. Da wollte ich erst aufstehen und sagen, ich glaube, du spinnst. Habe ich dann doch nicht gemacht. Er hat es ja irgendwann noch gemerkt, dass es ein bisschen unbequem war, diese Sitzhaltung, und hat es dann zurückgenommen. Aber jedenfalls war das schon eine etwas merkwürdige Geschichte oder merkwürdige Umstände, unter denen wir den Film genießen konnten. Ja, Torben, ich habe es eben schon gesagt, solche Filme, sagen wir mal, Abenteuerfilme oder generell Abenteuergeschichten, egal ob Filme oder Bücher, sind nicht so ganz mein Fall. Und dann macht das auch nichts. Ist auch egal, ob die jetzt von, keine Ahnung, von Walter Scott stammen oder von Jules Verne oder eben von Homer oder von wem auch immer, Jack London. Also diese ganzen Abenteuergeschichten, Fantasiegeschichten, Fantasy und so weiter, ist alles nicht so ganz mein Fall. Und deswegen war ich auch etwas skeptisch, als ich in den Film reingegangen bin. Ich habe, als ich das dann gesehen habe, man kennt ja die Geschichte so ein bisschen von Homer, also die ganzen Ereignisse, die dort passiert sein sollen, diese Odyssee, diese Reise von diesem Odysseus, der 10 Jahre lang irgendwo im Mittelmeer unten unterwegs ist, in der Gegend von Griechenland, durch die Gegend kurft und alles Mögliche erlebt. Und diese Ereignisse werden eben in dem Film geschildert. Es sieht alles zum großen Teil sehr realistisch aus. Aber ich muss ganz ehrlich sagen, ich habe eigentlich den Hype um diesen Film nicht so ganz verstanden. Wie gesagt, ich habe den Inhalt auch nicht ganz verstanden. Ich glaube trotzdem, wenn ich ihn verstanden hätte, dann wäre meine Haltung dazu auch nicht großartig geändert worden. Es ist einfach eine Aneinanderreihung von sehr wahrscheinlich sehr gut gemachten und technisch brillanten Action-Szenen, wo eben dann alle möglichen Sachen passieren und es gibt irgendwelche Monster, die aus der See auftauchen. Es gibt Schlachten, es wird viel geprügelt und gefochten und es gibt Schlägereien und es gibt alles Mögliche. Man hat das Gefühl, die Schauspieler haben großen Spaß dran, gerade in der großen Schlussszene, wo dann der Odysseus, ich glaube, die Freier aus dem Tempel sozusagen vertreibt und die alle nach und nach platt macht. Die dauert, keine Ahnung, gefühlt 20 Minuten oder so. Da wird nur geprügelt und gefochten und gestochen und gewürcht und sonst was. Und das ist doch auf die Dauer ziemlich ermüdend. Ich muss ehrlich sagen, ich war dann froh, als der Film nach, keine Ahnung, wie viele Stunden, 3 Stunden oder so, vorbei gewesen ist. Er ist eigentlich an mir vorbeigegangen, sozusagen wie das Wetter, also wie ein Zug, der vorbeifährt. Es ist nicht viel hängen geblieben, muss ich ehrlich sagen, weil einfach das Ganze sehr, sehr stark auf diesen Action und auf diese sehr, sehr visuellen Effekte hin orientiert ist und nicht unbedingt inhaltlich sonderlich viel bringt. Und ich glaube auch nicht, wenn ich den Text verstanden hätte, dass ich da mehr mitbekommen hätte und dass es mich mehr interessiert hätte. Und da bleibt dann letzten Endes, wir kommen gleich nochmal zu der Frage, wie das aussieht mit dem Original, mit dem Text von Homer. Und damit verglichen der Film, ist ja dann auch, was waren ja auch die Debatten im Anschluss an den Film, als der dann rezensiert worden ist, dass immer die Frage gestellt worden ist, inwieweit ist das denn nun dem Original, also diesem Text von Homer, angemessen, was da gezeigt wird. Und da muss ich ehrlich sagen, bin ich nicht ganz sicher, ob der Film zu den großen Klassikern jemals zählen wird, Tom.
1: Ja, da bist du ja ganz am Seufzen fast schon am Ende. Ich denke, mehrere Dinge, die du angesprochen hast, sind interessant, auch wenn ich dir eigentlich zu einem großen Teil widersprechen möchte, muss.
0: Das hoffe ich mal, sonst wäre einer von uns hier überflüssig, ne?
1: Ja. Und dann könnt ihr, liebe Zuhörerin, gerne mal entscheiden, auf welcher Seite ihr seid oder ob ihr euch wo ganz anders positioniert. Also ich verstehe natürlich komplett deine Worte. Ich würde mal anfangen mit dieser Originalhandlung vielleicht nochmal kurz, damit wir das kurz für alle, die die Originalhandlung jetzt nicht kennen, in zwei Sätzen sagen. Wir befinden uns nach dem Trojanischen Krieg. Da gibt's ja die Ilias, also von Homer auch, also den
0: die Ilias.
1: Die Ilias, genau. Und da ist der Trojanische Krieg gewesen. Wir erinnern uns, es geht darum, dass Helena eben in Troja ist und daraufhin die Griechen Troja einnehmen mittels des Trojanischen Pferdes, also ein Geschenk, ein Holzpferd, wo sie sich drin verstecken und so tun, als ob sie eigentlich alle abgehaut werden und daraufhin können sie diese Stadt übernehmen. Und danach kehren diese ganzen Helden eben nach Hause. Und Odysseus, der hat da eben ein paar Probleme bei dieser Rückfahrt. Er erlebt eben diese Odyssee, also das ist ja nach ihm auch benannt, und erlebt dabei diese einzelnen Abenteuergeschichten. Und ich denke, da würde ich jetzt mal Folgendes erstmal sagen zu dem, was du meintest. Es scheint mir ein bisschen falsch, generell immer bei Adaptionen, also seien's im Theater, in der Literatur oder auch im Film, von einem Original ganz klar zu reden und dass es nur darum geht, zu gucken, was ist besser oder so, weil man muss dazu erstmal Folgendes sagen, man kann es nicht endgültig rausfinden, aber viele Personen auch in der Forschung dazu gehen ja davon aus, dass es diesen Homer gar nicht gab. Das heißt, dass dieses Werk, was wir heute von Homer, die Odyssee, kennen, ist in einem langen Prozess entstanden, einer mündlichen Weitererzählung.
0: Ähnlich wie die Bibel, ne?
1: Ähnlich wie die Bibel oder wie es auch in gewisser Tendenz auch bei Shakespeare-Stücken entstanden ist, da Shakespeare ja, der hat das am Ende runtergeschrieben, aber der hat ja auch ähnlich wie die Brüder Grimm geschrieben, Geschichten gesammelt und dann sozusagen seinen letzten Dreh dazu gemacht. Also insofern bemerkt man schon, also es gab diese, vermutlich diese mündlichen Geschichten und da hat Homer das Besondere ist ja, dass das auch höchst komplex, ich habe ja vorhin schon drüber gesprochen, in der zeitlichen Konstruktion aufgebaut ist, schon in der Odyssee von Homer, wer das mal gelesen hat. Da fängt man nämlich auch an mit Penelope, also viele Jahre nach dieser ganzen Geschichte und dann gibt es plötzlich Rückblenden und Rückblenden in Rückblenden in diesem Buch und das ist jetzt ja schon über 2000 Jahre alt. Das heißt, es wirkt sehr modern, da haben wir auch keine lineare Zeitform, in der hier irgendwie erzählt wird und so ist das dann ja auch in dem Film. Aber das sehr Zentrale ist, dass eben eigentlich in diesem Originalwerk oder was wir jetzt als erste große Version der Odyssee kennen, dass es da eigentlich immer darum geht, dass gegen Götter gekämpft wird. Also Odysseus ist im Endeffekt jemand, der ist wütend auf die Götter, aufgrund dieses ganzen Krieges, aufgrund dieser ganzen Jahre. Und er glaubt auch gar nicht mehr so richtig an die Götter. Also er ist fast schon so eine Art Atheist, könnte man sagen. Und er ist auch böse gegenüber den Göttern. Er wirft dann ja zum Beispiel gegen den Zyklopen ein, also er blendet den Zyklopen ja zum Beispiel, woraufhin dann eben manche Götter auch gegen Odysseus sind. Also das heißt, es ist im Endeffekt ein Kampf zwischen Menschen und Göttern. Und das Besondere, warum ich das jetzt so betont habe, ist, dass ich eben sagen würde, und das ist das Spannende an diesem Film, man kann danach eben sehen, dass immer wieder neue Adaptionen entstehen davon, die andere Fokusse setzen. Und was sehr auffällt bei Christopher Nolans Verfilmung, und weshalb ich sie erstmal sehr spannend und schön fand, ist, dass er auf Götter komplett verzichtet wird. Also das heißt, das ganze Transzendentale, das fehlt ja plötzlich hier in diesem Film, sondern das ist ja, und da ist das irgendwie so ein klassischer Gegenwartsfilm, ob man das jetzt mag oder nicht, es ist ja im Endeffekt ein Antikriegsfilm. das wir hier gesehen haben, dass wir gesagt haben, wir haben diese Action-Szenen und ganz am Ende haben wir auch mehr Action. Aber ich würde sagen, die Action-Szenen sind ja wirklich nicht besonders ästhetisch wunderschön anzuschauen. Das ist besonders beeindruckende, spannende Action im Sinne eines asiatischen Kampffilms zum Beispiel wäre, also wo man wirklich Freude hat, dazu zu schauen. Und deshalb fand ich dein Bild jetzt auch sehr schön, dass sie wie so ein Zug an einem vorbeifährt. Es ist irgendwie ein bisschen brutal, ein bisschen matt alles irgendwie. Es geht an einem vorbei und man hat nicht das Gefühl, dass es wunderschön ist und man gerade Lust hätte, da live dabei zu sein bei diesen Action-Szenen dort. Und auf jeden Fall, was dieser Film nämlich, finde ich, macht, und das finde ich eigentlich sehr gelungen oder sehr spannend an ihm, ist, dass eben keine Götter mehr existieren. Es gibt eine Person, wo wir am Anfang denken, es wäre eine Göttin, und zwar die aktuelle Starschauspielerin Zendaya spielt jemand, mit dem Odysseus immer wieder redet, einen Geist, wo er anscheinend auch am Anfang denkt die ganze Zeit, dass das eine Göttin wäre. Aber es kommt dann irgendwann raus, dass das eher nur eine Erinnerung von ihm an eine Hohepriesterin ist, die in Troja auch umgebracht wurde. Das heißt, worum geht es hier im Endeffekt in dieser ganzen Konstruktion, wie dieser Film auch in seinen Zeitschichten aufgebaut ist? Es geht im Endeffekt nur um Traumaverarbeitung in diesem Film. Da haben wir also einen Helden, der war in Troja im Krieg und der fand das ganz schrecklich. Das wird dann auf mehreren Ebenen gar gemacht, dass im Endeffekt mit diesen Kriegen hier, also es gibt ja dort nämlich dann diese Seevölker, über die auch gesprochen wird, das Böse gekommen ist, dass die Frauen dort alle vergewaltigt wurden und so. Und das Odysseus hat jetzt im Endeffekt ein Trauma und der ist dann während dieser ganzen Odyssee unterwegs, damit er endlich am Ende zu Hause ankommt und dieses Trauma irgendwie lösen kann.
0: Ja, Torben, zunächst mal zu der Ästhetik, wie du eben schon angesprochen hast. Das ist in der Tat so, ich fühle mich ja bei solchen Filmen, wenn es um solche Geschichten geht, immer an Monty Python erinnert. Aber das geht wahrscheinlich vielen meiner Generation so. Ich habe mich so ein bisschen an Ritter der Kokosnuss erinnert gefühlt, wo die auch durch den Schlamm waten und durch Mittelalter und durch Dreck und so weiter. Das ist hier auch so. Das heißt, es gibt keine strahlenden Helden in glänzenden Uniformen. Die haben alle irgendwie so Blechzeug an mit Helmen und so weiter.
1: Ahistorische Kostüme, wie immer wieder gesagt.
0: Ahistorisch, oder? Aha, alles klar. Gut, ja, jedenfalls. Und das sind auch keine strahlenden, blond gelockten Schönlinge, sondern das sind richtig robuste Typen, wo man so richtig
1: die auch sieht, sehr gerne ihre Muskeln
0: genau, zu schauen. Genau, wo man stellen. So diese Body, da gucken immer diese Bodybuilder Muskeln so raus und bei den Schlägereien. Also es ist eher so ein bisschen herb, eine etwas herbere Geschichte. Und dass auf Götter verzichtet wird, Tom, das ist, glaube ich, eine ganz weise Entscheidung, weil das Hauptproblem, was ich auch, oder eins der Hauptprobleme, die ich hatte mit der ganzen Geschichte. Es ist ja so, wenn man solche Abenteuergeschichten hat, gibt es ja zwei verschiedene Variationen oder zwei verschiedene Bereiche, in denen diese Abenteuergeschichten sich bewegen. Normalerweise, wenn man solche Geschichten hat wie Robinson Crusoe oder Drei Musketiere, durch die Wüste und so weiter, diese berühmten Abenteuergeschichten, die sind zwar natürlich alle erfunden, aber sie sind realistisch. Das heißt, es hätte sich so abspielen können, wie es in diesen jeweiligen Büchern beschrieben wird. Es gibt aber auch die andere Variante, und damit haben wir es hier zu tun. Das ist einfach der Bereich der Metaphysik oder des Fantastischen. Also hier gibt es Elemente des Irrealen. Also diese ganzen Geschichten mit Seeungeheuern und mit Sirenen, die da Gesänge abgeben und so weiter. Zyklopen, die auftauchen, irgendwelche Ungeheuer, Leute, die in Schweine verwandelt werden und so weiter und so weiter. Das ist ja alles irreal, genauso wie natürlich auch Gespräch mit Göttern und Göttinnen und so weiter. Das ist ja alles irreal. Und ich finde eigentlich, auch bei anderen Filmen, wie gesagt, ich habe nicht so viele von diesen Filmen gesehen, aber immer dann, wenn das vorkommt, finde ich es einfach ziemlich grotesk, dass, was man sich normalerweise, wenn man das liest, einfach nur vorstellen muss, dass das sozusagen jetzt einem vor Augen geführt wird. Also diese Ungeheuer und diese Zyklopen und diese ganzen Viecher, die jetzt zu sehen waren, die fand ich einfach nur lächerlich, muss ich sagen.
1: Ja, also siehst das du, gilt, das finde ich spannend, weil ich
0: das
1: finde,
0: gilt, dass nicht, das gilt aber nicht nur für diesen Film, das gilt beispielsweise auch, klassisches Beispiel, wenn man bei Wagner, ne, beim Ring des Nibelungen plötzlich den Drachen hat, wenn der Drache plötzlich realistisch auftaucht, da kann man sich einfach nur drüber amüsieren, weil das, was dort beschrieben wird, passiert ja dann normalerweise in deinem Kopf. Das heißt, du musst dir ungefähr eine Vorstellung von dem machen, was da passiert. Und wenn man das versucht, das eben in einer filmischen Darstellung zu fassen, so wie das hier auch der Fall gewesen ist, da ist das Ganze für mich doch sehr, sehr stark dann in die Groteske gekippt. Und da habe ich dann doch noch umso stärker an Monty Python gedacht, die das wirklich ernsthaft durch den Kakao gezogen haben, also ernsthaft grotesk dargestellt haben und nicht, wie das hier der Fall gewesen ist, sozusagen als real genommen haben.
1: Ja, genau, das wollte ich gerade sagen. Also zum einen, dass ich das versehe mit Monty Python, aber ich denke, die Vorbilder sind dann ja wirklich hier Sandalenfilme und sowas.
0: Ja. Ne?
1: Also wenn man auch an sowas wie Ben Hur oder sowas denkt, also in diese Richtung.
0: Ja, das ist aber auch realistisch. Ben Hur ist ja...
1: Genau. Aber das sind ja erstmal die Vorbilder. Und ich würde sagen, diesem Film hier gelingt es ja tatsächlich ganz gut, dass dieses Fantastische doch irgendwie... bodenständig wirkt, interessanterweise. Weil ich habe ja gerade schon erzählt, dass diese ganzen Götter fehlen und trotzdem, auch wenn man natürlich sagen muss oder kann, dass es nicht ganz konsequent ist, warum dann plötzlich trotzdem diese fantastischen Gestalten wie Zyklopen, Sirenen, Hexen und sowas auftauchen, hier wirkt das doch alles irgendwie wie eine relativ kohärente Welt irgendwie. Also ich glaube, ich verstehe schon, was du meinst, wenn du generell dein Problem mit fantastischen Filmen hast, warum dir das so geht. Aber ich finde, das gelingt doch ziemlich gut, dass das hier irgendwie gar nicht so überhöht und so künstlich lächerlich wirkt. Und jetzt würde ich auch noch dazu sagen, wenn man sagen kann, warum dieser Film vielleicht dann doch R-rated ist oder warum er teilweise auch eher ein erwachsenes Publikum anspricht, es ist ja doch wirklich interessant, was für ein Genre-Mix dieser Film ist. Also wir haben jetzt ja schon mehrere Genres auch genannt, also der Abenteuerfilm, der Sandalenfilm. Es gibt natürlich den Liebesfilm hier drin, es gibt den Antikriegsfilm, es gibt eindeutig aber auch zum Beispiel einen Horrorfilm. Also es gibt Szenen, ich weiß, wie du es zum Beispiel wahrgenommen hast mit der Hexe, die ja wirklich fast wie aus einem Horrorfilm Personen dann wirklich verformt werden und so. Und das fand ich dann doch wirklich einen relativ starken Film, auch wenn ich dir insgesamt natürlich komplett zustimmen würde. Das ist eine ganz spannende Adaption davon, die ist aber auch sehr simpel gemacht. Das ist auf jeden Fall, auch wenn wir von Christopher Nolans Filmen reden, so Mittelmaß seiner Filme. Also da hat er schon 1000 bessere Filme gemacht, auf jeden Fall. Und es ist am Ende aber, und das ist, was ich ganz schön finde, für mich ein gutes Beispiel dafür, dass es selbst beim Hollywood-Kino, weil man muss ja einfach sagen, das gute Kino oder die guten Filme dieser Welt siehst du einfach im Normalfall ja eh nicht in Hollywood. Also da musst du ja eh in andere Länder gehen da. Und wenn du Actionfilme schauen... Ja, oder wenn du Actionfilme schauen willst, dann musst du eher in ein asiatisches Kino gehen. Die kriegen 1000-mal bessere Actionfilme hin. Aber also, was ich damit sagen will, ist, ich finde, die Odyssee war ein gutes Beispiel dafür, dass es doch auch noch sehr schöne und unterhaltsame Sommerblockbuster gibt. Also ich würde persönlich sagen, das Kino wäre von der Qualität um einiges höher, wenn jeder Film mindestens das Niveau von der Odyssee hätte.
0: Es ist doch offenbar gut, dass ich da nicht so allzu oft in solche Filme reingehe. Also du hast natürlich recht, also natürlich diese ganzen Geschichten mit den Hexen und mit den Monstern und den Seeungeheuern und so weiter, das muss drin sein, weil sonst gehen die Leute nicht rein. Deswegen viele Leute interessiert die Odyssee und Homer ein Scheißdreck. Die sagen, sie wollen einen Actionfilm sehen, sie wollen eben Ungeheuer sehen und sie wollen sehen, wie Menschen in Schweine verwandelt werden. Deswegen geht man ins Kino und deswegen mussten diese Szenen auch vorkommen.
1: Und man darf nicht vergessen, es gibt ja eben auch ganz verschiedene Erwartungsrichtungen. Also wirklich bei diesem Film, ich kenne Freunde von mir, die wirklich so große Antiken-Fans waren und die waren enttäuscht davon, dass die Göttinnen zum Beispiel nicht vorkamen und so. Also das ist ja eben dieses Problem, wenn du auch eine Adaption von etwas machst, dass dann Leute, die kennen die Vorlage und die wünschen sich auch die Vorlage so, wie sie sich selber vorstellen und sind nicht bereit, damit zu leben, sage ich mal, eine bestimmte Perspektive auf den Stoff.
0: Das ist eben das Problem, du hast eben schon gesagt, vorstellen, aber das Ding ist halt, jeder hat eine andere Vorstellung dem, was da passiert normalerweise. Ne?
1: Natürlich.
0: Und das ist schon richtig, du hast eben gesagt, das ist doch irgendwie kohärent. Natürlich, diese Szenen, diese irrealen Szenen sind gut in die reale Handlung integriert. Also das ist dann wirklich so, als ob dann nun plötzlich die See sich kräuselt und da kommt irgendwie so ein Ungeheuer raus und verspeist die Gefährten von Odysseus. Das sieht schon irgendwie realistisch aus, aber man weiß es eben natürlich als Betrachter, es ist völliger Unfug. Und von daher gesehen ist dann immer so ein bisschen so ein Bruch drin. Aber gut, Tom, insgesamt würde ich mal sagen, 3 Sterne von 5 für die Umsetzung.
1: Siehst du, ich würde ihm mehr geben, aber ich gebe keine Punkte. Das ist.
0: Als Filmwissenschaftler darfst du das auch gar nicht.
1: Ach,
0: ne?
1: Ich darf schon machen, was ich will, aber mir fällt das tatsächlich sehr schwer, so Punkte zu geben. Aber ich muss sagen, ich persönlich hatte sehr viel Spaß, jetzt auch beim zweiten Mal schauen. Das ist ja nicht häufig, dass wenn man kurz danach so einen Unterhaltungsfilm nochmal im Kino sieht, ist es ja eher oft so, finde ich, dass man irgendeine Szene dann plötzlich langweilig findet oder irgendwie so. Und ich hatte weiterhin sehr viel Spaß. Aber ich sehe trotzdem Kritikpunkte, die man in diesem Film haben kann. Also, was wir noch gar nicht angesprochen haben, gesprochen haben, ist natürlich, oder du hast es kurz so angeteasert, es gab ja ganz schreckliche Debatten im Nachhinein auch über diesen Film, zum Beispiel, dass die Helena hier von einer schwarzen Schauspielerin gespielt wird, sodass Elon Musk jetzt ja gesagt hat, dass er sogar eine KI-Odyssee-Verfilmung Ende des Jahres rausbringen will. Also es wurde ja wirklich von vor allen rechten Kreisen wurde der instrumentalisiert, dieser Film. Das ist ja wirklich sehr, sehr schlimm. Gleichzeitig kann man diesem Film aber auch Dinge vorwerfen. Also man muss einfach sagen, was Christopher Nolan nicht kann, er ist ja auch der Autor dieses Films, sind gute Frauenfiguren. Also das ist in diesem Film noch halbwegs okay, wie er die Penelope macht. Aber man bemerkt wirklich, also es gibt auch keinen Film bisher von ihm, wo eine Frau irgendwie eine zentrale Hauptrolle oder sowas gespielt hat. Also da bemerkt man schon, dass er, was das zum Beispiel angeht, wirklich Schwierigkeiten hat. Und das ist natürlich besonders schade eigentlich, weil er sich in seiner Version auf eine feministische Übersetzung der Odyssee, die vor ein paar Jahren rauskam, bezieht, wo die Autorin dieses Buchs jetzt auch sagt, dass sie diese Verfilmung von der Odyssee ganz, ganz schlecht findet, weil eben das, der Originalstoff ja wirklich sehr spannend ist. Also da wird jetzt auch, also weil es wird ja auch sehr viel gekürzt in diesem Film, da werden teilweise Liebesbeziehungen, die Odysseus eben während dieser Reise hat, während Penelope auf ihn wartet, werden aus diesem Film zum Beispiel auch weggelassen, sozusagen, um diesen Helden, der auch gleichzeitig ein Anti-Held ist, vielleicht ein bisschen positiver auch zu machen für so ein Publikum. Also da bemerkt man schon, dass natürlich es auch einfach Grenzen gibt, weil 3 Stunden, die dieser Film fast lang sind, sind vermutlich dann doch immer noch zu wenig für die Odyssee. Also man hätte es vielleicht sogar wirklich als Serie über inszenieren müssen, um wirklich noch mehr diese ganz großen Themen und Stärken dieses Buchs endgültig ins, zu übersetzen. Aber ich finde, es gelingt gut für einen 3-stündigen Film.
0: Ja, ich war ein bisschen erstaunt eben, als du gesagt hast, in Amerika ist der noch schärfer von der Bewertung, also von der Alterseinstufung schärfer als in Deutschland.
1: Ich fand aber die sind ja oft strenger als wir.
0: Ja, also ich muss ehrlich sagen, ich bin ja normalerweise auch immer sehr, sehr vorsichtig bei solchen Geschichten. Also ich neige auch dazu, immer Sachen dann, wo ich zu sehen und zu sagen, oh nee, das muss ich jetzt wirklich nicht sehen, das ist mir wirklich zu heftig. Aber hier hat man offenbar versucht, eine entspannte und eine gut, auch für junge Leute gut rezipierbare Version zu machen. Beispielsweise gibt es da einige Szenen, es gibt ja diesen Zyklopen in dieser Höhle, der ist splitternackt, aber die entsprechenden Körperteile, die sieht man dann nicht. Die sind irgendwie immer so verdeckt, dass man die nicht sehen kann. Und ich habe gesagt, na, wahrscheinlich hat das auch den Grund, dass die in Amerika halt die entsprechende Einstufung haben wollen.
1: Ja, das kann schon sein. Und dann ist es misslungen. Aber Frank, wir wollen das ganze Gerede über den Film jetzt auch nochmal zum Anlass nehmen, uns die Frage zu stellen, musikalisch, wie gibt es die Odyssee? Ich muss sagen, ich finde die Musik in dem Film ja erstmal sehr spannend, weil du hast ja so eine sehr interessante Mischung aus Originalinstrumenten und dem sehr gröhlenden Sound sozusagen.
0: Ja, man hat, also ich habe da ein bisschen drauf geachtet, weil ich, wie gesagt, auf den Ton sprechen konnte ich ja nicht drauf achten, weil ich da nichts verstanden habe. Aber es ist ja so, dass er quasi während des kompletten Films, wir haben die ja auf dieser riesengroßen Leinwand gesehen und die beiden Lautsprecher links und rechts, dass der Soundtrack während des kompletten Films durchläuft. Es gibt kaum Stille. Es ist dauernd Musik und Geräusche und so weiter sind dauernd zu hören von links und rechts aus den Stereo-Lautsprechern. Das war schon, also das fand ich ja schon ganz beeindruckend, da mal drauf zu achten, wenn man also den Film vielleicht nochmal guckt oder so, sich mal auf die Musik zu konzentrieren. Aber Torben, noch eine Abschlussfrage. Du hast eben schon gesagt, der Regisseur Christopher Nolan hat früher durchaus sehr experimentelle Filme gemacht. Ich kann mich an einen erinnern, den du mir auch damals vorgeführt hast, wo die ganze Handlung rückwärts gezeigt wird. Aber jetzt, wo er, wie du schon sagst, einer der erfolgreichsten Regisseure in Hollywood ist und einen Blockbuster nach dem anderen macht, kann er sich überhaupt noch erlauben, heute einen solch experimentellen Film wie früher zu machen? Oder ist er jetzt für den Rest seines Lebens auf diese Blockbuster-Geschichten fixiert und festgelegt?
1: Nee, ich glaube, dass er eigentlich ja schon viele kreative Freiräume hat. Also im Verhältnis zu all den anderen Regisseuren ist es ja tatsächlich sehr, dass er so eine Carte Blanche bekommt. Also er ist ja selber der Autor, er produziert auch selber und ist auch der Regisseur. Und er war eine Zeit lang andauernd bei Warner Brothers und ist jetzt mit diesem Film bei Universal Studios. Und er hat das Geld im Endeffekt bekommen und es lohnt sich. Diese Filme sind ja alle Hits. Auch selbst so einen Biopic wie Oppenheimer, was ja wirklich nicht gerade das große Mainstream-Thema ist, war ja ein riesiger finanzieller Hit. Also das ist schon beeindruckend. Ich würde aber trotzdem sagen, wenn wir

0: Als er noch ein ganz junger Regisseur war, also nachdem er eben diesen Memento-Film gemacht hatte, von dem du gesprochen hattest, da war er nämlich gefragt worden, ob er eine Troja-Verfilmung machen will. Und da hat er ein Konzept für gemacht und dann hat ein deutscher Regisseur namens Wolfgang Petersen stattdessen den Zuschlag bekommen.
1: Ach ja,
0: Und
1: ja.
0: vielleicht, und das war im Verhältnis wirklich ein um einiges schlechterer Film als jetzt der Film. Und vielleicht ist das jetzt so ein bisschen dieses, dass Nolan nochmal in seine Unterlagen geschaut hat und gedacht hat, da gab es doch diesen Film, den wollte ich mal machen, weil man muss ganz klar sagen, der Trojanische Krieg spielt ja dann doch eine sehr große Rolle auch in diesem Film. Also man sieht dann ja auch viel mehr vom Trojanischen Krieg, als man jetzt in einer Odyssee-Verfilmung vielleicht erwarten würde. Also so ein Viertel bis ein Drittel der Laufzeit ist ja eigentlich noch eine Troja-Verfilmung. Ich würde sagen, das bezieht sich dann doch darauf. Und da bemerkt man eben auch, dass viele Themen, die irgendwie jetzt in Troja auftauchen, die jetzt in der Odyssee auftauchen, die schon in Homers Version existieren, dass das alles Themen sind, die man auch in den bisherigen Filmen von Nolan sehen kann. Also es ist schon eine sehr kohärente Biografie, wenn man sich seine Filme so anschaut.
1: Gut, Tom, so, ich denke, wir haben jetzt fast genauso lange geredet, wie der Film ist. Und wir wollen abschließen. Ich habe geguckt, ob ich Musik finde, und da habe ich einen schönen Song gefunden. Ein Klassiker von Tim Buckley aus den, ich glaube, von 1970 oder 71 ist der, wo wir schon bei den Sirenen waren, die ja die Gefährten von Odysseus mit ihrem Gesang anziehen. Hören wir Song for the Siren von Tim Buckley. Und Torben, wir können den Film aber empfehlen für alle, die ihn noch nicht gesehen haben. Guckt ihn euch an. Es lohnt sich zumindest, ne?
0: Ja, würde ich schon sagen.

Wunderschön, das Lied an die Sirenen, Song to the Siren von Tim Buckley hier im Freien Radio Kassel. Quasi im Anschluss an unsere Rezension der Odyssee, die unserer sehr ausführlichen Rezension, aber sie war, glaube ich, noch nicht ganz so lang wie der Film. Jedenfalls war das eben ein Stück aus dem Album Star Sailor von Tim Buckley von 1971, glaube ich. So, hier im Freien Radio Kassel in der Sendung Themenwechsel haben wir noch ungefähr eine halbe Stunde Zeit und wir wollen, wie schon zu Beginn der Sendung gesagt, nochmal auf den Tod von Mr. Beard eingehen, den Schlagzeuger von ZZ Top, genau, er ist gestorben und zwar im Alter von 77 Jahren, jetzt vor kurzem in dieser Woche und das ist schade, weil denn er ist sozusagen der zweite von dieser Gruppe, von diesem kleinen texanischen Trio, das weltberühmt wurde und zu Superstars geworden ist und den texanischen Rock, den texanischen Bluesrock in die Welt getragen hat, auch nach Deutschland. Die waren ja hier auch große Superstars, speziell in den 80er und 90er Jahren. Ja, jetzt ist nur noch einer übrig, Billy Gibbons, der Schlagzeuger. Nein, Blödsinn, der Gitarrist, natürlich Gitarrist und Sänger. Dusty Hill, der Bassist, ist auch schon vor ziemlich genau 5 Jahren gestorben. Und jetzt hat es eben auch Frank Beard erwischt, den Schlagzeuger. Das war immer der Running Gag bei ZZ Top über die ganzen Jahre und Jahrzehnte. Die waren ja bekannt durch ihre riesigen langen Rauschebärte. Aber das Witzige war, Frank Beard, also Bart, ne, der nach einem Bart benannt ist, der hatte gar keinen Bart, der hat nur so einen Schnauzbart gehabt, während die beiden anderen, Dusty Hill und Billy Gibbons, eben diese langen Rauschebärte hatten, hatte er quasi nur einen kleinen Schnäuzer, obwohl er Bart heißt. Naja gut, das ist so ein kleiner Running Gag gewesen immer. Jedenfalls war er natürlich mit seinem Schlagzeugspiel eine ganz wichtige Stütze auch des Sounds von ZZ Top. Er hat wunderbaren Shuffle gespielt, konnte verschiedene Arten des Blues und des Rock spielen und hat eben quasi immer für diese sehr konzentrierte und sehr nach vorne gehende Sound-Geschichte von ZZ Top hat er immer die Grundlage gelegt mit seinem Schlagzeugspiel und darauf konnten dann seine beiden Kollegen mit Bass und Gitarre wunderbar aufbauen und auch improvisieren. Wir wollen noch ein bisschen Musik hören von ZZ Top und ich habe aufliegen die LP Teages, die glaube ich auch Texas ausgesprochen wird. Das ist eine LP aus dem Jahr 1976. Das war ihr, ich glaube, 5. Album, wenn ich das sehe. Da ging es auch schon dann los mit dem Erfolg. Die waren auch so in den frühen 70ern, so ab 1973 ungefähr, waren sie auch schon ziemlich populär und erfolgreich. Die Platten sind in die Top 10 der amerikanischen Charts gegangen. In Europa waren sie noch nicht ganz so bekannt, aber in den USA, da lief es schon ganz gut für ZZ Top. Und in dieser Zeit, 1976, haben sie dann auch ihre berühmte, legendäre Tournee gemacht, eine riesige Tour über etliche Monate durch die USA. Und bei dieser Tournee haben sie eine ganze Menagerie mitgebracht. Sie haben quasi so eine Art Texas auf der Bühne aufgebaut, so wie die Amerikaner sich Texas vorstellen, mit so ein bisschen Western-Touch und so weiter. Und die hatten da wirklich richtige Viecher mit dabei, also beispielsweise Greifvögel oder auch andere Tiere, Esel und Ziegen und Wölfe auch und alles mögliche andere, haben sie mit auf die Bühne gebracht und haben das dann den Leuten präsentiert. Also eine Mischung aus Rockkonzert und Zirkus ist das wohl gewesen. Wir hören mal rein in die Musik, die sie damals gemacht haben mit Frank Beard am Schlagzeug. Die LP Teages oder Texas von ZZ Top. Wir hören die ersten 3-4 Stück ungefähr.

Hier ist das Freie Radio Kassel, liebe Freunde, mit der Sendung Themenwechsel. Und wir haben heute hier wieder einen Toten zu betrauern, nämlich Frank Beard, den Schlagzeuger von ZZ Top. Er ist gestorben kürzlich im Alter von 77 Jahren. Ja, und wir haben eben Musik gehört, die letzten drei Stücke entstammten dem ZZ Top Album Teachers oder Texas von 1976. Und ja, da zeigt auch wieder ganz deutlich allein schon der Titel, dass die immer so einen gewissen, ja, lokal- oder regional-patriotischen Touch hatten. Deren frühe Platten sind fast alle mit spanischen Titeln versehen. Also die heißen dann Tres Hombres oder Deguelo oder, ach, was gibt's da noch hier, El Loco und verschiedene andere Geschichten. Das zeigt eben, dass sie unten in Texas natürlich auch mit dem spanischen, also Texas, Mexiko ist da die Grenze, mit dem spanischen Touch sozusagen versehen sind und dass das alles zusammenhängt. Und sie haben natürlich immer auch bei ihren Konzerten, überall auch bei ihrem Auftreten nach außen hin, immer ihre texanische Herkunft nach außen gestellt und präsentiert, damit ja keiner vergisst, dass sie aus Texas kommen, die kleine Band aus Texas, die dann weltberühmt geworden ist. ZZ Top. Ja, die haben ja in den 70er Jahren, als sie angefangen haben, sie haben 1970 ihre erste LP rausgebracht, 70 oder 71, und hatten relativ schnell Erfolg und vor allem in den USA. Und dann ging es Ende der 70er, gab es so eine kurze Phase, wo es nicht so ganz besonders toll lief, und dann ging es ja richtig los, kommerziell gesehen jedenfalls, war ihre große Zeit, das waren die 80er Jahre. Ja, da gab es dann diese großen LPs wie Afterburner oder Eliminator, die sich zig millionenfach verkauft haben. Sie waren wirklich eine absolute Superband, eine der erfolgreichsten Bands der 80er Jahre überhaupt, haben riesige Stadien ausverkauft, haben überall Top-Alben in den Charts gehabt. Auch in Deutschland sind sie gewesen, haben auch hier in großen Stadien gespielt und waren plötzlich eine von den ganz großen, weltweit erfolgreichen Bands. Leider, um den Preis der musikalischen Identität, denn sie haben in der Zeit, um Erfolg zu haben, sich dem damaligen Mainstream angepasst und haben mit Synthesizern, mit Synthi-Drums und irgendwelchen elektronischen Spielereien sich beschäftigt. Und das hat ihre Musik doch sehr stark geglättet und Richtung Mainstream getrieben. Der Sound war zwar im Prinzip noch vorhanden, so die Songs, das war noch so ein bisschen so wie früher, auch die Gitarren waren immer noch vorhanden, aber es war, wie gesagt, vom Sound her und von der ganzen Anmutung her, war das doch dann eher so 80er Jahre Mainstream, und das, wie gesagt, der Erfolg hat ihnen ja recht gegeben, aber das ist musikalisch gesehen nicht so das Wahre, und deswegen sind die Platten aus dieser Ära heute im Rückblick von 40 Jahren, die klingen heute auch viel angestaubter und veralteter als ihre frühen Sachen aus den 70ern, als sie wirklich noch klassischen Blues gemacht haben mit schlichten Gitarre, Bass, Schlagzeug und auch musikalisch sich in diese Richtung bewegt haben. Also von daher gesehen, wenn ihr ZZ Top hören wollt, dann lieber die frühen Platten aus den 70er Jahren. Später wurde es dann ein bisschen schwierig, wenn auch natürlich viele große Hits dabei kamen Gimme All Your Loving und Sharp Dressed Man und solche Geschichten. Das waren ja gewaltige Radiohits damals in den 80er Jahren. Wir gehen aber nochmal zurück in die Frühzeit und wir hören von der zweiten LP Rio Grande Mud den Song Shaking Your Tree.

Ja, es ist so, wie es sein muss. Gitarre, Bass, Schlagzeug, wobei hier zum Schluss, wir haben es gehört, sogar noch eine Pedal-Steel-Gitarre mit dabei war bei ZZ Top. Und hier haben wir gehört, Frank Beard, den Schlagzeuger eben, in diesem kurzen Zwischenteil, da haben wir ihn quasi solo gehört, mit seinem ja, sehr typischen Drum-Sound, sehr präzise, sehr kompakt auf den Punkt gebracht. Und das war das, was ihn ausgemacht hat. Und das war auch genau das Richtige für ZZ Top, für diese Musik. Da brauchte man eben Schlagzeuger, der wirklich präzise auf den Punkt spielen kann. Und das konnte er, der gute Frank Beard. Jetzt ist er gestorben mit 77 Jahren. Und damit ist ZZ Top wirklich am Ende. Obwohl er hat in letzter Zeit auch schon nicht mehr mitgespielt. Die Band gibt es wohl offenbar immer noch. Obwohl, wie gesagt, inzwischen Billy Gibbons, der Gitarrist und Sänger, der einzige noch übrig gebliebene Original ZZ Top ist. Die beiden anderen leben inzwischen nicht mehr. Aber das ist ja kein Hinderungsgrund. Es gibt ja Bands, bei denen kein einziger mehr von der Originalbesetzung dabei ist und die trotzdem noch unter ihrem Originalnamen unterwegs sind und die alten Hits spielen. ZZ Top sind dann, nachdem sie in den 80ern und auch noch teilweise in den 90er Jahren, wie gesagt, eine weltweite Megaband waren, sind sie so ein bisschen abgestiegen. Danach dann war die große Zeit vorbei, die Platten haben sich nicht mehr so gut verkauft und die Gruppe ist dann so spätestens in den 2000er, würde ich mal sagen, quasi in den Oldie-Bereich so ein bisschen gekommen. Also das heißt, sie haben dann zwar auch noch große Konzerte gespielt, waren noch ziemlich beliebt bei ihren Tourneen, aber sie haben dann eben hauptsächlich ihre alten Hits gespielt, so wie das die Fans auch hören wollten. Sie hatten also mit dem aktuellen Geschehen in der Musikszene nicht mehr viel zu tun, sondern haben sich quasi aufs alten Teil verlegt und ihre alten Klassiker gespielt und haben das Publikum damit erfreut. Insbesondere in Europa. In Amerika waren sie gar nicht mehr ganz so groß, dann aber in Europa waren sie auch in den 2000er Jahren noch ziemlich erfolgreich. Irgendwann sind sie, soweit ich weiß, hier auch mal auf irgendeinem Hessentag aufgetreten. Ich weiß ja nicht mehr, bei welchem. Ich kann mich erinnern, dass damals Leute, die dort waren, gesagt haben, dass das Konzert ziemlich leise gewesen sein soll, dass man kaum was verstanden hätte. Gut, aber das ist vielleicht auch Frage des Alters, ob die Ohren noch funktionieren. Gut, soweit also hier im Freien Radio Kassel in der Sendung Themenwechsel unsere Hommage an Frank Beard, an den Schlagzeuger von ZZ Top, der jetzt gestorben ist. Das war's. Hier geht's gleich weiter mit dem Kollegen Dirk und da gibt's eine weitere Folge aus der Reihe 50 Jahre Punkrock. ZZ Top waren, glaube ich, nie Punkrock, aber teilweise musikalisch auch gar nicht so weit davon entfernt. Da geht es also hier jetzt bei Borderline Extra beim Kollegen Dirk in die Jahre so 76, 77 ungefähr, als der Punkrock seine Blütezeit hatte. Ansonsten hören wir uns dann nächste Woche hier im Freien Radio Kassel mit einem neuen Themenwechsel wieder. Und hier nochmal Musik von ZZ Top, nochmal aus der LP Teachers von 1976. Bis dann.

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2: Einen wunderschönen guten Abend. Ihr hört das Freie Radio Kassel. Es ist Zeit für Borderline Extra. Es begrüßt euch der Kliese. Ja, und heute wieder ein Album in ganzer Länge. In unserer Serie 50 Jahre Punk geht's heute nach Paris. Wir hören das Debütalbum der Stinky Toys. Und da wir dann noch ein bisschen Zeit haben, hören wir auch noch ein bisschen Musik von einer anderen Pariser Band, von Metal Urbain. Ja, aber zunächst die Stinky Toys. Die Stinky Toys haben teilgenommen an dem legendären 100 Club Punk Festival, das am 20. und 21. September 1976 stattgefunden hat. Da haben am ersten Tag Subway, Sekt, Susie and the Banshees, The Clash und die Sex Pistols gespielt. Und am zweiten Tag waren die Stinky Toys der Open noch. Und da gab es dann noch Chris Spedding and the Vibrators, The Damned und die Buzzcocks zu hören. Also die Stinky Toys aus Paris, Punk-Formation der ersten Stunde. Und ja, Band rund um Eli Medeiros und Dennis Quillard alias Jackno. Ja, Eli und Jackno. Vielleicht kennt jemand, die haben wunderschöne Popmusik nach den Stinky Toys zusammen gemacht. Die Stinky Toys haben sich 1979 aufgelöst und Eli und Jackno machten also zusammen weiter. Wir hören jetzt aber die Stinky Toys. Insgesamt natürlich Debütalbum, da war dann neben den beiden Bruno Carone an der Gitarre, Albin Derrien Bass und Hervé Zenuda am Schlagzeug mit dabei. Die Playlist findet ihr auf www.borderline-extra.de.

Wir hörten die Stinky Toys, ihr Debütalbum 1977 bei Polydor erschienen in ganzer Länge. Ja, ich habe es bereits angekündigt. Es ist ja noch ein bisschen Zeit bis 21 Uhr und wir widmen diese Zeit jetzt einer anderen Pariser Band, Metal Urbain, auch eine Pariser Punkband der ersten Stunde. Die brachten erstmal nur Singles heraus und so hören wir jetzt auch die ersten drei Singles zunächst 1977 die Single Panik mit der Rückseite Lady Coca-Cola und im selben Jahr brachten die dann noch eine Single beim legendären Rough Trade Label heraus und das war die erste Single überhaupt, die Rough Trade herausgebracht hat. Paris Marquis hieß das Ganze, die hören wir dann auch samt Rückseite, Klete Kontakt und dann noch die dritte Single Hysterie Konnektiv 1979 erschienen mit der Rückseite Papoubelle. Ja, Metal Urbain, interessante Formation, die hatten keinen Bass und kein Schlagzeug. Eine der ersten Bands, die eine Rhythmusmaschine eingesetzt haben. Dazu Claude Panique, Gesang, Eric Debris, Synthesizer und zwei Gitarren, nämlich von Hermann Schwarz und Pat Lugard. Ja, Metal Urbain.

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Wir hörten die ersten drei Singles von Metal Urbain. Zwischen 1977 und 1979 sind die herausgekommen. Und da wir noch ein bisschen Zeit haben, hören wir jetzt noch ein bisschen was von Metal Urbain. Auf der Playlist findet ihr die Titel. Ich darf mich an der Stelle aber schon fast verabschieden, nicht ohne noch meine typischen Schlussansagen zu machen. Diese Sendung wird am morgigen Samstag im Freien Radio Kassel um 12 Uhr wiederholt werden. Und nächste Woche Donnerstag gibt es dann in Borderline Musik für Grenzgänger um 22 Uhr nicht den nächsten Teil in unserer Serie 50 Jahre Punk. Nein, da werde ich aus aktuellen Neuerscheinungen spielen. Aber nächsten Freitag, 20 Uhr im Borderline Extra, geht es mit unserer Serie weiter und da gibt es dann das Album Fresh Food for Rotting Vegetables von den Dead Kennedys zu hören. Ja. Macht's gut. Bis bald.

0: Guten Abend.
1: Ja, jetzt guten Abend auch von
0: fast vorwärts im Sender Kassels. Ja, lieber Kollege.
1: Was sagen wir denn jetzt? Habe ich auch gerade überlegt. Ja. Ne? Im Sender Kassels auf Digital Audio Broadcast und Streaming.
0: Genau.
1: Das klingt auch viel, viel, das rollt eleganter von der Zunge auf. Diese blöden 105,8 Megahertz.
0: Ne? Das geht gar nicht mehr, ne?
1: Ja, das ist auch echt,
0: aber naja, das ist noch ein anderes Thema. Ja, wenn ich spät abends in meinem Sessel sitze, dann kommt es schon vor, dass ich mir ein Gläschen Rotwein einschenke und einen flotten Boogie-Woogie höre.
1: Ja, ja.
0: So.
1: Sehr gut, sehr gut. So soll man leben.
0: Ja. Ist das jetzt noch? Das war etwas leise.
1: Ich höre dich hervorragend.
0: Ich bin nicht zu leise, oder?
1: Nein, du kommst satt und sanft über den Ad. Ja, auch das. Oh, viele so liebgewordene Redewendungen funktionieren jetzt nicht mehr.
0: Nicht mehr Ad.
1: Kommst satt und sanig durch die Datenautobahn. Ah, da müssen wir noch dran arbeiten.
0: Ja, das ist ja auch alles noch Neuland.
1: Ja, oder, aber hallo.
0: So, das darf man eigentlich auch gar nicht mehr erzählen, weil das ganz schön langweilig geworden ist.
1: Ja. Ja, das ist so der Deutsche Bahn- und IKEA-Witz, ne? Comedian. Das ist so, ja.
0: Weil ich das vorhin gehört habe, auch gleich dir mal die Frage, dass du mal drüber nachdenkst, wer ist reicher? Shaggy oder Roland Kaiser?
1: Also jetzt reicher in Bezug auf die Moneten auf dem Konto?
0: Ja, ja.
1: In solchen Fällen googelt man ja immer ganz schnell irgendwie so Name des betreffenden Stars und dann Vermögen. Dann
0: irgendwelches Bullshit.
1: Ja, und dann gibt es extra Seiten, die sich nur mit den Vermögen von Promis befassen.
0: Aber du sollst es ja jetzt so einschätzen.
1: Ich soll es selber, ja, also ganz alleine. Lass mich kurz überlegen. Also naja, das ist ja vermutlich eine Frage mit einem, ja... Wo du dir was bei gedacht hast.
0: Nein, ich habe mir nichts dabei gedacht. Ich habe es nachgeplappert, weil wir beim Abendessen drüber sprachen. Und zwar aber auch nur deswegen, weil halt irgendwie jemand berichtete, dass das aktuell beim Podcast von Klaas Läufer Umlauf gefragt wurde. Also es ist noch nicht mal von mir selbst.
1: Shaggy ist ja ein internationaler Star. Das heißt, die Einnahmen, die er generiert.
0: Aber er hat auch nur einen Hit.
1: Ja, es waren glaube ich sogar zwei.
0: Ach so,
1: ne?
0: Anderthalb.
1: Ich meine noch, ja, irgendwie, also nach It Wasn't Me. Nee, genau, das war ja der Folgehit, oder? Was war der erste Hit? Mr. Bombastic It Wasn't Me?
0: Ich würde sagen Mr. Bombastic.
1: Und dann kam noch It Wasn't Me.
0: Kenne ich gar nicht.
1: Ach, das kennst du. Wenn du es hören würdest, würdest du es...
0: Habe ich noch nie gehört.
1: It Wasn't Me.
0: Ich habe das noch nie gehört. So, aber wir wollen dem jetzt nicht zu viel Bedeutung beimessen.
1: Ja, also ich überlege gerade, wenn man international verkaufen kann, aber nur zwei Hits hat,
0: ich glaube, du bist zu verkopft.
1: Hat man vielleicht wirklich weniger Vermögen, als wenn man zwar nur im deutschsprachigen Raum...
0: Ja.
1: Ich könnte mir auch vorstellen, dass Roland Kaiser in Korea, kein Mensch weiß warum, aber dass er da eine unglaublich treue Fanbasis hat. Ja. So wie Tokyo Hotel. Ich entscheide mich für, ich sage Roland Kaiser.
0: Ich kann es nicht auflösen.
1: Ah, okay.
0: Ich habe nur von der Frage gehört, weil ich finde die Frage gut.
1: Die Frage ist super.
0: Die haben das halt noch mit mehreren Leuten durchdekliniert, natürlich.
1: Ja, ja.
0: Und unter anderem, und also eine Sache sage ich jetzt halt irgendwie noch, wer hat mehr Geld? Dieter Bohlen oder Robert Geis?
1: Robert Geis oder Dieter Bohlen?
0: Ja. Boah. Schwierig.
1: Ich glaube, die sind beide unglaublich wohlhabend, also für jetzt europäische Verhältnisse. Trotzdem würde ich sagen, es ist Dieter Bohlen.
0: Ja, kann sein. Kann
1: sein.
0: Weiß es nicht.
1: Ich könnte aber.
0: Robert Geis gibt halt ziemlich viel Geld aus. Das macht wahrscheinlich Dieter Bohlen gerüchteweise ja nicht. Er soll ja sehr geizig sein.
1: Wir hatten jetzt unlängst, witzig eigentlich, das scheint ein Trend zu sein, wir hatten jetzt unlängst auch eine Vermögensdiskussion und da ging es um die Frage, wie viel Geld wohl Thorsten Legert besitzt. Du erinnerst dich sicher auch an Thorsten Legert. Also an die Fußballkarriere, das ist ja alles schon sehr, sehr lange her, aber er hat ja sozusagen seine Existenz zweitverwertet durch das Erscheinen in vielen Reality-TV-Sendungen.
0: Ja.
1: Und da ist er ja wirklich ein gern gesehener Teilnehmer und auch sehr meinungsstark. Mhm. Und er hat auch beim großen ProSieben Turmspringen hat er auch einen Hoden verloren. Das ging durch die Presse. Ja. Du erinnerst dich.
0: Ja, ne? Genau. Das ist schon etwas länger her, aber
1: ja. Genau. Also der Hoden ist weg. Und Jetzt unlängst gab es einen Disput zwischen Thorsten Legert und einem anderen reichen Geschäftsmann im Fernsehen, die sich beide so ein bisschen angezickt haben. Und da ging es so um die monetäre Potenz. Und da wollte ich wissen, ob Thorsten Legert überhaupt reich ist. Und da habe ich nachgeguckt und ich weiß es. Ich weiß, wie reich der ist. Möchtest du es wissen oder möchtest du erstmal schätzen?
0: Aus sicherer Quelle oder aus diesem Internet?
1: Das ist nicht das Gleiche. Die Quelle im Internet begründen. Ja. Also es war auch erklärt, warum. Also mir erschien es plausibel.
0: Auf der Seite von der Sparkasse.
1: Nee, das war.
0: Das war die KI-Antwort von Google.
1: Diese Webseiten heißen tatsächlich irgendwie so www.promivermögen.de oder so.
0: Die sind aber auch wirklich glaubwürdig.
1: Ich glaube denen. Aha. Ich glaube denen. Ich habe keinen Grund, denen zu misstrauen.
0: Ich würde sagen, jeden Grund.
1: Gut.
0: Ja.
1: Macht nichts.
0: Liebe Leute, wir sind übrigens auch gar nicht beim Bunte Radio. Das hat sich leider nur so ergeben. Wir sind immer noch fast vorwärts.
1: Fast vorwärts.
0: Ein bisschen ungewöhnliches Intro.
1: Musiksendung, die allerdings, sage ich mal, schon traditionell seit Jahrzehnten mit launigen Geplänkel, einem etwas längeren Wortbeitrag startet, um dann elegant die Kurve zu finden zu Funky Music.
0: Ja, allerdings. Insbesondere der Funk.
1: Ja,
0: der hat es uns angetan.
1: Genau. Ja, genau. Richtig. Ja. Ja. Schön. Ja. Schön. Ja. Schön, dass du es auch
0: dafür
1: so siehst.
0: Dafür kriegen wir jetzt gleich ein Beispiel.
1: Von mir soll ich?
0: Weiß ich nicht.
1: Ja, naja, doch. Mhm. Ich hätte was dabei. Super, super alt, ein Klassiker, wird bestimmt der ein oder andere kennen. Ich wiederum kannte es nicht. Ich wurde zufällig auf die Formation aufmerksam, wurde hellhörig, mir gefiel die Musik ausgesprochen gut. Und dann habe ich erst hinterher festgestellt, dass das im Prinzip wirklich in den 70er Jahren ein Standard war. Die haben auch, wenn ich mich nicht täusche, einen von den immer wiederkehrenden Songs aus Hitparade International beigesteuert. Da ist ja eins, also bei den American Billboard Hot 100 läuft ja immer Being Boiled, ne?
0: Lief.
1: So,
0: und es gab aber noch so einen anderen Track.
1: Ja, den spiele ich aber nicht, sondern einen populären Song der Formation. Ich dachte, wie sie heißt, das ist die Average White Band. Mhm. Der sagt das bestimmt was, ne? Mhm.
0: Ja.
1: Schon mal gehört, ne?
0: Schon mal gehört.
1: Ja, und die sind funky. Mhm. Und da können wir doch gleich mal das Wochenende mit ein bisschen Rhythmus und Groove
0: beginnen. Ja, das ist doch gut. Das ist doch hier das Kombigerät, ne? Was ich anstellen muss, oder?
1: Warte mal, guck mal. Siehst du da oben?
0: Mhm. Schon wieder dieser. Wieder abgestellt, ja,
1: was muss ich Obwohl, machen? Nee, warte. Die Verbindung wird gehalten.
0: Ja, das kenne ich. Ihre Verbindung wird gehalten, hieß es ja immer.
1: Ihre Verbindung wird gehalten.
0: Ihrer Verbindung wird gehalten. Ja. So wurde es mal gesagt. Was ist denn jetzt eigentlich?
1: Ich probiere es doch einfach aus. Müsste
0: ich schon an.
1: Ja, dann. Mal gucken, ob da jetzt ein Geräusch rauskommt.
0: Ja, ich höre was.
1: Funky.

0: Also abgesehen davon, dass es bei dem Song Anleihen an frühe New Order gibt und ausnahmsweise mal keine Cure, kein Cure-Zitat, sondern
1: ja, halt, aber also ich hab so immer so harte Cure-Vibes, also gerade ja, bei dem Song
0: Gesang.
1: Jetzt auch wieder, ja, na klar. Na klar.
0: Aber und oftmals ist es ja auch die Instrumentierung, aber ja. Hier ist es sozusagen eine klare Referenz an ganz frühe New Order. Schluss zumindest. Aber gut, ja, freust du dich denn schon ein wenig?
1: Ja, natürlich. Der Termin rückt ja immer näher. In 4 Wochen ist es soweit. Mhm. Wir werden jetzt die Schöpfer des soeben Gehörten dann wieder einmal, wie eigentlich jedes Jahr. Live wieder
0: huldigen. Und dafür huldigen müssen wir und immer noch Gothic, ne?
1: Ja, genau. Also, aber ich finde, das ist ja auch
0: jedes
1: schon
0: Mal, immer wieder
1: eine liebgewordene Tradition. Klesé kommt nach Göttingen, wir fahren nach Göttingen. Mhm. Wir treffen uns sozusagen in der Mitte. Ja. Ja.
0: Wir sagen der Band dann auch, nächstes Jahr kommt doch bitte mal nach Kassel.
1: Ja,
0: und dann sagen
1: genau.
0: Sie, ja, wo kann man denn da auftreten?
1: Genau.
0: Ist das? Und dann kommen sie doch nicht.
1: Und 4 Wochen später treffe ich sie zufällig in Hamburg in der Hotelbar.
0: Ja.
1: Na gut, das war jetzt also schon sehr, sehr, sehr, sehr, sehr, sehr unwahrscheinlich.
0: Ja. Naja, jedenfalls, und das ist halt, ich habe mich halt mit diesem aktuellen Album jetzt im Urlaub nochmal beschäftigen können, weil da hatte ich Muße. Und ich hatte ja schon vorher die Theorie, dass es halt nicht so, also ich fand es auch auf den ersten, beim ersten Mal hören, dachte ich, naja, aber kommt zum Punkt. So, also es ist halt einfach sehr, sehr verfrickelt.
1: Ja.
0: Aber es entfaltet natürlich, wenn man sich drauf einlässt, wenn man halt Bock drauf hat, wenn man halt Langeweile hat, wenn man im Urlaub ist, wenn man halt nicht irgendwie in einer halben Stunde wieder wo sein muss. Sondern man sitzt auf dem Balkon und hat ein Weinchen und denkt sich, ha, keine Ahnung, es haben wir noch ziemlich lange bis zum Abendbrot, jetzt kann ich auch noch mal chillen.
1: Ja.
0: Und dann kann man sich das halt ganz, ganz entspannt anhören und dann stellt man nach dem spätestens zweiten Mal hören fest, dass da ganz schön geile Sachen bei sind. Aber es ist halt nicht so zugänglich. Und das klingt ja auch eigentlich, wenn man das so beschreibt, eigentlich wie, es ist eigentlich scheiße. Aber ist es gar nicht scheiße.
1: Also was mir eben nochmal aufgefallen ist, ist, dass wirklich jedes Instrument etwas eigentlich für sich eigenes spielt.
0: Ja, komisch, ne?
1: Ja. Mhm. Und
0: insbesondere
1: das Schlagzeug. Und das erzeugt so vor dem inneren Auge eigentlich so ein Szenario, wo der Schlagzeuger vielleicht auch so ein bisschen abseits so vor sich hinarbeitet, ja. Und jeder macht und auch dieser Shoegazer-Aspekt passt da ja super rein. Da wird ja auch vor sich hin gemacht, also Musik gemacht. Und das fügt sich dann aber trotzdem auf magische Weise zu einem größeren Ganzen zusammen. Ja, das ist also mehr als die Summe seiner Teile.
0: Das ist wohl durchaus so, ja.
1: Ja, genau. Also für alle jetzt, die jetzt nicht mitgekriegt haben, um wen es hier geht, also langjährige Hörer dieser Sendung wissen das schon. Wer jetzt vielleicht gerade erst zugeschaltet hat, es handelt sich um Klesé oder Kletz-E geschrieben.
0: Kletze.
1: Spricht man das, wie man das schreibt?
0: Ich habe keine Ahnung. Ich beschäftige mich damit nicht mehr. Ich habe so viele verschiedene
1: Sachen
0: gehört.
1: Schreibt man das, wie man das spricht?
0: Ich weiß es nicht.
1: Ja, ich weiß es auch nicht.
0: Es ist auch
1: ich finde, Klesé ist einfach die eleganteste Ausdrucksform. Klesé klingt irgendwie klingt mondän.
0: Ja, aber das klingt doch irgendwie nach Rahmstufe. Ich weiß nicht.
1: Okay. Ja.
0: Ich sage ja immer, ich sage halt Klesé.
1: Die feine Klesé. Ne? Es klingt so ein bisschen so 80er Jahre Halbfettmargarine.
0: Ja. Streich sie dir aufs Brot.
1: Sie ist mehr als die Summe ihrer Teile. Mit Raps und
0: Schnaps.
1: Und Öl.
0: Mit Raps und Öl.
1: Mit Raps
0: und Öl,
1: ja, genau. Rapsöl.
0: Ja. Ah, ja.
1: Ach, vergiss es.
0: Ja, ach so.
1: Kletz.e, wer das Ganze auf Spotify finden möchte.
0: Ja, oder anders halt, ne? Na gut, jetzt die Luft ist schon raus.
1: Findest du?
0: Nein. Ja, aber nach einer halben Stunde ist meistens auch schon, dass man denkt, es ist ja auch schon 6. Stunde.
1: Ja, wir sollten zum Ende kommen.
0: Ja. Genau. Vielleicht einfach noch ein 30-Minuten-Stück spielen und das war's. Oder hast du vielleicht was Kürzeres?
1: Ich habe was Kürzeres. Ich habe was Aktuelles, was brandaktuelles. Die Formation Galliano hat vor einer Woche ein neues Album veröffentlicht.
0: Oh, da bin ich aber froh.
1: Ich bin Galliano-Fan der ersten Stunde. Ich habe die also seit Beginn des Siegeszugs dieser Band, späte 80er, ich glaube, ich habe die irgendwie 1990 das erste Mal gehört. Und ich fand das so unglaublich überzeugend, weil die ja eigentlich es geschafft haben, Musik, die ansonsten eher so sampletechnisch aus so Hip-Hop-Laboren kam, das haben die live auf die Bühne gebracht. Mhm. Also eine sehr, sehr große Band mit einer unglaublich vielfältigen Besetzung und jeder einzelne ein Meister an seinem Instrument. Eine ganz, ganz hervorragende Liveband, aber auch die Platten waren, also die Studioalben waren grandios. Und ich habe einfach mal per Zufallsprinzip irgendeinen Song rausgepickt, wo ich in den ersten 5 Sekunden gedacht habe, so, ja, das ist Galliano-Style. Und den würde ich gerne mal vorspielen. Just Reach 25 von Galliano.

0: Oh.
1: Ach so.
0: Ach, was ist denn jetzt passiert?
1: Ja, falsch gedrückt.
0: Ja,
1: ja, keine Ahnung. Also ehrlich gesagt, weiß ich auch gar nicht, was ich jetzt großartig sagen soll. Weil das war halt irgendwie solide gemachte Musik, ist aber egal.
0: Ja, genau. Also vielleicht nicht so unbedingt was, was ein im Gedächtnis bleibt.
1: Ja.
0: Aber sag jetzt doch zumindest, was es war.
1: So, ach so.
0: So viel,
1: ja,
0: Hörerservice sollten wir bieten.
1: Du hast recht. Das ist eine Formation, die heißt Wet Leg.
0: Was ist
1: Bein? Das sind halt,
0: Aber,
1: tja, ich kann da auch nichts dafür. Ja. Gibt's auch schon eine Zeit. Und irgendwie machen die halt irgendwie so ganz solide Musik und kombinieren das halt irgendwie mit zur Schaustellung ihrer marklosen Körper. Marklos mit Abstrichen, also zumindest vom Standardschönheitsideal, weil halt irgendwie die Sängerin immer ihre Armpits zur Schau stellt. Ja, gut, aber muss man jetzt
0: komisch nicht viel mehr also, zu sagen. Aber die Band hat den Namen Feuchtes Bein, aber es geht thematisch dann eher um Achselhöhlen.
1: Nein, das da geht es gar nicht thematisch um Achselhöhlen. Die werden sozusagen nur zur Schau gestellt.
0: Ja, ist jetzt aber auch, finde ich, kein Alleinstellungsmerkmal. Das hat ja die gute alte Nena Kerner schon so gemacht.
1: Sicherlich, aber das ist auch ein bisschen früher gewesen. Und also ich finde auch nicht, dass es
0: ja, was Gutes kommt wieder.
1: Ich habe halt versucht, eine kurze Charakterisierung. Es ist solide Musik.
0: Ja, das ist es.
1: Habe ich
0: ja
1: am Anfang gesagt. Aber allerdings kann man auch nicht mehr dazu sagen. So. Das war halt meine aktuelle Single. Ich habe halt versucht, eine aktuelle Single zu spielen
0: von
1: Musik, die nicht ganz entsetzlich ist. Aber jetzt will ich dir habe ich total Bock, was sehr Schönes direkt zu spielen, damit wir nicht so lange darüber reden müssen.
0: Okay? Ja,
1: ich bin
0: sehr gespannt.
1: Ja, das denke ich mir.

Also so bin ich drauf gekommen, weil wir die ganze Zeit über Herr Officer geredet haben. Und dann fiel mir halt irgendwie ein, dass halt irgendwie Anneke Mausi auch über Excuse Me, Mr. Officer redet.

0: Ja, ich wage das jetzt mal runterzuziehen, weil da passiert auch nicht mehr viel. Ich meine, der Anfang ist halt der Knaller halt, ne? Aber dann passiert auch nicht mehr viel.
1: Ja.
0: Es ist gleichzeitig, ich stimme dir zu, es ist natürlich nostalgisch, aber was ist das nicht? Mhm. Was halt einfach irgendwie 40 Jahre alt ist, was man komplett vergessen hat. Aber es ist natürlich wahnsinnig generischer Scheiß.
1: Ja, genau. Wie viel ist damals? Zum Beispiel Gaia Sturzflug hatten wir ja schon eben im Off gleich festgestellt. Das sind die besseren Geiersturzflug.
0: Die besser? Na, weiß ich gar nicht.
1: Also, obwohl, ja, naja.
0: Geiersturzflug
1: hat natürlich auch ein paar, also spricht auch einiges für Geiersturzflug.
0: Ja. Das waren ja auch so Sozis.
1: Auch dieser radikale Umgang mit dem
0: Saxophon. Steinwolke waren gar nichts.
1: Ja, die wollten nichts. Nee. Nein, die wollten die Cash-Cow
0: melken. Ja, schnell, solange es noch ging.
1: Richtig, solange es noch geht.
0: Solange es noch geht.
1: Solange es noch geht.
0: So.
1: Melken Sie die Cash-Cow. Davor hörten wir die wunderbare Tabi Pilgrim. Und wer aufmerksam zugehört hat, das war natürlich ein Song, der während der ersten Lockdown-Phase der Pandemie entstanden ist und eben auch, also das finde ich, konnte man dem Song auch anhören, das ist so ganz alleine im Schlafzimmer aufgenommen worden.
0: Ja.
1: Mit ein bisschen Bongo, mit ein bisschen Gitarre.
0: Ja.
1: Und halt, wie ich finde, für ein Schlafzimmer genialen Gesangschor setzen.
0: Ah ja, auf jeden Fall.
1: Das hat sie sowas von geil gemacht. Und und die Frau hat schon recht, also ich sehe es genauso, also von allem, was man bunkern sollte, sollte man auf gar keinen Fall Samen bunkern.
0: Ja, das ist richtig. Ja, die laufen ja auch ab.
1: Richtig.
0: Genau, aber es ist tatsächlich so, die laufen ab.
1: Ja, die laufen
0: ab. Aber was ich jetzt noch sagen wollte, also das Stück ist toll, du hast das übrigens halt irgendwie im Zusammenhang mit der Pandemie schon mal gespielt.
1: Ich habe schon, als es neu war.
0: Das ist aber jetzt auch schon wieder verdammt lange her, Wahnsinn.
1: Wahnsinn, ne?
0: Ja, aber ich wollte nur sagen, jetzt ist, also das passiert ja manchmal, weil die Sendung ist ja nicht geskriptet, sondern sie passiert so. Ja. Es ist so ein bisschen ins Klamaukige abgerutscht. Und ich hatte was ganz anderes vor. Eigentlich wollte ich halt irgendwie heute so sozusagen, weil ich halt im Urlaub viel Musik gehört habe, die mir besonders wichtig ist. Und ich dachte, ich mache so eine kleine Heldenreise und wollte wenigstens ein ernsthaftes Stück spielen.
1: Aber das,
0: das
1: ist fällt doch
0: jetzt
1: noch,
0: schwer,
1: das
0: da noch.
1: Ist doch noch
0: drin. Ja, gut. Also jeder kann noch ein Stück spielen.
1: Mhm. Ja, aber dann, also ich bin immer für Qualität zu haben.
0: Ja, das denke ich mir.
1: Und
0: das weiß ich.
1: Jetzt bin ich aber auch neugierig.
0: Also ich weiß gar nicht, was ich jetzt spielen soll. Ich wollte gerne zum ernsthaften Fach zurückkehren und mich halt irgendwie nur eine schmissige Anekdote an die andere rein.
1: Das ist der Preis des Fangs.
0: Du kannst natürlich auch zuerst etwas spielen.
1: Ich müsste erst ein bisschen suchen. Also wenn du schon was, hast, dann bitte.
0: Ja, okay, dann kann man das vielleicht machen.
1: What about a beer? Was? Das klingt wie Liberian Girl von Michael Jackson, aber das ist es nicht.
0: Von wem?
1: Von Michael Jackson.
0: Nein, das ist nicht,
1: ist es nicht.
0: Michael Jackson. Nein. Ja.

0: Ja, was soll man sagen? Also das ist das Surrogat des künstlerischen Wirkens von Andrew Eldritch. Der hat ansonsten viel Glück hatte, zur richtigen Zeit die richtigen Leute zu treffen und halt irgendwie den Zeitgeist zu treffen. Aber in diesem einen Stück fand ich immer oder finde ich, zeigt sich ein Genie. Unter anderem auch, weil die Lyrics so geil sind. Und zwar aus mehreren Gründen. Einerseits singt er fast wie diese amerikanischen konkreten Poeten, wie dieses Red Wheelbarrow aus, wie heißt diese Serie mit Rami Malek?
1: Mr. Robot.
0: Das Spiel, also keine Ahnung, ich kenne mich mit Lyrik nicht so aus, aber also sozusagen eine Poesie, in der die scheinbar allegorischen Dinge eigentlich in Wirklichkeit nur für sich selbst stehen und aufgrund ihrer eigenen Schönheit für sie sprechen.
1: Ah, okay.
0: Das ist so, aber das andere ist ja auch, dass das Versmaß total geil zu einem Rhythmus passt, wie der die ganze Zeit singt. Und du weißt ja, das mag ich sehr gerne. Halt
1: ich war jetzt
0: wenn jemand halt irgendwie den Rhythmus mit dem mit den Silben bildet.
1: Ja, genau. Ja. Also da rennst du bei mir offene Türen ein. Das ist ja wirklich, also die große Kunst ist ja, den Text als zusätzliches Instrument, als zusätzliches Rhythmusinstrument zu dichten. Ne? Das ist wirklich, das ist zum Beispiel etwas, was bei guten Rappern eben so überzeugt.
0: Unbedingt,
1: ne? Und deswegen ist Rap auch einfach schwer und deswegen sind
0: da
1: auch...
0: Da kann nicht jeder.
1: Ja, das können eine ganze Menge Leute nicht, würde ich sogar im Gegenteil behaupten. Und die machen dann Platten und demonstrieren eindrücklich, wie man es nicht machen sollte. Genau. Ja. Also ich war eben aus einem völlig anderen Grund abgetaucht und versunken in den Song, weil die einzelnen Elemente sind ja jetzt nicht virtuos in dem Sinne. Ne? Es sind Sequenzen. Mhm. Aber da muss man wirklich sagen, jetzt im Unterschied zum Beispiel zu jetzt, was wir vorhin bei Kletze festgestellt hatten, das ist alles genau am richtigen Platz. Da stimmt jedes kleinste Tüpfelchen und das ist wirklich ein Mix. Also ein ganz wunderschön anzuhörender Mix.
0: Da, also das wirkt auch so, als hätte jemand lange darauf geachtet, dass das also alles
1: passt. Ja, also der Mann, der die Regler bedient hat im Studio, der wusste schon ziemlich gut, was er wollte.
0: Ja. Vermutlich John Steinman. Mhm.
1: Okay.
0: Ja.
1: Gut. Sag noch bitte, welches Jahr das ungefähr so war.
0: Das war schon relativ spät für die Sisters of Mercy, sowas wie 1985, 86. Da war ja der Zenit schon praktisch
1: überschritten.
0: Und
1: echt, 85 waren die schon durch? Nee, wann war denn dieser große Mega-Hit?
0: Ja, Disclosure ist von demselben Album.
1: Ist von dem Album, okay. Aber eigentlich das war für mich so die Zeit, wo ich Sisters of Mercy dachte, das sind die geilsten.
0: Ja, okay. Aber das ist natürlich auch so, dass
1: ich war auch nie ein Early Adopter,
0: Von dem Album sind halt irgendwie 5 oder 6 Sachen als Single veröffentlicht worden und das gehörte aber nicht dazu.
1: Ja.
0: So, also erst ist This Corrosion rausgekommen und dann kam noch Lucretia und verschiedene andere Dinge hinterher. Und dann war das aber auch so, dass dann am Ende des Jahres 1985 keiner mehr das hören wollte.
1: Ja.
0: So. Ja, egal, jetzt haben wir fast gar keine Zeit mehr. Kannst du noch irgendwas Geiles?
1: Ja, was Geiles. Ja. Und zwar ganz, ganz kurz. Wir hören auch also es ist für mich ist ikonisch, es hat ein bisschen die 90er Jahre Techno-Phase eingeläutet, obwohl es kein Techno ist. Es ist elektronische Musik von der wirklich sehr, sehr, sehr bekannten Formation Cold Cut. Auch eine erfolgreiche Single-Auskopplung. Gemacht aus den Geräuschen eines Greenpeace-Dokumentation über das Abholzen von Wäldern.
0: Jetzt haben wir
1: das
0: nur noch
1: kann man jetzt auch sehr schön hören.
0: Sekunden.
1: Ja, genau. Es geht los mit Geräuschen von abgeholzten Wäldern.

besinnliche Musik heute hier zum Einstieg in die Sendung Kabarett Live im Freien Radio Kassel. Und es war kein italienischer Schlagersänger und Popstar, sondern das war Konrad Beikircher. Und besinnlich passt ganz gut zum Thema, denn wir wollen heute noch eine weitere Gedenksendung für Konrad Beikircher machen, der bekanntlich gestorben ist mit 80 Jahren am 28. Juli 2026, also vor nicht allzu langer Zeit. Und wir haben ja hier in Kabarett Live im Freien Radio Kassel schon in der letzten Woche eine Sondersendung gemacht und haben da eine Aufnahme gesendet von Konrad Beikircher hier aus Velmar, die wir in Velmar aufgenommen haben vor einigen Jahren. Und ich will heute nochmal eine zweite Sondersendung machen und will etwas weiter zurückgehen in die Karriere von Konrad Beikircher an den Anfang seiner berühmten rheinischen Trilogie, die ja dann über viele, viele Jahre und viele, viele Teile auch ging, also deutlich mehr als nur drei Teile. Konrad Beikircher, ja, wie gesagt, er ist gestorben mit 80 Jahren und er ist einer der ganz großen Kabarettisten des Rheinlands, der rheinische Chroniker sozusagen, der Chronist des Rheinlands auf kabarettistische Art und Weise. Es gibt einige Leute, die sagen, er ist eigentlich der Erfinder des Rheinlands, so wie wir es heute kennen. Und er hat sich, obwohl er aus Südtirol stammt und deswegen auch Italienisch singt, wir haben es eben gehört, das war ein Auszug aus seinem Programm Notti, das er irgendwann gemacht hat mit italienischen Songs, die er zum großen Teil selbst geschrieben hat, denn seine Muttersprache ist ja Italienisch. Wie gesagt, er stammt aus Südtirol. Er ist aber in den 60er Jahren ins Rheinland gekommen und ist dort geblieben und hat sich dann sozusagen in den Rheinländer verwandelt, als den wir ihn heute kennen. Ist ja das Originelle, dass manchmal Leute, die mit bestimmten Landstrichen, bestimmten Gegenden verbunden sind im Licht der Öffentlichkeit oder im Blick der Öffentlichkeit, dass sie gar nicht von da stammen. Das bekannteste Beispiel ist natürlich Freddy, der Seemann schlechthin, der Hamburger Jung, den wir alle kennen, Junge kommen bald wieder und so weiter. Aber der ist gebürtiger Österreicher. Ja, und bei Konrad Beikircher ist so ähnlich, er stammt auch nicht aus dem Rheinland. Er hat sich dann sozusagen zum Rheinländer entwickelt im Laufe der Jahre. Wie gesagt, er ist gestorben jetzt mit 80 Jahren, nachdem er schon im letzten Jahr zu seinem 80. Geburtstag angekündigt hatte, etwas kürzer treten zu wollen, keine großen Tourneen mehr machen zu wollen. Aber er hat dann noch einige Auftritte absolviert wohl. Bis kurz vor seinem Tod ist er noch auf die Bühne gegangen und hat noch gespielt. Heute wollen wir im Gedenken an Konrad Beikircher, nachdem wir letzte Woche, wie gesagt, eine aktuellere Aufnahme gehört haben, in die Vergangenheit gehen. Er hat ja ungefähr seit den mittleren 80er Jahren Kabarett gemacht und hat sich dann auch schnell auf dieses Thema Rheinland konzentriert, auf die rheinische Sprache, die rheinische Mentalität und den Menschenschlag, mit dem er natürlich viel zu tun hatte und den er sehr, sehr mochte. Das ist völlig klar, das geht aus allem hervor, was er sagt. Und er hat dann in den frühen 90er Jahren angefangen, diese berühmte rheinische Trilogie zu machen, also mehrere Kabarettprogramme, die sich explizit und ausschließlich mit dem Thema Rheinland beschäftigen. Das war als Trilogie geplant, aber im Laufe der Zeit sind viele weitere Teile dazugekommen. Es gibt, glaube ich, soweit ich weiß, alleine 9 Teile auf CD und wir werden nachher auch noch einen weiteren Teil dann hören. Jetzt zunächst mal hören wir den, ich glaube, zweiten Teil dieser rheinischen Trilogie, zweiten oder dritten, weiß nicht mehr genau. Das ist eine Aufnahme, die wohl aus dem Jahr 1993 stammt. Wo Sie gerade sagen, Beikircher, das ist der Titel dieses Programms gewesen. Und er hat das live gespielt, und zwar im Audimax in Aachen. Und das werden wir auch gleich hören. Er wird auch die Aecher, also die Aachener, gleich begrüßen. Und wie alt diese Aufnahme ist, das kann man daran erkennen, dass auf dieser CD, hier auf dieser Doppel-CD, hinten abgedruckt steht, empfohlener Ladenpreis 49,80 Mark. Ja, das ist also schon eine ganze Weile her. Und deswegen, ja, aus historischen Gründen und zum Tode von Konrad Beikircher, jetzt hier ein Blick in die Frühzeit der rheinischen Trilogie hier im Freien Radio Kassel. Ich wünsche dazu viel Spaß.

0: Ja, dann tue ich Sie mal ganz herzlich begrüßen hier schön im Audimax in Aachen. Muss ich dabei sagen, weil wir machen Hücken-CD, dann können Sie im Herbst sich auch selber kaufen, quasi. Ne? Auch schön. Begrüße Sie herzlich, was soll ich sagen, zum dritten Teil der Rheinischen Trilogie oder wie man sagt, so man weiß es nicht, vielleicht wenn vier Teile draus, weiß ich das, ich weiß es nicht. Erstmal zum dritten Teil der Plaudereien über rheinische Umgangssprache, rheinische Mentalität. Und weiß ich das jetzt in diesem Jahr günstig fühlt, weil ich jetzt in diesem Jahr sind ich 30 Jahre im Rheinland, da möchte ich Ihnen, bevor ich kurz angedeutet haben wollte, was mir am Herzen liegt, also ich wollte an für sich heute Abend nur kurz erzählen. Also der Rheinländer ist positiv, er ist antautoritär, er ist kritisch, die rheinische Grammatik ist schöner als wie es die Hochdeutsche. Ja, so war, ne? Also, ich meine, das wissen Sie ja sowieso, also an für sich, könnt mal jetzt essen gehen oder was, ne? Ich weiß auch, ne? Aber bevor ich zu diesen einzelnen Kapiteln komme, möchte ich Ihnen mal einen kleinen Eindruck davon zu vermitteln versuchen, wie das so ist, wenn man nun als Nicht-Rheinländer das erste Mal der Fuß ins Abenteuer Rheinland reinsetzt. Das war bei mir, 19. Oktober 1965. Da stund ich da, es war kurz nach 4 Nachmittag, stund ich da am Hauptbahnhof in Bonn. Und also ich bin da von Wien gekommen, ich hatte kein Zick mehr für eine Hose zu fahren oder irgendwie für die Koffer oder was. Ich hatte also einen Koffer voller Ungerbutze dabei, zum Teil saubere Wäsche, zum Teil relativ Wäsche, also relativ saubere Wäsche war schon mit dabei. Und hatte so die Geige unterm Arm. Ich hatte bis dahin 12 Jahre lang Geige studiert, immerhin. Ne? Ja. Und ich bin nach Bonn gekommen für Psychologie, für zu studieren. Ne? Psychologie kennen wir Z-U-S-C-H-O-L-O-R-I-E. Ne? Normal. Ne? Und da möchte ich Ihnen mal so einen Eindruck davon. Also, wie soll ich sagen? Es ist mehr ein musikalischer Eindruck. Also, ich stand da jetzt, wie gesagt, am Hauptbahnhof in Bonn und ich hatte eine Adresse. Also, irgendwie eine Freundin von meinem Vater, der hätte irgendwie da parat gemacht, dass ich da ein Zimmer, in ein Zimmer ziehen konnte, normal. Ich musste also nur mit meiner Geige, mit dem Koffer voller Ungerbutze oder einer Taxi rein. Schön, ich rein in der Taxi, Koffer hinten rein, aus geruchstechnischen Gründen. Setz mich dann vorne rein neben den Taxifahrer und grüße natürlich den Taxifahrer, wie es sich für einen anständigen, gut gebildeten, sagen wir mal, Südtiroler Menschen, junger Mann gehört, begrüße ihn mit dem Südtiroler Gruß, den ich für den Gruß hielt, mit dem sich alle Menschen begrüßen. Ich sage zu ihm, grüß Gott. Da dreht er sich zu mir um und sagt, ja, welchen Sinn? Ich weiß nicht, ob Sie das Gefühl nachvollziehen können. Nee, also, Menschen sprechen mit dir, aber du verstehst kein Wort. Nee? Also, ich meine, ich hatte schon, also ich dachte mir, ja, Moment. Also ich habe gesagt, grüß Gott, und da kommt so eine Klangwolke an mir geflohen. So, welchen Sinn, was mag der wohl gesagt haben? Habe ich mir damals anders gedacht, habe ich mir natürlich gedacht, ja, was mag der like Socko? Teufel, nochmal in welchen Sinn. Ja gut, ich habe mir das so zusammengereimt. Ich sag grüß Gott und der fragt ja, welchen Sinn, Klammer auf, das habe, Klammer zu. Ja, was denn sonst? Und dachte mir, au. Da bist du ja direkt schon mal beim oberharten Atheisten gelandet. Hm? Ja sicher, ich sag grüß Gott und der stellt die Sinnfrage oder was? Hier, hm? Ich meine, Bisschen war ich schon darauf vorbereitet, so ist es ja nicht. Ich war ja mit einem Intermezzo von 2,5 Semestern in Wien, ich war ja bei Franziskanern in Bozen in die Schule gegangen, so quasi Klosterschule, war auch schön, will ich jetzt ja nicht irgendwie da in das Lächerliche rein, nee, ja nicht. Aber die hatten uns schon und damit mich auch vorbereitet auf das Leben außerhalb der Klostermauern, sagen wir mal. Die hatten uns zum Beispiel auch aufgeklärt über Religionsgeografie. Also wir wussten schon, also so 100% normaler Glauben, das hört am Brenner auf. Nee? Ja, sicher. Nee? Ja. Und ich wusste schon, wo ich da gelandet war, nee? Auf dieses Grüß Gott, ja, wenn ich es in mir war klar, jetzt bist du in der Diaspora. Nee? Diaspora! Diaspora, was für ein Wort. Jeder normale Glauben kriegt ja sofort die Pickel an der Körper. Nicht? Diaspora. Diaspora ist so etwas, wo der normale Glaube nachts nur heimlich die Messe besuchen kann. Die Kirche öffnet sich nur auf ein geheimes Klopfzeichen. Der normale Glauben erkennt einander an diesem, ja, wie soll ich sagen, leicht zu Boden gesenkten zölibatären Gruppensexblick. Nee, also.
1: Sagen wir mal.
0: Dabei hat er, ich meine, Sie haben das natürlich längst schon entziffert, dabei hat er auf meinen Grüß Gott nichts anderes gesagt als, ja, wenn ich ihn sehe. Das sage ich nur, übersetze ich nur für den Fall, dass man vielleicht doch auch, und da hätte ich mich freuen drüber, ein paar westfälische Freunde hier haben.
1: Ja, ist doch schön. Ist doch schön.
0: Ja, ich meine, wir sind da nur so ein paar Westfalen hier. Ist das nicht unwahrscheinlich? Du kannst fragen, wo du willst, du kannst fragen, wie du willst. Der Westfale outet sich immer. Nicht so. Hier. Oh Gottes Willen. Mein. Ich hätte doch das Maul gehalten. Wird aber nicht so schlimm. Bleiben Sie ruhig sitzen. Wird schön heute Abend. Nicht? Komm. Und das ging dann weiter. Ich kam dann, eine halbe Stunde später, zu einer Zimmerwirtin, und das wirklich war, was ich Ihnen erzähle, am Friedensplatz in Bonn, zu einer Zimmerwirtin, die sprach kein einziges Wort Hochdeutsch. Sie war so Mitte 60, also so ein lecker, reines Mädchen. Nie? Und die sprach ausschließlich Bönschblatt, also reines Bönsch. Und ich nun davon ja nun gar keine Ahnung. Für mich war das wie China oder was. Nicht? Homeland hatte ich das Gefühl, war ich noch. Bin dann hier gelandet. Und da möchte ich Ihnen noch zwei dieser Klangwolken, obwohl ich kein großer Verehrer von Karl-Heinz Stockhausen bin, aber immerhin, zwei dieser rheinischen Klangwolken möchte ich Ihnen noch kurz schildern. Also ich war nun da im Zimmer, war ich da über den Koffer gebeugt, voller Ungebutze, war da am Sortieren irgendwie, saubere Wäsche in der Schrank, relativ sauber, ja, geht noch, nee, geht nicht mehr, so normal, ne? Da steht die Wirtin, oder stellt sich die Zimmerwirtin hinter mir, so in mein Kreuz sozusagen. Und es kommt eine Klangwolke angeflogen, nämlich Schettert. Schettert. S-C-H-E-T-T-A-T. Was mag das heißen, Schettert? Als humanistisch gebildeter junger Mann dachte ich natürlich sofort an Ludwig der 14. Ja, hier ist ein bekannter Spruch, Schettert. C'est moi, oder so was. Aber war natürlich nicht. Die hat gesehen, dass ich da mit der dreckigen Wäsche da irgendwie am Hantieren war und hat nur gesagt, schettert aber nicht die anderen Dinger stell. Das muss man erstmal entziffern. Und dann kam der Oberhammer. Der Oberhammer, und da muss ich wirklich dazu sagen, es ist tatsächlich wahr, weil jeder hält es für einen, naja, etwas, naja Gott, ja, pff, so Sprachscherz. Nein, es ist wirklich wahr. Kurze Zeit später kam sie wieder ins Zimmer rein und sprach von Florestan. Gut, Florestan ist ein klarer Fall. Für jeden Musikliebhaber, Operngänger oder was, Florestan, das ist die Hauptrolle, Tenor natürlich, männliche Hauptrolle, in der einzigen Oper. Das heißt, hier könnte man mal kurz die drei Stufen des rheinischen Superlativ durchkonjugieren. Nee. Stufe 1 in der einzigsten Oper. Stufe 2 in der allereinzigsten Oper. Es gibt aber noch der Mega-Giga-Obersuper-Superlativ, das ist die Stufe 3, nämlich in der einzigsten Oper überhaupt. Nee. Ja. Ja, sicher. Da. Also in der einzigsten Oper überhaupt, was der Ludwig van Beethoven geschrieben hat, nämlich im Fidelio. Das ist auch interessant, wie luxuriös manchmal so deutsche Gruppen mit Buchstaben umgehen. Im Ruhrgebiet, da ist immer ein G dabei. Ruhrgebiet heißt ja nicht Fidelio, sondern Fideligo. Oh. Gut, wenn die zu viel davon haben, bitte, ne? Mal gucken. Jedenfalls. Im Fidelio, also im Fidelio, da ist der Florestan, das ist die arme Sau, der ist da im Kerker vor sich hin am Schmachten, frag nicht nach Sonnenschein. Und dann ist da der Pizarro, der Kerkermeister oder was, der muss jetzt da der Florestan bewachen und hätte gerne was Freizeit, möchte am liebsten umbringen oder was, normal. Und Und sind so drumherum, sind die Zellen auch nicht gerade frei. Da sind so ein paar gefangen oder was. Und immer wenn das Orchester Pause hat, und die rheinischen Orchester haben häufig Pause, nicht? Da ist der Gefangenenchor dann am Singen oder so. Die singen dann, ich will raus, ich will raus. Und jetzt hat der Florestan, der hat eine Frau, das Leonörchen, das ist zu Hause geblieben. Ne? Und gut, ist auch langweilig auf die Dauer. Die tut sich dann Männerklamotten antrecken, geht in die Bläsche rein und tut jetzt der Florestan befreien. Ja, na, fertig ist die Laube. Also, haben für sich schnell erzählt, die Oper. Das Schöne am Fidelio, sie ist immer so gegen 22:30 aus. Man kann noch was essen gehen oder so. Ist schön, nicht? Ne? Ja, ist schön. Praktisch, nicht? Ne? Wobei, das möchte ich nicht verhehlen. Ich habe Inszenierungen gesehen vom Fidelio. Da wäre ich an dem Florestan-Singerstelle so von in der Blechsitze geblieben. Wenn da so 5 Tonnen Mezzosopran angerollt kommen. Du Leben, ja. Gut. Ja, jedenfalls, sie sprach von Florestan. Und ich dachte mir an diesem ersten Nachmittag im Abenteuer-Rheinland, dachte ich mir, Moment, also mit der Oper kann das irgendwie nichts zu tun haben, was die da vom Florestan... Also das war so, sie klopfte an, kam rein, das heißt, das war ein Arbeitsgang. Bam, baff, ne? Stund die da, so quasi weniger Mensch, mehr so Doppelkegel. Ne? Und sagt dann, sagen Student, Florestan, sie meinte natürlich, wie viel Uhr ist dann, ne? Sie hat's wirklich gesagt, aber steigst da mal durch. Nicht? Also das war für mich schon schwer. Heute weiß ich, das sind so rheinische Initiationsriten. Man lässt der Fremde, der nicht Rheinländer rein will, erstmal diese Sprachhürden überwinden. Wenn er es schafft, schön, kriegt auch einen Kölsch dabei. Nicht? Der Rest verläuft sich dann. Ich meine, und ich habe da, Moment, ich gerade mal die Geige holen. Weil mir ging es da so, dass ich mir dachte, gut, du hast vor, Psychologie zu studieren. Nur, hätte ja keinen Zweck. Was soll ich in eine Vorlesung rein, was soll ich denn da mitschreiben, wenn du kein Wort verstehst? Ist quasi sinnlos. Und dachte dann, nee, das lasse ich, das ist alles sinnlos, verstehe sowieso nie irgendwie das Rheinische, sondern eine Sprache zwischen den Galaxien quasi. Und habe dann erstmal ein halbes Jahr nur Geige gespielt, weil ich mir dachte, 12 Jahre hatte ich ja geigentechnisch schon hinter mir, weil ich mir dachte, ja, das ist wohl meine Zukunft. Ich dann ganz groß auf dem Podium dieser Welt, tue ich dann Geige gespielt. Und habe dann ein halbes Jahr, so 8, 9, 10 Stunden am Tag gespielt, nur damit Sie jetzt sehen, ist keine Quatsch, ich habe ein Holz mit dabei, Holz am Hals, jetzt schön. Ne? Tun wir doch mal kurz, was soll man sagen? Ja, nehmen wir mal Johann Sebastian Bach, so was Anspruchsvolles, ist ja Universität hier. Ne? Partita Nummer 2 in D-Moll für Feline Solo von Johann Sebastian Bach, Bachwerke verzeichnet, weiß ich nicht, 2007 oder was, oh ja, ja. Es dauert ca. 27 Minuten, so viel Zeit muss sein. Nicht?

0: könnt ihr stundenlang weiter.
1: Einfach schön.
0: Ich meine, die Musiker unter Ihnen werden schon gemerkt haben, war auch keine schlechte Idee, dass ich das dann dran hier war. So macht es ja auch mehr Spaß, wenn man es nur für sich macht und so freut. Jedenfalls, aber nun, das wollte ich Ihnen nur erzählt haben, um Ihnen mal so ein Gefühl zu geben, wie es einem so geht, wenn man in diese rheinischen Klangwolken eingedrungen ist oder eindringt. Es ist schon eine sehr fremde Welt, nur ist sie mir inzwischen Heimat geworden, fast mehr als damals Südtirol, wo ich am für sich von Hause aus gebürtig bin. Man weiß es nicht genau, Gott, das Leben ist lang. Die Wurzeln verlieren sich, was willst du machen? Schön. Aber ich möchte Ihnen jetzt, wo ich da so am Sitzen war, mir überlegt habe, neues Programm, also neue Plauderei, irgendwie, ja Gott, ja, und dann 30 Jahre bist du jetzt im Rheinland. Und was ist dann eigentlich so das Grundlegende? Und da möchte ich Ihnen schon diese vier Seiten rheinischer Mentalität mal kurz, wie gesagt, angedeutet haben. Fangen wir doch mal bei der Grammatik an. Ich behaupte, nein, ich weiß, die rheinische Grammatik ist um so vieles schöner, leichtfüßiger, tänzerischer, farbenfroher, salopp, ja, nicht? Als wie es die Hochdeutsche jemals sein könnte, du Leben. Ja, so eine Beamtengrammatik auf Wiedervorlage. Nur, tun wir doch da mal ein Beispiel nehmen. Ich möchte gerne die Vorzüge der rheinischen Grammatik am Beispiel der direkten und indirekten Rede kurz, wie gesagt, andeuten. Das ist ja schon, also ich meine, im Hochdeutschen direkte, indirekte Rede ist ja ein Kapitel für sich. Das ist, gut, direkte Rede, um das mal kurz zu erklären. Direkte Rede, gut, das ist weiter kein großes Ding. Zwei Mann sind sich am Begegnen. Der sagt Dach, das war direkte Rede, fertig ist der Fall. Indirekte Rede ist da schon was schwieriger, weil da ist einer, der sieht, nee, dass die beiden einander am Begegnen sind und jetzt will er das weitergeben und sagt also, die seien einander begegnet, der eine habe Dach gesagt, der andere habe Dach gesagt und schon bis in dem Schlamassel von der indirekten Rede drin, das ist im Hochdeutschen furchtbar. Im Hochdeutschen ist es also, wer, sagen wir mal, die indirekte Rede Hochdeutsch korrekt nach allen Regeln der Grammatik wiedergeben möchte, der muss A, extrem konjunktiv sicher sein und er muss B, zu diesen Rittern der Zeitenfolge gehören, weil er muss ja auch in der indirekten Rede immer noch klar machen können, was ist, was war, was ist gewesen, was wird gewesen sein. Und da hat die rheinische Grammatik, das müsste ich schon mal vorweg sagen, die hat schon vor Jahrmillionen gesehen, wohin sich da das Hochdeutsche am entwickeln ist. Und hat damals schon gesagt, nicht mit mir. Artikel 5, rheinisches Grundgesetz, was soll der Quatsch? Und hat neben direkter und indirekter Rede einen eigenen dritten Weg gefunden, aber davon gleich. Lassen wir doch zuerst gucken, was für Wirrnisse die hochdeutsche Grammatik im Gehirn dessen anzustiften in der Lage ist, der indirekte Rede nach allen Regeln der Kunst nun wiedergeben möchte. Nehmen wir mal ein Beispiel. Was soll man sagen? So ein ganz normaler Alltagsdialog. Zwei Mann sind sich da am Ungehalle, eine Sie und ein Er. Sie fragt, willst du mich heiraten? Er sagt, oh, da bitte ich mal bei ein paar Tage Bedenkzeit aus. Worauf sie sagt, schade, damit hast du bewiesen, dass du nicht der Richtige bist für mich. Jut, ganz normaler Alltagsdialog. Schön. Wenn man sich da jetzt mal die Regeln für die Zeitenfolge anguckt, fangen wir mal mit direkter Rede an, nehmen wir mal den ersten Satz, willst du mich heiraten? Dann ist quer durch die Zeiten, muss man immer Doppelpunkt, Gänsefüßchen unten, willst du mich heiraten, Gänsefüßchen oben, bleibt in der Gegenwart, muss also heißen, sie fragt, willst du mich heiraten?

er willens sei, sie zu heiraten. Sie fragt D, ob er willens sei, sie zu heiraten. Sie wird fragen, ob er willens sei, sie zu heiraten. Sie hat gefragt, ob er willens sei, sie zu heiraten. Sie hat D gefragt, ob er willens sei, sie zu heiraten. Sie wird gefragt haben, ob er willens sei, sie zu heiraten. Aber da war er schon längst in Bad Honnef. Ja, sicher, da warten Sie die ganze Zeit in Folge ab beim Heiratsantrag. Um Gottes Willen. Geht er die Aalflöte oder was? Nee. Nur so weit, so gut. Aber wenn wir jetzt der Gesamtdialog, wie? Willst du mich heiraten? Oh, da bitte ich mir ein paar Tage Bedenkzeit aus. Schade, damit hast du bewiesen, dass du nicht der Richtige bist für mich. Wenn wir der jetzt in die indirekte Rede reindeuen wollen, da muss man sagen, auf ihre Frage, ob er willens sei, sie zu heiraten, habe er, nachdem er etwas erschrocken sei, sich ein paar Tage Bedenkzeit ausgebeten, was sie dazu veranlasst habe, Bedauern zu äußern, dass er damit bewiesen habe, nicht der Richtige für sie zu sein. Das ist grammatikalisch korrekt, aber so spricht natürlich keine Sau, ist klar, ne? Nur, und jetzt wird's spannend, nur, wie soll ich sagen, so darf man's nur formulieren, wenn man keinen Zweifel daran aufkommen lassen möchte, dass der Dialog tatsächlich sich so abgespielt hat. Nun ist der Mensch aber ein kompliziertes Wesen. Also man kann schon jemandem jetzt erzählen und dennoch sich von dem, was man da, obwohl man selber ausspricht, was man da am Verzeihen ist, sich davon distanzieren. Man kann zum Beispiel Zweifel anmelden am Ganzen. Man weiß nicht mehr genau, ob sich der Dialog tatsächlich so abgespielt hat oder nicht oder wie oder was. Man kann sich von dem distanzieren, kritisch sagen wir mal, was sie gesagt hat. Oder man kann sich von dem distanzieren, was der da von sich gejoben hat. Je nachdem, wovon zu distanzieren man in der indirekten Rede durchschimmern lassen möchte, muss man jetzt unterschiedliche Konjunktive nennen. Man muss irgendwie die Zeitenfolge verändern, der Satzbau geht ganz durcheinander. Und schon sind wir mitten im Dschungel der hochdeutschen Grammatik, wo ein Wort Formenkrokodil am anderen der Rachen aufreißt, nur um dich zu verschlingen. Ich sage nur eines, ich sage nur Plusquamperfekt Konjunktiv. Furchtbar. Im Hochdeutschen klingt es ja noch schöner. Möglichkeitsform der Vorvergangenheit. Da möchte ich mal ein Privatbeispiel nehmen. Mal angenommen, also nehmen wir mal Arming, Frau. Möglicherweise hat die eine Vergangenheit. Gut, ist nicht schön, ne? Aber vor Vergangenheit. Da kriegst du überhaupt nicht mehr geregelt, ne? Und nehmen wir nun doch mal, wie soll ich sagen, einen kleinen 2 Minuten langen Intensivschleuderkurs in indirekter Rede Hochdeutsch in 2 Schleudergängen. Wir fangen mit 600 Umdrehungen an. Ich sage Ihnen noch, wenn Sie sich anschnallen müssen. Also wenn man sich von dem distanzieren möchte, was sie gesagt hat, muss man sagen, auf ihre Frage, ob er willens wäre, sie zu heiraten, habe er, nachdem etwas erschrocken sei, sich ein paar Tage Bedenkzeit ausgebeten, was sie dazu veranlasst hätte, Bedauern zu äußern, dass er damit bewiesen habe, nicht der Richtige für sie zu sein. Will man sich von dem distanzieren, was der davon sich gejoben hat, muss man sagen, auf ihre Frage, ob er willens sei, sie zu heiraten, hätte er, nachdem er etwas erschrocken wäre, sich ein paar Tage Bedenkzeit ausgebeten, was sie dazu veranlasst habe, Bedauern zu äußern, dass er damit bewiesen hätte, nicht der Richtige für sie zu sein. Weiß man ever nimmer so genau, das sind über 20 Jahre her, weiß ich, was die zwei damals, dann muss man sagen, ob sie gefragt habe, ob er willens sei, sie zu heiraten, und er, nachdem etwas erschrocken sei, sich ein paar Tage Bedenkzeit ausgebeten habe, worauf sie sich veranlasst gesehen habe, Bedauern zu äußern, dass er damit bewiesen habe, nicht der Richtige für sie zu sein, wisse man nicht mehr so genau. Schön. Nochmal. Jetzt tun wir das mal mit dem Konditionales, mit dem Irreales, mit dem Potenziales irgendwie zusammen vermengen. Jetzt bitte anschnallen. Hätte sie allerdings gefragt, ob er willens wäre, sie zu heiraten, hätte er sich sicher, nachdem er etwas erschrocken wäre, ein paar Tage Bedenkzeit ausgebeten, was sie dazu veranlasst.

0: veranlasst hätte, bedauernd zu äußern, dass er damit bewiesen hätte, nicht der Richtige für sie zu sein. Sollte sie ihn allerdings tatsächlich fragen, ob er willens sei, sie zu heiraten, bitte er sich sicher, nachdem er etwas erschrocken sei, ein paar Tage Bedenkzeit aus, was sie dazu veranlassen könnte, bedauernd zu äußern, dass er damit beweise, nicht der Richtige für sie zu sein. No, werde sie ihn also gefragt haben, ob er willens sei, sie zu heiraten, wo er doch sicher, nachdem er etwas erschrocken wäre, sich ein paar Tage Bedenkzeit würde ausgebeten haben, was sie dazu hätte veranlasst haben können, bedauern zu äußern, dass er damit bewiesen habe, nicht der Richtige für sie zu sein. Bedenke man dies alles, werde er wohl auf ihre Frage, ob er willens sei, sie zu heiraten, nachdem er etwas erschrocken sei, sich ein paar Tage Bedenkzeit ausgebeten habe, was sie dazu veranlasst würde haben können, bedauern zu äußern, dass er damit bewiesen habe, nicht der Richtige für sie gewesen zu sein. Wäre allerdings ich gefragt worden, ob ich willens wäre, sie zu heiraten, wäre ich weder erschrocken, noch hätte ich mir ein paar Tage Bedenkzeit ausgebeten, weshalb sie sich auch nicht dazu hätte veranlasst sehen müssen, bedauernd zu äußern, dass ich damit bewiesen hätte, nicht der Richtige für sie gewesen zu sein. Und da frage ich Sie, glauben Sie im Ernst, dass da Helmut Kohl jemals durchblicken wird? Wie schön dagegen, wie leichtfüßig, wie transparent, wie dramatisch erzählerisch, wie positiv, wie lichtvoll, möchte ich beinahe sagen, die rheinische Grammatik. Sie ist ein Wunderwerk, falls es sie überhaupt geben sollte. Bei der Schilderung, sagen wir mal, dieses Dialogs, wenn man die weiter am Verzeller ist, da hat die rheinische Grammatik neben der direkten und indirekten Rede einen dritten Weg gefunden, schon vor Jahrmillionen. Ich möchte diesen dritten Weg die dreck-indirekte Rede nennen. Die dreck-indirekte rheinische Rede ist eine geniale Kombination aus objektiver Schilderung des Sachverhalts in indirekter Rede, weil man dat jo ever jetzt einem live am Verzeller ist, ist die direkte Rede gleich mit dabei. Und weil man obendrein sich darüber Gedanken am Machen ist, was man da am Verzeller ist, ist der innere Monolog auch gleich mit dabei gepackt. Klingt viel komplizierter, als wie es ist. Nehmen wir mal ein Beispiel, sagen wir mal. Also es fängt zunächst mal natürlich so an, dass der rheinische Mensch bei der Wiedergabe dieses kleinen Dialogs sich natürlich nicht mit einem Satz begnügen wird. Ist klar, wenn er mal dran ist, sind ein paar Stunden nix. Und er wird es möglicherweise so formulieren, stellen's für. Alle großen rheinischen Erzählungen fangen damit an, stellen's für, da ist das hingegangen. Wenn der rheinische Mensch etwas Wichtiges zu sagen im Begriffe ist oder über etwas Wichtiges nach am Denken ist, dann geht er immer hin. Da könnte einer hingehen und sagen, da ist das hingegangen und sagt für meine Frau, ich weiß bis heute nicht, wohin der Rheine da geht. Vielleicht noch im Klo oder was, ich weiß es nicht. Ah ja, jedenfalls, stellen's für. Da ist das hingegangen und weiße, was das für dem gesagt hat, da küsst im Leben nicht drauf. Da seht das ganz durch für dem Hören sättet, direkte Rede. Wie wäre dann, wenn du mich ins Hirote tätst? Was ein Frach. Wie sättet Hirote? Ja, sättet Hirote oder wäre das nix? Jetzt kommt der innere Monolog. Der darf natürlich in dem Moment obgepasst. Sag jetzt nix. Ein Falschwort und du bist geliefert. Und wie der Grab dabei wurde, ihr zu Schreck in der Griff zu kriegen. da dacht er bei sich, das Beste, was du machen kannst, ist Zeck gewinnen. Und seit dann, indirekte Rede, dat het da noch ein paar Dagen für zu überleihen gebrochen. Wer hier oder will, muss auch Brot schnicken können. Dat jeder das pflückt, der Ring in den Finger und fertig ist die Laube. Und weißt du, was dat dann für dem gesagt hat? Unwahrscheinlich. Da seht dat für dem, indirekte Rede, objektive Sachverhalt, dat dat schad wär, dass es eben da dran sein könnte, dass im Leben nicht der richtige wäre. Seht das für den ganz durch. Also, pff, das ist auch ein Hammer. Nicht? Und was war? Fortwort. Also, da kann ich nur sagen, hätte das mich gefragt, weißt du, was ich dem gesagt hätte? Da kannst du mich für ansehen, da kannst du sagen. Nicht? Ich hätte für das gesagt, weißt du, was du mich kannst mit Dinger hier oder rein, du kannst mit der Maibiefe. Das hätte ich dem gesagt.
1: Und dann.
0: Ist doch wahr, nicht? Ja, ja. Und das war sicher nur die Kurzfassung, nicht? Ich kann mir da durchaus Nachmittag füllende Schilderungen vorstellen. Ist doch schöner, nicht? Als wie das hätte und wäre und hätte vielleicht gewesen sein können. Man weiß ja nicht, ein Vorhaben, das unternommen zu werden, hätte versucht werden können oder was. Ja, das will, blickt doch keine Sau durch, nicht? Womit wir schon beim positiven rheinischen Wesen wären, weil komplizierte Dinge zu vereinfachen, hat ja auch was Positives, nicht? Keine Frage. Und da muss ich wirklich sagen, so als Immi quasi, bin ich immer wieder fertig mit der Welt, wenn ich so für die Rheinländer stand und sehe, was der Mensch Positives. Da trägt er der Draht aus der Kappe. Es ist unwahrscheinlich. Der rheinische Mensch ist zum Beispiel absolut unfähig dazu, Nein sagen zu können. Kann er nicht. Er kann das nicht. Schon rein körperlich nicht. Da hätte er keine Muskel für, wenn man das sagen. Ich meine so, nee, das ja, klar. Aber so richtig, nein. Nee. Also, wie soll ich sagen? Da ist schon interessant, wenn man so rumguckt, da ist interessant, wenn man mal so der Blick in die Runde schweifen lässt und sich uns überlegt, also wie ist das dann eigentlich jetzt bei anderen deutsch sprechenden Völkergruppen, sagen wir mal, also hier, wo Sie gerade sagen, Naturvolk, der Bayer, ne, ist so ein Fall. Der Bayer ist schon interessant, ne? Jetzt so als Studienobjekt, ne? Sonst wüsste ich jetzt nicht, aber der Bayer, der hat nicht nur Spaß dran, Nein zu sagen, der kann ohne Nein überhaupt nicht mehr leben. Das ist sein Lebenselixier, hier die ganze CSU seit 50 Jahren, na, kennt man ja, manchmal auch gekoppelt so, ja, na, kann man sich dann aussuchen, was man meint, oder? In der Regel auch von einer Durchwanderaufforderung begleitet, geh weiter, Schaupreis, Rheinischer, Vorspann. Gut, der Bayer ist Fußgänger, wie sie macht. Das ist beim Bayern ist das so, und übrigens, was will man von einem Land erwarten, wo der Kuhfladen zum Heiligenschein avanciert ist. Vielen Dank. Gut, ist er ja. Wer zwei Weißwürste als Stimmbänder im Hals hat, jedenfalls geht das beim Bayern so weit, dass er sogar das Ja über das Nein hin auszudrücken in der Lage ist. Also das ist hütere Mathematik, das ist unwahrscheinlich. Er kann zum Beispiel 3, 4 Neins in einen Satz reinpacken. Du bist ja noch am Zählen, Moment, das ist ein Nein, aber gut, noch ein Nein geflogen, 2, ein drittes Nein, ein viertes Nein, Strich drum, aber das, ja. Nehmen wir ein Beispiel, glaubt auch nicht mehr, sonst keiner, ne? Nehmen wir mal ein Beispiel. Nehmen wir an, du gehst als Bayer so in der Laden rein und man sagt dann da für den Ladenschwengler oder was, Sie, haben Sie Kornleberkäs? Dann ist die Antwort, Kornleberkäs haben wir noch nie nicht gehabt, haben wir nicht. Ich meine hier. Oh, eine Zumutung. Vorstellung. Das ist unwahrscheinlich. Keinen Leberkäse haben wir noch nie nicht gehabt. Haben wir nicht. Da soll sich ein Mensch da auskennen. Also, für mich ist das sprachlich Kongo oder was. Gut, ist ja. Gucken wir doch mal weiter, wie das so bei den Nachbarn ist. Hier, der Schwabe ist auch ein interessanter Fall. Wie hält's der Schwabe mit dem Ja und Nein? Da muss man erst mal sagen, der Schwabe ist ein Sonderfall. Ja, weil der Schwab ist der einzige Mensch auf der Welt, der Brits mit einem satten Kontostand auf die Welt kommt. Der Schwabe teilt ja auch die Menschheit ein in zwei Gruppen, eine große und eine sehr kleine, in die Gruppe soll und in die kleine Gruppe haben und betont immer, dass er da ja nichts dafür könne, dass das haben sich auf Schwaben reimt. Gut, muss er wissen. Nur, nehmen wir mal ein Beispiel aus dem Geschäftsleben. Nehmen wir zum Beispiel, du tätest jetzt so in Schwaben, das ist so aus Rheinländer, einem Schwaben der Auftrag, so einen Auftrag erteilen. Man sagt dann, also, tust du mir das und das machen, ich komme dann in 14 Tagen vorbei und holen das Teil dann ab. Schön. Da wird der Schwabe zunächst mal dem Auftrag weder ja, mit Ja zustimmen, noch ihn mit Nein ablehnen. Er wird einen seiner Natur gemäß erstmal auf die finanziellen Konsequenzen dieses Tuns hinweisen, indem er sagt,
2: ja, das kostet aber, ja, heiliges Blechle, so unwahrscheinlich, ja.
0: Falls man da nicht tot umfallen sollte, gilt man dem Schwaben als kreditwürdig, normal. Der Rest ist schnell erzählt, also wenn man dem Schwaben als kreditwürdig gilt, dann erledigt er den Auftrag, du kannst nach 14 Tagen tatsächlich hinfahren, der Teil ist fertig. Also ich darf mal sagen, langweilig, dennoch aus rheinischer Sicht sehr überraschend. Ne? Also, ich weiß nicht. Also ich sage immer, wenn ich heute schon weiß, was in 14 Tagen ist, da ist ja kein Leben mehr drin. Ne? Vorspar. Ganz anders der Hesse. Also der Hesse, wenn man da mal so Frankfurt da, dafür nehmen wir als Beispiel, was der Hesse so sein Land nennt. Der Hesse ist ein Phänomen. Der Hesse, tut man ihm jetzt zum Beispiel so einen Auftrag geben, sagt, tust man das, und in 14 Tagen kommen wir vorbei und holen das Teil dann ab. Der Hesse, egal wie der Auftrag lautet, der Hesse stimmt erstmal vollherzig zu. Aber sofort, ah ja, sicher, natürlich, das wird erledigt, klar, das sind wir ja, also da ist unser Firma geradezu spezialisiert darauf, also können Sie sich blind drauf verlassen, natürlich, das wird gemacht, ja, Dankeschön für den Auftrag, ja, ja, auch, ja, danke, gleich, legt auf, dann kommt der Auftrag in die Hessenablage in der Müllermann. Nur, das Schöne ist, wenn man jetzt 14 Tage später anruft, meinen Sie, der schämt sich? Im Gegenteil, der Hesse freut sich. Der freut sich ein Loch in die Nase. Das ist unwahrscheinlich. Also man sagt dann, ja, Dingenskirchen, hier, ich hatte vor 14 Tagen einen Ruf, ich bin mal in Frankfurt, wie ist es dann? Kann ich das Teil dann erfallen? Dann sagt der Hesse, ach, das war's. Gell? Und ich denk die ganze Zeit, da war doch etwas, da war doch etwas. Da bin ich aber froh, dass ich angerufen habe, gell? Ich hätte es ja glatt vergessen. Der Hesse ist einmalig, gell, der Hesse. Aber nun kommen wir doch zum Zentrum der Menschheit. Gehen wir mal zum Rheinland. Wie ist es dann da, wenn wir so das Beispiel jetzt auch auf das Rheinland übertragen? Also nehmen wir mal an, du bist in einem Rheinländer, hast du da einen Auftrag. Hätte man sich überlegen sollen, aber... Es ist jetzt schon passiert, was sie machen. Also falls der Rheinländer der Auftrag erledigt haben sollte, wir wissen ja, dass das der rheinische Irrealis ist, ne? Das falls sein sollte, bedeutet immer, dass nie sein wird. Ne? Aber, gut, natürlich kein Sprechen drüber. Aber falls er ihn nicht erledigt haben sollte, da werden sie weltweit keinen einzigen Rheinländer dabei ertappen, dass er ihnen sagt, ich hab das nicht erledigt. Nicht, um Gottes Willen, das sagt er nicht deshalb nicht, weil er nicht zugeben könnte, irgendwas nicht erledigt zu haben. Boah, pff, nee, das ist ein Drister, ja, so, lure doch, wir haben es Drister fertig, wird ja, nichts mit dem Hut. Nein, er kriegt so einen Satz nicht raus, weil der so negativ klingt. Furchtbar, diese grellen ISCH-Laute, so, ich hab das nicht erledigt, furchtbar, da kriegt er nicht aus dem Hals raus. Er wird das immer versuchen, positiv auszudrücken und wird wahrscheinlich sagen, ich wollte das dieser Tage noch erledigt haben. Ja, ist doch schön, ist doch schön. Also, ich meine, Stellt mal so, sagen, also Absichtserklärungen kann man nicht nur in die Zukunft da rein sagen, nicht? Ich werde das erledigen, da kann man auch Absichtserklärungen kann man auch in die Vergangenheit geben, nicht? Ich wollte das noch erledigt haben, also pff, kann natürlich nur machen, wer Herrscher über Raum und Zeit ist, nicht? Aber dem steht alles zur Verfügung, ist doch schön. Und da sind wir natürlich schon gleich bei dem Problem, oder sagen wir so, da fräscht man sich ja dann schon. Womit mag das zusammenhängen, dieses unwahrscheinlich positive Wesen des rheinischen Menschen durch nichts zu erschüttern? Das hat natürlich Zusammenhänge. Das hängt zusammen mit der Erschaffung der Welt und der Dinge damals. Das ist ja noch nicht so lange her. Der eine oder andere wird sich ja sicher daran erinnern. Das ist, ja, damals wie die Pizza so, die fliegende Scheibe dann zur Kugel aufgeblasen wurde. Da ist nicht nur der Globus erschaffen worden. Und da gibt es ja Menschen, die haben sich bis heute nicht daran gewöhnt, dass die Erde ein Globus ist. Ja, hier kann ich Ihnen ein Beispiel erzählen. Ein Beispiel aus dem wirklichen Leben. Aus einer Buchhandlung in Bonn. Ist einer reingekommen und sagt, in der Reise- und Atlantenabteilung. Sagt, haben Sie einen Globus? Ja, sicher, da hinten alles voll. Ja, ich möchte gerne einen Globus, aber nur von Europa. Ja, das ist sicher auch schön. So, hat schön in der Hand Platz, ist ja wunderbar. Nein, es hängt damit zusammen, weil damals, wie der Globus, wie gesagt, aufgepumpt worden ist, ist ja auch die Bipolarität quasi, die Zweipoligkeit in das Leben reingekommen, nämlich Nordpol und Südpol. Und da hat man sich schon daran gewöhnt, überhaupt für alles auch das Gegenteil dann so zu erschaffen. Damals ist geprägt worden oder erschaffen worden das Gute und das Böse, das Positive und das Negative, das Richtige und das Falsche, das Plus und das Minus quasi, was man ja heute noch in den Steckdosen immer hat, ne? Plus und Minus. Ne? Na, ich finde das praktisch, wenn man Kinder hat, findet man das praktisch, weil ein Finger rein, kein Thema. Ne? Nur der Westfale immer mit zwei Fingern drin. Der braucht den Schüttelrock oder was, man weiß es nicht. Jedenfalls ist das damals irgendwie also so gemacht worden. Und da hat der rheinische Mensch natürlich sich sofort ausschließlich und vollen Herzens auf die positive Seite geschlagen. Und seitdem ist er da. Die Physiker, Sie werden das wissen, wir sind hier in der Technischen Hochschule, sprechen von einer eindeutigen Valenz. Die ist beim Rheinländer eindeutig positiv, fertig, normal. Nur, es kann natürlich manchmal sein, dass sich die Polarität umkehrt. Also dass, sagen wir mal, auch ein eindeutig positiver rheinischer Mensch mal so für ein paar Minuten, wollen wir sagen, in eine Zustand reinkützt, da ist also alles, aber nicht positiv. Wo plötzlich das Vorzeichen ist, so wie Kopfstand, tut man nicht, aber manchmal ist es so. Und das ist, wie soll ich sagen, so ein negativer Zustand kommt dem rheinischen Menschen vor wie nicht wirklich, nicht zu ihm selbst gehörig, als geradezu falscher Zustand kommt ihm das vor. Und das merkt man an der Sprache. Nehmen wir mal an, da hätte, was weiß ich, so ein rheinischer Mensch hätte einen Hals von Hebis Goblins. Was weiß ich, Dingfrau oder was, weil du bist vielleicht zu früh in der Hose gekommen. Zu spät ist kein Thema, da wird man geprottelt und dann ist es Jod. Aber zu früh, das ist die Hölle. Ja, und jetzt hat sie so einen Hals. Und da wird den Rheinländer nicht sagen, Mingfrau, die hat Wut, die hat Zorn, die ist in Rage oder diese ganzen furchtbaren einsilbigen, maximal zweisilbigen Wörter aus dem Vokabular des Negativmenschen. Nein, er wird wahrscheinlich sagen, oh, da war das richtig falsch. Und dieses Wort verwendet er richtigerweise, weil Hals haben ist ein negativer, ist ein nicht-rheinischer, damit ein falscher Zustand. Wo jeder Rheinländer froh ist, wenn er endlich dann wieder sein schönes Vorzeichen hat. Das geht so weit, das geht bis zu Sätzen wie, der war so falsch, dass er sich selber nicht mehr ganz. Vorspann. Also, ich meine, wie weit muss einer da getrieben worden sein, ne? Ja. Vom Westfalen. Ja. Aber gucken wir jetzt auch mal das moralische Gerüst oder der moralische Unterbau dieses positiven rheinischen Wesens und der positiven Mentalität an. Da möchte ich schon sagen, es hat mit Urchristentum zu tun. Ja, ich behaupte ja immer wieder und nach wie vor, der rheinische Mensch, wir wissen das ja, ist ja chromosomal, normaler Glauben. Eindeutig, selbst falls er, wie ich immer wieder sage, protestantisch getauft sein sollte, Wasser ist geduldig und was soll der Quatsch? Und der Rheinländer ist, möchte ich diese kleine These ausweiten, der rheinische Mensch ist Urchrist geblieben. Er ist im Zweifelsfall sofort Versöhner. Was ist das? Also man merkt, ob jemand jetzt wirklich Christ ist, merkt man ja immer nur im Konfliktfall. Also so im Streitfall zum Beispiel, da ist der Rheinländer sofort Versöhner. Da kennt er nichts. Ich meine, sicher, er kann schon mal jemandem die Meinung für den Kopf knallen. Normal. Da kann sich auch zänken. Auch normal. Aber bevor so der Streit so richtig hoch am Kochen ist, wird sich jeder wirkliche, authentische Rheinländer eine christliche Alternative überlegen und ihr den Vorzug geben. Nehmen wir ein Beispiel. Nehmen wir zum Beispiel eine Wirtschaft rappelsvoll. Und es sind so zwei Streithähne, die sind sich da auf am Blustern. Da geht so, weißt du, was du für mich bist, du? Dann bist du für mich Atlando. Und da geht das richtig schön zur Sache. Und alle freuen sich, ich lasse hier nicht los. Schön. Die Profis stellen sich schon mal an die Theke und sagen, für den Wirt so mit zwei Kölsch auf den Deckel von dem da. Man muss die Gelegenheit nutzen, klar. Und jetzt sind die da, wie gesagt, hoch am Kochen. Im letzten Moment aber fällt dem da so eine urchristliche Alternative ein. Was ist? Luferos. Relaxed und entspannt baut er sich vor seinem Gegner auf, um ihm dann zu sagen, bevor ich mich mit dir zänken, kann ich mich auch direkt mit dir vertragen, du. Ja, also ich meine... Da tät ich schon sagen, also christlicher ne, und positiver kann man einige schon nicht fertig machen. Ne. Aber wo Sie gerade sagen, sich versöhnen, möchte ich jetzt und hier die Gelegenheit ergreifen, wie soll ich sagen, eine versöhnende Hand den Westfalen hinzustrecken, ne, ja, als versöhnende Geste aus dem Rheinland über Hamm raus. Ne, dahin, wo nichts mehr ist. Ja, furchtbar. Weil, ich meine, wenn man schon gezwungen worden ist, sich in dasselbe Bundesland teilen zu müssen mit denen da hingehen, dann kann man sich ja, wie gesagt, auch Dreck vertragen. Und das möchte ich, ich habe versucht, die letzten 4, 5 Jahre, ich immer wieder versucht, die westfälischen Freunde realistisch zu schildern. Hat der wohl nicht immer so mitbekommen. Der Westfalen. Gut, was willst du von Apple auch anders erwarten? Du lieber Himmel. Gut, ja. Jedenfalls möchte ich diesen kleinen Akt der Versöhnung in Form der westfälischen Nationalhymne ausdrücken. Grüß dich Gott, Westfalenland. Das ist ein Lied. Gut, Lied ist jetzt vielleicht was zu viel gesagt. Also die Töne, die hat ein gewisser Peter Johann Peters zusammengestellt. Hat der Westfale gerne. Ne? So, das ist, sagen wir mal, der Vorname, dass der gleich ist wie der Nachname. Ne? Peter Johann Peters, dann kann er sich das leichter merken. Unwahrscheinlich. Keimlinge herauslassen hängen, ne? Aber Gedächtnis wie ein Einzeller. Ne? Aber gut, ist ja. Das soll uns jetzt nicht weiterkommen. Jedenfalls. Und ich möchte die westfälische Nationalhymne nicht nur singen, sondern ich möchte sie auch mit einem Originalinstrument erklingen lassen, was jetzt wirklich wahr ist. Was ich hier in meinen Armen halte, ist eine sogenannte Autoharp. Autoharp ist das einzigste Instrument überhaupt, was jemals westfälischen Gehirnen entspringen konnte. Ich meine, dass es ein westfälisches Instrument ist, sehen Sie an der Form. Ne? So, sieht aus wie ein Knochenschinken. Ne? Das ist doch wahr, ne? Fehlt nur das Körnelchen da oben. Ne? Gut, ich hab's noch nicht angeschnitten, aber ich bin sicher. Ne? Nun ist das insofern interessant, als dieses Instrument ist erfunden worden Mitte letzten Jahrhunderts von einem Westfalen, Oskar Schmidt. Der ist in der Mitte des letzten Jahrhunderts aus Westfalen nach Amerika ausgewandert. Kann man verstehen. Wobei, das ist auch interessant. Der ist ausgewandert und zwar direkt am Tag nach seinem Abstillen. Ja, ist wahr. Ja, da muss man vielleicht eine Kleinigkeit erläutern jetzt, also falls jetzt auch andere dann vielleicht da die CD sich anhören, die das nicht wissen, so das fällt jetzt mehr unter das Kapitel fremde Völker, fremde Sitten. Ja, na, das ist wirklich interessant, das ist hochinteressant. Jetzt haben wir also, das ist, ich meine, hier, stillen, das ist ja ein Fall für sich. Nicht? Da kriegt die rheinische Mutter, kriegt ein Kind. Nicht? Und dann ist ja die Frage, still, ja oder nee oder was, gut, sie stillt, dann weiß man auch nicht, wie lang oder so. Sagen wir mal so, ein paar Wochen, ein paar Monate wird gestillt. Dann aber kommt die schwere Zeit des Abstillens. Nicht? Der Panz wird aufgenippelt, der Panz ist am Brüllen wie Sau, nicht? Du bist am Hip und Melopa und er lädt immer rein. Nächst wochenlang ist Terror in rheinischen Haushalten, weil der Panz immer... Nur wegen der zwei Möpse, also ich weiß es. Gut, muss jeder Säugling wissen, worauf er steht, aber trotzdem. Dieses Problem hat der westfälische Mensch, ich muss sagen, virtuos gelöst. Also manchmal fällt auch Keimlinge mal ein. Im Westfälischen wird der Säugling konsequent gestillt bis zum 20. Geburtstag. Aber hallo, das ist übrigens ein schönes Fest. Am 20. Ja, ich habe das erlebt, das westfälische Abstillfest. Ich habe es erlebt in Höchster, habe ich erlebt. War schön, also da ist am 20. Geburtstag vom Säugling, die ganze Familie ist da, die westfälische Mutter, die sitzt da in der alten Landestracht, ne, so hier oben brustfrei, klar, normal, ne, damit auch die Keimlinge waren. Und dann wird so von fünf Mann wird dann der Säugling reingetragen, ne? Hat ja auch zugelegt in den 20 Jahren, ne? Wird der Mann da auf der Schoß geladen und wird dann angelegt. Und dann, in diese andächtige Ruhe, die das Essen ja in der Regel begleitet, werden dann die schönen Abstilllieder gesungen. Hier, stille Nacht ist so ein Fall. Ne? Oder hier, das schöne, still, still, weil Jürgen trinken will. Schön. Ja, ist schön. Und dann, und das wollte ich an für sich erzählt haben, und dann kommt der große Augenblick, wo der Säugling, also der Bamses, in dem Moment aufgenippelt wird. Da steht der Taufpate hinter der Mutter und dann plötzlich... Jetzt ist der Westfaler natürlich fertig mit der Welt. In dem Moment, wo ich meine 20 Jahre hatte gehalten, wie jetzt nichts mehr. Und da hat er einen Gesichtsausdruck, den behält er ab da sein Leben lang bei. Er versucht natürlich, diesen permanent offenen Mund zu kaschieren. Das ist klar. Schon mit dem Schnurrbart oder Lippenstift oder Zigarre. Na, Sie müssen aber die Zigarre rausziehen. Ist wieder, oh. Gut, aber ist ja. Also, wie gesagt, als versöhnende Geste. Überham raus. Grüß dich Gott, Westfalenland.

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0: Pavarotti war auch aus Paderborn, ne? Ja.
1: Gestern hochfristig fort Westfalen.
0: Danke, wohl, danke, danke.
2: So, da hat er es den Westfalen nochmal richtig mitgegeben, der gute Konrad Beikircher. Liebe Freunde, hier ist das Freie Radio Kassel mit der aktuellen Ausgabe der Sendung Kabarett Live und heute eine weitere Folge im Gedenken an Konrad Beikircher, der gestorben ist am 28. Juli 2026 mit 80 Jahren. Der große Chronist des Rheinlands. Und wir haben eben gehört, hat das ja gesagt, der dritte Teil der berühmten rheinischen Trilogie mit Programmen, Kabarettprogrammen zum Thema Rheinland. Und er hat ja am Anfang gesagt, er weiß auch noch nicht genau, wie viele Teile es noch werden in der Trilogie. Es wurden dann insgesamt, also mindestens 9, jedenfalls kenne ich 9 Teile. Aber auch später hat er dann, als die Trilogie sozusagen aufgehoben war, natürlich immer wieder sich mit dem Thema Rheinland beschäftigt. Der große Chronist des Rheinlands, der kabarettistische Chronist des Rheinlands. Wir haben es ja eben schon gehört. Die Aufnahme, die wir eben gehört haben, stammt aus dem Jahre, ich meine 1993, jedenfalls ungefähr aus dem Jahr 1993. Jedenfalls ist das dann damals als CD erschienen und wir haben den ersten Teil gehört und die zweite Hälfte, die folgt jetzt zugleich hier im Freien Radio Kassel in der Sendung Kabarett Live zum Gedenken an Konrad Beikircher, der leider vor kurzem gestorben ist im Alter von 80 Jahren. Also denn hier die zweite Hälfte Konrad Beikircher, wo Sie gerade sagen Beikircher hieß das Programm damals und war der dritte Teil der legendären rheinischen Trilogie. Ich wünsche viel Spaß.
0: Soll ich sagen, dann nochmal Wicke machen.
1: Ich wollte im zweiten Teil an für sich jetzt nur kurz erzählt haben, dass der rheinische Mensch antiautoritär ist und dass er kritisch ist. Nur, das ist schon interessant, wenn Sie irgendwo in der Welt fragen täten, irgendeinen Nicht-Rheinländer, wie ist er denn so, der Rheinländer? Sie werden flächendeckend die Antwort bekommen, der rheinische Mensch ist laut und er kommt nur in Gruppen vor. Kein Wort davon, dass das schön ist oder Spaß macht oder was nix. Ne? Wenn Sie dann aber sagen, ja, schon, aber er ist zum Beispiel auch antiautoritär, ne? Dann werden Sie sicher auf ungläubige Blicke stoßen. Und das ist für den normalen Glauben ja sowieso furchtbar, aber Rheinländer obendrein noch. Dabei ist es ja so, der rheinische Mensch hat ja wirklich ein sehr sensibles Verhältnis zu Autoritäten. Da ist er ganz fürsichtig. Also sagen wir mal, wenn einer der Präsident geworden ist, der Anzug schwillt um 5 Nummern, ich bin jetzt Pepsodent oder Präsident oder was schön, boah. Kein Rheinländer, der da nicht oder den sich in den Fingern juckte, zu gucken, ob das jetzt nur heiße Luft ist oder ob da jetzt dran ist. Und er wird der Versuchung nicht widerstehen können. Und er wird so mit dem kleinen Nädelchen da mal reinstechen, um mal zu gucken, was da los ist. Und was ist in 99,5% aller Fälle? Pfff, Loveros, fertig ist die Laube. Oder was glauben Sie, warum der Antwerper so schlank ist? Und da ist er auch nicht um Antworten verlegen. Ach, da gibt's eine wundervolle Geschichte. Sie ist wirklich passiert am Pfingstsonntag. Vielleicht hat sie der eine oder der andere von Ihnen mitbekommen. Sie ist in Köln am Pfingstsonntag passiert. Wenn man jemandem schildern möchte, wie er denn wirklich ist, der rheinische Mensch, so wie wir ihn verstehen, da müsste man diese Geschichte erzählen. Pfingstsonntag 1995 in Köln im Dom, schönes, großes Hochamt. Der Kardinal ist auch dabei, meist noch im vollen Ornat, schön, du, ne, wunderbar. Schön also, und der Dom ist rappelsvoll. Gut, waren wahrscheinlich alle, also der Kölsche geht ja nicht in der Dom, waren wahrscheinlich alle aus Bergheim, aber ist ja, ne? Und nun ist, um das Hochamt auch schön zu gestalten, wird eine Messe von Mozart aufgeführt. Schön, Orchester, Chor, Solisten und die singen sich die Gurgel aus der Halse raus. Und wunderbar und prima und Agnus Dei verklingt, Halleluja, mit dabei. Und Unten die musikalischen Gläubigen sind angetan vom Kunstgenuss und was ist, sie applaudieren. Der Güttermeißner vom Altar schwupp an das Mikrofon und sagt, also das wird sich mit der Würde des Gotteshauses nicht vereinbaren lassen. Also er verbittet sich quasi der Applaus da für den Kunstgenuss, weil es geht hier um andere Dinge. Gut, sprach's, nachdem er die Kölner gedeckelt hat, geht dann wieder am Altar und was war? 2 Sekunden war Schweigen und dann donnernder Applaus. So war das. Ja, das, also ich bin sicher, der Meister ist die Brille in der Kelche gefallen. Aber ich wollte damit nur sagen, man provoziert den Rheinländer auch nicht ungestraft. Ne? Ja, das ist. Das ist doch wahr. Oder glauben Sie, das wäre in München auch nur im Entferntesten denkbar? Nee, unmöglich. Aber wie gesagt, also er hat ein sensibles Verhältnis zu Autoritäten. Die prüft er schon, die unterwirft er kritischer Prüfung, sagen wir so. Und das hat damit zu tun, dass der Rheinländer absolut anti-autoritär eingestellt ist. Und wenn man sich fragt, woher güttert dann? Dann ist natürlich, du landest dann sofort bei der Analyse dieser Geschehnisse, sagen wir mal, in der frühen Kindheit, weil es liegt sich ja in der Kindheit zugrunde, ob es einer der anti-autoritär oder autoritär wird, ist klar. Da sind wir schon mitten in der Erziehung drin. Erziehung ist ja auch, wie wir wissen, das heißt, wissen vielleicht nicht, aber wie so Kritiker immer wieder sagen, Erziehung ist ja im Prinzip ein gewalttätiger Prozess. Hat der Pestalozzi gesagt. Gut, der war Schweizer, aber trotzdem. Und jeder, der Kinder hat, weiß, worum es geht. Bei der Kindererziehung, Kinder, also Pänze, tun ja nichts lieber, wie aufs falsche Gleis laufen. Und schon laufen sie da irgendwie aus der Spur. Erziehung besteht im Grunde darin, die Kinder vom falschen, ob es richtige Gleis zu heben, zu einem Motto, da hänge es für. Ja. Und, ja, sicher, klar. Oder nicht? Das stimmt doch. Und das ist nun interessant, weil der nicht-rheinische Mensch, der gibt dem auch mal körperlich Nachdruck. Der greift also körperlich ein, gewalttätig in das Leben seiner eigenen Kinder, hebt die an den Ohren hoch, schüttelt sie oder was und furchtbar. Also reißt einem das Herz auseinander. Der Rheinländer käme gar nicht auf die Idee. Der Rheinländer ist, wie soll ich sagen, chromosomal anti-autoritär. Da braucht er auch kein Lehrbuch für. Hier von wegen, da, wie hieß das Lehrbuch? Alexander O'Neill, die grüne Wolke. Pff, sind wir in Leverkusen oder Weißweil oder was? Ja, Gottes Willen. Nein, der rheinische Mensch, man muss es so sagen, der rheinische Mensch hat schon vor Jahrmillionen die Erfahrung gemacht, man muss Kinder ihre eigenen Erfahrungen machen lassen. Nur wenn sie die Freiheit haben, eigene Erfahrungen machen zu können, werden aus ihnen selbstständige, kritische, anti-autoritäre Erwachsene. Niemals würde der Rheinländer so körperlich in das Leben seiner Kinder hereingreifen. Er begleitet das Leben liebevoll. Er beteiligt sich, aber anti-autoritär. Also er greift nicht ein, sondern er weist, sagen wir mal, das Kind auf die Konsequenzen seines Tuns hin, verbal. Aber dann muss das Kind auch gucken. Gut, das ist so der theoretische Überbau. Lassen wir uns schauen, wie das jetzt so in der Praxis aussieht. Nehmen wir mal ein Beispiel. Da ist ein rheinisch Familie beim Mittagessen. All sind sie da, der Papa ist da, die Mama ist da, die Pants sind da, der Klein ist auch dabei. Der Klein ist gerade so 1 Jahr alt, so der klassische laufende Meter oder was. Nun, wo sitzen denn die Kleinen heutzutage, wenn es an Essen geht? Die sitzen natürlich nicht am Tisch wie die Großen, weil ja Quatsch, damit der Kleine so irgendwie da oben über dem Kopf schneiden und essen oder was, die Hälfte fällt runter, die Mama ist dann wieder noch mit Staubsauger dran, weil ja Quatsch. Nein, der Kleine, der sitzt in diesen sinnvollen Erfindungen, zum Beispiel in diesem wundervollen Bonsai-Hochsitz. Ja, am Versich in der Eifel zur Garnickelbeobachtung eingesetzt, ja, aber. Schön. Und dann, da sitzt der Klein da drin, 1,20 Meter über der Ad. Man kann auch schon, dass es so ein Balusträdchen ist da drumherum, da kann er die Beinchen durchstellen, kann man mit den Beinen baumeln. Schön. Nun aber, nehmen wir mal an, ich gebe zum Essen Spinat. Spinat ist für den Kleinen natürlich schnell gegessen. Ein Löffel rein, fünf raus. Mama. Dazu kommt, dass in 1,20 Meter über der Erde die Schwerkraft schon völlig anders ist, als wie es unten. Also man bewegt auch das Essen wesentlich leichter und schneller in den Mund rein oder raus. Normal. Nun passiert dann Folgendes. Das kennen nun alle Eltern. Du bist gerade so dabei. Der erste Bisse Spinat oder Spiegelei oder was weiß ich, oder Äpfel oder was. Gerade so dabei, dich so schön in das Essen reinfallen zu lassen. Da ist der Kleine schon fertig. Was passiert, wenn der Kleine fertig ist? Er steht auf. Der steht auf im Hochsitz, 1,20 über der Erde. Da ist ja Panik angesagt. Sieh? Weil man sieht ja, was dann geht. Der größte Erziehungsfehler überhaupt. Zu sehen, was kommt, das kommt ja immer anders. Aber ja, man sieht ja, was da geht. Und man denkt sich natürlich sofort, um Gottes Willen, was ist, wenn der Kleine rausfällt? Je nachdem, was man für einen Boden hat, ist das schon. Also bei uns zu Hause ist zum Beispiel Steinboden. Gut, unser Kleiner ist 2,5, er hat es überlebt. Aber ja, das ist schon schwierig. Man sieht ja vor seinem geistigen Auge, der fällt da raus, natürlich mit dem Kopf, was ist da, tütata, kranke Hose. 2 Wochen später bist du da die Rollstuhl schon am Aussuchen, ist nicht schön. Ja, ist doch nicht schön. Ich meine, gut, der Kleine braucht nicht mehr laufen lernen, aber trotzdem. Schön. Ja, und was machen alle nichtrheinischen Eltern? Alle nichtrheinischen Eltern springen dann auf, so wie der Kleine da steht im Hochsitz. Ne? Springen auf, laufen zum Kleinen hin, heben ihn hoch, heben ihn auch runter, was also packen ihn körperlich in sein Leben, greifen die da ein. Da sagt der Rheinländer, das ist ja Quatsch. Wie soll dann der Kleine jemals erfahren, was Schwerkraft ist? Kann er nicht. Der Rheinländer bleibt da also erstmal sitzen. Und erst im letzten Moment wird er ihn auf die Konsequenzen seines Tuns hinweisen, nämlich dann, wenn der Klein da steht, ein Beinchen ist schon auf der Balustrade. Er ist natürlich was breit, also gut gewickelt, dann steht er da. Die Arme rudern bereits in Begrüßung des freien Falls. Da bleibt die rheinische Mutter immer noch sitzen, sagt aber, gleich fällst du. Schön, dass wir das alle kennen, nicht? Und das Wundervolle, und das glaubt er mir kein Nicht-Rheinländer, es funktioniert! Schwupp! Sitzt er da. Also, ich wollte damit sagen, es fällt vielleicht schwer, diese anti-autoritäre Haltung durchzuziehen, nicht? Aber wenn man es durchhält, dann floppt es. Und da möchte ich mal mit Ihnen zusammen mal so kurz angucken, welche Früchte nun an diesem wundervollen Baum rheinisch antiautoritärer Erziehung wachsen. Eine der ersten und schönsten Früchte ist, dass nirgends die Kinder so frei, so unbefangen mit Erwachsenen umgehen, als wie es im Rheinland. Ja, dazu gibt es eine wunderschöne alte Geschichte. Hier, in Köln ist es am Rheine. Also am Pleistere wie Sau, Vorspar, ne, und die Straßenbahn ist rappelsvoll. Und jetzt sitzt so in der Straßenbahn, sitzt so schön am Stühlchen am Fenster, sitzt so eine Banz, 10 Jahre alt, würde man sagen, hat Spaß dran, lässt sich von der Straßenbahn da durch Köln schaukeln, schön. Ne? Laut am Fenster, rostet sich der Rhein am Belore, schön. Nun baut sich neben ihm 2 Haltestellen lang eine rheinische Matrone auf. Stehenderweise. Ne? Sie kriegt einen Hals von Happy's Goblins. Ne? 2 Haltestellen wartet sie. Nach der 2. Haltestelle raunzt sie dann den Jungen an, indem sie sagt, hören's, wissen nicht, ob stamm. Da sagt der Kleine, der Trick, der kenn ich, dann setzen Sie sich hier hin. Ja, meine. Oh. Wenn das nicht anti-autoritär ist, dann weiß ich auch nicht. Ne? Eine weitere wundervolle Frucht am Baum der anti-autoritären rheinischen Haltung ist das ganz spezielle Verhältnis des rheinischen Menschen zu Befehlen. Nun ist das ja zunächst mal eine triviale Beobachtung. Wir alle, jeder Mensch kennt ja aus seinem Leben immer mal wieder, ist man, sagen wir mal, in der Situation oder Notlage, dass man jemandem einen Befehl, eine Anweisung erteilen muss. Das ist jetzt im Rheinland schon ein spezieller Fall, weil, nehmen wir mal an, da sind zwei Mann, also der da muss dem da jetzt sagen, was er zu tun hat, also muss ihm einen Befehl erteilen. Der da weiß natürlich, dass der da auch Rheinländer ist. Das heißt, der da weiß, der da ist quasi auch anti-autoritär erzogen worden. Daraus forscht, der weiß, ich kann sagen, was ich will. Das geht bei dem da rein und da raus. Was natürlich, aber das nur als Klammer, nur dann funktioniert, wenn nichts dazwischen ist. Aber muss jeder selber wissen. Da klatscht der Westfale, das war mir klar. Ist aber unwahrscheinlich. Das heißt, der da muss sich jetzt irgendwie helfen. Er weiß, er muss der Anordnung Nachdruck verleihen. Dieses Problem hat die rheinische Grammatik vor Jahrmillionen erkannt, analysiert und hat für Abhilfe gesorgt mit einer genialen Idee. Sie hatte damals schon die Idee der Befehlsverstärkung. Erstmal schon mal nur die Idee haben, weil man denkt, so Befehl ist Befehl, von wegen. Erstmal die Idee haben, Befehle muss man verstärken, aber sie hat sie dann auch noch umgesetzt, diese Idee, und zwar durch die, wie soll ich sagen, durch die Aufteilung, man muss vielleicht anders sagen, durch die Trennung der Wörter, der beiden Tätigkeitswörter, machen und tun, also mache und dann. Die rheinische Grammatik hat damals schon den beiden Wörtern unterschiedliche Aufgabenbereiche zugeordnet. Und um da diese Möglichkeit zu haben, nehmen wir mal ein Beispiel. Man sieht es ja immer am besten am Beispiel. Also es geben natürlich auch einfache Befehle im Rheinland. Und den Unterschied zwischen den beiden Wörtern kann man schön sagen. Man kann zum Beispiel ohne weiteres der Befehl erteilen, dondert. Normal. Man kann sagen, mach füran. Auch normal. Niemals aber, undenkbar, wäre ein Befehl, der da lautete, don füran. Das geht nicht. Man weiß nicht warum, aber das geht nicht. Unmöglich. Ich meine, gut, eine Seite ist, ich meine, wie klingt das dann? Don füran. Das klingt wie so alter spanischer Adel. So, gut, don füran. Oh, ja. Aber damit hätte ja nichts zu tun. Dass man Don Führern nicht sagen kann, hat damit zu tun, dass das Wörtchen machen bzw. mache, das hat die spezielle Aufgabe zugeteilt bekommen, die Befehle zu verstärken. Damit ist es in der Position 3 Stufen nach oben gerückt. Nicht? Und jetzt muss das Wörtchen Don, muss jetzt gucken, da wird mit dem Wörtchen machen, da parat gut. Nicht? Und das ist schon so eine eigene Geschichte. Es gibt 2 Stufen der Befehlsverstärkung im Rheinischen. Fangen wir mal mit der ersten an. Nehmen wir mal an, da sind 2 Mann, die sind sich da am Ungehalen. Das heißt, wir sind im Rheinland, das ist so, also der da, der ist sich mit dem am Ungehalen, der hat sich jetzt am Ohr festgelutscht. Und jetzt ist der da sich mit dem am Ungehalen, immer rein und hört nicht, ob er das furchtbar, dann wird das Ohr schon ganz weich. Immer wieder. Da reißt dem der Geduldsfaden und er sagt jetzt in der einfachen Befehlsform, och, jang wir doch fort mit dem Driss. Nutzt natürlich nichts, völlig unbeeindruckt ist er immer wieder da. Dem in der Hause rein, am Verzellen da, ne, wo, da. Da greift er zur ersten Verstärkerstufe, indem er sagt, mach dat fort, küss. In der Regel funktioniert das. Wir lernen daraus, mach, dat, also machen mit konsekutiv Satz, ist die erste Verstärkerstufe. Nun kann es passieren, dass diese Stufe nicht verfängt. Da muss man zur zweiten Verstärkerstufe greifen, das ist die Verneinung. Nehmen wir mal ein Beispiel. Nehmen wir mal, da ist eine Kölsche Panz. 10 Jahre alt, gut von der Schule nach Hause oder was, dann wird das mal gegessen, schön, Mama zu kochen, lecker warm, schön. Dann tut er so, muss er jetzt nun die Hausaufgaben machen. Er breitet sich auch schön aus am Küchentisch, die Bücher, die Hefte, irgendwie der Stift, der Gameboy, was man noch so braucht. Und er denkt natürlich an alles, nur nicht ans Hausaufgaben machen, ist klar. Die Mutter aber braucht der Tisch, weil sie eine halbe Stunde später, spätestens die Riefkoche da irgendwie machen muss oder was. Es ist also doch ein bisschen Eile angesagt. Sie wird erstmal liebevoll versuchen, ihren Jungen zu motivieren, die Hausaufgaben zu machen, indem sie ihrem Sprössling über die Haare streicht und ihm sagt, ach, Liebelein, dann dich doch jetzt beeilen. Der Junge, der denkt nur Effenbärsch. Aber so. So dick kann gar kein Finger sein, wie der denkt. Und das natürlich produziert bei der Mutter einen gewissen gesunden Hals. Sie greift zur ersten Verstärkerstufe, indem sie sagt, mach, dass du dir dumm kriegst. Jetzt wollen wir sagen, ob in China ein Sack Reis umfällt. Oder die Ader am Kömes. Trissial, der träumt weiter vor sich hin. Da reißt ihr endgültig der Geduldsfaden. Sie greift zur zweiten Verstärkerstufe, nämlich zur Verneinung, indem sie sagt, mach nicht, dass du eine gescheuert kriegst. So, da ist er am Schreiben. So. Aber hallo. Wobei da noch eins dazukommt. Das ist eine Situation, in der ein rheinisches Kind das erste Mal in seinem Leben die Erfahrung macht, dass man auch durch Nichtmachen sich in heikle Situationen hineinmanövrieren kann. Kohl weiß das, Schaping muss es noch lernen. Gut, aber. Und das mündet dann, dieses Prinzip der Befehlsverstärkung, mündet in einen Satz, der zu meinen absoluten Favoriten gehört. Ein Satz, der nur noch mit philosophischen Mitteln, wenn überhaupt, auslotbar ist, von sprachlich wollen wir gar nicht reden. Das ist ein Satz, nach dem sich Karl Valentin, der große Münchner Philosoph, wirklich alle Finger geleckt hätte, wenn er nur in seiner Heimatsprache denkbar gewesen wäre. Aber wie gesagt, mit vier Nein läuft ja nichts mehr. Ne? Das ist der Satz, mach, dass es Sinn lässt. Ich weiß es nicht. Ist das nicht ein Wunderwerk von Satz? Gut, eine weitere Frucht an diesem Baum der antiautoritären Haltung ist auch ein Satz, ein Vier-Wörter-Satz. Oh, Satz ist zu wenig gesagt. Das ist ein kleines rheinisches Universum. Das ist das Vier-Wort-Gebilde und ich sage noch. Das und ich sage noch ist ein Mikrokosmos, ein rheinischer. Es ist was Wunderbares. Von Nicht-Rheinländern wird natürlich gerade dieser Satz benutzt, um dem Rheinländer vorzuwerfen. Hier zeige er wieder, dass er sich aus allem heraushalten wolle, dass er für nichts verantwortlich gemacht werden wolle. Und zwar ist vollkommener Blödsinn. Der Satz und ich sage noch entspringt eben dieser Haltung, nicht gewalttätig in fremdes Leben hereingreifen zu wollen. Nehmen wir mal ein Beispiel. Nehmen wir mal zum Beispiel, du kommst als liebender Vater und berufstätiger Mann nachmittags um 5 Uhr, gut, Beamte um 2:30, küsst du da noch Hus, du machst die Tür auf, die Pänze kommen gelaufen und man balscht sich und Pappe hin und Pappe her, mein Gott, was gibt es Schöneres auf der Welt, und der Kleine ist auch dabei. Der Kleine ist aber eigenartig verändert. Er ist dabei, zum Einhorn zu werden. Hat auf der Stirne so ein Teil von Beule. Aber so ein Teil unwahrscheinlich. Du erschrickst natürlich und man fragt sich, um Gottes Willen, was ist denn da passiert? Um Himmels Willen, der Kleine, der so horn, der um Gottes Willen, war dann los. Ja, sagt die Mama, das war heute Nachmittag. Der ist die Treppe am Keller raufgefallen.

0: Ja, aber das ist ja gefährlich, um Gottes Willen. Ja, bist du doch nicht dazwischen gegangen? Ja, sicher sind ich dazwischen gegangen. Ich bin der Kleine in der Treppe gestanden. Und ich sage noch, pass auf die Treppe, da war es schon passiert. Diesen Satz begegnen wir auch im Alltag. Immer wieder, tausende von Malen am Tag. Ich nehme nur ein Beispiel heraus. Und ich sage noch, ich ist sofort die Bahn, da war sie fort. Ganz besonders gerne begegnen wir diesem wundervollen Wortgebilde in rheinischen Gerichtssälen. Kein vernünftiger rheinischer Räsanwalt, kein bodenständiger rheinischer Richter, der Ihnen dann nicht abendfüllende Geschichten erzählen könnte über das berühmte Und ich sage noch. Dieser Satz Und ich sage noch gewinnt vor Gericht aus dem Munde eines professionellen rheinischen Zeugen geradezu Beweiskraft. Er verleiht dem, was kommt, den Anstrich des Objektiven. Nehmen wir mal ein Beispiel, da wo ich ihn auch häufig erlebt hatte. Nehmen wir mal so ein kleines Amtsgericht Siborsch, kleines, ländliches, fein überschaubares, rheinisches Amtsgericht. Gut, ist jetzt rechtsrheinisch, aber wollen wir nicht pingelig sein. Jetzt sind die Momente. Vor den Schranken des Gerichts steht ein jugendlicher Angeklagter, dem vorgeworfen wird, Singebruder, krankenhausreif zur Schlarze an und ihn obendrein noch am Ende der Debatte, wollen wir mal sagen, durch die Glastür geworfen zu haben. Normal. Die Verhandlung, der Termin zieht sich schon den ganzen Vormittag. Es sind viele Zeugen, die Gaststätte, in der das passiert ist, war rappelsvoll. Der Richter ist schon leicht genervt, es betritt der 24. Zeuge die Wahlstatt sozusagen.
1: Gut, also das Protokoll, haben wir die Personalien aufgenommen? Ja, schön, gut, ja. Protokoll hat die Personalien aufgenommen. Also nun erzählen Sie doch mal, Herr Zeuge. Sie standen nun also da vor der Gaststätte.
2: Gaststätte ist gut, das war keine Gaststätte, das war ein Wirtschaft. Oh, das war doch hinten im Kalebüelise, wo das.
1: Ja gut, das wissen wir ja bereits. Also, Sie standen also vor dem kalten Bügeleisen. Nun erzählen Sie doch mal dem Gericht, bitte schön, was Sie dabei beobachten konnten.
2: Ja, also mit Beobachten, Herr Gericht. Da war nicht so viel. Ich hatte ja selber noch das Blut am Laufen da. Ne? Ich konnte so nicht so genau sehen, was da los war.
1: So, aha, also Sie waren also auch verletzt, so, das ist ja interessant. Haben Sie sich denn auch an der Auseinandersetzung beteiligt?
0: Das ist natürlich eine Frage, bei der bei jedem rheinischen professionellen Zeugen alle Ampeln angehen. Ne?
2: Innerer Monolog, komm, ja, das will ich sagen, ja, geh falsch, warte, bist du selber in der Blech, oder was? Nein, das war, ich hatte ja vorher im Kalebüelise, hatte ich ja das Brett für den Kopf gekriegt.
1: Was für ein Brett denn?
2: Ja, das Brettchen, was die Tür ist, von hinten der Teig für den Teig.
1: Also, Sie meinen also diese kleine Theken-Schwingtür?
2: Genau, das Teil, das meine ich.
1: Also, und was war nun mit dem Brettchen? War das denn lose oder lag das da so rum oder wie oder was?
2: Ja, vorher nicht. Nur dann hat er den Ross gerissen und ich habe nicht für den Kopf gekriegt.
1: War das etwa auch der Angeklagte?
2: Kannst du mir nicht vorstellen? Nein. Der war ja mit dem Singebruder dran. Und, also kann ich mir nicht vorstellen, dass der da jetzt eine Hand frei hat für das Brett für Russeries und mir für den Kopf zu drehen.
1: War das denn dann ein anderer Gast oder was?
2: Ja, muss ja.
1: Also nun, wer war das denn?
2: Ja, das weiß ich jetzt in dem Moment. Also jedenfalls. Nee?
0: Das kennen Sie doch sicher alle, diese wundervolle rheinische Gesprächsweise. Sagen wir mal, ein Gespräch hat man ja schon mal der Fall, läuft in eine Richtung, was einem jetzt in dem Moment nicht gerade besonders opportun erscheint. Da hat jeder Rheinländer die Möglichkeit, unter Zuhilfenahme dieses Weichen.

0: Stelle Wortes jedenfalls das Gespräch auf ein neues, günstigeres Gleis zu stellen. Jedenfalls immer noch Motto, da hinge es für. Jeden, kennen wir ja. Normal. Jedenfalls, wie mir da für im Kahlebühl diese Stunde, da ging das erst richtig los.
1: Sie meinen jetzt also die Auseinandersetzung zwischen dem Angeklagten und seinem jüngeren Bruder,
0: genau zwischen den zwei.
1: Gut, also nun wissen wir ja, dass der jüngere Bruder vom Angeklagten übelst zugerichtet worden ist. Hatten Sie da nicht während der Auseinandersetzung vielleicht auch mal den Impuls?
0: Da war den Impuls, Puls, oder schick doch keine Sache.
1: Also hatten Sie da nicht mal die Idee, vielleicht auch mal auch trennend dazwischen zu gehen?
0: Ja, sicher, sicher, klar, normal. Also wie ich mir das Blut jetzt abgewischt habe, hatte ich ja Sinn, was los war. Das sage ich für den Jupp, was jetzt der Angeklagte ist in dem Moment. Sag ich für den Jupp, du weißt ja doch noch, Jupp, ne? Ich nur gesagt, sag ich, jetzt lass doch Dinge Bruder in Raum. Da sagt dem Jupp, singe Bruder, für mich halt ich noch einen Ruf, das ist mein Bruder, der kann mich so schlagen, wie der will.
1: Na ja gut, aber wir wissen ja auch, dass dann der Angeklagte seinen Bruder zum Schluss durch die Glastür geworfen hat. Also spätestens hier hätten Sie ja nach menschlichem Ermessen...
0: Ja sicher, klar. Ich meine, wie ich Sinn habe, dass der Jupp, was jetzt in dem Moment der Angeklagte ist, ich meine, weiß ja noch, Jupp, wie ich Sinn habe, dass der da singe Bruder da am Stämme war. Ich meine, da wusste ich ja, was kommt. Und ich sage noch, pass auf die Tür, da war der Duscherglas. Ja. Und das zweite Kapitel oder der zweite Aspekt, der nie geglaubt, der, das nimmt einem keiner ab, das ist der Aspekt, dass der rheinische Mensch wirklich kritisch ist. Also ich behaupte mal, er unterwirft seine Umgebung, sein Leben, Tag für Tag einer kritischen Beobachtung und Musterung, glaubt ja keiner. Ne? Die sagen alle, kritisch, der Rheinländer? Er wäre kritisch? Er, der nur daran denke, sich seine Haut zu retten, der mit nichts was zu tun haben wolle, der sich aus allem heraushielte, er wäre kritisch. Dabei, das stimmt, man muss ihm nur mal genau genug zuhören. Ich möchte mal so sagen, die Kritik des rheinischen Menschen ist A, unbestechlich und sie geht natürlich in mehreren Stufen vonstatten. Fangen wir mal mit der unbestechlichen rheinischen Kritik an. Nehmen wir mal ein Beispiel, sollen wir sagen, hier, C&A, Abteilung für Übergrößen. Schön. Da hängen jetzt alle diese großen, großen Kleiderständer. Wie? Mitten da drin sind sie Jange, et Fähnchen und et Trautchen. Et Fähnchen brauchen neue Kostümchen. Et Fähnchen ist sich nicht so sicher, gelb oder blau, ich weiß nicht so genau. Und hat deshalb jetzt et Trautchen mitgenommen, weil das Trautchen ist dem Fähnchen sein Bestfreundin. Das Trautchen hat, wollen wir mal sagen, Geschmack. Und ob das Urteil vom Trautchen kann sich et Fähnchen 100% verlassen. Schön. Es ist et Fähnchen, da hinge zu jange, Trautchen ist dort zu jange, et Fähnchen fing auch ein schön Kostümchen. Also nur damit Sie so ein Bild haben, so ein schönes, feines, so ein blaues Kostümchen. Vorne so mit zwei Knöpfchen, da ist an der Seite so was abgesteppt. Hinten im Rücken sind so zwei Querstippen, nein, schon richtig schön. So ein Kostümchen, wollen wir so sagen, aus der Abteilung, hebt die Büste, ohne die Taille überzubetonen. Ja. Das Fähnchen krallt sich das Kostümchen und das Fähnchen aufnahm im Dreckkabinchen. In der Zirkzirke trauscht es sich doch noch irgendwie was Ordentliches zusammen oder was. Man hört inzwischen natürlich aus der Umkleidekabine nur die üblichen Umkleidegeräusche. So. Schön. 5 Minuten später öffnet sich die Tür von der Umkleidekabine und das Fähnchen betritt im neuen Kostümchen quasi das Licht der Welt. natürlich entsprechend unsicher, so auf gläsernen Absätzen, so ein bisschen Pudding in die Knie. Das ist ein heikler Moment im Leben einer Frau. Ja, weil sie weiß ja noch nicht genau, passt die Farbe, wie ist der Schnitt, steht man das überhaupt? Oder? Das Schlimmste ist, wie es nackelig. Ja, ja. Wobei, da möchte ich mal eine kleine Klammer machen. Um mal die Damen bitten, Moment schon wegzuhören. Da möchte ich mal also unter uns Männern jetzt mal ein offenes Wort sprechen. Also, ich weiß, haben Sie doch sicher auch schon erlebt. Ich habe in meinem Leben immer wieder die Erfahrung gemacht, also die Frauen, wenn es so um wichtige Dinge geht, die stehen sowas von sicher in der Welt, das hältst du im Kopf nicht auf. Du bist doch als Mann noch so hin und her am Simulieren. Ja, nur eine Panz, ja, oder vielleicht doch nee, oder was? Man weiß es nicht genau, da ist die längst schon schwanger. Fertig, oder? Nur, es gibt eine Situation, da können Sie sie kriegen, da kann ich Ihnen sagen. Also, wenn Sie zum Beispiel, hat man ja auch schon mal, dass man so wochenlang ist, so richtig dickelauf, so richtig genießt. Och, da ist jedes Wort ist zu viel, da ist so die dicke Luft nach Mutter. Guten Morgen, wie meinst du das dann schon wieder? tun Sie da doch als Mann, ich darf mal sagen, paradox reagieren. Wenn die Luft am dicksten ist, dann sagen Sie zu Ihrer Frau, sagen Sie, weißt du was, lass mal die Streiterei, wir haben am C&A, was du brauchst, ist ein schön neues Kostümchen, ich kaufe dir ein neues Kostümchen. Die freut sich natürlich sonst wohin. Die weiß ja nicht, warum es ihnen jetzt geht in dem Moment. Sie haben schön am C&A, sie tun da irgendein Kostüm oder Kleid, ist egal was, und wenn es ein Kittelschürze ist, ist egal was, weil darum dreht es sich ja nicht. Ja, tun das uns an, liebe Leine, ich warte draußen, die geht noch mal im Dreckkabinchen. Sie brauchen nichts anderes zu tun, als wenn die Tür aufgeht und ihre Frau steht da auf gläsernen Absätzen, dann tun sie nur. Dann ist die fertig. Ja. Aber hallo. Ah, yeah. Die frisst dir denn 6 Wochen aus der Hand, das schwör ich dir. Jedenfalls, ja, also Ed Fähnchen steht da in der offenen Tür vom Treckkabinchen mit dem neuen blauen Kostümchen an, tut sich was an den Haaren nesteln, nicht? Weil alle Frauen, die aus der Umkleidekabine herauskommen, was tun sie? Sie tun sich an den Haaren rumfummeln. Nicht? Natürlich klar, um vom Kostüm abzulenken, ist klar. Das ist übrigens genau dasselbe, wie alle Frauen, das weiß jetzt nur der normale Glauben, da weiß der Protestant natürlich nichts von. Was dem alles am Leben vorbei geht, ist unwahrscheinlich. Unwahrscheinlich. Nein. Alle Frauen, die aus dem Beichtstuhl herauskommen, wissen Sie, was die als erstes machen? Die tun als erstes sich den Rock glatt streichen. Alle. Erstmal den Rock glatt streichen, damit die betet. Ja, aber erstmal den Rock glatt streichen. Warum? Ich weiß es nicht. Gut, ist Beichtgeheimnis, ist auch real. Ja. Ich werde den Teufel tun und den Kardinal Meissner drum fragen. Gut. Oh, andererseits ist ja auch wieder schön. Ja, also, fühle ich so, also der Schweizer Bischof. Gut, ist egal, wo das passiert ist. Es ist immer schön, wenn das ist ja. Ich meine, der hat ja auch nur das Gebot der Religion erfüllt. Nicht? Man darf ja nur mit einer Frau, als richtiger normaler Glauben, mit einer Frau zusammen sein, wenn ein Kind daraus erwächst. Nicht? Ja. Ich meine, ja, da erfüllt der Buchstaben für Buchstaben die, ne, unsere Religion. Weil die ist, wird ja, ist auch nicht schön, aber ist ja. Hauptsache. Hauptsache, der Hirtenstab hat sich schon auch mal, sag mal, aus der Spirale befreit, wollte ich fast sagen. Ne? Jedenfalls. Ich finde das schön, wenn Sie mich fragen, was soll das dann? Jedenfalls. Et Fähnchen steht da, ne? In der offenen Tür der Umkleidekabine. Wie gesagt, was unsicher, wie stellst du ein Beinchen? Traut sich gut natürlich an die Flore, ne? Baut sich schützend vorm Fähnchen auf und unterwirft das Kostüm einer kritischen Musterung. Dann setzte Trautchen zur rheinischen Meisterleistung an. Ja, schön. Nee, wirklich, nein, Fähnchen, das ist ein Feinkostümchen. Ja, ja, könnte man nicht anders sagen. Nee, ich stelle jetzt an, also ganz wirklich schön. Der Blau ist so was dezent und doch modern. Ja, nee, kann man, ja, schön. Jetzt tut ja der Unge an der Hüfte, müssen wir vielleicht was da rauslassen. Das ist aber kein Problem, Fähnchen. Da kann man hinter dem Reißverschluss, da kann man so ein kleines Dreieck. Ja, das ist nicht. Nee, dann, ja. Nee, dann, ja, schön, ja. Obwohl. Also, ich meine, da kann nicht jeder tragen. Schwupp, aus, fertig. Das Schönste ist, dass die tatsächlich immer noch Freundinnen bleiben. Es ist ein Rätsel. Ich verstehe ja, die Frauen, kein Mann wird das jemals können. Ist doch real, ist doch schön. Zwei Welten ist doch schöner als eine Welt. Und da sind wir schon bei den Stufen der rheinischen Kritik. Nun ist das ja an für sich eine triviale Beobachtung. Trivigal, wohl. Das Leben hält ja unterschiedliche Situationen so bereit. Und es gibt Situationen, da muss man sich schon mal heftiger wehren oder kritisch distanzieren, sich äußern. Und Situationen, da muss man das nicht ganz so heftig tun. Da hat die rheinische Grammatik, die hat für eine Vielfalt von Situationen, hat sie Standardsätze bereit, derer sich der rheinische Mensch bedienen kann, um sich seiner Haut wehren zu können. Nun ist, nehmen wir mal, die Vielfalt können wir einfach nicht jetzt an einem Abend, nehmen wir einfach nur mal drei Situationen raus. Fangen wir mal da an, wie soll ich sagen, mit einer Situation, die für den Betroffenen schon sehr wichtig sein kann. So eine klassische Arbeitgeber-Arbeitnehmer-Situation. Der da, der Chef quasi, nicht der Dicke da, der hat natürlich wieder mal Driss gewollt. Versucht selbstverständlich, kann er sich ja leisten, seine Fehlleistung seiner Angestellten in die Schuhe zu schieben. Nicht? Das heißt, die muss, um nicht gekündigt zu werden, jetzt schon drastisch werden, die muss sich wehren. Da gibt es einen Satz, der in seiner Harmlosigkeit besticht, gleichwohl aber effektiv ist, nämlich der berühmte Satz, das haben Sie gesagt. Harmloser geht's fast nicht mehr. Obendrein ist das Geniale an diesem Satz, dass er nicht rechtsfähig ist. Er ist nicht justiziabel, wohl, weil für den Satz, das haben Sie gesagt. Ich meine, wenn der das gesagt hat, da kann ich vor kein Gericht dieser Welt gezogen werden. Und dennoch, wie gesagt, effektiv. Nehmen wir mal ein Beispiel. Nehmen wir mal zum Beispiel so einen normalen Haushalt, die zwei Mann und eine Putzfrau. Die Frau ist schon aus dem Haus. Es ist morgens früh, 7:30. Der Mann steht vor dem Schrank, er sucht sein weißes Hemd. Die Putzfrau, die Frau Eienisch, die ist schon da, die ist in der Küche, wie die Gläser am Spüle oder was, also nehmen Sie das Mittagglas, was umgefallen ist, die Eienisch, sie macht das dann morgen fertig. Ist da irgendwie also am Spüle oder sowas, schön. Er, der Mann, steht im Schlafzimmer vor dem Schrank, ratlos, er sucht sein weißes Hemd. Sagen Sie, Frau Eienisch, wo ist da mein Hemd? Wie, mein Hemd? Ja, mein Hemd, betwiese Hemd, wo ist das dann? Ja, im Schrank. Wo dann sonst? Da ist es eben nicht. Wie, da ist es nicht? Da möcht das eben Sinn. Da möcht das Sinn, da möcht das Sinn. Kannst du was verkaufen? Da ist es nicht. Nicht im Schrank? Nee. Auch nicht da, wo es immer ist. Was soll das dann heißen? Nicht da, wo es immer ist? Was ist das dann? Das ist im Schrank ganz hinge. Hinge die Ungebutze. Hinge die Ungebutze? Was hat der Ming Wiesheim hinge die Ungebutze verloren? Ja, da ist es immer. Ja, da ist es eben nicht. Da ist es nicht. Haben Sie auch richtig geguckt? Was einem immer unterstellt wird von Frauen, ist unwahrscheinlich. Als hätte man da Tomaten aufgenommen. Haben Sie auch richtig geguckt? Ja, sicher nicht richtig geguckt. Freilich, das Hemd ist nicht da. Wenn das Hemd nicht im Schrank ist, dann ist das Hemd sicher in der Wäsche. Das ist Quatsch, Iris. Ich habe das Hemd gestern noch gesehen. Ja? Wo dann? Im Bad. Ja, da gehört das ja auch hin, oder was? Et war aber im Bad. Ja, dann ist ja Jod. Wie, dann ist ja Jod? Ja, dann ist es ja da, das ist Hemd. Nix ist da. Ich war eben im Bad, das Hemd ist nicht da. Ja, wo macht das Hemd dann Sinn? Ja, weiß ich doch nicht, ey. Ich stell's ja nicht vor, wenn ich es wüsste. Wenn das Hemd nicht in der Wäsche ist, dann liegt das sicher in dem Bügelbrett. Vor allen Dingen liegt mein weißes Hemd hinge am Bügelbrett. Wissen Sie, wo das Bügelbrett ist? Ja, klar, hinge. Von wem hinge das Bügelbrett? Ist in 2 Monaten im Keller. Was hat denn das Bügelbrett im Keller verloren? Das Bügelbrett ist im Keller für einen Sperrmüll. Das Hemd auch? Ich meine, jetzt wäre es gut, eigentlich. Wo, aber das ist ja wohl, das ist ja nicht zu fassen, dass in dem Driss Haushalt, hey.
2: Der Haushalt ist in Ordnung. Und der Haushalt ist in Ordnung, seitdem ich da bin, und das sind 7 Jahre. Und wenn das Hemd nicht da ist, wo immer ist, ja, wo ist das dann? Im Schrank in die Ungerbotze, da ist es einfach nicht. Dann ist es fort.
0: Was ist? Mein einziges Wieshemd fort und da könnte sie never bei uns der Küche flogen. Ja, hat sie dann noch an? Ja, ist es dann die Milch? Halt, eines, ich habe es gefunden.
2: Ja, wo war es dann?
0: Das fragen sie. Das war am Boden, hing am Schundputzzeug. Und dreckig ist es auch. Jetzt fragen ich Sie, Frau Einig, wie gut dann mein Wieshemd hing das Schundputzzeug?
2: Ich war es nicht.
0: Ich war es nicht, ich war es nicht. Ich krieg eine halfreppes Moffendorf. So weit, als wie ich weiß, sind wir in dem Drisshaushalt hier 3 Mann. Das sind Sie, das ist meine Frau und das sind ich. Und ich war es ganz bestimmt nicht.
2: Ich war es immer auch nicht. Herr Jottner, jetzt auch hören Sie auf.
0: Welcher Idiot.
2: Das haben Sie gesagt.
3: Gut ausfallen. Gut. So sieht das aus. Ist doch wahr.
4: Eine weitere, andere Situation erfordert natürlich auch einen anderen Satz. Das ist, wenn es so richtig an das Eingemachte geht. Hat man ja schon ein paar Mal in seinem Leben. Da dient dem rheinischen Menschen die Frage ohne Fragezeichen. Die Frage ohne Fragezeichen ist ein höllisch raffiniertes Mittel, weil es ist an für sich überflüssig, diese Frage ohne Fragezeichen überhaupt auszusprechen. Dadurch aber, dass man sie ausspricht, spannt sich quasi der Hahn dieser Bazooka, 13 cm hoch, und dann wird abgezogen. Nehmen wir mal zum Beispiel so eine klassische, normale Familiensituation, Erbschaftsgespräch in trautem, geschwisterlichem Kreise. Aber wir wissen ja, nichts kann Geschwister innerhalb von Sekunden um Galaxien voneinander entfernen, wie das Thema. Also nehmen wir mal an, der Papp ist ja tiefer gelegt. Schön. Und jetzt sitzen die Geschwister beisammen, es muss erst wieder Kuchen abgedehlt werden. Nehmen wir weiter an, das ist so eine klassische Situation, 70% aller Fälle, da ist ein väterlicher Betrieb. Einer der Söhne, der ist auch schon seit 5 Jahren da am Arbeiten, denkt sich dann natürlich, das ist ohnehin ein Betrieb oder was. Und es geht um die klassischen Fragen. Nicht? Wer soll der Betrieb übernehmen? Was zahlt der da dafür den Geschwistern aus? Warum will der Drecksack keine Marke rausrücken? Wer kriegt das Haus? Was ist mit dem Waren? Und der Jade, ob der Schelsig und Schwupp und Pipapo. Und schon sind wir mittendrin in der Erbschaftsauseinandersetzung. Nun haben solche menschlichen Ursituationen auch immer ganz bestimmte Regeln. Die weiß man nicht immer genau, aber in dem Moment, wo die Situation da ist, verhält man sich chromosomal diesen Regeln entsprechend. Zum Beispiel würde man nie jemandem sagen, das Leben geht weiter. Nicht? Aber da ist gerade einer abvernippelt, dann sagt man so, ne? Ja, das Leben geht weiter. Ja, da hast du recht. Nee, da hast du recht. Ist wirklich wahr. Ja, das Leben geht weiter. Aber ist schön, in dem Moment stimmt es ja auch. Ist ja auch wirklich schön. Nun also, bei Erbschaftsgesprächen ist eine der großen Regeln, die Eröffnung des Gesprächs liegt immer in der Hand der ältesten Schwester. Das ist so wie beim Schach, schwarz kann nicht eröffnen. Tut mir leid. Für die älteste Schwester ist dies eine der seltenen Gelegenheiten in ihrem Leben, vom Menschen zur Glucke mutieren zu können. Sie plustert ihr Gefieder auf, sie spreizt die Flügel, sie breitet die Flügel liebevoll über die kleineren zu schützenden jüngeren Geschwisterchen aus, um sie vor diesem Kronprinzen da sozusagen in Schutz zu nehmen. Und sie eröffnet, indem sie sagt, jo. Also wenn du den Betrieb übernehmen willst, was heißt dann willst? Ich opfere mich quasi auf für euch, damit der Taylor irgendwie am Leben blieb. Hoch, er opfert sich auf. Habt ihr das gehört? Habt ihr das gehört? Und dann die dicke Schnitte machen, oder wie sie nicht ab? Vor allen Dingen dicke Schnitte, hör so. Ja, wisst ihr dann, was mit dem Betrieb los ist? Schulpes über die Uhr. Normal müsste der Betrieb längst schon Konkurs angemeldet haben. Wenn ich nicht ob das Gehalt, was mir an für sich zustimmt, dat verzichtet und dat sich 5 Jahre so südet, nämlich aus, ne?
2: Ja. Sieg 5 Jahre, gehe halt. Und wovon ist dann das Haus in Rodenkirchen? Wovon ist dann der Zweitwagen von den Frau? Wovon ist dann die Ferienwohnung Hingemonschau? Hast du das Geschenk gekriegt? Ist dir das so zugeflogen? Oder wie ich mein, ich frage nur.
4: Und die dritte Situation, die ich stellvertretend für viele andere herausstellen möchte, das ist eine Situation, in der es jetzt nicht wirklich um die Haut geht, nicht wirklich um ganz wichtige persönliche Belange, aber man möchte dennoch sich von jemandem distanzieren, sagen wir so im Alltagsleben oder was. Da gibt es einen Satz, den ich schon für unglaublich virtuos halte. Es ist ein kleiner Wenn-Satz, also die Harmlosigkeit in Person überhaupt. Das ist der kleine Satz, wenn Sie das sagen. Er ist harmlos wie sonst jetzt. Und er ist natürlich auch in keiner Weise justiziabel oder rechtsfähig. Muss man immer im Auge haben. Nehmen wir mal ein Beispiel. Nehmen wir mal zum Beispiel Supermarkt. Supermarkt, die übliche Schlange für der Gasse. Ich weiß auch nicht wieso, aber es steht immer eine Schlange vor der Gasse. Wir haben hier im Wander, wo ich wohne, da ist in der Ecke so eine Plusmarkt. Ich war im April, wirklich so war ich hier stehen, weil der macht um 8 Uhr früh auf, muss ich vielleicht dabei sein. Ich war, weil mich das immer so ärgert mit der Schlange, 7:55 war ich da. Ich schwöre Ihnen, ich war der einzige Sekunde im Laden. Bei dieser ist kommen die Schlange, paff, steht an die Kasse, steht eine Schlange da. Ich glaube, die haben so Dummy-Kunden im Boden. So. Es ist rätselhaft, ne? Aber ey, ja, gehen wir mal weg vom Persönlichen quasi. Also nun, wie gesagt, da steht für der Gast steht eine Schlange. Mitten in der Schlange steht nun einer dieser Ätztypen. Die sind nicht Schlangen, die sind Haare. Oder wie man in Gladbach sagt, Haaroch. Oh. So richtig Haare, kannst du schöne Rippen, kannst du Vater unser beten, grauenhaft, diese galligen Typen. Ne? Immer, an allem haben sie was auszusetzen, an allem haben sie was zu mäkeln, die Mundwinkel immer nach unten, in den Winkel immer so Speichelfäden, so furchtbar. Das sind Menschen, die sterben nicht, die verdauen sich selber. Nun also, da steht jetzt, wie gesagt, die Galle, die steht da schön in der Schlange. Vor der Galle steht eine schöne, pralle, rheinische Hausfrau. Die hat ihr ganzes Zeug, oder ob das Band hier liegt, was noch der Gas läuft. Die Galle dahinter, die Tamilch, fettarm. Schön, stellt die Tüte auf das Band. Die Kassiererin sieht das. Die Kassiererin holt daraufhin sofort dieses kleine Kassenbrettchen oder Trennbrettchen raus. Man kennt ja die Teile, dreieckig in der Regel, damit sie nicht umfallen oder was. Die Flachen haben sich nicht bewährt. Ja, aber da stellt der Westfalen immer die Äpfel drauf und wir müssen latzen oder was. Ja. Versuch's mit allen Mitteln. Jedenfalls, die holt das dreieckige Trennbrettchen und knallt das jetzt der Galle für die Tüt mit der Hamilch. Nun sind diese Trennbrettchen in der Regel Werbeträger. Meistens schon irgendwelche Zarettennamen drauf oder so. Manchmal allerdings auch ist da eine schlichte, kundenfreundliche Sachinformation drauf. So auf diesem Trennbrettchen, gesehen bei Dezuma in der Peripherie von Köln, da steht drauf, deshalb kam ich überhaupt drauf, da steht drauf, nächste Kunde. Schön. Jetzt ist der Brettchen da. Die Galle sieht das. Die Galle fängt an einzuspeicheln. Die Galle gibt sich mit der Kassiererin dran.
5: Also das ist ja wohl wieder mal unglaublich. Das ist ja wieder mal unglaublich. Haben Sie schon mal drauf geguckt, was hier drauf steht? Das ist unwahrscheinlich. Haben Sie schon mal gesehen, was hier steht? Hier steht wortwörtlich drauf, nächste Kunde.
2: Ja, sicher steht der nächste Kunde. Ja, was dann sonst?
5: Das ist aber falsch.
2: Wie falsch?
5: Hier müsste, wenn schon, müsste hier stehen, nächster Kunde.
2: Nächster Kunde. Nächster Kunde.
5: Nee, das ist ja Quatsch.
2: Wissen Sie, warum da drauf steht, nächste Kunde? Auf dem Brettchen da steht nächste Kunde, weil das Brettchen dafür da ist, damit das man sieht, dass hinter dem Brettchen der nächste Kunde dran ist. Nicht? Normal.
5: Hier steht aber nicht der nächste Kunde, der Speichel zieht inzwischen solche Fäden. Hier steht, überzeugen Sie sich selbst, hier steht einfach ohne Artikel, steht hier einfach nur nächste Kunde.
2: Ja und? Das ist falsch! Ja, jod. Wenn Sie das sagen.
5: Und das Wunder, was da passiert ist, ist nicht so sehr, dass dieser Satz hier fallen ist. Nein. Mit diesem Satz oder durch diesen Satz schimmert erstmal das urchristliche positive Wesen des rheinischen Menschen durch, weil durch diesen kleinen Konditionalsatz hat sie der Streit erst gar nicht hochkochen lassen. Nur wenn Sie das sagen, er ist beschwichtigt, wollen wir sagen, für einen Bruchteil einer Sekunde. Sie hat aber auch, und das ist das Raffinierte, ohne nur die leiseste Andeutung davon machen zu müssen, etwas glasklar klargestellt, nämlich, einer von uns zwei hier ist ein Arschloch, ich eben nicht.
4: Und das ist einmalig. Das ist ja. Ist doch wahr. Ist doch wahr. Und wie Sie alle wissen, es funktioniert natürlich. Die ganze Schlange ist schon mal amüsieren. Die Galle kriegt einen Tomat. Gallen vertragen keine Tomaten. Ist der abserviert. Wunderbar. Und das sind so Geschichten, die mir eingefallen sind. Wie so über der Schreibtisch hier bei euch wohnt, am Gröber, am Semmelieren, wo was maße dann. Und da fiel mir diese Geschichten ein und es fiel mir auch Johann Wolfgang von Goethe ein. Nicht etwa, das ist jetzt ein großer Goethe-Feier, um Gottes Willen. Goethe, die Frankfurter Babbelschnauzgel, sein Leben lang hat der Goethe nur frankfurterisch gebabbelt. Das ist ja der Grund dafür, dass ihn Weimar zum Geheimrat befördert haben will, damit er endlich mal die Babbel hält. Nix war Goethe, alles weiter, ach neige, du schmerzensreiche, also hör mal auf, für mich ist und bleibt Goethe der Heinz Schenk des 18. Jahrhunderts.
5: also fürchterlich. Aber er hat natürlich neben vielen anderen schönen Sachen, Dingen, auch einen kleinen Vierzeiler geschrieben, den ich seit Jahren hübsch finde, sagen wir mal so. Nämlich, auf vieles Schöne in der Welt lernt früh der Mensch verzichten. Was bis zuletzt ihm gut gefällt, sind Bilder und Geschichten. Dies hoffend verabschiedet sich von Ihnen, Ihre Aufmerksamkeit dankend, ihr, was soll ich sagen, und sage ich zu dem Augenblick, beeile dich, du bist so schön, schön ist sofort, auf Wiedersehen. Vielen Dank, schön zusammen und war richtig schön. Thank you.

Wir können jetzt, wie gesagt, die Rituale durchziehen. Ne? Ich gehe raus, ich komme rein, ich gehe raus, ich komme rein. Sie hauen sich das Fleisch vom Knochen. Was soll der Quatsch? Ne? Also, ich meine, führen Sie sich so auf, wenn der Mann zu Husmann Rühreieilungen ist oder was? Ja, ja, super, wunderbar. Das ist doch Quatsch. Ne? Man freut sich. Ne? Oder, deshalb sage ich, machen wir sofort die Zugabe, ist der Fische essen. Ne? Und da. Ja, ist er da. Und da möchte ich Ihnen eine kleine Geschichte erzählen aus der Zeit, wo in Bonn und in Köln die Fahrkarten für die Straßenbahnen nur und zwar ausschließlich an eigens dafür aufgestellten Automaten gezogen werden durften. Also Aachen, Entschuldigung, also Straßenbahn, das ist, wenn so in der Straße Schienen sind. Ich hab's vergessen, da der tut mit Absicht. Und, naja, und das Hübsche an der Geschichte, finde ich, ist, das kann ich Ihnen jetzt nur sagen, also Sie können es mir glauben oder nicht, aber das ist, dass es hat einen Nachbarn von uns betroffen. Natürlich ist die Geschichte ein bisschen konstruiert, aber die Schlusspointe, auf die alles rausläuft, normal, die ist wirklich wahr. Und ich finde nach wie vor erstaunlich, dass jemand in diesem Zustand noch ein Zitat eines gängigen Witzes einfiel, das er obendrein auch richtig, und zwar genau richtig platzierte. Also, gestern ist bei Bonn, die Mechenstraße damals. Es ist 7.15 Uhr. Unser Nachbar, der war schon also relativ spät dran, 7.18 Uhr kommt die Bahn. Wobei, da muss ich vielleicht dabei sagen, diese Automaten, die hatten einen wundervollen Vorteil. Man musste niemanden ansprechen. Du hast einfach nur einen Heiermann reingeschmissen, also 5 Mark, die Karte trocken, fertig war der Fall. Konnte auch zu Verwicklungen führen. Also nur wie gesagt, dann aber 7.15 Uhr raus, die ganze Pützstraße rumgelaufen, unten kommt schon die Bahn an die Haltestelle, die Tür geht auf, der steht vom Automaten, trägt sein Portemonnaie, lud rein, Scheiße, keine Heiermann da. Nur ein schöner, satter, blauer 100-Markschein. Gut, er rein in die Straßenbahn und sagt zum Straßenbahnfahrer, immer für einen Bahnhof wedelt mit dem 100-Markschein in der Gegend herum. Der Fahrer weist ihn darauf hin, dass er als Beamter, der er sei, nichts annehmen dürfe. Sonst gern. Also uns Norbert wieder raus aus der Bahn, die Tür geht zu, die Bahn ist fort, er steht draußen, fragt und so ein paar andere Wartende, also kann man einen von euch steuern für die 100 Mark wechseln, ist ja nicht ehrlich, ich muss noch einen Bahnhof. Ne? Kann natürlich keiner, klar, Viertel nach 7, halb 8, wer kann noch 100 Mark wechseln, das wüsste ich einfach nicht. Ne? Ja, wo kann ich denn jetzt das Teil gewechselt? Och, sagt der eine, da hängt die Wirtschaft, da ist ab. Ne? Gut, er rüber, noch ein kahler Bühlesen. Er rein, stellt sich an die Theke und sagt zum Wirt, hören Sie, kannst du mir gerade so die 100 Mark schon wechseln? Ich muss noch einen Bahnhof, ich habe nicht ehrlich oder so. Nee. Wie, nee? Ja, ich kann doch jetzt nicht einen wechseln, das geht ja nicht. Ne? Wo denkst du dann hin? Wechselgeld, ja. Ja, gut, dann tust du mir einen Kölsch. Ey, Kölsch, mit dem Schink. Vielleicht noch ein Serviettchen und Besteck dabei, der Herr, oder was? Hier? Ja, gut, das ist ein Kölnchen und Körnchen. Ist in Ordnung, kriegt ein Kölnchen und Körnchen, tut sich das Körnchen rein, das Kölnchen da drüber, ne? Lut noch der Bahn, gut noch nicht, das ist noch ein Kölnchen und Körnchen. Bitte der Herr, kriegt ein Kölnchen und Körnchen, tut sich das Körnchen rein, das Kölnchen da drüber, lut noch der Bahn, oh, da geht die Bahn. Er zahlt, er kriegt Wechselgeld, die Bahn, die geht, die Tür geht ab. Er rüber einem Automaten, hat eine Blitzplank, Funkelnagel, neue Heiermann dabei. Der Heiermann, ab in der Schlitze rein. Der Heiermann floppt durch. Die Tür blieb ab, er noch einmal, der Heiermann in der Schlitze rein. Klackete, klackete, klackete, klackete, floppt der Heiermann durch. Die Tür geht zu, die Bahn ist fort. Da sind wir noch ein Kölnchen, ein Körnchen. Er kriegt ein Körnchen, ein Körnchen, tut das Körnchen rein, Körnchen drüber, lud noch der Bahn, hoppla, da geht die Bahn. Er zahlt ein Körnchen, ein Körnchen, die Bahn, die geht, die Tür geht ab, er eiert darüber noch mal Automaten, irgendwie fing auch der Schlitz für den Heiermann. Heiermann rein, klapp auch, er trägt die Karte rein in die Bahn, die Tür geht zu, die Bahn fährt los, schön. Nun baut sich aber
zwei Minuten später vor ihm einer dieser großen, großen Menschen auf. Die sind sowas von unwahrscheinlich groß. Also ich habe den heimlichen Verdacht, die Stadtwerke überall, ja, wo die strecken die nachts noch heimlich. Fahrscheinkontrolle, die Fahrausweise bitte. Jo, denkt sich uns Nachbar, so ja, alles schon im Garten, der Tisch, jedem die Karte. Der guckt sich die Fahrkarte an, um dann nicht ohne suffisantes Lächeln zu unserem Nachbarn zu sagen, das ist ein Kinderfahrschein. Und da fiel's ihm ein und er hat's wirklich gesagt. Da dran könnt ihr sehen, wie lang ich ob für Drissbahn am Wade war, du.

0: Können wir noch eine Kleinigkeit vielleicht machen? Für mich ist das eine kleine Verneigung vor der Rhythmik, vor der Musikalität der rheinischen Umgangssprache. Ich finde sie schon besonders rhythmisch. Im Kölschen ist ja so, wenn ein Kölner sagen möchte, da gingen wir, er wird nie sagen, da jinge mir. Er wird immer eine Sechzehntelpause mit verwenden, indem er sagt, da jinge mir. Oder wenn er erstaunt ist, holt er die Achtelpause aus der Tasche. Ist das dann möglich? Und es gibt ein kleines Zauberwort im Rheinischen, das, wie ich finde, ausschließlich rhythmische Funktionen hat. Das ist das Infinitivwörtchen zu bzw. z. Dieses z ist so wie das Becken beim Schlagzeug, so diese z. Ich kann mir es anders nicht vorstellen, aber man kann, wenn man dieses Z richtig einsetzt, kann man eine kleine Geschichte erzählen von einem jungen Mann, der am Leben quasi vorbeidriftet, weil er hat Probleme mit den Unterscheidungen zwischen Klauen und sich was leihen. So ein kleiner rheinischer Rap brauche ich bisschen Ihre Hilfe, wenn Sie mitschnipsen täten, wäre schön, so eins und zwei und eins und zwei und ja, schön. Dann kann ich Ihnen die Geschichte erzählen von dem jungen Mann. Hesse Jod für Zerkläue. Oh, Hesse Jod für Zerkläue, sich zu trauen. Andererseits, Hesse Bang für Jezeline. Ja, Hesse Bang für Jezeline zu fragen. Hesse Bang für Zerkumme für Jezeline zu fragen und zu Jod für Zerkläue, sich zu trauen. Moral? Und wer zu bang ist für zu kommen, für Jezeline zu fragen und zu Jodes für zu kleuen, sicher hetze, nehmen ist zu blöd, zu jetzt zu kommen, für jetzt kaufen zu können, für das Mädchen, für zu schenken, für zu bützen zu können, für zu heiraten, zu poppen und jetzt Benz zu drehen. Dankeschön, Dankeschön.
1: Begeisterter Applaus für Konrad Beikircher, damals bei der Aufnahme dieses Auftritts in Aachen im Jahr 1993 und natürlich auch hier jetzt im Freien Radio Kassel in der nächtlichen Stunde hier inzwischen schon nach Mitternacht bei Kabarett Live im FRK. Heute eine weitere Folge mit unserer kleinen Reihe mit Gedenksendungen für Konrad Beikircher. Der große rheinische Kabarettist ist gestorben vor kurzem Ende Juli 2026 mit 80 Jahren. Und aus diesem Anlass gibt es bei uns hier einige Sendungen, wo wir an ihn erinnern, den großen Chronisten des Rheinlands. Und wir haben eben den, ich glaube, dritten Teil seiner berühmten rheinischen Trilogie gehört. Eine Reihe von Kabarettprogrammen, die er gespielt hat über die Jahre und Jahrzehnte und wo es um das Rheinland ging, um das Thema, das ihn ein Leben lang begleitet hat, den Südtiroler, der dann in den 60er Jahren ins Rheinland kam und sich sofort ins Rheinland verliebt hat und von da an gesehen dann sehr, sehr viele Kabarettprogramme und auch Bücher und so weiter, alles zum Thema Rheinland fabriziert hat und die Leute damit begeistert hat und zu einem großen Star geworden ist. Vor allem natürlich in Nordrhein-Westfalen, wo er immer die großen Hallen ausverkauft hat. Aber auch darüber hinaus ist er sehr populär gewesen, war oft im Fernsehen auch. Und auch hier bei uns in der Gegend ist er öfters aufgetreten, in Velmar. Wir haben ja in der letzten Woche schon eine Aufnahme aus Velmar gehört. Wir haben noch ein bisschen Zeit und wollen jetzt, wo wir schon bei dieser rheinischen Trilogie sind, noch mal ein paar Jahre weiter vorangehen. Wir gehen ins Jahr 2001 und da ist ein weiterer Teil der rheinischen Trilogie erschienen, das Programm Ja sicher. Das war damals im Jahr 2001 neu, ist damals auch auf CD erschienen. Und wir hören uns diese Aufnahme an, die in Neuss gemacht worden ist, in der Stadthalle von Neuss damals im Jahr 2001. Also Konrad Beikircher und wir werden uns wieder mit dem Rheinland beschäftigen. Viel Spaß.
0: Ja. Dankeschön. Also, überleben, da waren wir am für sich dran. Jetzt ist es ja so, überleben, das ist ja in jedem Beruf anders, weil jeder Beruf hat ja seine eigenen Risiken. Jetzt mal so gesagt, also was weiß ich schon mal, irgendwie ein Beispiel zu nehmen. Hier, der Rinderzüchter. Der Rinderzüchter, der überlebt, indem er Sicherheit bietet. Und seit ein paar Monaten ist es so, der Verbraucher will Sicherheit haben. Da tun also jetzt die Züchter dann jeder Kuh zwischen die Hörner, bevor die Kuh da zum Schlachthof schicken, legen die da die veterinärärztliche Bescheinigung rein, wird da drauf gepappt. Da steht dann drauf, hier, alles in Ordnung bei der Kuh, mit Unterschrift Amtsarzt Jakob Kreuzfeld oder so. Dann hat man die Sicherheit, weil man weiß, wenn da Kreuzfeld draufsteht, da wird auch Kreuzfeld drin sein. Oder um aus der Welt des Sports zum Beispiel, hier der Boris Becker. Der überlebt, indem er die Gegenfrage stellt. Das finde ich ja sowas von raffiniert, obwohl er mit Rheinländer, Gegenfrage ist ein rheinländisches Mittel, an für sich nichts zu tun hat. Aber der überlebt, indem er sagt, ich bin der Vater, gut, aber bist du die Mutter? Ja. Man weiß ja nicht. Gut, wobei er weiß das sicher nicht. Es gibt ja auch sowas, es gibt ja Maulbrüter. Ja. Ja, sicher, ja. Das gibt's zwar nur bei Fischen, aber die sieht ja auch so aus. So. Gut. Mundraub, man glaubt es nicht. Oder hier, der Naturtrüb. Der Naturtrüb, der überlebt, indem er regelmäßig alle zwei Monate, das ist jeder erste Freitag, alle zwei Monate, geht er vor die Presse und sagt, die Wahrheit ist, ich hab gelogen. Puh, fertig, ne? Nur, es ist natürlich nicht in jedem Beruf so einfach zu überleben. Da muss man dann auch sagen, es gibt Berufe, da ist das Überleben extrem schwer. Also hier, was weiß ich, hier zum Beispiel Bauunternehmer, das ist so ein Beruf. Bauunternehmer, jetzt nicht Straßenbau, da ist wieder schön, aber Bauunternehmer, das ist ein Beruf, wie wir wissen, der quasi prinzipiell am Existenzminimum dahin vegetiert. Einem Bauunternehmer einen Auftrag zu erteilen, das ist, sagen wir mal, das ist kein Auftrag, das ist ein Akt christlicher Nächstenliebe. Ja, die sind ja nur am Bettelstab am Nagen oder was, Vorspann. Ja, aber wissen Sie warum? Das Risiko, was den Beruf des Bauunternehmers so extrem schwer oder überlebensquasi kämpferisch macht, das Risiko, das liegt in einem Moment, was, finde ich, unfair ist, das ist der schriftliche Kostenvoranschlag. Ja, der Bauunternehmer, der muss ja, bevor er die Schaufel überhaupt angepackt hat, da muss der sagen, was das kostet. Auf Heller und Pfennig, das Rest verbinde ich. Ich finde das nicht richtig. Hier, was weiß ich. Ich sag mal, ich möchte jetzt so einen Anbau für eine Hinge Russ. Schön. Hat man ja schon mal. Und jetzt hole ich so einen Bauunternehmer und sage für den, tust du mir hier da für eine Hinge Russ 7 Meter lang, 3 Meter breit, 2,50 hoch und ohne Klo. Ja, aber für den Klo, da brauchst du nicht, da kannst du für eine Küchlauf oder was, da brauchst du nicht. Und dann misst der und macht der, dann kriegst du eine Woche später der Brief, da steht dann drin, mit ohne Klo 97.000, aber ohne Kippfenster. Mit Klo 98.500, ewe ungekachelt. Gut, man weiß, da gehört ja immer jetzt dabei, wir wissen, eine Steckdose nicht da, sondern vielleicht einen Meter drüben haben, sind schon mal 15.000 Mark mehr oder was, normal, ne? Also sagst du da, schön, 100.000, dafür aber mit gekacheltem Kippfenster oder was weiß ich, schön, ne? Unterschrift fertig, das ist dann rechtsverbindlich. Ja, und dann geht es los. Da schickt der Bauunternehmer den Baggerführer für den Aushub. Dann geht der Bagger, dann tut er einmal ausheben, tut der zweite Mal schaufeln, beim dritten Mal Krabadum! Eine Explosion! Und wenn sich die Staubwolken langsam gesenkt haben, dann sieht man das ganze Desaster, der Bagger, der ist beim Norberdo am Dach oben gelandet. Warum? Weil der Baggerführer nach dem baggerüblichen Hoppla-Prinzip gearbeitet hat. Erstmal rein mit der Schaufel, Hoppla! Was haben wir dann da? Die Gasleitung! Oh. Und der Baggerführer war am Rauchen, badabom, natürlich alles in die Luft geflogen. Wer ist gepitcht?
2: Bin ich als Bauherr erpitscht? Nee, ich kann mal sagen, mehr kostet das. Tut mir aber leid. Du hast gesagt, hier 100.000. Der Bauunternehmer ist erpitscht. Ne? Der hat als erstes schon mal die Rechnung für die Zerrettenpackung vom Baggerführer am Hals. Ne? Und von den Folgekosten gar nicht zu reden. Ne? Und was da alles passieren kann beim Beruf des Bauunternehmers, man glaubt es nicht. Wenn man so mal in die Bauunternehmensgeschichte reinguckt, quer durch die Jahrtausende, da wirst du blass, kann ich sagen. Hier, Pyramiden, das ist so ein Fall. Pyramiden. Ja, meinen Sie, der alte Ägypter, es haben zwar mehrere Millionen gelebt, aber man sagt immer der alte Ägypter, als wäre es nur einer gewesen, das ist normal. Meinen Sie, der alte Ägypter hätte jemals vorgehabt, so irgendwie pyramidale Felsengebirge mitten in die Wüste hereinzubauen? Wo du heute noch 10 Stunden mit dem Autobus fährst, damit du überhaupt da hinkommst. Ne? Das waren damals mindestens 12 Stunden, die hatten noch keine Streifenkarte. Ne? Nee, die Absicht war eine vollkommen andere. Der Pharao, ne? Hier der Pharao, der hat gesagt, schön, also ich möchte Pyramide haben, aber nicht nach oben, sondern in die Erde rein. Ne? Der hat zum Bauunternehmer gesagt, du sie mir so einen schönen Aushub machen, 40, 50 Meter da in die Erde rein. Dann tust du die Wände schön fein mit Steinen abdecken, damit mir nicht, wenn ich da drin liege, dann der ganze Sand in die Augen läuft. Das wird weder als Lebender noch als Toter schön. Der Tote will ja auch mal gucken, wie ist das Wetter, ist es am Rhein oder was. Da, der ganze Sand da drin. Und damit dann später keine Grabräuber Spitzgrit, dass ich da als Pharao mit dem ganzen Gold da 40 Meter unter der Erde in der Pyramidenspitze liege, du sie oben schön mit Brettern bündig abdecken, du sie was Sand draufschaufeln, fertig ist die Laube. Ne? Ja, ja, nur, wie war die Wirklichkeit? Die Wirklichkeit war 12 Stunden Autobus. Ne? Da stund der Polier ne, mit so ein paar Mitarbeitern, ne, muss man sagen. Und da hatte die Baupläne, der Bauunternehmer, der hatte in der Stadt zu tun. Also du wusstest, frühestens in 3 Tagen ist er hier. Der Polier hat die Pläne, sieht die Pyramide für in die Erde rein und denkt sich, ja, die haben sich ja wieder eine gelappt. Da, ne? Haben die Kopien verkehrt herum gehalten, hat die Pläne umgedreht. Ne? Da stund das Ding da. Ne? Furchtbar. Und dann natürlich, der Bauunternehmer war ja Bitch. Der hat dann zum Glück so am Dings Ersatzteil, Lara, so ein paar Sphinxen rumstehen gehabt, hat die hingestellt, dann sieht es aus, als wäre der Absicht oder was, gut, die Nacht und fertig. Aber das war sein Ruin quasi, ne? Deshalb ist der Ägypten untergegangen. Oder Eiffelturm Paris, auch so ein Fall aus der so jüngsten Vergangenheit. Ne? Eiffelturm sollte ja so nie gebaut werden. Weiß heute, will heute keiner mehr wissen, weil heute ist es schön, aber damals war das anders. Damals war das so, da könnte die Welt ausstellen nach Paris. Das war so kurz nachdem in Paris die ganzen Boulevards da gebaut worden sind, wo die Pariser so einen Hals hatten. Weil 30 Jahre wurde in Paris nur gebaggert. Die haben ja halb Paris umgeschaufelt, das war ja furchtbar. Immer wieder die Knochen aus den Katakomben dazwischen. Also, es war dann so, wie die Boulevards, so Dingens Hausmann oder wie das ganze Zeug da heißt, endlich fertig waren. Champs-Élysées oder was, Champs-Élysées, wie der Amerikaner gerne sagt. Da wollte keine Pariser mehr irgendwas bauen, das heißt, die Konjunktur für die Bauunternehmer, die war so jetzt von am Arsch, jetzt mal auf Deutsch gesagt, das war furchtbar. Ne? Und da war jetzt, die mussten gucken, wie sie irgendwie da parat kommen. Und da war dazwischen auch ein Bauunternehmer, der Ingenieur Eifel. Gebürtig aus Kall. Ne? Und der hat auch jetzt schon 5 Jahre keinen Auftrag mehr gekriegt, hat aber geschnallt, da geht die Weltausstellung. Und hat sich dann gedacht, gut, wenn man nicht bauen kann, dann muss man irgendwie jetzt unternehmerisch tätig werden. Also wir müssen die Branche wechseln. Zur Weltausstellung, da kommen Potentaten, da kommen reiche Menschen, der Khashoggi oder was weiß ich, wer dabei ist, Papst Becker auch, oder, irgendwie schön. Ne? Die wollen ja was mitnehmen. Die wollen ja irgendwie was mitnehmen, was handlich, aber wertvoll ist, ne? Weil die haben ja Geld. Also hat er sich hingesetzt und hat dann so ein Blatt Papier, hat er mal so skizziert, da ist ihm die Idee gekommen, an für sich geniale Idee, so ein Briefbeschwerer. Und zwar einer, der steht. Bis dahin gab es ja nur die Glaskugeln als Briefbeschwerer, immer wieder runtergefallen, aber das war nicht schön. Und dann hat er so einen Zettel, so ein Türmchen skizziert und hat sich dann gedacht, das tun wir schön aus Massivplatin machen. Also Spritzplatin, irgendwie innen natürlich Kupfer und draußen ein bisschen Platin. Kriegt ja keiner mit, oder was? Schön. Also Spritzplatin und hat dann unten drunter, unter diese Skizze von dem Türmchen, von dem Briefbeschwerer, hat er dann der Preis geschrieben, 1 zu 100.000. Das heißt, ein Eiffelturmchen als Briefbeschwerer kostet 100.000 Franc, wo ja massiv Platin jetzt quasi, irgendwie. Es hatte er als Briefbeschwerer natürlich auch nur die Glaskugel. Die ist runtergefallen, der Blatt hat sich gelöst, da ist der Boden runtergefallen, der Polier geht vorbei, sieht das Skizze und denkt sich, ach, haben wir wieder was zu bauen. Schön, endlich, stimmt. Und hat der Preis für den Maßstab gehalten. 1 zu 100.000, also 1 Zentimeter, 100 Meter, schwupp, stund das Ding in der Eifel. Also, es war vorspannend. Gut, ich meine, dass da natürlich im Laufe der Jahrmillionen dann beim Bauunternehmer als Beruf quasi schon mal Chromosomalpanik aufkommt, das ist natürlich klar. Nur, es gibt ja auch rheinische Bauunternehmer. Und haben Sie jemals bei einem rheinischen Bauunternehmer in der Pupille die Panik flackern sehen? Ne, das wüsste ich aber. Dem rheinischen Bauunternehmer geht es gut. Sonntag für Sonntag fährt er noch Rolandsbohren essen oder was? Stress ist ein Fremdwort für den rheinischen Bauunternehmer. Wobei hier, wo Sie gerade sagen, Stress ist ja wirklich ein Fremdwort, das ist ja Englisch. Alle anderen deutschen Zungen haben dieses Wort übernommen und wenn Sie mal ausdrücken wollen, dass Ihnen irgendwie der Ding ist, auf Grundeis geht oder so, dass die Pumpe läuft wie nie, dann sagen die Stress für englisches Wort und keiner weiß eigentlich wirklich, was das heißt. Das Rheinische hat das gar nicht nötig. Das Rheinische hat ein eigenes Wort für Stress. Der Rheinländer, der geht nicht in Stress, oder der ist nicht in Stress, der geht in Brass. Und Brass, das ist ein Wort. Ja, sicher. Ja, klar. Ja. Brass ist genauso wie Spack. Spack. Das ist eines auch der Zauberwörter. Was ich hier, wo wir vorhin gesagt haben, rheinische Höflichkeit ist die Möglichkeit, höflich und gleichzeitig aufrichtig zu sein. Lassen wir mal ein Beispiel nehmen. Dann Trautchen und dann Fienchen. Dann Fienchen muss ein neues Kleid kaufen, also beide gehen jetzt in die Abteilung für Übergrößen, noch Puh, C und A oder was, ne? Schön. Wahrscheinlich noch ein Chivo, ist egal. Jedenfalls, Et Fienchen findet so ein Teil unsäglich, blau, hier gelb abgesteppt, hebt die Büste

Style, kann man nicht anders sagen. Ja, das passt auch irgendwie. Oder, ja, obwohl, Fienchen, ich mein da in der Hüft, das ist jetzt Spack. Spack, das ist ein Wort. Das, ja. Spack, das klingt schon so, als würden alle Nähte gleichzeitig platzen. Oder, aber wie gesagt, rheinischer Bauunternehmer, da waren wir dran. Er güttnet den Brass. Warum? Weil der rheinische Bauunternehmer seine eigene Überlebenstechnik gefunden hat. Es geht immer noch um schriftlichen Kostenvoranschlag. Der rheinische Bauunternehmer hat den rheinischen Kostenvoranschlag erfunden. Was ist das? Das kann ich Ihnen aus eigenem Erleben schildern. Wie das geht, also wir sind immer trocken, meine Frau und ich. Gut, die Benz haben wir mitgenommen, was willst du die in der alten Wohnung hängen lassen? Schön. Wir sind in der Südstadt in Bonn oder in die Südstadt von Bonn in eine wunderschöne Altbauwohnung gezogen. Schönes Dingeshaus, Baujahr 1907. Also jetzt so quasi Jugendstil. Pff, irgendwie wollen wir sagen, meins halben. Jedenfalls sagte das der Makler, um zu motivieren, dass was teurer ist als normal. Schön. Wunderbar, die Wohnung wunderbar. Groß, großzügig. Ein Wohnzimmer, kann ich ja sagen. 2000 Quadratmeter ist untertrieben. Ja, ja. Da hätte sie noch Wasserpalette machen können, wenn nur ein Pfütz übrig geblieben wäre. Schön. Nun hat mir da meine Frau in dem Wohnzimmer dann auch so eine Arbeitsecke zugeteilt, so 30 mal 50 Zentimeter oder was. Und da war ich da am Schreiben, wie ich das immer so mache, nachts immer so mit dem Laptop auf und so bis zum Schreiben. Nun ist es so, wenn man da so länger schreibt, wir haben dann halbe zwei, die Benz sind am Schlafen, die Frau ist am Schlafen oder was, dann hat man schon mal was, was ich... Ne? Kommt schon mal ein Bedürfnis oder was, also du musst am Klo. 7 Gläser Wein sind schon drin, also irgendwie will das ja auch mal raus. Schön. Nun war das da, in dem Wohnzimmer, so, vom Wohnzimmer kommt man nicht in der Flur für einen Klo für zu laufen, sondern ich musste durch das Schlafzimmer, dann da durch die Tür, dann musste ich da 60 Kilometer bis kurz vor Koblenz, links war der Klo. Ne? Schön. Jetzt hat das natürlich seine Tücken. Du gehst durch das Schlafzimmer, 7 Gläser Weißwein, man ist vielleicht dann auch nicht mehr ganz so sicher, aber man stolpert schon mal, die Benz wachen auf, die Frau wacht auf. Kannst du nicht mal leise durch? Du weißt, die nächsten 4 Wochen küsse nicht dran. Und in dieser Not hatte ich dann eine geniale, wie ich heute noch finde, Idee. Die Idee war, man könnte ja da in die Wand so einen Durchbruch machen, eine Tür. Da läufst du da durch, bis im Flur, 3 Meter links ist der Klo, fertig ist die Laube. Schön. Nun war ich damals, es war meine erste Bauherrenidee überhaupt, ne? Nun war ich damals extrem unerfahren und habe den größten Fehler gemacht, den man als Ehemann bei sowas überhaupt machen kann. Ich habe die Idee mit dem Durchbruch meiner Frau erzählt. Jeder Ehemann weiß, verzählt einer Frau jetzt von Durchbruch, dann hast du 5 Monate später ein neues Haus da stehen, oder was? Schön. Wusste ich nicht, meine Frau hat alles organisiert und sagt dann, pass auf, morgen 18 Uhr, da kommt der Bauunternehmer, dem kannst du das dann alles sagen, wie alles, es geht nur um den Durchbruch, sie hat sich aber nicht näher erläutert, schön. Und der macht das dann, schön. Nächster Tag, 18 Uhr, it's shelled. Ich drücke auf, wer steht da? Der Bauunternehmer. Ich kann auch sagen, wie er heißt, seinen wirklichen Namen. Es war der Ahle Häuser aus Bonn. Der Ahle Häuser, 2. Generation Altbausanierung. Oder in der 2. Generation Altbausanierung. Der Ahle Häuser, Anfang 40, Ende 30, 140 Kilo lebend gewischt. Vorne so 7 Meter, ne, vor dem Arm, hat er so einen Schlüsselbund gehabt mit dem Ochsenzimmer dran. Also du hast gedacht, dem gehört halb Bonn, also irgendwie schon vertrauenserweckend. Schön. Jetzt geht er so die Treppe rauf, die Wohnung war im Hochparterre. Ich will ihn schon reinbitten, da sagt er alle Häuser, der blieb im Treppenhaus stehen und sagt, nee, zum Endes, bevor ich ihn anpacke, da muss ich erstens luren, ob der Bau das überhaupt hält. Ich sag, wie hält? Ja, sagt er, Statik. Statik, also Statik, um Gottes Willen.
Mir wurde Angst und Bang, grün und gelb, weil ich wusste schon, Statik, das bedeutet so viel.

0: Nullen hinter der Ziffer, wie Dippel eng Buchstaben hat. Oh, und ich war schon ganz fertig mit der Welt. Statik. Es war aber anders. Es war rheinische Statik. Er baute sich auf, so 3 Meter vor der Wohnungstür, im Treppenhaus, lud die Treppe rauf, lud die Treppe rauf, lud an die Deck, um dann nach einigem Überlegen zu sagen, das hält. Und fertig. Hatte ich da schon mal ein paar 10.000 Mark gespart. Schön, dann kommt er in die Wohnung rein. Dann im Wohnzimmer packt er den Zollstock aus und jetzt funkt er alle Häuser an zu messen. Er misst, ich dachte immer noch am Durchbruch für die Tür, 80, sagen wir mal 1,20 maximal. Er misst die ganze Wand auf 60 Kilometer bis Koblenz quasi. Er misst hinten die Wand mit dem Fenster, was am Yachten noch rausliegt. Er misst oben die Decke. Ich dachte mir, was macht der Mann da oben an der Decke? Gut, dachte ich mir, wenn wir da den Durchbruch machen, dann ist vielleicht vernünftig, dass man die Dachrinne dann gleich durch das Wohnzimmer der neue Durchbruch und am Klo oder was, man weiß es ja nicht. Ich war ja Anfänger. Nun kam ich ein bisschen zeitlich in die Enge. Wir hatten inzwischen um bestimmt 7 Uhr und ich hatte um 8 Uhr, 20 Uhr im Haus der Springmaus in Bonn meine Vorstellung. Und dann dachte ich mir, komm, jetzt hat er die Maße, jetzt muss ich das Verfahren mal ein bisschen abkürzen und sag für die Ahlehäuser, gut, jetzt haben Sie all was zerbrochen, dann können Sie mir das ja faxen, ich muss jetzt weg. Wie faxen? Jetzt sag ich, was das kostet. Kostenvoranschlag. Schriftlich? Ich begann zu ahnen, dass ich dabei war, einen ungeheuren Fehler zu machen. Mir ging wieder durch den Kopf, Moment, zumindest, wir sind im Rheinland. Rheinland ist Neapel. Also jetzt tut der Mann jetzt nicht irgendwie einengen, Handschellen anlegen, wo ja nicht nötig ist. Ich deeskaliere also die ganze Situation und sage, nee, Herr Häuser, da brauche ich nicht schriftlich, um Gottes Willen. Ich muss nur ungefähr die Hausnummer wissen. Wo wir landen, damit ich zur Sparkasse sagen kann, ich brauche was, was ich, ne, so und so viel für den Durchbruch da. Ja, seid ihr, kostet für einen Schlag. Ja, aber nur über der Dume so. Ja, seid ihr, aber trotzdem kostet für einen Schlag. Und dann kam der rheinische Kostenvoranschlag. Der Ahlehäuser baut sich mitten im Wohnzimmer auf und lässt dann nochmal so die einzelnen Arbeitspositionen, 1.1, 1.1, 1.1, 1.2, wie das so läuft, nochmal sich durch den Kopf laufen. Steht da, brummelt vor sich hin. Ja, da muss die ganze Wand raus, da habe ich 7 Meter T-Dreh, da brauchst du natürlich 6 Mann für den T-Dreh, für zu halen, einmal für die Tür, für abzuhalen, einer für den LKW, für fortzustellen. Dann da hängen, da geht die Wand raus, da geht die Terrasse rum, für noch Jahre zu laufen, da brauchst du 3 Mann für das Gerüst für zu halen, einer für mein Besser für zu feiern, damit die Nachbarschaft sich nicht abbrecht, dann da oben brauchst du die Kernbohrung für das Treppenhaus, für die Benz vom Schlafzimmer, 3 Mann für den Bohrer für zu halen, 1 Mann für den Stecker, eine Steckdose für zu teuer oder was. Ja, seht ihr. Ja, ich dachte, jetzt kommt eine Zahl, jetzt kommt eine Ziffer. Da alle Häuser, steht aber da und sagt, ja, was macht das kosten? Ja. Also, mehr war nicht aus ihm herauszukriegen. Ich konnte gucken, wie ich wollte, und ich kann gucken, da kann ich sagen, nix. Es kam keine Zahl, es kam keine Ziffer. Natürlich sah er, dass ich dann irgendwie da in der Bedrulle war. Ich wollte schon irgendwie eine Ziffer haben. Und dann kam die beruhigende Vertrauenszusage. Und da kann ich nur sagen, wenn dieser Satz kommt, können Sie jedem rheinischen Handwerker vertrauen. Er sagte dann mir so in die Pupille herein, mir komme schon parat. Derselbe Ahlehäuser ist übrigens noch in anderer Hinsicht ein wunderbares Beispiel für rheinische, ja, ich möchte beinahe sagen, Zuverlässigkeit, was dem Rheinländer ja keiner zutraut, aber er ist zuverlässig. Man muss nur irgendwie richtig hinhören. Also wir haben natürlich die Mauer rausgerissen, Träger sind rein gekommen. Ende vom Lied war, dass so 3 Wochen später hatten wir in der Wohnung wirklich so, sagen wir mal, die neue Wohnung in der alten, wo es war ziemlich vieles, gut, schön. Ne? Nun ist ja manches, ich will das meiner Frau gar nicht in die Schuhe schieben, ne? Nun ist ja manches da zwangsläufig. Du reißt es um Altbau, eine Wand raus, was ist? Da sind Wasserleitungen drin, da sind Elektroleitungen drin, da sind Steichrohre, Fallrohre, das ist der Teufel los. Also du musst jetzt gucken, wohin mit dem Zeug. Also, das ist dann schon, also einmal mit dem Meißler reingehauen, schon hast du wieder 100.000 Mark am Arsch. Aber, da war dann so, wie die dann an die Fallrohre gegangen sind, über uns waren 3 Parteien, da sind die dann die 3 Etagen hochgelaufen, dann mir sagt überall schriftlich und mündlich, wir müssen an die Fallrohre dran, also bitte schön 3 Stunden nicht der Klo benutzen. Ist in Ordnung, war kein Thema. Alle haben sich dran gehalten, außer die Aalgäuenischs. Die Aalfrau Köhnisch, Boffe, im Dach, das heißt in der Wohnung unterhalb des Dachgeschosses, die lebte da seit, ich weiß nicht, 700 Jahren oder was, so irgendwie, hatte so das Gefühl, das Haus gehört sowieso ihr, die Aalköhnischs Witwe, und wenn die so die Treppe herabgelaufen ist, das war unwahrscheinlich. Aber wenn man hinter der die Treppe runtergelaufen ist, da hatte man nur einen Gedanken. Wie war noch gleich die Nummer vom Kammerjäger? Aber sowas von, kann ich sagen, also, oh, gut, ja. Da hat das Töchterchen von oben, die Partei über uns, so ein rotzfresches Gehör, kann ich sagen, die hat ab und zu, da mal bei der Köhnisch geklingelt und hat dann durch das Treppenhaus gerufen, Frau Köhnisch, da ist ein Päckchen gekommen, Diospray und Domestos, die Köhnisch, so ein Hals. Jedenfalls. Wie wir da dran waren mit den Fallrohren, alle haben sich dran gehalten, außer, wie gesagt, die Frau Köhnisch, wir sind da aus dem Rohr wirklich nur mit dem Eimer gelaufen. Es war unwahrscheinlich. Am nächsten Tag, da stundet Köhnisch für die Tür, schellt und sagt für mich, Herr Beikirche, das tut mir so etwas von leid. Ach, ne, ich hatte aber auch die Trisserei. Und bis der Arzt kam, hatte man noch mal gedacht, hier, ne, aber... Jedenfalls, wir hatten wirklich die Baustelle unter Wasser und nicht nur Wasser natürlich. Der ganze Dressing hat Holz rein und Holz, was von 1907, da taucht ja alles auf. Es war furchtbar. Und ich hatte das Gefühl, das war dem Ahlenhäuser, dem Mountain, dem wir gar nicht mal so unlieb. Denn er kam dann und sagte ganz gelassen, nutzt nix, der Boden muss raus. Da kippen wir eine Schwimmestrich drüber, ne? Und fertig ist die Laube. Da könnt ihr dann eine schöne Steinboden da drauf legen lassen. Habe ich im Moment ein Angebot, aber wirklich einmalig. Also, das kriegst du nicht mehr wieder. Also wirklich so 97 Mark der Quadratzentimeter quasi. Also, schon. Kurz und gut, was willst du machen? Du bist da mittendrin, Boden rausgekloppt. Nun sollte der Estrich herein. Nun war das ein Altbau. 1907. Das heißt, das sah so aus, wie im Rheinland gerne diese Altbauten aussehen. Alle 60, 70 Zentimeter Holzbalken und dazwischen das klassische rheinische Lehm-Stroh-Gemisch. Tag X kommt, die 2 Estrichleger tauchen auf, klingeln um 7, hauen mich aus dem Bett, sagen, wir sind schon da. Ja, jetzt, lassen wir uns dort ran, Jeven, ne? Schön. Viertelstunde später standen die wieder im Schlafzimmer und sagten, da können wir keine Estrich drauf klatschen, weil der Lehm und das Stroh, das hält das nicht. Zwischen den Holzbalken, da läuft uns der ganze Driss in den Keller. Von Driss hatte ich sowieso schon mal die Nase voll. Ne? Ich war da schon resigniert, schicksalsergeben. Ich bin da sehr kismetmäßig in dem Moment. Meine Frau ist zum Glück sehr kämpferisch. Ich sage, zementet's. Und ruft der Aalehäuser an. Und dann kam es zu folgender Situation, 7:30, es ist wirklich wahr, 7:30 stand der Aalehäuser bei uns im Wohnzimmer, hat schon so einen Hals auf die 2 Estrich-Schläger, ne? Weil er 2. Generation, Altbausanierung. Ne? Und sagt dann, wo ist das Problem? Ja, wir können da nicht den Estrich da drauf gletschen, weil das läuft ja nicht in den Keller rein oder was. Ja, dann hat er Folgendes gemacht. Er hat sich auf das Lehm-Stroh-Gemisch zwischen die 2 Holzbalken gestellt und hat dann folgende Sätze gesagt, Das sind mein Füß. Das sind maximal 20 Quadratzentimeter. Und das sind 140 Kilo Punktbelastung. Und Stamm ist im Keller! Also bitte, fertig! Ja! Zum. So war das! Ja! Stimmen Sie mir zu, wenn ich sage, sowas in Bielefeld oder Münster hätten wir nicht erleben können. Nein, nein, das ist einmalig. Und da kann sich auch drauf verlassen. Aber überleben, wie gesagt, überleben, da wollen wir dran. Jetzt muss man ja auch sagen, überleben ist ja nirgends so schwer wie in der Ehe. Für beide. Ich meine, das kann jetzt so aus männlicher Sicht, also Überleben ist für den Mann und für die Frau schwer. Es gibt ja einen wunderbaren Spruch, wo Sie gerade sagen, von Herrn Shaw, George Bernard Shaw, der hat mal gesagt, für den Mann geht es in der Ehe im ersten Jahr um die Vormachtstellung, im zweiten Jahr um die Gleichberechtigung und ab dem dritten Jahr um das nackte Überleben. Nun ist jetzt schon so, Überleben, also ich gehöre nicht zu den Männern, die so nach 20 Jahren Ehe so ein bisschen abgeklärt, ich möchte beinahe sagen, war zynisch, dann so einem die Hand auf die Schulter legen und sagen, ach Kollege, die Ehe, weißt du, da musst du dich mit abfinden, die Ehe ist wie ein Tornado mit sanften Säuseln, ich möchte jetzt das Wort Blasen vermeiden, fängt es an. Und am Schluss ist das Haus weg. Also, das finde ich nicht. Nein, ich finde Ehe schon was Tolles. Ich finde Ehe auch was Wichtiges. Ich finde, zur Ehe gehört auch Treue. Das finde ich tatsächlich. Und ich finde auch jetzt als Mann, sage ich jetzt mal so, das war provokant in unserer Containerzeit, aber ich finde, Treue kann auch dem Mann Spaß machen. Ich sage jetzt, sagen wir mal so, ich sage als Mann immer, wer als Mann sich selber treu bleibt, der kann ja nicht fremd, John. Das geht gar nicht. Ja, wie dann? Das muss man seiner Frau nur überzeugend drüber schieben. Dann hast du gewonnen. Gut, nun ist es so, ich wollte damit eigentlich nur Folgendes gesagt haben. Ich saß eines Tages im Bonner Theater, im Schauspielhaus und man hat ja manchmal Abende, da fragst du dich danach, woret dat? Nee, dat woret nicht. Da gab es ein Stück von John le Carré, diesem Spionageschriftsteller, ein Spion, der aus der Kältekammer geschrieben. Und das war ein Stück für zwei Personen, natürlich ein Spionagestück, das spielt im Zug, in so einem Abteil. Das heißt, die Bühne war ein Zugabteil, hat sich auch nicht geändert. Und da waren die zwei Mann da, die haben sich einen Wolf nach dem anderen gespielt. Das war furchtbar zuzugucken, wie die gegen der Decks angekämpft haben. Aber war nichts zu wollen. Die Spannung lag in dem Stück, und das war mäßig, darin, dass du dich die ganze Zeit, anderthalb Stunden ohne Pause, weil mit Pause wäre man Stift in die Hand. Dass du dich dauernd gefragt hast, ja, wer ist denn jetzt der Spion von den beiden? Weil es war klar, einer war Spion, der andere war der Spionjäger. Und bis zum letzten Satz in dem Stück bleibt das offen und erst im letzten Satz klärt sich das auf. Wie gesagt, langweilig ohne Ende, ja. Vor mir saß ein älteres Ehepaar. Ehepaar, da sieht man schon an der Haltung, wie die sitzen. Übrigens, wo Sie gerade sagen, Sitzhaltung von Ehepaaren. Das sieht man ja, also wie lang die so ein Paar miteinander verheiratet ist. Da kann man schon sehen an der 8, wie sie da sitzt. Vom Jahr 0 bis 7, bis zum kritischen 7. sitzen die immer so da, Körper nach vorne errichtet. Aber irgendwie dann die Köpfchen dann doch so irgendwie, ne, er knabbert mal bei ihr am Ohr, sie mal bei ihm, dann sind sie irgendwie mal irgendwie dort zugange oder was, man weiß nicht genau. Dann tun sie die Köpfchen zueinander und lehnen sich zurück, wo, wenn du hinten sitzt, hast du so einen Hals, weil du siehst plötzlich nichts mehr oder was. Von 7 bis 14. Ehejahr, da sitzen die so da, die Körper nach vorne, die Köpfe nach vorne und fertig. Kein einziges Mal ein Blick rüber oder so, stehen auf und gehen dann auch in unterschiedliche Richtungen raus, normal. Ab 14., 15. Ehejahr, da hat man ja schon einiges durch. Man hat Bands, die sind schon größer, man fragt sich schon, ja, was ist denn mit Enkel schon, oh, müssen wir noch bis zum Abitur warten? Ja, wer weiß, vielleicht könnte ich. Ja, schön, ne? Kommt drauf an, wie in der Familie Mundraub definiert wird oder so, was schön, ne? Und dann da sitzen die dann anders da. Da sitzen die Körper so ein bisschen zueinander geneigt, die Köpfchen auch, aber es ist noch ein halber Meter dazwischen. Nicht? Also man ist schon zusammen, aber dennoch selbstständig. Und die Blicke gehen so raus, so ein Pärchen war da, war da vor mir. Und da merkt man dann, wenn man so ein paar zuhört, merkt man auch an der Art der Kommunikation, ob die Machtfrage, also das Überleben, schon geklärt ist. Das ist nicht immer so wie in Bonn, da gibt es einen alten Spruch aus dem 19. Jahrhundert, ein altes Ehepaar, und er sagt zu ihr, wenn einer von uns beiden stirbt, oder wenn einer von uns zwei stirbt, dann zieh ich nach Godeswarsch. Das, aber so klassischerweise ist es so, dass spätestens nach 16, 17 Jahren die Machtfrage geklärt ist, und das sieht man an der Kommunikation. Sie stellt Fragen, er muss antworten. Das bedeutet, dass sie der Telekommander in der Hand hat. Sie hat die Macht, weil wer Fragen stellt, der kann auf die Antwort, die er kriegt, sagen, das ist ja Quatsch. Nochmal. Jetzt ging das Stück und zog sich und zog sich, und kurz vor Ende entspannt sich nun vor mir, mehr oder weniger, folgender Dialog. Sie fragt, ja, ist das jetzt ein Spion oder nicht? Ja, wie ist das jetzt ein Spion oder nicht? Das weiß ich doch nicht. Der hat doch noch nichts davon gesagt. Siehste, dann muss das ein Spion sein. Warum das dann? Ja, weil die sagen es ja nie. Was sagen die nie? Dass sie eine Spion sind, das sagen die nie. Das können die auch nicht sagen. Warum das denn nicht? Weil dann ja jeder denkt, pass auf, das ist eine Spion. Nicht? Und wenn das jeder denkt, da können die Spione ja nicht mehr spionieren, weil dann ja jeder wüsste, dass das eine Spion ist, dann hätte sie auch keine Spion mehr spionieren lassen. Nicht? Außerdem, der sieht ja nicht aus wie ein Spion. Ach du Jecken drin, der kann ja auch ja nicht aus wie ein Spion. Das ist ja ein Schauspieler. Ja, eben. Da möchte ja noch viel mehr wie ein richtiger Spion aussehen. Ja, das ist ja jetzt Quatsch. Guck mal, Liebelein. Wenn langgediente Ehemänner leise werden und sagen, guck mal, Liebelein, dann weißt du, die haben so ein Hals. Guck mal, Liebelein, heutzutage sieht ja keine Spion mehr aus wie ein Spion, der Wolf auch nicht. Und der Wolf, der war ja ein Erzspion, wurde ja. Der Wolf, der kann ja nicht wie ein Spion aussehen, weil der ja selber ja nicht spioniert hat. Der war ja nur der Chef von den Spionen, da hängen der Tätereien. Der war ja quasi als Spion ja nicht berufstätig. Ja, sag ich ja. Ja, heutzutage sieht keine Spion mehr aus wie ein Spion, der Wolf nicht, und der Schauspieler da oben auf der Bühne auch nicht, das ist ja klar. Ja, sicher ist das klar, sag ich ja. Bei dem ist das klar, nicht? Weil der ja noch nie wirklich spioniert hat, nicht? Der ist ein Schauspieler, nicht? Aber wenn der jetzt als Schauspieler eine richtige Spion am Spielen wäre, dann möchte er ja noch viel mehr aussehen, wie eine richtige Spione sowieso tät, damit man dem glauben kann, dass das, was der da unge da am Spielen ist, auch eine richtige Spion ist, nicht? Ja. Ja, ja, ist ja logisch. Ja, oder ist das jetzt doch keine richtige Spion? Wer dann jetzt? Der Schauspieler? Nee, der Mann, was der Schauspieler da unten am Spieler ist. Oh, du messt mich doch ganz radadoll. Mit dem Spion hin, Spion her, oder was jetzt ist, das Stück am Enkel, das ist ja nicht mitgekriegt, ob das ein Spion war oder nicht. Wer? Sie sehen, so weit kann es kommen, nur weil man sprechen kann. Nicht? Also,
1: furchtbar, nicht? Ja, bitte Sie. Mein Gott. Aber
0: Jetzt aber muss ich noch mal kurz auf ein Kapitelchen kommen, Überleben, da sind wir dran. Wobei zum Überleben auch dabei gehört, der Rheinländer, ich hatte ja am Anfang schon gesagt, der Rheinländer ist nicht am falschen Fuß zu erwischen, weil er keinen falschen Fuß hat, er ist nicht in Verlegenheit zu bringen. Das gibt natürlich Kraft. Was weiß ich, nehmen wir mal ein Beispiel. Nehmen wir mal ein Beispiel für eine Situation, wo jeder andere außer dem Rheinländer mit dem Satz rote Ohren da stünd. Hier, nehmen wir Banken. Jetzt nicht Sparkasse oder Volksbank. Wenn du da reinkommst, kriegst du ja für jeden Heiermann, was du abgibst, kriegst du ja direkt einen Kirschuss oder einen Altmainz Halden. Nein, ich spreche so von so Privatbanken. Nicht? Immer so die Nase oben raus. Wie heißen sie? Oppenheim, Trinkaus. Trinkaus, genau. Die gehst da rein, meinst du, du kriegst was zu trinken? Nix. Also da ist, wenn Trinkaus draufsteht, sollte auch Trinkaus drin sein. Nix. Das ist ja schon mal komisch. Also wenn ihr da in so eine Privatbank reinkommt, nicht in Neuss, aber Düsseldorf, werden Sie sicher das ein oder andere gesehen haben, dann kriegst du automatisch schon ein Gesicht wie ein überzogenes Konto. Furchtbar, nicht? Und dann ist es, oh, da ist er rein, und dann die weiblichen Angestellten, wie die aussehen, und sie, bah, wie so geliftete Suppenhühner. Ne? Ne? Faltig, aber doch irgendwie straff, man weiß es nicht genau. Ne? Bah, ne? Ah, und da steht überall Knorr drauf, ne? Furchtbar. Und Teppichböden so dick, dass die ohne Schwimmflüschen keine Meter weggegossen oder was. Ne? Und eine Chefetage, da ist der Vatikan, der reinste Asylantencontainer, ja, oder was? Und dann ist es vornehmen Bankhäusern, ist es immer so, in das Büro vom Chef darf keiner rein, ohne das Chefsuppenhut. Also da muss man, da muss vorne, Fräulein Knorr, die muss dann schon irgendwie, gesagt haben, ja, jetzt dürfen sie rein, oder sonst läuft da ja nichts. Und jetzt haben ja solche Institutionen, und zwar je feiner sie sind, umso volksnäher ist diese Position besetzt, die haben ja auch immer einen Hausmeister. Weil das ist ja immer schon mal jetzt, da ist der Klo verstopft, ne? Weil irgend so ein Blödmann, der hat dann Obligationen statt Klopapier genommen oder was, man weiß ja nicht genau, Vorspann. Ne? Also die haben auch einen Hausmeister, so eine richtige rheinische Husmeister, eine richtige Katschmarek, um mal mit dem Blackfuss zu sprechen, die ich sehr verehre. Schön. Jetzt nehmen wir den Fall an, der Katschmarek, der hat irgendwie zu Donjat morgens früh, 7:30 in der Chefetage, statt Suppenhuhn, war gerade am Klo. Ne? Und irgendwie, man weiß ja nicht wie, ist er da in dem Chefsingenbüro gelandet. Jetzt steht er da rum, weiß natürlich auch, das ist dem Chefsingenbüro. Und was erwischt ihn wieder raus, was ist die Tür da auf, wer steht da, der Chef. Natürlich ist der Chef völlig fertig mit der Welt, der sieht, dass da der Hausmeister steht und der weiß, dass der Hausmeister weiß, ohne Suppenhuhn unterm Arm darf hier keiner rein, aber heißt er, dass immer dabei ist, auch doof, mit so einem Teil immer rumzulaufen. Also, es ist eine klassische Verlegenheitssituation. Jeder, was weiß ich, der Schwabe, wenn er in so einer Situation wäre, aber Trinkhausbank in Stuttgart, der Hausmeister, der würde sofort, da würde er auf Knien sich entschuldigen. Ja, das tut mir aber leid, dass ich da gelandet bin, ich wollte gar nicht reingeschaut haben. Ja, Vorspann. Würde der Rheinländer, der die Würde und den Stolz hat, wenn auch nur innerlich, das sieht man von außen nicht unbedingt, würde er sich entschuldigen? Würde er, ne? Nicht, weil er unhöflich wäre, nein. Der Rheinländer würde sich in der Situation nicht entschuldigen, weil er gar nicht in Verlegenheit ist.
1: Beste Freundinnen, beste Freunde, da müssen wir leider rausgehen. Soweit also Konrad Beikircher mit einer Aufnahme aus dem Jahr 2001. Und hier im Freien Radio Kassel in der Sendung Kabarett Live haben wir diese Aufnahme gehört aus Anlass des Todes von Konrad Beikircher. Er ist gestorben am 28. Juli 2026 im Alter von 80 Jahren, der große Chronist des Rheinlands mit seiner berühmten Rheinischen Trilogie. Das war eben ein Teil dieser berühmten Rheinischen Trilogie. Das ist eine Reihe von Kabarettprogrammen, die er in den 90er und auch noch 2000er Jahren gemacht hat. Waren eigentlich mal drei Teile geplant, wie der Name schon vermuten lässt, aber es wurden dann insgesamt noch viel mehr Teile zum Thema Rheinland. Ja, wie gesagt, schade, dass wir ihn nicht mehr live erleben können, den großen Konrad Beikircher. Das war's mit Kabarett Live. Möglicherweise gibt es demnächst hier nochmal einen weiteren Teil mit Gedenken an Konrad Beierkircher, mit weiteren Auszügen aus früheren Programmen dieses wirklich ganz hervorragenden Kabarettisten und rheinischen Chronisten. Das war's mit Kabarett Live hier im Freien Radio Kassel. Ich wünsche eine schöne Nacht.

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Willkommen zur langen Nacht, zum Nachtprogramm des FRK und Nachtprogramm in der Nacht von Freitag auf Samstag. Das heißt Live-Musik hier im Freien Radio bis morgen früh dann um 6 Uhr mit unserer indischen Musik. Der Tag beginnt. Heute Nacht hören wir Musik von Grateful Dead. Wir haben eben schon ein Stück von ihnen gehört, Candyman von 1970 aus dem Album American Beauty. Aber das war natürlich eine Studioaufnahme. Wir werden heute Nacht Live-Musik hören von der wahrscheinlich besten, mit Sicherheit aber erfolgreichsten Live-Band aller Zeiten. Die Gruppe hat von 1965 bis 1995 in den USA für volle Konzerthallen und dann später auch für volle Stadien gesorgt. In den letzten Jahren ihrer Karriere sind sie regelmäßig vor 80, 90, 100.000 Leuten aufgetreten und haben in der Regel die Rekorde gebrochen, haben meistens dann, wenn es an die Jahresendabrechnung ging, die meisten Besucher, Konzertbesucher gehabt, mehr als Pink Floyd, die Rolling Stones, Michael Jackson, Madonna, Bon Jovi, Bruce Springsteen und so weiter und so weiter. Die Dead waren dann meistens in den USA vorne, was das betraf. Allerdings auch nur in den USA. Außerhalb Amerikas waren sie nie so erfolgreich. Auch nicht in Europa, obwohl es hier eine ganze Reihe von Dead-Fans gibt. Ich weiß, wovon ich rede. Sie waren im Laufe ihrer Karriere insgesamt nur 4-mal in Europa zu Tourneen und haben sich meistens auf den amerikanischen Markt konzentriert, weil sie da halt ihre größten Zuschauerzahlen hatten und ihre größten Fans hatten, logischerweise. Heute Nacht hören wir Musik aus dem Jahre 1974. Damals war die Gruppe schon eine der großen Konzertattraktionen in den USA. Sie hatten schon ungefähr 10 Jahre lang gespielt, live gespielt und sie waren auch wirklich eine echte Super-Live-Band. Sie haben teilweise 5-6 Stunden lang gespielt an einem Abend, haben also wirklich dem Publikum alles gegeben, was sie zu geben hatten. Und sie haben auch dann teilweise 100 und noch mehr Konzerte pro Jahr gespielt. Und im Jahr 74 waren sie etwas ausgelaugt und haben sich vorgenommen, ein Jahr lang keine Konzerte zu spielen. Das klingt für heute vielleicht nicht sonderlich spektakulär. Heute ist es ja üblich, dass Gruppen, auch bekannte Gruppen, mal eben 2, 3, 4 Jahre lang Pause machen. Das ist nichts Ungewöhnliches. Aber damals war das schon sehr ungewöhnlich. Und insbesondere für eine Band wie die Dead, die eben eine hauptsächliche Liveband waren, war das schon ziemlich seltsam, dass die nun ein Jahr lang keine Konzerte spielen wollten. Sie haben sich damals von ihren Fans verabschiedet mit einer Reihe von Konzerten im Winterland in San Francisco. Das war damals eine sehr berühmte Konzerthalle. Und diese Konzerthalle haben sie 5 Nächte lang, vom 16. bis zum 20. Oktober 1974 bespielt. Diese Konzerte sind aufgenommen worden, sowohl für Platte als auch für Film. Das ist gefilmt worden. Es gab auch einige Jahre später dann einen Film, den Grateful Dead Movie. Und es gab ein Doppelalbum, eine Doppel-LP, die im Jahre 1976 erschienen ist, Steal Your Face. Die gilt allerdings unter Dead-Fans nicht unbedingt als ihr Meisterwerk, vor allem weil die Tonqualität relativ miserabel ist. Und vor einigen Jahren hat sich dann die Plattenfirma nochmal rangemacht an diese alten Aufnahmen, hat das Ganze digital remastert, hat sich das nochmal zur Brust genommen, das Ganze entrauscht, entrümpelt und bei der Gelegenheit festgestellt, dass diese Aufnahmen doch mit zum Besten zählen, was die Gruppe jemals an Live-Aufnahmen hinterlassen hat. Und das ist eine ganze Reihe von Aufnahmen, die von den Dead existieren, von Live-Aufnahmen. Man hat das Ganze nochmal nachbearbeitet und daraus eine 5-fach-CD zusammengestellt, die dann vor einigen Jahren auch erschienen ist. Und aus dieser 5-fach-CD, die wirklich ganz fantastische Musik enthält, das werdet ihr jetzt merken in den nächsten 5 Stunden, aus dieser CD hören wir jetzt heute Nacht Musik. Das heißt, bis morgen früh um 6 Uhr Live-Musik von Grateful Dead. Aus dem Album The Grateful Dead Movie Soundtrack, aufgenommen in San Francisco im Winterland Theater im Jahre 1974. Und dazu wünsche ich heute Nacht hier im Freien Radio Kassel viel Spaß.

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Mm-hmm.